Warum gibt es dann das Gesetz? Wegen der Übertretungen wurde es hinzugefügt, bis der Nachkomme käme, dem die Verheißung gilt. Es wurde durch Engel erlassen und durch einen Mittler bekannt gegeben. Der Mittler jedoch ist nicht der Mittler eines Einzigen, Gott aber ist der eine. Steht also das Gesetz gegen die Verheißungen Gottes? Keineswegs. Wäre ein Gesetz gegeben worden, das die Kraft hat, lebendig zu machen, dann käme in der Tat die Gerechtigkeit aus dem Gesetz. Aber die Schrift hat alles unter der Sünde eingeschlossen, damit die Verheißung aus dem Glauben an Jesus Christus denen gegeben wird, die glauben. Ehe der Glaube kam, waren wir vom Gesetz behütet, verwahrt, bis der Glaube offenbar werden sollte. So ist das Gesetz unser Erzieher auf Christus hin geworden, damit wir aus dem Glauben gerecht gemacht werden. Nachdem aber der Glaube gekommen ist, stehen wir nicht mehr unter dem Erzieher. Denn alle seid ihr durch den Glauben Söhne Gottes in Christus Jesus. Denn ihr alle, die ihr auf Christus getauft seid, habt Christus angezogen. Es gibt nicht mehr Juden und Griechen, nicht Sklaven und Freie, nicht männlich und weiblich, denn ihr alle seid einer in Christus Jesus. Wenn ihr aber Christus gehört, dann seid ihr Abrahams Nachkommen, Erben gemäß der Verheißung.

bist du nicht mehr Sklave, sondern Sohn. Bist du aber Sohn, dann auch Erbe, Erbe durch Gott. Doch einst, als ihr Gott noch nicht kanntet, wart ihr Sklaven der Götter, die in Wirklichkeit keine sind. Wie aber könnt ihr jetzt, da ihr Gott erkannt habt, mehr noch von Gott erkannt worden seid, wieder zu den schwachen und armseligen Elementarmächten zurückkehren? Warum wollt ihr von Neuem ihre Sklaven werden? Warum achtet ihr so ängstlich auf Tage, Monate, bestimmte Zeiten und Jahre? Ich fürchte, ich habe mich vergeblich um euch bemüht. Werdet wie ich, denn auch ich bin wie ihr geworden. Ich bitte euch darum, Brüder und Schwestern, kein Unrecht habt ihr mir getan. Ihr wisst aber, dass ich euch in der Schwachheit des Fleisches das Evangelium damals verkündet habe. Ihr aber habt auf meine Schwäche, die für euch eine Versuchung war, nicht mit Verachtung und Abscheu geantwortet, sondern mich wie einen Engel Gottes aufgenommen, wie Christus Jesus. Wo also ist eure Seligpreisung? Ich bezeuge euch, wäre es möglich gewesen, ihr hättet euch die Augen ausgerissen, um sie mir zu geben. Bin ich also euer Feind geworden, weil ich euch die Wahrheit sage? Jene Leute eifern um euch nicht in guter Absicht. Sie wollen euch abtrünnig machen, damit ihr um sie eifert. Gut ist es, alle Zeit um das Gute zu eifern und nicht nur, wenn ich bei euch bin, meine Kinder, für die ich von neuem Geburtswehen erleide, bis Christus in euch Gestalt annimmt. Ich wollte, ich könnte jetzt bei euch sein und in anderem Ton mit euch reden, denn ihr macht mich ratlos. Sagt mir, die ihr euch dem Gesetz unterstellen wollt, habt ihr niemals das Gesetz gehört? Es steht doch geschrieben, dass Abraham zwei Söhne hatte, einen von der Sklavin, den anderen von der Freien. Der von der Sklavin wurde gemäß dem Fleisch gezeugt, der von der Freien aufgrund der Verheißung. Das ist bildlich gesprochen. Diese Frauen bedeuten zwei Bundesschlüsse. Der eine stammt vom Berg Sinai und gebiert zur Sklaverei. Das ist Hagar. Denn Hagar steht für den Berg Sinai in Arabien. Ihr entspricht jedoch das jetzige Jerusalem, denn es dient mit seinen Kindern als Sklaven. Aber das Jerusalem oben ist frei, und dieses ist unsere Mutter. Denn geschrieben steht, freu dich, du Unfruchtbare, die nie geboren hat, brich in Jubel aus und jauchze, die du nie in Wehen lagst. Denn viele Kinder hat die Einsame, mehr als die den Mann hat. Ihr aber, Brüder und Schwestern, seid Kinder der Verheißung wie Isaak. Doch wie damals der Sohn, der gemäß dem Fleisch gezeugt war, den verfolgte, der gemäß dem Geist gezeugt war, so geschieht es auch jetzt. In der Schrift aber heißt es, stoß die Sklavin und ihren Sohn hinaus, denn der Sohn der Sklavin soll nicht Erbe sein zusammen mit dem Sohn der Freien. Daraus folgt also, meine Brüder und Schwestern, dass wir nicht Kinder der Sklavin sind, sondern Kinder der Freien.

Zur Freiheit hat uns Christus befreit. Steht daher fest und lasst euch nicht wieder ein Joch der Knechtschaft auflegen. Siehe, ich, Paulus, sage euch, wenn ihr euch beschneiden lasst, wird Christus euch nichts nützen. Ich bezeuge wiederum jedem Menschen, der sich beschneiden lässt, er ist verpflichtet, das ganze Gesetz zu halten. Ihr, die ihr durch das Gesetz gerecht werden wollt, seid von Christus getrennt. Ihr seid aus der Gnade herausgefallen. Denn wir erwarten im Geist aus dem Glauben die Hoffnung der Gerechtigkeit. Denn in Christus Jesus vermag weder die Beschneidung noch die Unbeschnittenheit etwas, sondern der Glaube, der durch die Liebe wirkt. Ihr liefet gut. Wer hat euch gehindert, weiter der Wahrheit zu folgen? Was man auch gesagt hat, um euch zu überreden, es kommt nicht von dem, der euch beruft. Ein wenig Sauerteig durchsäuert den ganzen Teig. Ich vertraue auf euch im Herrn, dass ihr nicht anders denken werdet. Wer euch verwirrt, wird das Urteil zu tragen haben, wer es auch sei. Ich aber, Brüder und Schwestern, wenn ich noch die Beschneidung verkündete, warum werde ich dann verfolgt? Damit wäre ja das Ärgernis des Kreuzes beseitigt. Diese Leute, die Unruhe bei euch stiften, sollen sich doch gleich entmannen lassen. Denn ihr seid zur Freiheit berufen, Brüder und Schwestern. Nur nehmt die Freiheit nicht zum Vorwand für das Fleisch, sondern dient einander in Liebe. Denn das ganze Gesetz ist in dem einen Wort erfüllt: Du sollst deinen Nächsten lieben wie dich selbst. Wenn ihr aber einander beißt und fresst, dann gebt Acht, dass ihr nicht einer vom anderen verschlungen werdet. Ich sage aber, wandelt im Geist, dann werdet ihr das Begehren des Fleisches nicht erfüllen. Denn das Fleisch begehrt gegen den Geist, der Geist gegen das Fleisch. Denn diese sind einander entgegengesetzt, damit ihr nicht tut, was ihr wollt. Wenn ihr euch aber vom Geist führen lasst, dann steht ihr nicht unter dem Gesetz. Die Werke des Fleisches sind deutlich erkennbar: Unzucht, Unreinheit, Ausschweifung, Götzendienst, Zauberei, Feindschaften, Streit, Eifersucht, Jähzorn, Eigennutz, Spaltungen, Parteiungen, Neid, maßloses Trinken und Essen und ähnliches mehr. Ich sage euch voraus, wie ich es früher vorausgesagt habe: Wer so etwas tut, wird das Reich Gottes nicht erben. Die Frucht des Geistes aber ist Liebe, Freude, Friede, Langmut, Freundlichkeit, Güte, Treue, Sanftmut und Enthaltsamkeit. Gegen all das ist das Gesetz nicht. Die zu Christus Jesus gehören, haben das Fleisch und damit ihre Leidenschaften und Begierden gekreuzigt. Wenn wir im Geist leben, lasst uns auch im Geist wandeln. Lasst uns nicht prahlen, nicht einander herausfordern und einander nicht beneiden.

Brüder und Schwestern, wenn ein Mensch sich zu einer Verfehlung hinreißen lässt, so sollt ihr, die ihr vom Geist erfüllt seid, ihn im Geist der Sanftmut zurechtweisen. Doch gib Acht, dass du nicht selbst in Versuchung gerätst. Einer trage des anderen Last. So werdet ihr das Gesetz Christi erfüllen. Denn wer sich einbildet, etwas zu sein, obwohl er nichts ist, betrügt sich selbst. Jeder prüfe sein eigenes Werk. Dann wird er sich nur im Blick auf sich selbst rühmen können, nicht aber im Vergleich mit anderen. Denn jeder wird seine eigene Bürde zu tragen haben. Wer im Wort des Evangeliums unterwiesen wird, lasse den, der ihn unterweist, an allen Gütern teilhaben. Täuscht euch nicht, Gott lässt seiner nicht spotten. Denn was der Mensch sät, wird er auch ernten. Denn wer auf sein eigenes Fleisch sät, wird vom Fleisch Verderben ernten. Wer aber auf den Geist sät, wird vom Geist ewiges Leben ernten. Lasst uns nicht müde werden, das Gute zu tun, denn wenn wir darin nicht nachlassen, werden wir ernten, sobald die Zeit dafür gekommen ist. Deshalb lasst uns, solange wir Zeit haben, allen Menschen Gutes tun, besonders aber den Glaubensgenossen. Seht, mit welch großen Buchstaben ich euch schreibe, mit eigener Hand. Jene Leute, die im Fleisch nach Anerkennung streben, nötigen euch nur deshalb zur Beschneidung, damit sie wegen des Kreuzes Christi nicht verfolgt werden. Denn obwohl sie beschnitten sind, halten sie selbst das Gesetz nicht. Dennoch dringen sie auf eure Beschneidung, damit sie sich eures Fleisches rühmen können. Ich aber will mich allein des Kreuzes Jesu Christi, unseres Herrn, rühmen, durch das mir die Welt gekreuzigt ist und ich der Welt. Denn es gilt weder die Beschneidung etwas, noch das Unbeschnittensein, sondern neue Schöpfung. Friede und Erbarmen komme über alle, die diesem Grundsatz folgen, und über das Israel Gottes. In Zukunft soll mir niemand mehr solche Schwierigkeiten bereiten, denn ich trage die Leidenszeichen Jesu an meinem Leib. Die Gnade Jesu Christi, unseres Herrn, sei mit eurem Geist, meine Brüder und Schwestern.

0: Aus dem Brief an die Gemeinde in Ephesus.
1: Der Brief an die Epheser. Paulus, Apostel Christi Jesu durch den Willen Gottes, an die Heiligen in Ephesus, die Gläubigen in Christus Jesus. Gnade sei mit euch und Friede von Gott, unserem Vater, und dem Herrn Jesus Christus. Gepriesen sei der Gott und Vater unseres Herrn Jesus Christus. Er hat uns mit allem Segen seines Geistes gesegnet durch unsere Gemeinschaft mit Christus im Himmel. Denn in ihm hat er uns erwählt vor der Grundlegung der Welt, damit wir heilig und untadelig leben vor ihm. Er hat uns aus Liebe im Voraus dazu bestimmt, seine Söhne zu werden durch Jesus Christus und zu ihm zu gelangen, nach seinem gnädigen Willen, zum Lob seiner herrlichen Gnade. Er hat sie uns geschenkt in seinem geliebten Sohn. In ihm haben wir die Erlösung durch sein Blut, die Vergebung der Sünden nach dem Reichtum seiner Gnade. Durch sie hat er uns reich beschenkt in aller Weisheit und Einsicht. Er hat uns das Geheimnis seines Willens kundgetan, wie er es gnädig im Voraus bestimmt hat in ihm. Er hat beschlossen, die Fülle der Zeiten heraufzuführen, das All in Christus als dem Haupt zusammenzufassen, was im Himmel und auf Erden ist, in ihm. In ihm sind wir auch als Erben vorherbestimmt, nach dem Plan dessen, der alles so bewirkt, wie er es in seinem Willen beschließt. Wir sind zum Lob seiner Herrlichkeit bestimmt, die wir schon früher in Christus gehofft haben. In ihm habt auch ihr das Wort der Wahrheit gehört, das Evangelium von eurer Rettung. In ihm habt ihr das Siegel des verheißenen Heiligen Geistes empfangen, als ihr zum Glauben kamt. Der Geist ist der erste Anteil unseres Erbes hin zur Erlösung, durch die ihr Gottes Eigentum werdet, zum Lob seiner Herrlichkeit. Darum höre ich nicht auf, für euch zu danken, wenn ich in meinen Gebeten an euch denke. Denn ich habe von eurem Glauben an Jesus, den Herrn, und von eurer Liebe zu allen Heiligen gehört. Der Gott, Jesu Christi, unseres Herrn, der Vater der Herrlichkeit, gebe euch den Geist der Weisheit und Offenbarung, damit ihr ihn erkennt. Er erleuchte die Augen eures Herzens, damit ihr versteht, zu welcher Hoffnung ihr durch ihn berufen seid, welchen Reichtum die Herrlichkeit seines Erbes den Heiligen schenkt und wie überragend groß seine Macht sich an uns, den Gläubigen, erweist, durch das Wirken seiner Kraft und Stärke. Er ließ sie wirksam werden in Christus, den er von den Toten auferweckt und im Himmel auf dem Platz zu seiner Rechten erhoben hat, hoch über jegliche Hoheit und Gewalt, Macht und Herrschaft und über jeden Namen, der nicht nur in dieser Weltzeit, sondern auch in der künftigen genannt wird. Alles hat er ihm zu Füßen gelegt und ihn, der als Haupt alles überragt, über die Kirche gesetzt. Sie ist sein Leib, die Fülle dessen, der das All in allem erfüllt.

Ihr wart tot infolge eurer Verfehlungen und Sünden. Ihr wart einst darin gefangen, wie es der Art dieser Welt entspricht, unter der Herrschaft jenes Geistes, der im Bereich der Lüfte regiert und jetzt noch in den Ungehorsamen wirksam ist. Unter ihnen haben auch wir alle einmal unser Leben geführt, als wir noch von den Begierden unseres Fleisches beherrscht wurden. Wir folgten dem, was das Fleisch und der böse Sinn uns eingaben, und waren von Natur aus Kinder des Zorns, wie auch die anderen. Gott aber, der reich ist an Erbarmen, hat uns, die wir infolge unserer Sünden tot waren, in seiner großen Liebe, mit der er uns geliebt hat, zusammen mit Christus lebendig gemacht. Aus Gnade seid ihr gerettet. Er hat uns mit Christus Jesus auferweckt und uns zusammen mit ihm einen Platz in den himmlischen Bereichen gegeben, um in den kommenden Zeiten den überfließenden Reichtum seiner Gnade zu zeigen, in Güte an uns durch Christus Jesus. Denn aus Gnade seid ihr durch den Glauben gerettet, nicht aus eigener Kraft. Gott hat es geschenkt, nicht aus Werken, damit keiner sich rühmen kann. Denn seine Geschöpfe sind wir, in Christus Jesus zu guten Werken erschaffen, die Gott für uns im Voraus bestimmt hat, damit wir mit ihnen unser Leben gestalten. Erinnert euch also, dass ihr früher von Geburt Heiden wart und von denen, die äußerlich beschnitten sind, Unbeschnittene genannt wurdet. Zu jener Zeit wart ihr von Christus getrennt, der Gemeinde Israels fremd und von dem Bund der Verheißung ausgeschlossen. Ihr hattet keine Hoffnung und lebtet ohne Gott in der Welt. Jetzt aber seid ihr, die ihr einst in der Ferne wart, in Christus Jesus, nämlich durch sein Blut in die Nähe gekommen. Denn er ist unser Friede. Er vereinigte die beiden Teile und riss die trennende Wand der Feindschaft in seinem Fleisch nieder. Er hob das Gesetz mit seinen Geboten und Forderungen auf, um die zwei in sich zu einem neuen Menschen zu machen. Er stiftete Frieden und versöhnte die beiden durch das Kreuz mit Gott in einem einzigen Leib. Er hat in seiner Person die Feindschaft getötet. Er kam und verkündete den Frieden, euch den Fernen und Frieden den Nahen. Denn durch ihn haben wir beide in dem einen Geist Zugang zum Vater. Ihr seid also jetzt nicht mehr Fremde und ohne Bürgerrecht, sondern Mitbürger der Heiligen und Hausgenossen Gottes. Ihr seid auf das Fundament der Apostel und Propheten gebaut. Der Eckstein ist Christus Jesus selbst. In ihm wird der ganze Bau zusammengehalten und wächst zu einem heiligen Tempel im Herrn. Durch ihn werdet auch ihr zu einer Wohnung Gottes im Geist miterbaut.

Deshalb bin ich, Paulus, der Gefangene Christi Jesu für euch, die Heiden. Ihr habt doch gehört, welches Amt die Gnade Gottes mir für euch verliehen hat. Durch eine Offenbarung wurde mir das Geheimnis kundgetan, wie ich es soeben kurz beschrieben habe. Wenn ihr das lest, könnt ihr erkennen, welche Einsicht in das Geheimnis Christi mir gegeben ist. Den Menschen früherer Generationen wurde es nicht kundgetan, jetzt aber ist es seinen heiligen Aposteln und Propheten durch den Geist offenbart worden, dass nämlich die Heiden Miterben sind, zu demselben Leib gehören und mit Teilhaben an der Verheißung in Christus Jesus durch das Evangelium. Dessen Diener bin ich geworden dank des Geschenks der Gnade Gottes, der mir durch das Wirken seiner Macht verliehen wurde. Mir, dem Geringsten unter allen Heiligen, wurde diese Gnade zuteil. Ich soll den Heiden mit dem Evangelium den unergründlichen Reichtum Christi verkünden und enthüllen, was die Verwirklichung des geheimen Ratschlusses beinhaltet, der von Ewigkeit her in Gott, dem Schöpfer des Alls, verborgen war. So soll jetzt den Fürsten und Gewalten des himmlischen Bereichs durch die Kirche die vielfältige Weisheit Gottes kundgetan werden, nach seinem ewigen Plan, den er durch Christus Jesus, unseren Herrn, ausgeführt hat. In ihm haben wir den freien und vertrauensvollen Zugang, den der Glaube an ihn schenkt. Deshalb bitte ich, nicht wegen der Leiden zu verzagen, die ich für euch ertrage, denn sie sind euer Ruhm. Daher beuge ich meine Knie vor dem Vater, von dem jedes Geschlecht im Himmel und auf der Erde seinen Namen hat. Er gebe euch aufgrund des Reichtums seine Herrlichkeit, dass ihr in Bezug auf den inneren Menschen durch seinen Geist an Kraft und Stärke zunehmt. Durch den Glauben wohne Christus in euren Herzen, in der Liebe verwurzelt und auf sie gegründet. So sollt ihr mit allen Heiligen dazu fähig sein, die Länge und Breite, die Höhe und Tiefe zu ermessen und die Liebe Christi zu erkennen, die alle Erkenntnis übersteigt. So werdet ihr erfüllt werden in die ganze Fülle Gottes hinein. Dem aber, der gemäß der Macht, die in uns wirkt, unendlich viel mehr tun kann, als wir erbitten oder erdenken, ihm sei die Herrlichkeit in der Kirche und in Christus Jesus bis in alle Generationen für ewige Zeiten.

Ich, der Gefangene im Herrn, ermahne euch, ein Leben zu führen, das des Rufes würdig ist, der an euch erging. Seid demütig, friedfertig und geduldig, ertragt einander in Liebe und bemüht euch, die Einheit des Geistes zu wahren durch das Band des Friedens. Ein Leib und ein Geist, wie ihr auch berufen seid, zu einer Hoffnung in eurer Berufung. Ein Herr, ein Glaube, eine Taufe, ein Gott und Vater aller, der über allem und durch alles und in allem ist. Aber jeder von uns empfing die Gnade in dem Maß, wie Christus sie ihm geschenkt hat. Deshalb heißt es, er stieg hinauf zur Höhe und erbeutete Gefangene, er gab den Menschen Geschenke. Wenn es heißt, er stieg aber hinauf, was bedeutet dies anderes, als dass er auch zur Erde herabstieg? Derselbe, der herabstieg, ist auch hinaufgestiegen über alle Himmel, um das All zu erfüllen. Und er setzte die einen als Apostel ein, andere als Propheten, andere als Evangelisten, andere als Hirten und Lehrer, um die Heiligen für die Erfüllung ihres Dienstes zuzurüsten für den Aufbau des Leibes Christi, bis wir alle zur Einheit im Glauben und der Erkenntnis des Sohnes Gottes gelangen, zum vollkommenen Menschen, zur vollen Größe, die der Fülle Christi entspricht. Wir sollen nicht mehr unmündige Kinder sein, ein Spiel der Wellen, geschaukelt und getrieben von jedem Widerstreit der Lehrmeinungen, im Würfelspiel der Menschen, in Verschlagenheit, die in die Irre führt. Wir aber wollen von der Liebe geleitet die Wahrheit bezeugen und in allem auf ihn hinwachsen. Er, Christus, ist das Haupt. Von ihm her wird der ganze Leib zusammengefügt und gefestigt durch jedes Gelenk. Jedes versorgt ihn mit der Kraft, die ihm zugemessen ist. So wächst der Leib und baut sich selbst in Liebe auf. Das also sage ich und beschwöre euch im Herrn, lebt nicht mehr wie die Heiden in ihrem nichtigen Denken. Sie sind verfinstert in ihrem Sinn. Sie sind dem Leben Gottes entfremdet durch die Unwissenheit, in der sie befangen sind, durch die Verhärtung ihres Herzens. In ihrer Haltlosigkeit gaben sie sich der Ausschweifung hin, um jede Art von Unreinheit in Habgier zu vollführen. Ihr aber habt Christus nicht so kennengelernt. Ihr habt doch von ihm gehört und seid unterrichtet worden, wie es Wahrheit ist in Jesus. Legt den alten Menschen des früheren Lebenswandels ab, der sich in den Begierden des Trugs zugrunde richtet, und lasst euch erneuern durch den Geist in eurem Denken. Zieht den neuen Menschen an, der nach dem Bild Gottes geschaffen ist, in wahrer Gerechtigkeit und Heiligkeit. Legt deshalb die Lüge ab und redet die Wahrheit, jeder mit seinem Nächsten, denn wir sind als Glieder miteinander verbunden. Wenn ihr zürnt, sündigt nicht. Die Sonne soll über eurem Zorn nicht untergehen. Gebt dem Teufel keinen Raum. Der Dieb soll nicht mehr stehlen, vielmehr soll er sich abmühen und mit seinen Händen etwas verdienen, damit er den Notleidenden davon geben kann. Über eure Lippen komme kein böses Wort, sondern nur ein gutes, das den, der es braucht, auferbaut und denen, die es hören, Nutzen bringt. Betrübt nicht den Heiligen Geist Gottes, den ihr als Siegel empfangen habt für den Tag der Erlösung. Jede Art von Bitterkeit und Wut und Zorn und Geschrei und Lästerung mit allem Bösen verbannt aus eurer Mitte. Seid gütig zueinander, seid barmherzig, vergebt einander, wie auch Gott euch in Christus vergeben hat.

Ahmt Gott nach als seine geliebten Kinder und führt euer Leben in Liebe, wie auch Christus uns geliebt und sich für uns hingegeben hat als Gabe und Opfer, das Gott gefällt. Von Unzucht aber und Unreinheit jeder Art oder von Habgier soll bei euch, wie es sich für Heilige gehört, nicht einmal die Rede sein. Auch Sittenlosigkeit und albernes oder zweideutiges Geschwätz schicken sich nicht für euch, sondern vielmehr Dankbarkeit. Denn das sollt ihr wissen, kein unzüchtiger, schamloser oder habgieriger Mensch, das heißt kein Götzendiener, erhält ein Erbteil im Reich Christi und Gottes. Niemand täusche euch mit leeren Worten. All das nämlich zieht auf die Ungehorsamen den Zorn Gottes herab. Habt darum mit ihnen nichts gemein. Denn einst wart ihr Finsternis, jetzt aber seid ihr Licht im Herrn. Lebt als Kinder des Lichts, denn das Licht bringt lauter Güte, Gerechtigkeit und Wahrheit hervor. Prüft, was dem Herrn gefällt, und habt nichts gemein mit den Werken der Finsternis, die keine Frucht bringen, deckt sie vielmehr auf. Denn von dem, was sie heimlich tun, auch nur zu reden, ist schändlich. Alles, was aufgedeckt ist, wird vom Licht erleuchtet, denn alles Erleuchtete ist Licht. Deshalb heißt es: Wach auf, du Schläfer, und steh auf von den Toten, und Christus wird dein Licht sein. Achtet also sorgfältig darauf, wie ihr euer Leben führt, nicht wie Toren, sondern wie Kluge. Nutzt die Zeit, denn die Tage sind böse. Darum seid nicht unverständig, sondern begreift, was der Wille des Herrn ist. Berauscht euch nicht mit Wein, das macht zügellos, sondern lasst euch vom Geist erfüllen. Lasst in eurer Mitte Psalmen, Hymnen und geistliche Lieder erklingen. Singt und jubelt aus vollem Herzen dem Herrn. Sagt Gott dem Vater jederzeit Dank für alles im Namen unseres Herrn Jesus Christus. Einer ordne sich dem anderen unter in der gemeinsamen Furcht Christi. Ihr Frauen euren Männern wie dem Herrn. Denn der Mann ist das Haupt der Frau, wie auch Christus das Haupt der Kirche ist. Er selbst ist der Retter des Leibes. Wie aber die Kirche sich Christus unterordnet, so sollen sich auch die Frauen in allem den Männern unterordnen. Ihr Männer, liebt eure Frauen, wie auch Christus die Kirche geliebt und sich für sie hingegeben hat, um sie zu heiligen, da er sie gereinigt hat durch das Wasserbad im Wort. So will er die Kirche herrlich vor sich hinstellen, ohne Flecken oder Falten oder andere Fehler. Heilig soll sie sein und makellos. Darum sind die Männer verpflichtet, ihre Frauen so zu lieben wie ihren eigenen Leib. Wer seine Frau liebt, liebt sich selbst. Keiner hat je seinen eigenen Leib gehasst, sondern ernährt und pflegt ihn, wie auch Christus die Kirche. Denn wir sind Glieder seines Leibes. Darum wird der Mann Vater und Mutter verlassen und sich an seine Frau binden und die zwei werden ein Fleisch sein. Dies ist ein tiefes Geheimnis. Ich beziehe es auf Christus und die Kirche. Indessen sollt auch ihr, jeder Einzelne, seine Frau lieben wie sich selbst, die Frau aber ehre ihren Mann.

Ihr Kinder, gehorcht euren Eltern im Herrn, denn das ist recht. Ehre deinen Vater und deine Mutter. Das ist ein Hauptgebot mit einer Verheißung, damit es dir wohlergehe und du lange lebst auf der Erde. Und ihr Väter, reizt eure Kinder nicht zum Zorn, sondern erzieht sie in der Zucht und Weisung des Herrn. Ihr Sklaven, gehorcht den irdischen Herren mit Furcht und Zittern und mit aufrichtigem Herzen, als wäre es Christus, nicht in Augendienerei, als wolltet ihr Menschen gefallen, sondern erfüllt als Sklaven Christi von Herzen den Willen Gottes. Dient mit Hingabe, als dientet ihr dem Herrn und nicht den Menschen. Denn ihr wisst, dass jeder, der etwas Gutes tut, es vom Herrn zurückerhalten wird, ob er ein Sklave ist oder ein Freier. Und ihr Herren, handelt in gleicher Weise ihnen gegenüber, unterlasst das Drohen, denn ihr wisst, dass ihr im Himmel denselben Herrn habt und bei ihm gibt es kein Ansehen der Person. Schließlich werdet stark durch die Kraft und Macht des Herrn. Zieht an die Waffenrüstung Gottes, um den listigen Anschlägen des Teufels zu widerstehen. Denn wir haben nicht gegen Menschen aus Fleisch und Blut zu kämpfen, sondern gegen Mächte und Gewalten, gegen die Weltherrscher dieser Finsternis, gegen die bösen Geister in den himmlischen Bereichen. Darum legt die Waffenrüstung Gottes an, damit ihr am Tag des Unheils widerstehen, alles vollbringen und standhalten könnt. Steht also da, eure Hüften umgürtet mit Wahrheit, angetan mit dem Brustpanzer der Gerechtigkeit, die Füße beschuht mit der Bereitschaft für das Evangelium des Friedens. Vor allem greift zum Schild des Glaubens. Mit ihm könnt ihr alle feurigen Geschosse des Bösen auslöschen. Und nehmt den Helm des Heils und das Schwert des Geistes. Das ist das Wort Gottes. Hört nicht auf zu beten und zu flehen. Betet jederzeit im Geist. Seid wachsam, hart aus und bittet für alle Heiligen, auch für mich, dass mir das rechte Wort gegeben werde, so oft ich meinen Mund auftue, mit Freimut das Geheimnis des Evangeliums zu verkünden. Als dessen Gesandter bin ich in Ketten, damit ich in ihm freimütig zu reden vermag, wie es meine Pflicht ist. Damit auch ihr erfahrt, wie es mir geht und was ich tue, wird euch Tychikus, der geliebte Bruder und treue Diener im Herrn, alles berichten. Ihn habe ich eigens zu euch gesandt, damit ihr alles über uns erfahrt und er eure Herzen ermutige. Friede sei mit den Brüdern. Liebe und Glaube von Gott, dem Vater und dem Herrn Jesus Christus. Gnade mit allen, die unseren Herrn Jesus Christus lieben. In Unvergänglichkeit.

0: Aus dem Brief an die Gemeinde in Philippi.
1: Der Brief an die Philipper. Paulus und Timotheus, Knechte Christi Jesu, an alle Heiligen in Christus Jesus, die in Philippi sind, mit ihren Vorstehern und Helfern. Gnade sei mit euch und Friede von Gott, unserem Vater, und dem Herrn Jesus Christus. Ich danke meinem Gott jedes Mal, so oft ich eurer gedenke. Immer wenn ich für euch alle bete, bete ich mit Freude. Ich danke für eure Gemeinschaft im Dienst am Evangelium vom ersten Tag an bis jetzt. Ich vertraue darauf, dass er, der bei euch das gute Werk begonnen hat, es auch vollenden wird, bis zum Tag Christi Jesu. Es ist nur recht, dass ich so über euch alle denke, weil ich euch ins Herz geschlossen habe. Denn ihr alle habt Anteil an der Gnade, die mir durch meine Gefangenschaft und die Verteidigung und Bekräftigung des Evangeliums gewährt ist. Denn Gott ist mein Zeuge, wie ich mich nach euch allen sehne im Erbarmen Christi Jesu. Und ich bete darum, dass eure Liebe immer noch reicher an Einsicht und jedem Verständnis wird, damit ihr beurteilen könnt, worauf es ankommt. Dann werdet ihr rein und ohne Tadel sein für den Tag Christi, erfüllt mit der Frucht der Gerechtigkeit, die durch Jesus Christus kommt, zur Ehre und zum Lob Gottes. Ich will aber, dass ihr wisst, Brüder und Schwestern, dass alles, was mir zugestoßen ist, die Verbreitung des Evangeliums gefördert hat. Denn im ganzen Prätorium und bei allen übrigen ist offenbar geworden, dass ich meine Fesseln um Christi Willen trage, und die meisten der Brüder sind durch meine Gefangenschaft zuversichtlich geworden im Glauben an den Herrn und wagen umso kühner, das Wort furchtlos zu sagen. Einige verkünden Christus zwar aus Neid und Streitsucht, andere aber in guter Absicht. Die einen verkünden Christus aus Liebe, weil sie wissen, dass ich zur Verteidigung des Evangeliums bestimmt bin, die anderen aus Streitsucht, nicht in redlicher Gesinnung, womit sie meinen Fesseln weitere Bedrängnis hinzufügen möchten. Aber was liegt daran? Auf jede Weise, ob vorgetäuscht oder in Wahrheit, wird Christus verkündet und darüber freue ich mich. Doch ich werde mich auch weiterhin freuen, denn ich weiß, das wird zu meiner Rettung führen, durch euer Gebet und durch eure Hilfe des Geistes Jesu Christi. Denn ich erwarte und hoffe, dass ich in keiner Hinsicht beschämt werde, dass vielmehr Christus in aller Öffentlichkeit, wie immer so auch jetzt, verherrlicht werden wird in meinem Leibe, ob ich lebe oder sterbe. Denn für mich ist Christus das Leben und Sterben Gewinn. Wenn ich aber weiterleben soll, bedeutet das für mich fruchtbares Wirken. Was soll ich wählen? Ich weiß es nicht. Bedrängt werde ich von beiden Seiten. Ich habe das Verlangen aufzubrechen und bei Christus zu sein. Um wie viel besser wäre das? Aber euretwegen ist es notwendiger, dass ich am Leben bleibe. Im Vertrauen darauf weiß ich, dass ich bleiben und bei euch allen verbleiben werde, um euch im Glauben zu fördern und zu erfreuen, damit ihr euch in Christus Jesus umso mehr meiner rühmen könnt, wenn ich wieder zu euch komme. Vor allem lebt als Gemeinde so, wie es dem Evangelium Christi entspricht. Ob ich komme und euch sehe oder ob ich fern bin, ich möchte hören, dass ihr in dem einen Geist feststeht, einmütig für den Glauben an das Evangelium kämpft und euch in keinem Fall von euren Gegnern einschüchtern lasst. Das wird für sie ein Zeichen dafür sein, dass sie verloren sind und ihr gerettet werdet, ein Zeichen, das von Gott kommt. Denn euch wurde die Gnade zuteil, für Christus da zu sein, also nicht nur an ihn zu glauben, sondern auch seinetwegen zu leiden. Denn ihr habt den gleichen Kampf zu bestehen, den ihr früher an mir gesehen habt und von dem ihr auch jetzt hört. 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
1: Wenn es also eine Ermahnung in Christus gibt, einen Zuspruch aus Liebe, eine Gemeinschaft des Geistes, ein Erbarmen und Mitgefühl, dann macht meine Freude vollkommen, dass ihr eines Sinnes seid, einander in Liebe verbunden, einmütig, einträchtig, dass ihr nichts aus Streitsucht und nichts aus Prahlerei tut, sondern in Demut schätze einer den anderen höher ein als sich selbst. Jeder achte nicht nur auf das eigene Wohl, sondern auch auf das der anderen. Seid untereinander so gesinnt, wie es dem Leben in Christus Jesus entspricht. Er war Gott gleich, hielt aber nicht daran fest, Gott gleich zu sein, sondern er entäußerte sich und wurde wie ein Sklave und den Menschen gleich. Sein Leben war das eines Menschen. Er erniedrigte sich und war gehorsam bis zum Tod am Kreuz. Darum hat ihn Gott über alle erhöht und ihm den Namen verliehen, der größer ist als alle Namen, damit alle im Himmel, auf der Erde und unter der Erde ihr Knie beugen vor dem Namen Jesu und jeder Mund bekennt, Jesus Christus ist der Herr, zur Ehre Gottes des Vaters. Darum, meine Geliebten, ihr wart ja immer gehorsam, nicht nur in meiner Gegenwart, sondern noch viel mehr jetzt in meiner Abwesenheit, wirkt mit Furcht und Zittern euer Heil. Denn Gott ist es, der in euch das Wollen und das Vollbringen bewirkt, zu seinem Wohlgefallen. Tut alles ohne Murren und Bedenken, damit ihr rein und ohne Tadel seid, Kinder Gottes ohne Makel, mitten in einer verkehrten und verwirrten Generation, unter der ihr als Lichter in der Welt leuchtet. Haltet fest am Wort des Lebens, mir zum Ruhm für den Tag Christi, damit ich nicht vergeblich gelaufen bin oder mich umsonst abgemüht habe. Doch wenn auch mein Leben dargebracht wird, zusammen mit dem Opfer und Gottesdienst eures Glaubens, freue ich mich und freue mich mit euch allen. Ebenso freut auch ihr euch und freut euch mit mir. Ich hoffe aber, in Jesus, dem Herrn, Timotheus bald zu euch schicken zu können, damit auch ich ermutigt werde, wenn ich erfahre, wie es um euch steht. Denn ich habe keinen Gleichgesinnten, der so aufrichtig um eure Sache besorgt ist. Denn alle suchen ihren Vorteil, nicht was Jesu Christi ist. Ihr wisst ja, wie er sich bewährt hat, wie ein Kind dem Vater. So hat er mit mir zusammen dem Evangelium gedient. Diesen also hoffe ich schicken zu können, sobald ich meine Lage übersehe. Doch ich habe die Zuversicht im Herrn, dass auch ich bald kommen kann. Ich hielt es aber für notwendig, Epaphroditus, meinen Bruder, Mitarbeiter und Mitstreiter, euren Abgesandten und Helfer in meiner Not, zu euch zu schicken. Denn er sehnte sich nach euch allen und war beunruhigt, weil ihr hörtet, dass er krank geworden sei. Und er war tatsächlich so krank, dass er dem Tod nahe war. Aber Gott hatte Erbarmen mit ihm. Und nicht nur mit ihm, sondern auch mit mir, damit ich nicht vom Kummer überwältigt würde. Umso mehr beeile ich mich, ihn zu schicken, damit ihr euch wieder freut, wenn ihr ihn seht, und auch ich weniger Kummer habe. Nehmt ihn also im Herrn mit aller Freude auf und haltet Menschen wie ihn in Ehren, denn wegen des Werkes Christi kam er dem Tod nahe. Er hat sein Leben aufs Spiel gesetzt, um zu vollenden, was an eurem Dienst für mich noch gefehlt hat.

Im Übrigen, meine Brüder und Schwestern, freut euch im Herrn. Euch dasselbe zu schreiben wird mir nicht lästig, euch aber macht es sicher. Gebt Acht auf die Hunde, gebt Acht auf die üblen Arbeiter, gebt Acht auf die Verschnittenen. Denn die Beschnittenen sind wir, die wir im Geist Gottes dienen und uns in Christus Jesus rühmen und nicht auf irdische Vorzüge vertrauen, obwohl ich mein Vertrauen auch auf irdische Vorzüge setzen könnte. Wenn ein anderer meint, er könne auf irdische Vorzüge vertrauen, so könnte ich es noch mehr. Ich wurde am achten Tag beschnitten, bin aus Israels Geschlecht, vom Stamm Benjamin, ein Hebräer von Hebräern, nach dem Gesetz ein Pharisäer. Ich verfolgte voll Eifer die Kirche und war untadelig gemessen an der Gerechtigkeit, die im Gesetz gefordert ist. Doch was mir ein Gewinn war, das habe ich um Christi willen für Verlust gehalten. Ja, noch mehr, ich halte dafür, dass alles Verlust ist, weil die Erkenntnis Christi Jesu, meines Herrn, alles überragt. Seinetwegen habe ich alles aufgegeben und halte es für Unrat, um Christus zu gewinnen und in ihm erfunden zu werden. Nicht meine Gerechtigkeit will ich haben, die aus dem Gesetz hervorgeht, sondern jene, die durch den Glauben an Christus kommt, die Gerechtigkeit, die Gott schenkt aufgrund des Glaubens. Christus will ich erkennen und die Macht seiner Auferstehung und die Gemeinschaft mit seinen Leiden, indem ich seinem Tod gleichgestaltet werde. So hoffe ich, auch zur Auferstehung von den Toten zu gelangen. Nicht, dass ich es schon erreicht hätte oder dass ich schon vollendet wäre, aber ich strebe danach, es zu ergreifen, weil auch ich von Christus Jesus ergriffen worden bin. Brüder und Schwestern, ich bilde mir nicht ein, dass ich es schon ergriffen hätte. Eines aber tue ich. Ich vergesse, was hinter mir liegt, und strecke mich nach dem aus, was vor mir ist. Das Ziel vor Augen jage ich nach dem Siegespreis, der himmlischen Berufung Gottes in Christus Jesus. Das also wollen wir bedenken, wir Vollkommenen. Und wenn ihr anders über etwas denkt, wird Gott euch auch das offenbaren. Nur müssen wir festhalten, was wir erreicht haben. Ahmt auch ihr mich nach, Brüder und Schwestern, und achtet auf jene, die nach dem Vorbild leben, das ihr an uns habt. Denn viele, von denen ich oft zu euch gesprochen habe, doch jetzt unter Tränen spreche, leben als Feinde des Kreuzes Christi. Ihr Ende ist Verderben, ihr Gott der Bauch, und ihre Ehre besteht in ihrer Schande. Irdisches haben sie im Sinn. Denn unsere Heimat ist im Himmel. Von dort her erwarten wir auch Jesus Christus, den Herrn, als Retter, der unseren armseligen Leib verwandeln wird in die Gestalt seines verherrlichten Leibes, in der Kraft, mit der er sich auch alles unterwerfen kann.

Darum, meine geliebten Brüder und Schwestern, nach denen ich mich sehne, meine Freude und mein Ehrenkranz, steht fest im Herrn, Geliebte. Ich ermahne Evodia und ermahne Syntyche, einmütig zu sein im Herrn. Ja, ich bitte auch dich, treuer Gefährte, nimm dich ihrer an. Sie haben mit mir für das Evangelium gekämpft, zusammen mit Clemens und meinen anderen Mitarbeitern. Ihre Namen stehen im Buch des Lebens. Freut euch im Herrn zu jeder Zeit. Noch einmal sage ich, freut euch. Eure Güte werde allen Menschen bekannt. Der Herr ist nahe. Sorgt euch um nichts, sondern bringt in jeder Lage betend und flehend eure Bitten mit Dank vor Gott. Und der Friede Gottes, der alles Verstehen übersteigt, wird eure Herzen und eure Gedanken in Christus Jesus bewahren. Im Übrigen, Brüder und Schwestern, was immer wahrhaft edel, recht, was lauter, liebenswert, ansprechend ist, was Tugend heißt und lobenswert ist, darauf seid bedacht. Und was ihr gelernt und angenommen, gehört und an mir gesehen habt, das tut. Und der Gott des Friedens wird mit euch sein. Ich habe mich im Herrn besonders gefreut, dass ihr eure Sorge für mich wieder einmal entfalten konntet. Ihr hattet schon daran gedacht, aber es fehlte euch die Gelegenheit dazu. Ich sage das nicht, weil ich Mangel leide, denn ich habe gelernt, mich in jeder Lage zurechtzufinden. Ich weiß Entbehrungen zu ertragen, ich kann im Überfluss leben. In jedes und alles bin ich eingeweiht, in Sattsein und Hungern, Überfluss und Entbehrung. Alles vermag ich durch den, der mich stärkt. Doch ihr habt recht daran getan, an meiner Bedrängnis Anteil zu nehmen. Ihr wisst selbst, ihr Philipper, dass ich beim Beginn der Verkündigung des Evangeliums, als ich aus Mazedonien aufbrach, mit keiner Gemeinde durch Geben und Nehmen verbunden war, außer mit euch, und dass ihr mir auch in Thessalonich und auch sonst durch das ein oder andere Mal etwas geschickt habt, um mir zu helfen. Es geht mir nicht um die Gabe, es geht mir um den Gewinn, der euch mit Zinsen gut geschrieben wird. Ich habe alles empfangen und habe Überfluss. Ich lebe in Fülle. Mir fehlt nichts mehr, seit ich von Epaphroditus eure Gaben erhielt, einen Wohlgeruch, eine angenehme Opfergabe, die Gott gefällt. Mein Gott aber wird euch durch Christus Jesus alles, was ihr nötig habt, aus dem Reichtum seiner Herrlichkeit schenken. Unserem Gott und Vater aber sei die Ehre in alle Ewigkeit. Amen. Grüßt jeden Heiligen in Christus Jesus. Es grüßen euch die Brüder, die bei mir sind. Es grüßen euch alle Heiligen, besonders aber die aus dem Haus des Kaisers. Die Gnade Jesu Christi des Herrn sei mit eurem Geist.

0: Aus dem Brief an die Gemeinde in Kolosse.
1: Der Brief an die Kolosser. Paulus, Apostel Christi Jesu durch den Willen Gottes und der Bruder Timotheus, an die heiligen und gläubigen Brüder in Christus, die in Kolosse sind. Gnade sei mit euch und Friede von Gott, unserem Vater. Wir danken Gott, dem Vater unseres Herrn Jesus Christus, alle Zeit, wenn wir für euch beten. Denn wir haben von eurem Glauben in Christus Jesus gehört und von der Liebe, die ihr zu allen Heiligen habt, wegen der Hoffnung, die für euch im Himmel bereit liegt. Schon früher habt ihr davon gehört durch das wahre Wort des Evangeliums, das bei euch anwesend ist. Wie in der ganzen Welt, so trägt es auch bei euch Frucht und wächst seit dem Tag, an dem ihr den Ruf der göttlichen Gnade vernommen und in Wahrheit erkannt habt. So habt ihr es von Epaphras, unserem geliebten Mitknecht, gelernt. Er ist an unserer Stelle ein treuer Diener Christi, und er hat uns auch von der Liebe berichtet, die der Geist in euch bewirkt hat. Daher hören wir seit dem Tag, an dem wir davon erfahren haben, nicht auf, für euch zu beten und zu bitten, dass ihr mit der Erkenntnis seines Willens in aller Weisheit und geistlichen Einsicht erfüllt werdet. Denn ihr sollt ein Leben führen, das des Herrn würdig ist und in allem sein Gefallen findet. Ihr sollt Frucht bringen in jeder Art von guten Werken und wachsen in der Erkenntnis Gottes. Er gebe euch in der Macht seiner Herrlichkeit viel Kraft, damit ihr in allem Geduld und Ausdauer habt. Dankt dem Vater mit Freude. Er hat euch fähig gemacht, Anteil zu haben am Los der Heiligen, die im Licht sind. Er hat uns der Macht der Finsternis entrissen und aufgenommen in das Reich seines geliebten Sohnes. Durch ihn haben wir die Erlösung, die Vergebung der Sünden. Er ist Bild des unsichtbaren Gottes, der Erstgeborene der ganzen Schöpfung. Denn in ihm wurde alles erschaffen, im Himmel und auf Erden. Das Sichtbare und das Unsichtbare, Throne und Herrschaften, Mächte und Gewalten. Alles ist durch ihn und auf ihn hin erschaffen. Er ist vor aller Schöpfung und in ihm hat alles Bestand. Er ist das Haupt, der Leib aber ist die Kirche. Er ist der Ursprung, der Erstgeborene der Toten. So hat er in allem den Vorrang. Denn Gott wollte mit seiner ganzen Fülle in ihm wohnen, um durch ihn alles auf ihn hin zu versöhnen. Alles im Himmel und auf Erden wollte er zu Christus führen, der Frieden gestiftet hat am Kreuz durch sein Blut. Auch ihr standet ihm einst fremd und feindlich gegenüber, denn euer Sinn trieb euch zu bösen Taten. Jetzt aber hat er euch durch den Tod seines sterblichen Leibes versöhnt, um euch heilig, untadelig und schuldlos vor sich hintreten zu lassen. Doch müsst ihr im Glauben bleiben, fest und in ihm verwurzelt, und ihr dürft euch nicht von der Hoffnung des Evangeliums, das ihr gehört habt, abbringen lassen. In der ganzen Schöpfung unter dem Himmel wurde es verkündet, und ich, Paulus, bin sein Diener geworden. Jetzt freue ich mich in den Leiden, die ich für euch ertrage. Ich ergänze in meinem irdischen Leben, was an den Bedrängnissen Christi noch fehlt an seinem Leib, der die Kirche ist. Ihr Diener bin ich geworden, gemäß dem Heilsplan Gottes, um an euch das Wort Gottes zu erfüllen. Er ist jenes Geheimnis, das seit ewigen Zeiten und Generationen verborgen war. Jetzt aber seinen Heiligen offenbart wurde. Ihnen wollte Gott kundtun, was der Reichtum der Herrlichkeit dieses Geheimnisses unter den Völkern ist. Christus ist unter euch, die Hoffnung auf Herrlichkeit. Ihn verkünden wir. Wir ermahnen jeden Menschen und belehren jeden Menschen in aller Weisheit, damit wir jeden Menschen vollkommen darstellen in Christus. Dafür mühe ich mich und kämpfe ich mit Hilfe seiner Kraft, die machtvoll in mir wirkt.

Ich will euch nämlich wissen lassen, was für einen schweren Kampf ich für euch und die Gläubigen in Laodicea zu bestehen habe, auch für alle anderen, die mich von Angesicht nie gesehen haben. Dadurch sollen sie getröstet werden, verbunden in der Liebe, um die tiefe und reiche Einsicht zu erlangen und das Geheimnis Gottes zu erkennen, das Christus ist. In ihm sind alle Schätze der Weisheit und Erkenntnis verborgen. Das sage ich, damit euch niemand durch Überredungskünste täuscht. Denn wenn ich auch leiblich fern von euch bin, im Geist bin ich doch bei euch. Mit Freude sehe ich, wie fest und geordnet euer Glaube an Christus ist. Ihr habt also Christus Jesus als Herrn angenommen. Darum führt auch, wie es ihm entspricht, euren Lebenswandel. Bleibt in ihm verwurzelt und auf ihn gegründet, gefestigt durch den Glauben, in dem ihr unterrichtet wurdet. Seid voller Dankbarkeit. Gebt Acht, dass euch niemand mit seiner Philosophie und leerem Trug einfängt, die sich nur auf menschliche Überlieferung stützen und sich auf die Elementarmächte der Welt berufen, nicht auf Christus. Denn in ihm wohnt die ganze Fülle der Gottheit leibhaftig. Durch ihn seid auch ihr davon erfüllt, denn er ist das Haupt aller Mächte und Gewalten. In ihm habt ihr eine Beschneidung empfangen, die man nicht mit Händen vornimmt, nämlich die Beschneidung, die Christus gegeben hat. Wer sie empfängt, sagt sich los von seinem vergänglichen Leib. Mit Christus wurdet ihr in der Taufe begraben, mit ihm auch auferweckt, durch den Glauben an die Kraft Gottes, der ihn von den Toten auferweckt hat. Ihr wart tot infolge eurer Sünden und euer Fleisch war unbeschnitten. Gott aber hat euch mit Christus zusammen lebendig gemacht und uns alle Sünden vergeben. Er hat den Schuldschein, der gegen uns sprach, durchgestrichen und seine Forderungen, die uns anklagten, aufgehoben. Er hat ihn dadurch getilgt, dass er ihn an das Kreuz geheftet hat. Die Fürsten und Gewalten hat er entwaffnet und öffentlich zur Schau gestellt. Durch Christus hat Gott über sie triumphiert. Darum soll euch niemand verurteilen wegen Speise und Trank oder wegen eines Festes, ob Neumond oder Sabbat. Das alles ist nur ein Schatten von dem, was kommen wird. Die Wirklichkeit aber ist Christus. Niemand soll euch den Kampfpreis absprechen, der sich gefällt in Unterwürfigkeit und Verehrung, die er den Engeln erweist, der als Eingeweihter mit Visionen prahlt und sich ohne Grund nach weltlicher Art wichtig macht. Er hält sich nicht an das Haupt, von dem aus der ganze Leib durch Gelenke und Bänder versorgt und zusammengehalten wird und durch Gottes Wirken wächst. Wenn ihr mit Christus, den Elementarmächten der Welt, gestorben seid, warum lasst ihr euch dann, als würdet ihr noch in der Welt leben, vorschreiben, berühre das nicht, iss das nicht, fass das nicht an? Das alles wird verbraucht und dadurch vernichtet. Menschliche Satzungen und Lehren sind es. Man sagt zwar, in ihnen liege Weisheit, es sei freiwillige Frömmigkeit und Unterwürfigkeit, den Leib nicht zu schonen. Doch das bringt keine Ehre ein, sondern dient nur zur Befriedigung irdischer Eitelkeit.

Seid ihr nun mit Christus auferweckt, so strebt nach dem, was oben ist, wo Christus zur Rechten Gottes sitzt. Richtet euren Sinn auf das, was oben ist, nicht auf das Irdische. Denn ihr seid gestorben und euer Leben ist mit Christus verborgen in Gott. Wenn Christus, unser Leben, offenbar wird, dann werdet auch ihr mit ihm offenbar werden in Herrlichkeit. Darum tötet, was irdisch an euch ist, Unzucht, Unreinheit, Leidenschaft, böse Begierde und die Habsucht, die Götzendienst ist. All das zieht den Zorn Gottes nach sich. Einst war auch euer Lebenswandel von solchen Dingen bestimmt, ihr habt darin gelebt. Jetzt aber sollt auch ihr das alles ablegen, Zorn, Wut, Bosheit, Lästerung und schmutzige Rede, die aus eurem Munde kommt. Belügt einander nicht, denn ihr habt den alten Menschen mit seinen Taten abgelegt und habt den neuen Menschen angezogen, der nach dem Bild seines Schöpfers erneuert wird, um ihn zu erkennen. Da gibt es dann nicht mehr Griechen und Juden, Beschnittene und Unbeschnittene, Barbaren, Skythen, Sklaven, Freie, sondern Christus ist alles und in allen. Bekleidet euch also als Erwählte Gottes, Heilige und Geliebte, mit innigem Erbarmen, Güte, Demut, Milde, Geduld. Ertragt einander und vergebt einander, wenn einer dem anderen etwas vorzuwerfen hat. Wie der Herr euch vergeben hat, so vergebt auch ihr. Vor allem bekleidet euch mit der Liebe, die das Band der Vollkommenheit ist. Und der Friede Christi triumphiere in euren Herzen. Dazu seid ihr berufen als Glieder des einen Leibes. Seid dankbar. Das Wort Christi wohne mit seinem ganzen Reichtum bei euch, in aller Weisheit belehrt und ermahnt einander. Singt Gott Psalmen, Hymnen und geistliche Lieder in Dankbarkeit in euren Herzen. Alles, was ihr in Wort oder Werk tut, geschehe im Namen Jesu des Herrn. Dankt Gott dem Vater durch ihn. Ihr Frauen, ordnet euch den Männern unter, wie es sich im Herrn geziemt. Ihr Männer, liebt die Frauen und seid nicht erbittert gegen sie. Ihr Kinder, gehorcht euren Eltern in allem, denn das ist dem Herrn wohlgefällig. Ihr Väter, schüchtert eure Kinder nicht ein, damit sie nicht mutlos werden. Ihr Sklaven, gehorcht in allem euren irdischen Herren, nicht in einem augenfälligen Dienst, um Menschen zu gefallen, sondern in der Aufrichtigkeit des Herzens. Fürchtet den Herrn, tut eure Arbeit gern, als wäre sie für den Herrn und nicht für Menschen. Ihr wisst, dass ihr vom Herrn das Erbe als Lohn empfangen werdet. Dient Christus dem Herrn. Denn wer Unrecht tut, wird zurückbekommen, was er an Unrecht getan hat, ohne Ansehen der Person.

Ihr Herren, gebt den Sklaven, was recht und billig ist. Ihr wisst, dass auch ihr im Himmel einen Herrn habt. Lasst nicht nach im Beten. Seid dabei wachsam und dankbar. Betet auch für uns, damit Gott uns eine Tür öffnet für das Wort und wir vom Geheimnis Christi sprechen können, um dessen Willen ich im Gefängnis bin. Betet, damit ich es so kundtue, wie davon zu sprechen meine Pflicht ist. Seid weise im Umgang mit den Außenstehenden. Nutzt die Zeit. Euer Wort sei immer freundlich, doch mit Salz gewürzt, denn ihr müsst jedem in der rechten Weise antworten können. Was mich betrifft, wird euch Tychikus, der geliebte Bruder und treue Diener und Mitknecht im Herrn, alles berichten. Ihn habe ich eigens zu euch gesandt, damit ihr alles über uns erfahrt und er eure Herzen ermutige. Er kommt mit Onesimus, dem treuen und geliebten Bruder, der ja einer von euch ist. Sie werden euch über alles berichten, was hier vor sich geht. Es grüßt euch Aristarch, mein Mitgefangener, und Markus, der Vetter des Barnabas. Was ihn betrifft, dazu habt ihr schon Anweisungen erhalten. Wenn er zu euch kommt, nehmt ihn auf. Auch Jesus, genannt Justus, grüßt euch. Von den Juden sind sie die einzigen, die mit mir für das Reich Gottes arbeiten. Durch sie bin ich getröstet worden. Es grüßt euch Epaphras, der Knecht Christi Jesu, einer von euch. Immer kämpft er für euch im Gebet, dass ihr vollkommen werdet und ganz durchdrungen seid vom Willen Gottes. Ich bezeuge ihm, dass er sich große Mühe gibt, um euch und um die Gläubigen in Laodicea und Hierapolis. Es grüßen euch Lukas, der geliebte Arzt, und Demas. Grüßt die Brüder in Laodicea, auch Nympha und die Gemeinde in ihrem Haus. Und wenn der Brief bei euch vorgelesen worden ist, sorgt dafür, dass er auch in der Gemeinde von Laodicea vorgelesen wird und dass ihr auch den aus Laodicea lest. Sagt dem Archippus: Achte auf den Dienst, den du im Herrn empfangen hast, damit du ihn erfüllst. Den Gruß schreibe ich, Paulus, eigenhändig. Denkt an meine Fesseln. Die Gnade sei mit euch.

0: Aus dem ersten Brief an die Gemeinde in Thessalonich.
1: Der erste Brief an die Thessalonicher. Paulus, Silvanus und Timotheus an die Kirche der Thessalonicher, die in Gott dem Vater und in Jesus Christus dem Herrn ist. Gnade sei mit euch und Friede. Wir danken Gott für euch alle, so oft wir in unseren Gebeten an euch denken. Unablässig erinnern wir uns vor Gott, unserem Vater, an das Werk eures Glaubens, an die Mühe eurer Liebe und an die Standhaftigkeit eurer Hoffnung auf Jesus Christus, unseren Herrn. Wir wissen, von Gott geliebte Brüder und Schwestern, dass ihr erwählt seid. Denn unser Evangelium kam zu euch nicht im Wort allein, sondern auch mit Kraft und mit dem Heiligen Geist und mit voller Gewissheit. Ihr wisst selbst, wie wir bei euch aufgetreten sind, um euch zu gewinnen. Und ihr seid unserem Beispiel gefolgt und dem des Herrn. Ihr habt das Wort trotz großer Bedrängnis mit der Freude aufgenommen, die der Heilige Geist gibt. So wurdet ihr ein Vorbild für alle Glaubenden in Mazedonien und in Achaia. Von euch aus ist das Wort des Herrn aber nicht nur nach Mazedonien und Achaia gedrungen, sondern überall ist euer Glaube an Gott bekannt geworden, so dass wir darüber nichts zu sagen brauchen. Denn man erzählt sich überall, welche Aufnahme wir bei euch gefunden haben und wie ihr euch von den Götzen zu Gott bekehrt habt, um dem lebendigen und wahren Gott zu dienen und seinen Sohn vom Himmel her zu erwarten, Jesus, den er von den Toten auferweckt hat und der uns dem kommenden Zorn entreißt. Ihr wisst selbst, Brüder und Schwestern, dass wir nicht vergebens zu euch gekommen sind. Wir hatten vorher in Philippi viel zu leiden und wurden misshandelt, wie ihr wisst. Dennoch haben wir im Vertrauen auf unseren Gott das Evangelium Gottes trotz harter Kämpfe freimütig bei euch verkündet. Denn wir predigen nicht, um euch irre zu führen und nicht in unlauterer oder betrügerischer Absicht, sondern wir tun es, weil Gott uns geprüft und uns das Evangelium anvertraut hat, nicht also um den Menschen, sondern um Gott zu gefallen, der unsere Herzen prüft. Nie haben wir mit unseren Worten zu schmeicheln versucht, das wisst ihr. Und nie haben wir aus versteckter Habgier gehandelt, dafür ist Gott Zeuge. Wir haben auch keine Ehre bei den Menschen gesucht, weder bei euch noch bei anderen, obwohl wir als Apostel Christi unser Ansehen hätten geltend machen können. Im Gegenteil, wir sind euch freundlich begegnet. Wie eine Mutter für ihre Kinder sorgt, so waren wir euch zugetan und wollten euch nicht nur am Evangelium Gottes teilhaben lassen, sondern auch an unserem Leben. Denn ihr wart uns sehr lieb geworden. Ihr erinnert euch, Brüder und Schwestern, wie wir uns gemüht und geplagt haben. Bei Tag und Nacht haben wir gearbeitet, um keinem von euch zur Last zu fallen, und haben euch so das Evangelium Gottes verkündet. Ihr seid Zeugen und auch Gottes Zeuge, wie gottgefällig, gerecht und untadelig wir uns euch, den Glaubenden, gegenüber verhalten haben. Ihr wisst auch, dass wir, wie ein Vater seine Kinder, jeden Einzelnen von euch ermahnt, ermutigt und beschworen haben, zu leben, wie es Gottes würdig ist, der euch zu seinem Reich und zu seiner Herrlichkeit beruft. Darum danken wir Gott unablässig dafür, dass ihr das Wort Gottes, das ihr durch unsere Verkündigung empfangen habt, nicht als Menschenwort, sondern, was es in Wahrheit ist, als Gottes Wort angenommen habt. Und jetzt ist es in euch, den Glaubenden, wirksam. Denn, Brüder und Schwestern, ihr seid dem Beispiel der Gemeinden Gottes in Judäa gefolgt, die in Christus Jesus sind. Ihr habt von euren Mitbürgern das Gleiche erlitten wie jene von den Juden. Diese haben Jesus, den Herrn und die Propheten getötet. Auch uns haben sie verfolgt. Sie missfallen Gott und sind Feinde aller Menschen. Sie hindern uns daran, den Heiden das Evangelium zu verkünden und ihnen so das Heil zu bringen. Dadurch machen sie unablässig das Maß ihrer Sünden voll. Aber der ganze Zorn ist schon über sie gekommen. Für kurze Zeit, Brüder und Schwestern, sind wir verwaist, weil ihr uns fern seid, den Augen fern, nicht dem Herzen. Deshalb haben wir uns in großer Sehnsucht umso eifriger bemüht, euch wiederzusehen. Ja, wir hatten uns fest vorgenommen, zu euch zu kommen, und das wollte ich, Paulus, schon einige Male. Aber der Satan hat uns daran gehindert. Denn wer ist unsere Hoffnung, unsere Freude, der Kranz unseres Ruhmes vor Jesus, unserem Herrn, bei seiner Ankunft? Nicht etwa auch ihr? Ja, ihr seid unsere Ehre und Freude. Darum hielten wir es nicht länger aus. Wir beschlossen, allein in Athen zurückzubleiben und schickten Timotheus, unseren Bruder und Gottes Mitarbeiter am Evangelium Christi, um euch zu stärken und in eurem Glauben aufzurichten, damit keiner wankt in diesen Bedrängnissen. Ihr wisst selbst, für sie sind wir bestimmt. Denn als wir noch bei euch waren, haben wir euch vorausgesagt, dass wir in Bedrängnis geraten werden, und so ist es, wie ihr wisst, auch eingetroffen. Darum ertrug ich es auch nicht länger. Ich schickte Timotheus, um über euren Glauben Kenntnis zu erhalten, ob nicht der Versucher euch in Versuchung geführt hat und unsere Mühe vergeblich war. Inzwischen ist aber Timotheus von euch zu uns zurückgekommen und hat uns gute Nachricht von eurem Glauben und eurer Liebe gebracht, auch dass ihr uns stets in guter Erinnerung bewahrt und euch danach sehnt, uns zu sehen, wie auch wir euch sehen möchten. Darum, Brüder und Schwestern, wurden wir beim Gedenken an euch in all unserer Not und Bedrängnis durch euren Glauben getröstet. Jetzt leben wir auf, weil ihr fest in der Gemeinschaft mit dem Herrn steht. Wie können wir Gott euretwegen genug danken für all die Freude, die uns um euretwillen vor unserem Gott erfüllt? Bei Tag und Nacht bitten wir inständig darum, euch wiederzusehen und an eurem Glauben zu ergänzen, was ihm noch fehlt. Gott, unser Vater und Jesus, unser Herr, mögen unsere Schritte zu euch lenken. Euch aber lasse der Herr wachsen und reich werden in der Liebe zueinander und zu allen, wie auch wir euch lieben, damit eure Herzen gestärkt werden und ihr ohne Tadel seid, geheiligt vor Gott, unserem Vater, bei der Ankunft Jesu, unseres Herrn, mit allen seinen Heiligen. Amen. Im Übrigen, Brüder und Schwestern, bitten und ermahnen wir euch im Namen Jesu des Herrn. Ihr habt von uns gelernt, wie ihr leben müsst, um Gott zu gefallen. Und ihr lebt auch so. Werdet darin noch vollkommener. Ihr wisst ja, welche Ermahnungen wir euch im Auftrag Jesu des Herrn gegeben haben. Das ist es, was Gott will, eure Heiligung. Dass ihr die Unzucht meidet, dass jeder von euch lernt, mit seiner Frau in heiliger und achtungsvoller Weise zu verkehren, nicht in leidenschaftlicher Begierde wie die Heiden, die Gott nicht kennen. Und dass keiner seinen Bruder bei Geschäften betrügt und übervorteilt. Denn all das rächt der Herr, wie wir euch schon früher gesagt und bezeugt haben. Denn Gott hat uns nicht dazu berufen, unrein zu leben, sondern heilig zu sein. Wer das verwirft, der verwirft also nicht Menschen, sondern Gott, der euch seinen Heiligen Geist schenkt. Über die Bruderliebe brauche ich euch nichts zu schreiben. Gott selbst hat euch schon gelehrt, einander zu lieben, und danach handelt ihr auch an allen, die zu uns gehören in ganz Mazedonien. Wir ermahnen euch aber, Brüder und Schwestern, darin noch vollkommener zu werden. Setzt eure Ehre da rein, ruhig zu leben, euch um die eigenen Aufgaben zu kümmern und mit euren Händen zu arbeiten, wie wir euch aufgetragen haben. So sollt ihr vor denen, die nicht zu euch gehören, ein rechtschaffendes Leben führen und auf niemanden angewiesen sein. Brüder und Schwestern, wir wollen euch über die Entschlafenen nicht in Unkenntnis lassen, damit ihr nicht trauert wie die anderen, die keine Hoffnung haben. Denn wenn wir glauben, dass Jesus gestorben und auferstanden ist, so wird Gott die Entschlafenen durch Jesus in die Gemeinschaft mit ihm führen. Denn dies sagen wir euch nach einem Wort des Herrn. Wir, die Lebenden, die noch übrig sind bei der Ankunft des Herrn, werden den Entschlafenen nichts voraushaben. Denn der Herr selbst wird vom Himmel herabkommen, wenn der Befehl ergeht, der Erzengel ruft und die Posaune Gottes erschallt. Zuerst werden die in Christus Verstorbenen auferstehen. Dann werden wir, die Lebenden, die noch übrig sind, zugleich mit ihnen auf den Wolken in die Luft entrückt zur Begegnung mit dem Herrn. Dann werden wir immer beim Herrn sein. Tröstet also einander mit diesen Worten. Über Zeiten und Stunden, Brüder und Schwestern, brauche ich euch nichts zu schreiben. Ihr selbst wisst genau, dass der Tag des Herrn kommt wie ein Dieb in der Nacht. Während die Menschen sagen, Friede und Sicherheit, kommt plötzlich Verderben über sie wie die Wehen über eine schwangere Frau und es gibt kein Entrinnen. Ihr aber, Brüder und Schwestern, lebt nicht im Finstern, sodass euch der Tag nicht wie ein Dieb überraschen kann. Ihr alle seid Söhne des Lichts und Söhne des Tages. Wir gehören nicht der Nacht und nicht der Finsternis. Darum wollen wir nicht schlafen wie die anderen, sondern wach und nüchtern sein. Denn wer schläft, schläft bei Nacht, und wer sich betrinkt, betrinkt sich bei Nacht. Wir aber, die dem Tag gehören, wollen nüchtern sein und uns rüsten mit dem Panzer des Glaubens und der Liebe und mit dem Helm der Hoffnung auf Rettung. Denn Gott hat uns nicht für das Gericht seines Zorns bestimmt, sondern dafür, dass wir durch Jesus Christus, unseren Herrn, die Rettung erlangen. Er ist für uns gestorben, damit wir vereint mit ihm leben, ob wir nun wachen oder schlafen. Darum tröstet einander und einer baue den anderen auf, wie ihr es schon tut. Wir bitten euch, Brüder und Schwestern, erkennt die an, die sich unter euch mühen und euch vorstehen im Herrn und euch zurechtweisen. Achtet sie äußerst hoch in Liebe wegen ihres Wirkens. Haltet Frieden untereinander. Wir ermahnen euch, Brüder und Schwestern, weist die zurecht, die ein unordentliches Leben führen. Ermutigt die Ängstlichen, nehmt euch der Schwachen an, seid geduldig mit allen. Seht zu, dass keiner dem anderen Böses mit Bösem vergilt, sondern bemüht euch immer einander und allen Gutes zu tun. Freut euch zu jeder Zeit. Betet ohne Unterlass, dankt für alles, denn das ist der Wille Gottes für euch in Christus Jesus. Löscht den Geist nicht aus. Verachtet prophetisches Reden nicht. Prüft alles und behaltet das Gute. Meidet das Böse in jeder Gestalt. Er selbst, der Gott des Friedens, heilige euch ganz und gar und bewahre euren Geist, eure Seele und euren Leib unversehrt, damit ihr ohne Tadel seid bei der Ankunft unseres Herrn Jesus Christus. Gott, der euch beruft, ist treu. Er wird es tun. Brüder und Schwestern, betet auch für uns. Grüßt alle Brüder und Schwestern mit dem heiligen Kuss. Ich beschwöre euch beim Herrn, diesen Brief allen Brüdern und Schwestern in der Gemeinde vorzulesen. Die Gnade Jesu Christi, unseres Herrn, sei mit euch.

0: Aus dem zweiten Brief an die Gemeinde in Thessalonich.
1: Der zweite Brief an die Thessalonicher. Paulus, Silvanus und Timotheus an die Kirche der Thessalonicher, die in Gott, unserem Vater und in Jesus Christus, dem Herrn, ist. Gnade sei mit euch und Friede von Gott, dem Vater und dem Herrn Jesus Christus. Wir müssen Gott euretwegen immer danken, Brüder und Schwestern, wie es recht ist, denn euer Glaube wächst kräftig und die gegenseitige Liebe nimmt bei einem jeden von euch allen zu. So können wir in den Gemeinden Gottes mit Stolz auf euch hinweisen, weil ihr Standhaftigkeit und Glauben zeigt in allen euren Verfolgungen und Bedrängnissen, die ihr aushaltet. Dies ist ein Anzeichen des gerechten Gerichtes Gottes. Ihr sollt ja des Reiches Gottes teilhaftig werden, für das ihr leidet. Denn es ist gerecht von Gott, denen mit Bedrängnis zu vergelten, die euch bedrängen, euch aber, den Bedrängten, zusammen mit uns Ruhe zu schenken, wenn Jesus der Herr sich vom Himmel her offenbart mit seinen mächtigen Engeln in loderndem Feuer. Dann übt er Vergeltung an denen, die Gott nicht kennen und dem Evangelium Jesu, unseres Herrn, nicht gehorchen. Sie werden mit ewigem Verderben bestraft. Sie sind fern vom Angesicht des Herrn und seiner Macht und Herrlichkeit. Wenn er an jenem Tag kommt, um inmitten seiner Heiligen verherrlicht und inmitten der Glaubenden bewundert zu werden. Auch bei euch hat ja unser Zeugnis Glauben gefunden. Darum beten wir auch immer für euch, dass unser Gott euch eurer Berufung würdig mache und in seiner Macht allen Willen zum Guten und das Werk des Glaubens vollende. So soll der Name Jesu, unseres Herrn, in euch verherrlicht werden und ihr in ihm durch die Gnade unseres Gottes und Jesu Christi, des Herrn. Brüder und Schwestern, wir bitten euch hinsichtlich der Ankunft Jesu Christi, unseres Herrn, und unserer Vereinigung mit ihm, lasst euch nicht so schnell aus der Fassung bringen und in Schrecken jagen, wenn in einem prophetischen Wort oder einer Rede oder in einem Brief, wie wir ihn geschrieben haben sollen, behauptet wird, der Tag des Herrn sei schon da. Lasst euch durch niemanden und auf keine Weise täuschen. Denn zuerst muss der Abfall von Gott kommen und der Mensch der Gesetzwidrigkeit offenbar werden, der Sohn des Verderbens, der Widersacher, der sich über alles, was Gott oder Heiligtum heißt, so sehr erhebt, dass er sich sogar in den Tempel Gottes setzt und sich als Gott ausgibt. Erinnert ihr euch nicht, dass ich euch dies schon gesagt habe, als ich bei euch war? Ihr wisst jetzt auch, was ihn zurückhält, damit er erst zu seiner Zeit offenbar wird. Denn das Geheimnis der Gesetzwidrigkeit ist schon am Werk. Nur muss erst der beseitigt werden, der es jetzt noch zurückhält. Dann wird der gesetzwidrige Mensch offenbar werden. Jesus, der Herr, wird ihn durch den Hauch seines Mundes töten und durch das Erscheinen seiner Ankunft vernichten. Der Gesetzwidrige aber wird bei seiner Ankunft die Kraft des Satans haben. Er wird mit großer Macht auftreten und trügerische Zeichen und Wunder tun. Er wird jene, die verloren gehen, mit allen Mitteln der Ungerechtigkeit täuschen. Denn sie haben sich der Liebe zur Wahrheit verschlossen, durch die sie gerettet werden sollten. Darum lässt Gott sie der Macht des Irrtums verfallen, sodass sie der Lüge glauben. Denn alle müssen gerichtet werden, die der Wahrheit nicht geglaubt, sondern an der Ungerechtigkeit gefallen hatten. Wir müssen Gott zu jeder Zeit euretwegen danken, vom Herrn, geliebte Brüder und Schwestern, weil Gott euch als Erstlingsgabe dazu auserwählt hat, aufgrund der Heiligung durch den Geist und aufgrund eures Glaubens an die Wahrheit gerettet zu werden. Dazu hat er euch durch unser Evangelium berufen. Ihr sollt nämlich die Herrlichkeit Jesu Christi, unseres Herrn, erlangen. Seid also standhaft, Brüder und Schwestern, und haltet an den Überlieferungen fest, in denen wir euch unterwiesen haben, sei es mündlich, sei es durch einen Brief. Jesus Christus selbst aber, unser Herr und Gott, unser Vater, der uns liebt und uns in seiner Gnade ewigen Trost und sichere Hoffnung schenkt, ermutige eure Herzen und gebe euch Kraft zu jedem guten Werk und Wort. Im Übrigen, Brüder und Schwestern, betet für uns, damit das Wort des Herrn sich ausbreitet und verherrlicht wird, ebenso wie bei euch. Betet auch darum, dass wir vor den bösen und schlechten Menschen gerettet werden, denn nicht alle nehmen den Glauben an. Aber der Herr ist treu. Er wird euch Kraft geben und euch vor dem Bösen bewahren. Wir vertrauen im Herrn auf euch, dass ihr jetzt und auch in Zukunft tut, was wir anordnen. Der Herr richte eure Herzen auf die Liebe Gottes aus und auf die Geduld Christi. Im Namen Jesu Christi, des Herrn, gebieten wir euch, Brüder und Schwestern, haltet euch von jenen fern, die ein unordentliches Leben führen und sich nicht an die Überlieferung halten, die sie von uns empfangen haben. Ihr selbst wisst, wie man uns nachahmen soll. Wir haben bei euch kein unordentliches Leben geführt und bei niemandem unser Brot umsonst gegessen. Wir haben uns gemüht und geplagt. Tag und Nacht haben wir gearbeitet, um keinem von euch zur Last zu fallen. Nicht, als hätten wir keinen Anspruch auf Unterhalt. Wir wollten euch aber ein Beispiel geben, damit ihr uns nachahmen könnt. Denn als wir bei euch waren, haben wir euch geboten, wer nicht arbeiten will, soll auch nicht essen. Wir hören aber, dass einige von euch ein unordentliches Leben führen und alles Mögliche treiben, nur nicht arbeiten. Diesen gebieten wir und wir ermahnen sie in Jesus Christus, dem Herrn, in Ruhe ihrer Arbeit nachzugehen und ihr eigenes Brot zu essen. Ihr aber, Brüder und Schwestern, werdet nicht müde, Gutes zu tun. Wenn jemand auf unsere Mahnung in diesem Brief nicht hört, dann merkt ihn euch und meidet den Umgang mit ihm, damit er sich schämt. Doch seht ihn nicht als Feind an, sondern weist ihn als euren Bruder zurecht. Der Herr des Friedens aber schenke euch den Frieden zu jeder Zeit und auf jede Weise. Der Herr sei mit euch allen. Den Gruß schreibe ich, Paulus, eigenhändig. Das ist mein Zeichen in jedem Brief. So schreibe ich. Die Gnade Jesu Christi, unseres Herrn, sei mit euch allen.

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1: Aus dem ersten Brief an Timotheus.
2: Der erste Brief an Timotheus. Paulus, Apostel Christi Jesu gemäß dem Auftrag Gottes, unseres Retters, und Christi Jesu, unserer Hoffnung, an Timotheus, sein rechtmäßiges Kind im Glauben. Gnade, Erbarmen und Friede von Gott, dem Vater, und Christus Jesus, unserem Herrn. Bei meiner Abreise nach Mazedonien habe ich dich ermahnt, in Ephesus zu bleiben, damit du bestimmten Leuten verbietest, falsche Lehren zu verbreiten und sich mit Fabeleien und endlosen Geschlechterreihen abzugeben, die nur Streitfragen mit sich bringen, statt dem Heilsplan Gottes zu dienen, der sich im Glauben verwirklicht. Das Ziel der Unterweisung ist Liebe aus reinem Herzen, gutem Gewissen und ungeheucheltem Glauben. Davon sind aber manche abgekommen und haben sich leerem Geschwätz zugewandt. Sie wollen Gesetzeslehrer sein, verstehen aber nichts von dem, was sie sagen und worüber sie so sicher urteilen. Wir wissen aber, das Gesetz ist gut, wenn es jemand im Sinn des Gesetzes anwendet und bedenkt, dass das Gesetz nicht für den Gerechten bestimmt ist, sondern für Gesetzlose und Ungehorsame, für Gottlose und Sünder, für Menschen ohne Glauben und Ehrfurcht, für solche, die Vater oder Mutter töten, für Mörder, Unzüchtige, Knabenschänder, Menschenhändler, für Leute, die lügen und Meineide schwören und all das tun, was gegen die gesunde Lehre verstößt, gemäß dem Evangelium von der Herrlichkeit des seligen Gottes, das mir anvertraut ist. Ich danke dem, der mir Kraft gegeben hat, Christus Jesus, unserem Herrn. Er hat mich für treu gehalten und in seinen Dienst genommen, obwohl ich früher ein Lästerer, Verfolger und Frevler war. Aber ich habe Erbarmen gefunden, denn ich wusste in meinem Unglauben nicht, was ich tat. Doch über alle Maßen groß war die Gnade unseres Herrn, die mir in Christus Jesus den Glauben und die Liebe schenkte. Das Wort ist glaubwürdig und wert, dass man es beherzigt. Christus Jesus ist in die Welt gekommen, um die Sünder zu retten. Von ihnen bin ich der Erste. Aber ich habe gerade darum Erbarmen gefunden, damit Christus Jesus an mir als Erstem seine ganze Langmut erweisen konnte, zum Vorbild für alle, die in Zukunft an ihn glauben, um das ewige Leben zu erlangen. Dem König der Ewigkeit, dem unvergänglichen, unsichtbaren, einzigen Gott sei Ehre und Herrlichkeit in alle Ewigkeit. Amen. Diese Ermahnung lege ich dir ans Herz, mein Kind Timotheus, gemäß den prophetischen Worten, die über dich gesprochen wurden. Durch diese Worte gestärkt, kämpfe den guten Kampf, gläubig und mit reinem Gewissen, dass manche missachtet und so im Glauben Schiffbruch erlitten haben. Zu ihnen gehören Hymenäus und Alexander, die ich dem Satan übergeben habe, damit sie in Zucht genommen werden und nicht mehr lästern.

Vor allem fordere ich zu Bitten und Gebeten, zu Fürbitte und Danksagung auf, und zwar für alle Menschen, für die Herrscher und für alle, die Macht ausüben, damit wir in aller Frömmigkeit und Rechtschaffenheit ungestört und ruhig leben können. Das ist recht und wohlgefällig vor Gott, unserem Retter. Er will, dass alle Menschen gerettet werden und zur Erkenntnis der Wahrheit gelangen. Denn einer ist Gott, einer auch Mittler zwischen Gott und den Menschen. Der Mensch Christus Jesus, der sich als Lösegeld hingegeben hat für alle, ein Zeugnis zur vorherbestimmten Zeit, als dessen Verkünder und Apostel ich eingesetzt wurde. Ich sage die Wahrheit und lüge nicht, als Lehrer der Völker im Glauben und in der Wahrheit. Ich will, dass die Männer überall beim Gebet ihre Hände in Reinheit erheben, frei von Zorn und Streit. Auch sollen die Frauen sich anständig, bescheiden und zurückhaltend kleiden. Nicht Haartracht, Gold, Perlen oder kostbare Kleider seien ihr Schmuck, sondern gute Werke. So gehört es sich für Frauen, die gottesfürchtig sein wollen. Eine Frau soll sich still und in voller Unterordnung belehren lassen. Dass eine Frau lehrt, erlaube ich nicht. Auch nicht, dass sie über ihren Mann herrscht. Sie soll sich still verhalten. Denn zuerst wurde Adam erschaffen, danach Eva. Und nicht Adam wurde verführt, sondern die Frau ließ sich verführen und übertrat das Gebot. Sie wird aber dadurch gerettet werden, dass sie Kinder zur Welt bringt, wenn diese in Glaube, Liebe und Heiligkeit ein besonnenes Leben führen.

Deshalb soll der Bischof untadelig, Mann einer einzigen Frau, nüchtern, besonnen sein, von würdiger Haltung, gastfreundlich, fähig zu lehren. Er sei kein Trinker und kein gewalttätiger Mensch, sondern rücksichtsvoll. Er sei nicht streitsüchtig und nicht geldgierig. Er muss seinem eigenen Haus gut vorstehen, seine Kinder in Gehorsam und allem Anstand erziehen. Wenn einer seinem eigenen Haus nicht vorstehen kann, wie soll der für die Kirche Gottes sorgen? Er darf kein Neubekehrter sein, damit er nicht hochmütig wird und dem Gericht des Teufels verfällt. Er muss aber auch bei den Außenstehenden einen guten Ruf haben, damit er nicht in üble Nachrede kommt und in die Falle des Teufels gerät. Ebenso müssen Diakone sein, achtbar, nicht doppelzüngig, nicht dem Wein ergeben und nicht gewinnsüchtig. Sie sollen mit reinem Gewissen am Geheimnis des Glaubens festhalten. Auch sie soll man vorher prüfen, und nur wenn sie unbescholten sind, sollen sie ihren Dienst ausüben. Ebenso müssen Frauen ehrbar sein, nicht verleumderisch, sondern nüchtern und in allem zuverlässig. Diakone sollen Männer einer einzigen Frau sein und ihren Kindern und ihrem eigenen Haus gut vorstehen. Denn wer seinen Dienst gut versieht, erlangt einen hohen Rang und große Zuversicht im Glauben an Christus Jesus. Ich schreibe dir das in der Hoffnung, schon bald zu dir zu kommen. Falls ich aber länger ausbleibe, sollst du wissen, wie man sich im Haus Gottes verhalten muss, welches die Kirche des lebendigen Gottes ist, Säule und Fundament der Wahrheit. Wahrhaftig, groß ist das Geheimnis unserer Frömmigkeit. Er wurde offenbart im Fleisch, gerechtfertigt durch den Geist, geschaut von den Engeln, verkündet unter den Völkern, geglaubt in der Welt, aufgenommen in die Herrlichkeit.

Der Geist aber sagt ausdrücklich, in späteren Zeiten werden manche vom Glauben abfallen. Sie werden sich betrügerischen Geistern und den Lehren von Dämonen zuwenden, getäuscht von heuchlerischen Lügnern, deren Gewissen gebrandmarkt ist. Sie verbieten die Heirat und fordern den Verzicht auf bestimmte Speisen, die Gott

doch dazu geschaffen hat, dass die, die zum Glauben und zur Erkenntnis der Wahrheit gelangt sind, sie mit Danksagung zu sich nehmen. Denn alles, was Gott geschaffen hat, ist gut und nichts ist verwerflich, wenn es mit Dank genossen wird. Es wird geheiligt durch Gottes Wort und durch das Gebet. Dies trage den Brüdern vor. Dann wirst du ein guter Diener Christi Jesu sein, erzogen in den Worten des Glaubens und der guten Lehre, der du gefolgt bist. Gottlose Altweiberfabeln weise zurück, übe dich in der Frömmigkeit. Denn körperliche Übung nützt nur wenig, die Frömmigkeit aber ist nützlich zu allem. Ihr ist das gegenwärtige und das zukünftige Leben verheißen. Dieses Wort ist glaubwürdig und wert, dass man es beherzigt. Dafür arbeiten und kämpfen wir, denn wir haben unsere Hoffnung auf den lebendigen Gott gesetzt, den Retter aller Menschen, besonders der Gläubigen. Das sollst du anordnen und lehren. Niemand soll dich wegen deiner Jugend geringschätzen. Sei vielmehr den Gläubigen ein Vorbild in deinen Worten, in deinem Lebenswandel, in der Liebe, im Glauben, in der Lauterkeit. Lies ihnen eifrig aus der Schrift vor, ermahne und belehre sie, bis ich komme. Vernachlässige die Gnade nicht, die in dir ist und die dir verliehen wurde, als dir die Ältesten aufgrund prophetischer Worte gemeinsam die Hände auflegten. Dafür sollst du sorgen, darin sollst du leben, damit allen deine Fortschritte offenbar werden. Achte auf dich selbst und auf die Lehre, halte daran fest. Wenn du das tust, rettest du dich und alle, die auf dich hören.

Einen älteren Mann sollst du nicht grob behandeln, sondern ihm zureden wie einem Vater. Mit jüngeren Männern rede wie mit Brüdern, mit älteren Frauen wie mit Müttern, mit jüngeren wie mit Schwestern, in aller Zurückhaltung. Ehre die Witwen, wenn sie wirklich Witwen sind. Hat eine Witwe aber Kinder oder Enkel, dann sollen diese lernen, zuerst denen im eigenen Haus Ehrfurcht zu erweisen und dankbar für die älteren Generationen zu sorgen. Denn das ist wohlgefällig vor Gott. Eine Frau aber, die wirklich eine Witwe ist und allein steht, setzt ihre Hoffnung auf Gott und betet beharrlich und inständig bei Tag und Nacht. Wenn eine jedoch ein ausschweifendes Leben führt, ist sie schon bei Lebzeiten tot. Das sollst du ihnen einprägen. Dann wird man ihnen nichts vorwerfen können. Wenn aber jemand für seine Angehörigen, besonders für die eigenen Hausgenossen, nicht sorgt, der verleugnet damit den Glauben und ist schlimmer als ein Ungläubiger. Eine Frau soll nur dann in die Liste der Witwen aufgenommen werden, wenn sie mindestens 60 Jahre alt ist, nur einmal verheiratet war, wenn bekannt ist, dass sie Gutes getan hat, wenn sie Kinder aufgezogen hat, gastfreundlich gewesen ist und den Heiligen die Füße gewaschen hat, wenn sie denen, die in Not waren, geholfen hat und überhaupt bemüht war, Gutes zu tun. Jüngere Witwen weise ab, denn wenn die Leidenschaft sie Christus entfremdet, wollen sie heiraten und ziehen sich dem Vorwurf zu, ihrem ersten Versprechen, das sie Christus gegeben haben, untreu geworden zu sein. Zugleich lernen sie auch untätig zu sein, indem sie von Haus zu Haus laufen, dabei aber nicht nur untätig, sondern geschwätzig und neugierig sind und reden, was sich nicht gehört. Deshalb will ich, dass jüngere Witwen heiraten, Kinder zur Welt bringen, den Haushalt versorgen und dem Gegner keinen Anlass zu übler Nachrede geben. Einige haben sich schon abgewandt und sind dem Satan gefolgt. Wenn eine gläubige Frau Witwen in ihrem Haus hat, soll sie für sie sorgen. Die Gemeinde soll nicht belastet werden, damit sie sich um die kümmern kann, die wirklich Witwen sind. Älteste, die das Amt des Vorstehers gut versehen, verdienen doppelte Anerkennung, besonders solche, die sich mit ganzer Kraft dem Wort und der Lehre widmen. Denn die Schrift sagt: Du sollst dem Ochsen zum Dreschen keinen Maulkorb anlegen und wer arbeitet, hat ein Recht auf seinen Lohn. Nimm gegen einen Ältesten keine Klage an, außer wenn zwei oder drei Zeugen sie bekräftigen. Diejenigen, die sich verfehlen, weise in Gegenwart aller zurecht, damit auch die anderen sich fürchten. Ich beschwöre dich bei Gott, bei Christus Jesus und bei den auserwählten Engeln. Befolge dies alles ohne Vorurteil und vermeide jede Bevorzugung. Lege keinem vorschnell die Hände auf und mach dich nicht mitschuldig an fremden Sünden. Bewahre dich rein. Trink nicht nur Wasser, sondern nimm auch etwas Wein, mit Rücksicht auf deinen Magen und deine häufigen Krankheiten. Die Sünden mancher Leute liegen offen zutage. Sie laufen ihnen gleichsam voraus zum Gericht, bei anderen kommen sie erst hinterher. Ebenso liegen die guten Werke offen zutage, und wenn sie noch nicht offenkundig sind, können sie doch nicht verborgen bleiben.

Alle, die das Joch der Sklaverei zu tragen haben, sollen ihren Herren alle Ehre erweisen, damit der Name Gottes und die Lehre nicht in Verruf kommen. Diejenigen aber, die gläubige Herren haben, sollen diese nicht gering achten, weil sie Brüder sind, sondern sollen noch eifriger ihren Dienst verrichten, weil sie Glaubende und Geliebte sind, die sich bemühen, Gutes zu tun. So sollst du lehren, dazu sollst du ermahnen. Wenn einer etwas anderes lehrt und sich nicht an die gesunden Worte Jesu Christi unseres Herrn hält und an die Lehre, die unserer Frömmigkeit entspricht, der ist verblendet, er versteht nichts, sondern ist krank vor lauter Auseinandersetzungen und Wortgefechten. Diese führen zu Neid, Streit, Verleumdungen, üblen Verdächtigungen und Gezänk unter den Menschen, deren Denken verdorben ist. Diese Leute sind von der Wahrheit abgekommen und meinen, die Frömmigkeit sei ein Mittel, um irdischen Gewinn zu erzielen. Die Frömmigkeit bringt in der Tat reichen Gewinn, wenn man genügsam ist. Denn wir haben nichts in die Welt mitgebracht und wir können auch nichts aus ihr mitnehmen. Wenn wir Nahrung und Kleidung haben, soll uns das genügen. Die aber reich sein wollen, geraten in Versuchung und Verstrickung und in viele sinnlose und schädliche Begierden, welche die Menschen ins Verderben und in den Untergang stürzen. Denn die Wurzel aller Übel ist die Habsucht. Nicht wenige, die ihr verfielen, sind vom Glauben abgeirrt und haben sich viele Qualen bereitet. Du aber, ein Mann Gottes, flieh vor all dem. Strebe vielmehr nach Gerechtigkeit, Frömmigkeit, Glauben, Liebe, Standhaftigkeit und Sanftmut. Kämpfe den guten Kampf des Glaubens. Ergreife das ewige Leben, zu dem du berufen worden bist und für das du vor vielen Zeugen das gute Bekenntnis abgelegt hast. Ich gebiete dir bei Gott, von dem alles Leben kommt, und bei Christus Jesus, der vor Pontius Pilatus das gute Bekenntnis abgelegt hat und als Zeuge dafür eingetreten ist. Erfülle deinen Auftrag rein und ohne Tadel bis zum Erscheinen Jesu Christi unseres Herrn, das zur vorherbestimmten Zeit herbeiführen wird. Der selige und einzige Herrscher, der König der Könige und Herr der Herren, der allein die Unsterblichkeit besitzt, der in unzugänglichem Licht wohnt, den kein Mensch gesehen hat, noch je zu sehen vermag. Ihm gebührt Ehre und ewige Macht. Amen. Ermahne die, die in dieser Welt reich sind, nicht überheblich zu werden und ihre Hoffnung nicht auf den unsicheren Reichtum zu setzen, sondern auf Gott, der uns alles reichlich gibt, was wir brauchen. Sie sollen wohltätig sein, reich werden an guten Werken, freigebig sein und was sie haben mit anderen teilen. So sammeln sie sich einen Schatz als sichere Grundlage für die Zukunft, um das wahre Leben zu erlangen. Timotheus, bewahre, was dir anvertraut ist. Halte dich fern von dem gottlosen Geschwätz und den Widersprüchen der fälschlich sogenannten Erkenntnis. Einige, die sich darauf eingelassen haben, sind vom Weg des Glaubens abgekommen. Die Gnade sei mit euch.

0: Aus dem zweiten Brief an Timotheus.
1: Der zweite Brief an Timotheus. Paulus, durch den Willen Gottes, Apostel Christi Jesu, gemäß der Verheißung des Lebens in Christus Jesus, an Timotheus, sein geliebtes Kind. Gnade, Erbarmen und Friede von Gott, dem Vater, und Christus Jesus, unserem Herrn. Ich danke Gott, dem ich wie schon meine Vorfahren mit reinem Gewissen diene. Unablässig denke ich an dich in meinen Gebeten bei Tag und bei Nacht. Wenn ich mich an deine Tränen erinnere, habe ich Sehnsucht, dich zu sehen, um mich wieder von Herzen freuen zu können. Denn ich denke an deinen aufrichtigen Glauben, der schon in deiner Großmutter Louise und in deiner Mutter Eunike lebendig war und der nun, wie ich weiß, auch in dir lebt. Darum rufe ich dir ins Gedächtnis, entfache die Gnade Gottes wieder, die dir durch die Auflegung meiner Hände zuteil geworden ist. Denn Gott hat uns nicht einen Geist der Verzagtheit gegeben, sondern den Geist der Kraft, der Liebe und der Besonnenheit. Schäme dich also nicht des Zeugnisses für unseren Herrn und auch nicht meiner, seines Gefangenen, sondern leide mit mir für das Evangelium. Gott gibt dazu die Kraft. Er hat uns gerettet. Mit einem heiligen Ruf hat er uns gerufen. Nicht aufgrund unserer Taten, sondern aus eigenem Entschluss und aus Gnade, die uns schon vor ewigen Zeiten in Christus Jesus geschenkt wurde. Jetzt aber wurde sie durch das Erscheinen unseres Retters Christus Jesus offenbart. Er hat den Tod vernichtet und uns das Licht des unvergänglichen Lebens gebracht durch das Evangelium, als dessen Verkünder, Apostel und Lehrer ich eingesetzt bin. Darum muss ich auch dies alles erdulden. Aber ich schäme mich nicht, denn ich weiß, wem ich Glauben geschenkt habe, und ich bin überzeugt, dass er die Macht hat, das mir anvertraute Gut bis zu jenem Tag zu bewahren. Als Vorbild gesunder Worte halte fest, was du von mir gehört hast in Glaube und Liebe in Christus Jesus. Bewahre das dir anvertraute kostbare Gut durch die Kraft des Heiligen Geistes, der in uns wohnt. Du weißt, dass sich alle in der Provinz Asien von mir abgewendet haben. Zu ihnen gehören Phygelus und Hermogenes, dem Haus des Onesiphorus, schenke der Herr sein Erbarmen, denn Onesiphorus hat mich oft getröstet und hat sich meiner Ketten nicht geschämt. Vielmehr hat er, als er nach Rom kam, unermüdlich nach mir gesucht, bis er mich fand. Der Herr gebe ihm, dass er beim Herrn Erbarmen findet an jenem Tag. Seine treuen Dienste in Ephesus kennst du selbst am besten.

Du also, mein Kind, sei stark in der Gnade, die dir in Christus Jesus geschenkt ist. Was du vor vielen Zeugen von mir gehört hast, das vertraue zuverlässigen Menschen an, die fähig sein werden, auch andere zu lehren. Leide mit mir als guter Soldat Christi Jesu. Keiner, der in den Krieg zieht, lässt sich in Alltagsgeschäfte verwickeln, denn er will, dass sein Heerführer mit ihm zufrieden ist. Und wer an einem Wettkampf teilnimmt, erhält den Siegeskranz nicht, wenn er nicht nach den Regeln kämpft. Der Bauer, der die ganze Arbeit tut, soll als Erster seinen Teil von der Ernte erhalten. Überlege dir, was ich sage, dann wird der Herr dir in allem das rechte Verständnis geben. Denke an Jesus Christus, auferweckt von den Toten, aus Davids Geschlecht, gemäß meinem Evangelium, um dessen Willen ich leide bis hin zu den Fesseln wie ein Verbrecher. Aber das Wort Gottes ist nicht gefesselt. Deshalb erdulde ich alles um der Auserwählten willen, damit auch sie das Heil in Christus Jesus erlangen mit ewiger Herrlichkeit. Das Wort ist glaubwürdig. Wenn wir nämlich mit Christus gestorben sind, werden wir auch mit ihm leben. Wenn wir standhaft bleiben, werden wir auch mit ihm herrschen. Wenn wir ihn verleugnen, wird auch er uns verleugnen. Wenn wir untreu sind, bleibt er doch treu, denn er kann sich selbst nicht verleugnen. Rufe ihnen das ins Gedächtnis und beschwöre sie bei Gott, sich nicht um Worte zu streiten. Das ist unnütz und führt die Zuhörer nur ins Verderben. Bemühe dich darum, dich vor Gott zu bewähren als ein Arbeiter, der sich nicht zu schämen braucht, der das Wort der Wahrheit gerade heraus verkündet. Dem gottlosen Geschwätz aber geh aus dem Weg, denn solche Menschen geraten immer tiefer in die Gottlosigkeit und ihre Lehre wird um sich fressen wie ein Krebsgeschwür. Zu ihnen gehören Hymenäus und Philetus, die von der Wahrheit abgeirrt sind, indem sie sagen, die Auferstehung sei schon geschehen. So zerstören sie bei manchen den Glauben. Aber das feste Fundament, das Gott gelegt hat, hat Bestand. Es trägt als Siegel die Inschrift, der Herr kennt die Seinen und jeder, der den Namen des Herrn nennt, meide das Unrecht. In einem großen Haus gibt es nicht nur Gefäße aus Gold und Silber, sondern auch solche aus Holz und Ton, die einen für ehrenhaften, die anderen für unehrenhaften Gebrauch. Wer sich nun von all dem reinhält, gleicht einem Gefäß zu ehrenhaftem Gebrauch, geheiligt, brauchbar für den Hausherrn, zu jedem guten Werk tauglich. Fliehe vor den Begierden der Jugend, strebe vielmehr unermüdlich nach Gerechtigkeit, Glauben, Liebe und Frieden, zusammen mit denen, die den Herrn aus reinem Herzen anrufen. Lass dich nicht auf törichte und unsinnige Auseinandersetzungen ein. Du weißt, dass sie nur Streitereien hervorbringen. Ein Knecht des Herrn soll nicht streiten, sondern zu allen freundlich sein, ein geschickter und geduldiger Lehrer, der auch die mit Güte zurechtweist, die sich hartnäckig widersetzen, damit Gott ihnen vielleicht Umkehr zur Erkenntnis der Wahrheit schenkt und sie wieder zur Besinnung kommen und aus dem Netz des Teufels befreit werden, von dem sie gefangen gehalten werden, seinem Willen unterstützen.

Das aber sollst du wissen. In den letzten Tagen werden schwere Zeiten anbrechen. Die Menschen werden selbstsüchtig sein, habgierig, prahlerisch, überheblich, Lästerer, ungehorsam gegen die Eltern, undankbar, gottlos, lieblos, unversöhnlich, verleumderisch, unbeherrscht, rücksichtslos, dem Guten abgeneigt, heimtückisch, verwegen, hochmütig, mehr dem Vergnügen als Gott zugewandt. Den Schein der Frömmigkeit wahren sie, verleugnen aber deren Kraft. Wende dich von diesen Menschen ab. Zu ihnen gehören nämlich auch die Leute, die sich in die Häuser einschleichen und dort gewisse Frauen auf ihre Seite ziehen, die von Sünden beherrscht und von Begierden aller Art umgetrieben werden. Frauen, die ständig am Lernen sind und die doch nie zur Erkenntnis der Wahrheit gelangen können. Wie sich Jannes und Jambres dem Mose widersetzt haben, so widersetzen sich auch diese Leute der Wahrheit. Menschen, verdorben im Denken, nicht bewährt im Glauben. Doch sie werden wenig Erfolg haben, denn ihr Unverstand wird allen offenkundig werden, wie es auch bei jenen geschehen ist. Du aber bist mir gefolgt in der Lehre, im Leben und Streben, im Glauben, in der Langmut, der Liebe und der Ausdauer, in den Verfolgungen und Leiden, die ich in Antiochia, Ikonion und Lystra ausgesetzt war. Welche Verfolgungen habe ich erduldet? Und aus allen hat der Herr mich errettet. Aber auch alle, die in der Gemeinschaft mit Christus Jesus ein frommes Leben führen wollen, werden verfolgt werden. Böse Menschen und Schwindler dagegen werden immer mehr in das Böse hineingeraten. Sie sind betrogene Betrüger. Du aber bleibe bei dem, was du gelernt und wovon du dich überzeugt hast. Du weißt, von wem du es gelernt hast, denn du kennst von Kindheit an die heiligen Schriften, die dich weise machen können zum Heil durch den Glauben an Christus Jesus. Jede Schrift ist, als von Gott eingegeben, auch nützlich zur Belehrung, zur Widerlegung, zur Besserung, zur Erziehung in der Gerechtigkeit, damit der Mensch Gottes gerüstet ist, ausgerüstet zu jedem guten Werk.

Ich beschwöre dich bei Gott und bei Christus Jesus, dem kommenden Richter der Lebenden und der Toten, bei seinem Erscheinen und bei seinem Reich, verkünde das Wort, tritt auf, ob gelegen oder ungelegen, überführe, weise zurecht, ermahne in aller Geduld und Belehrung. Denn es wird eine Zeit kommen, in der man die gesunde Lehre nicht erträgt, sondern sich nach eigenen Begierden Lehrer sucht, um sich die Ohren zu kitzeln. Und man wird von der Wahrheit das Ohr abwenden, sich dagegen Fabeleien zuwenden. Du aber sei in allem nüchtern, ertrage das Leiden, verrichte dein Werk als Verkünder des Evangeliums, erfülle treu deinen Dienst, denn ich werde schon geopfert und die Zeit meines Aufbruchs ist nahe. Ich habe den guten Kampf gekämpft, den Lauf vollendet, die Treue bewahrt. Schon jetzt liegt für mich der Kranz der Gerechtigkeit bereit, den mir der Herr, der gerechte Richter, an jenem Tag geben wird. Aber nicht nur mir, sondern allen, die sein Erscheinen ersehnen. Beeil dich, bald zu mir zu kommen, denn Demas hat mich aus Liebe zu dieser Welt verlassen und ist nach Thessalonich gegangen, Crescens ging nach Galatien, Titus nach Dalmatien. Lukas ist als einziger bei mir. Nimm Markus und bring ihn mit, denn er ist für mich nützlich zum Dienst. Tychikus habe ich nach Ephesus geschickt. Wenn du kommst, bring den Mantel mit, den ich in Troas bei Karpus gelassen habe, auch die Bücher, vor allem die Pergamente. Alexander, der Schmied, hat mir viel Böses getan. Der Herr wird ihm vergelten, wie es seine Taten verdienen. Nimm auch du dich vor ihm in Acht, denn er hat sich unseren Worten heftig widersetzt. Bei meiner ersten Verteidigung ist niemand für mich eingetreten. Alle haben mich im Stich gelassen. Möge es ihnen nicht angerechnet werden, aber der Herr stand mir zur Seite und gab mir Kraft, damit durch mich die Verkündigung vollendet wird und alle Völker sie hören. Und so wurde ich dem Rachen des Löwen entrissen. Der Herr wird mich allem bösen Treiben entreißen und retten in sein himmlisches Reich. Ihm sei die Ehre in alle Ewigkeit. Amen. Grüße Priska und Aquila und das Haus des Onesiphorus. Erastus blieb in Korinth. Trophimus musste ich krank in Milet zurücklassen. Beeil dich, noch vor dem Winter zu kommen. Es grüßen dich Eubulus, Pudens, Linus, Claudia und alle Brüder. Der Herr sei mit deinem Geist. Die Gnade sei mit euch.

0: Aus dem Brief an Titus.
1: Der Brief an Titus. Paulus, Knecht Gottes und Apostel Jesu Christi, gemäß dem Glauben der Auserwählten Gottes und der Erkenntnis der Wahrheit, die der Frömmigkeit entspricht, in der Hoffnung auf das ewige Leben, das Gott, der nicht lügt, schon vor ewigen Zeiten verheißen hat. Zur vorherbestimmten Zeit aber hat er sein Wort offenbart durch die Verkündigung, mit der ich durch den Auftrag Gottes, unseres Retters, betraut worden bin. An Titus, sein rechtmäßiges Kind, aufgrund des gemeinsamen Glaubens. Gnade und Friede von Gott, dem Vater, und Christus Jesus, unserem Retter. Ich habe dich in Kreta deswegen zurückgelassen, damit du das, was noch zu tun ist, zu Ende führst und in den einzelnen Städten Älteste einsetzt, wie ich dir aufgetragen habe. Wenn einer unbescholten und Mann einer einzigen Frau ist, mit gläubigen Kindern, die nicht unter dem Vorwurf der Liederlichkeit stehen oder ungehorsam sind. Denn der Bischof muss unbescholten sein als Haushalter Gottes, nicht überheblich und jähzornig, kein Trinker, nicht gewalttätig, nicht habgierig, sondern gastfreundlich, das Gute liebend, besonnen, gerecht, fromm und beherrscht. Einer, der sich an das zuverlässige Wort hält, das der Lehre entspricht, damit er in der Lage ist, in der gesunden Lehre zu unterweisen und die Widersprechenden zu überführen. Denn es gibt viele Ungehorsame, Schwätzer und die sich nicht fügen wollen, besonders die aus der Beschneidung. Ihnen muss man den Mund stopfen, denn aus übler Gewinnsucht zerstören sie ganze Familien mit ihren falschen Lehren. Einer von ihnen hat als ihr eigener Prophet gesagt, Kreter sind immer Lügner, wilde Tiere, faule Bäuche. Unser Zeugnis ist wahr. Darum weise sie streng zurecht, damit sie im Glauben gesund werden und sich nicht mehr an jüdische Fabeleien halten und an Gebote von Menschen, die sich von der Wahrheit abwenden. Für die Reinen ist alles rein, für die Unreinen und Ungläubigen aber ist nichts rein, sogar ihr Denken und ihr Gewissen sind unrein. Sie beteuern, Gott zu kennen, durch ihr Tun aber verleugnen sie ihn. Es sind abscheuliche und ungehorsame Menschen, zu jeder guten Tat unbrauchbar. Du aber verkünde, was der gesunden Lehre entspricht. Die älteren Männer sollen nüchtern sein, achtbar, besonnen, gesund im Glauben, in der Liebe, in der Ausdauer. Ebenso seien die älteren Frauen würdevoll in ihrem Verhalten, nicht verleumderisch und nicht trunksüchtig. Sie müssen fähig sein, das Gute zu lehren, damit sie die jungen Frauen dazu anhalten können, ihre Männer und Kinder zu lieben, besonnen zu sein, ehrbar, häuslich, tüchtig und ihren Männern gehorsam, damit das Wort Gottes nicht in Verruf kommt. Ebenso ermahne die jüngeren Männer, in allen Dingen besonnen zu sein. Gib selbst ein Beispiel durch gute Taten. Lehre die Wahrheit unverfälscht und mit Würde, mit gesunder, unanfechtbarer Rede, damit der Gegner beschämt werde und nichts Schlechtes über uns sagen kann. Die Sklaven sollen ihren Herren gehorchen, ihnen in allem gefällig sein, nicht widersprechen, nichts veruntreuen. Sie sollen zuverlässig und treu sein, damit sie in allem der Lehre Gottes, unseres Retters, Ehre machen. Denn die Gnade Gottes ist erschienen, um alle Menschen zu retten. Sie erzieht uns dazu, uns von der Gottlosigkeit und den irdischen Begierden loszusagen und besonnen, gerecht und fromm in dieser Welt zu leben, während wir auf die selige Erfüllung unserer Hoffnung warten, auf das Erscheinen der Herrlichkeit unseres großen Gottes und Retters Christus Jesus. Er hat sich für uns hingegeben, damit er uns von aller Ungerechtigkeit erlöse und für sich ein auserlesenes Volk schaffe, das voll Eifer danach strebt, das Gute zu tun. So sollst du mit allem Nachdruck lehren, ermahnen und zurechtweisen. Niemand soll dich gering achten. Erinnere sie daran, sich den Obrigkeiten und Machthabern unterzuordnen und ihnen zu gehorchen und zu jedem guten Werk bereit zu sein, niemanden zu schmähen, friedfertig zu sein, gütig und alle Freundlichkeit allen Menschen gegenüber zu zeigen. Denn auch wir waren früher unverständig und ungehorsam, dem Irrtum verfallen, Sklaven aller möglichen Begierden und Leidenschaften, lebten in Bosheit und Neid, waren verhasst und hassten einander. Als aber die Güte und Menschenfreundlichkeit Gottes, unseres Retters, erschien, hat er uns gerettet. Nicht aufgrund von Werken der Gerechtigkeit, die wir vollbracht haben, sondern nach seinem Erbarmen, durch das Bad der Wiedergeburt und die Erneuerung im Heiligen Geist. Ihn hat er in reichem Maß über uns ausgegossen durch Jesus Christus, unseren Retter, damit wir durch seine Gnade gerecht gemacht werden und das ewige Leben erben, das wir erhoffen. Dieses Wort ist glaubwürdig und ich will, dass du nachdrücklich dafür eintrittst, damit alle, die zum Glauben an Gott gekommen sind, darauf bedacht sind, sich in guten Werken hervorzutun. Das ist gut und für die Menschen nützlich. Lass dich nicht ein auf törichte Auseinandersetzungen und Erörterungen über Geschlechterreihen, auf Streit und Gezänk über das Gesetz. Sie sind nutzlos und vergeblich. Wenn du einen, der falsche Lehren vertritt, einmal und ein zweites Mal ermahnt hast, so meide ihn. Du weißt, ein solcher Mensch ist auf dem verkehrten Weg, er sündigt und spricht sich selbst das Urteil. Sobald ich Artemas oder Tychikus zu dir schicke, beeile dich, zu mir nach Nikopolis zu kommen, denn ich habe mich entschlossen, dort den Winter zu verbringen. Den gesetzeskundigen Zenas und den Apollos statte für die Weiterreise gut aus, damit ihnen nichts fehlt. Auch unsere Leute sollen lernen, sich in guten Werken hervorzutun, wo es nötig ist, damit ihr Leben nicht ohne Frucht bleibt. Es grüßen dich alle, die bei mir sind. Grüße alle, die uns durch den Glauben in Liebe verbunden sind. Die Gnade sei mit euch allen.

0: guten Morgen wünsche ich euch. Das war das Neue Testament hier im Domradio. Danke, dass ihr mitgehört habt. Habt einen schönen Tag heute.
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2: Ich bin Dirk Zeitler. In Magdeburg kommt heute erstmals der neu gewählte Landtag von Sachsen-Anhalt zusammen. Auf der Tagesordnung steht die Wahl des Parlamentspräsidenten. Die AfD, die Wahl mit 44% der Stimmen deutlich gewonnen hat, will nun auch den Landtagspräsidenten stellen.
3: Nach ihrem Wahlsieg im September will die AfD in Sachsen-Anhalt den ranghöchsten Politiker stellen. Das ist der Landtagspräsident. Als Kandidaten dafür hat die AfD Tobias Rausch aufgestellt. Der 35-Jährige hat schon viel Erfahrung im Landtag. Er ist seit 2016 Abgeordneter. Damit er tatsächlich Landtagspräsident wird, ist die AfD auf die Stimmen des BSW angewiesen. Das hat seine Zustimmung schon zugesagt. Dörtehein, Nachrichtenredaktion.
2: Die Zahl der Kriegsdienstverweigerer in Deutschland steigt weiter steil an. Von Januar bis Ende August dieses Jahres seien bereits mehr als 12.000 Anträge auf Kriegsdienstverweigerung beim zuständigen Bundesamt eingegangen, berichten die Funke Medien und das Redaktionsnetzwerk Deutschland. Hintergrund für den Anstieg dürfte die angespannte Sicherheitslage und das Gesetz über den neuen Wehrdienst sein, das zum 1. Januar in Kraft trat. Der Nobelpreis für Medizin geht in diesem Jahr auch nach Deutschland. Peter Hegemann von der Humboldt-Universität Berlin und Georg Nagel von der Uni Würzburg wurden zusammen mit einem US-Forscher ausgezeichnet. Und zwar für ihre Entdeckungen auf dem Feld der Optogenetik. Die Freude bei den beiden Deutschen war groß.
4: Die Wissenschaftler leben in den USA und haben in der Nacht von der großen Ehre erfahren. Sie seien beim Anrufen müde gewesen, dann aber schnell aufgewacht, sagt das Nobelpreiskomitee. Auch Bundespräsident Steinmeier gratulierte. Wissenschaft und Forschung in Deutschland hätten eine starke Basis. Die Forscher hatten zufällig in einer Alge ein Protein gefunden. Mit dem können im Gehirn einzelne Nervenzellen mit Licht an- und ausgeschaltet werden. Wir verstehen dadurch mehr über unser Denken, Fühlen und Verhalten. Thomas Bremser, Nachrichtenredaktion.
2: Zehntausende Menschen haben in Barcelona gegen Wohnungsnot demonstriert. Die Zahl über die Beteiligung bei der Kundgebung im Zentrum der katalanischen Metropole ging dabei weit auseinander. Während die Behörden von 20.000 Teilnehmern sprachen, gehen die Organisatoren von 120.000 Menschen aus. Die Demonstration blieb größtenteils friedlich. Gegen Ende warfen jedoch einige Demonstranten Flasche und Stühle in Richtung der Polizei.
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2: Zum Wetter, die aktuelle Vorhersage des Deutschen Wetterdienstes. Nachts in weiten Landesteilen zunächst gering bewölkt oder klar, später Nebel. Nur im Norden teils stärker bewölkt und im Nordseeumfeld sind ein paar Tropfen nicht ausgeschlossen. Tiefstwerte von Nord nach Süd 16 bis 5 Grad. Neblig starten wir auch in den Tag, wenn der sich auflöst, dann aber vielfach wieder sonnig und trocken. Im Norden dagegen grau und regnerisch, Höchstwerte 17 bis 24 Grad.
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1: Guten Morgen, hier ist Tim und mir ist aufgefallen, wie viel Energie doch in einem Gebet stecken kann. Und ich habe hier eins mitgebracht von Stefan Sick. Retten wir die Welt, heute und nicht morgen. Bringen wir in Ordnung, was bisher niemand schaffte. Keine Chance, vergebliche Mühe, nicht mit uns. Zuerst mal probieren. Danach bleibt immer noch genug Zeit, den Kopf in den Sand zu stecken. Wir haben es in der Hand. Ich, du, sie, er, wir haben die Power, diese Welt zu verbessern. Schick uns Rückenwind, schick uns deinen Geist, damit es vorwärts geht. Und dieses Gebet von Stefan Sick habe ich gelesen im Buch Echtzeit – Neue Gebete für junge Menschen.

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1: Ich bin Thomas Bleskin. In Sachsen-Anhalt kommt heute der neu gewählte Landtag erstmals zusammen. Im Mittelpunkt steht die Wahl des Parlamentspräsidenten. Die AfD schlägt dafür ihren Abgeordneten Tobias Rausch vor. Sollte der 35-Jährige gewählt werden, wäre er der erste AfD-Landtagspräsident in Deutschland. Das BSW hat bereits angekündigt, Rausch zu unterstützen. Frankreich steht heute ein neuer Höhepunkt der landesweiten und teils gewalttätigen Schülerproteste bevor. Im Zuge der seit einer Woche andauernden Proteste für eine bessere Ausstattung der Schulen und bessere Lernbedingungen ist ein landesweiter Aktionstag geplant.
2: Zwar rief Premierminister Le Cornu die Ministerien am Wochenende auf, konkrete Verbesserungen an den Schulen des Landes einzuleiten und den berechtigten Sorgen der Schüler Gehör zu geben. Mit solchen Ankündigungen alleine aber wollen die jungen Leute sich nicht zufrieden geben. In Paris und vielen anderen Großstädten sind deshalb Demonstrationen geplant. Dazu kommen Vorwürfe von Polizeigewalt. Im nordfranzösischen Lens etwa verlor ein Schüler durch eine von Beamten abgefeuerte Granate eine Hand. Darüber sind nicht nur die Schüler empört, auch Politiker haben sich entsetzt geäußert. Michael Evers, Paris.
1: Die Zahl der Kriegsdienstverweigerer in Deutschland steigt weiter steil an. Von Januar bis Ende August dieses Jahres seien bereits über 12.000 Anträge beim zuständigen Bundesamt für Familie und zivilgesellschaftliche Aufgaben eingegangen, berichten die Funke Medien und das Redaktionsnetzwerk Deutschland.
3: Die Wehrpflicht ist immer noch ausgesetzt in Deutschland und doch steigt die Zahl der Anträge auf Kriegsdienstverweigerung stark. Dafür gibt es naheliegende Gründe. Da ist das Gesetz über den neuen Wehrdienst. Kern ist die verpflichtende Musterung für junge Männer. So sollen Freiwillige rekrutiert werden. Doch melden sich zu wenige, kann der Bundestag über eine sogenannte Bedarfswehrpflicht entscheiden. Ein weiterer Grund für den steilen Anstieg dürfte in der brenzlichen Sicherheitslage und der damit bei vielen verbundenen Kriegsangst liegen. Dirk Zeitler, Nachrichtenredaktion.
1: Einen Monat nach ihrer Markteinführung ist die Nachfrage nach der neuen Abnehmtablette in deutschen Apotheken offenbar noch gering. Apothekerpräsident Preis sagte, viele Patienten seien bereits gut auf die wöchentliche Spritze eingestellt. Die Tablette müsse dagegen täglich und nach genauen Einnahmeregeln genommen werden. Preis sieht sie vor allem als Alternative für Menschen, die nicht spritzen wollen oder eine Spritzenphobie haben.
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1: Zum Wetter, die aktuelle Vorhersage des Deutschen Wetterdienstes. Heute in der Mitte und im Süden nach Nebelauflösung meist sonnig oder nur locker bewölkt und trocken. In Alpennähe im Tagesverlauf Quellbewölkung, später einzelne Schauer oder Gewitter. Im Norden stärker bewölkt, in Küstennähe etwas Regen. Höchstwerte 17 Grad an der See und 25 Grad im Südwesten.
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4: Und gleich auch mit Tom Petty, Learning to Fly. Vorher noch die Jonas Brothers. Euch einen schönen Dienstag. Guten Morgen.

0: Guten Morgen, der Dienstag im Domradio, 16 Minuten nach 6, jetzt mit dem ersten Impuls des Tages. Von und mit der Schwester Katharina von den Olper Franziskanerinnen.
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2: Herzlich willkommen zum gemeinsamen Beten. Am vergangenen Wochenende gab es unendlich viele Feste und Feiern in vielerlei Zusammenhängen. Da gab es Erntedankfeste, Feste zum Tag der Deutschen Einheit, das Kaiser-Otto-Fest in Magdeburg, die Transitusfeiern zum 800. Jahrestag des Todes des heiligen Franziskus, der neue Feiertag des heiligen Franziskus für ganz Italien und noch sehr viel mehr. Über die meisten Feste und Feiern kann man eine einzige Überschrift setzen: Dankbarkeit. Dankbarkeit für eine gute Ernte, trotz aller größer werdenden Probleme mit dem Klimawandel.

Dankbarkeit für das vereinte Deutschland trotz aller inneren und äußeren Schwierigkeiten. Dankbarkeit für das kulturelle und künstlerische Erbe einer viele Jahrhunderte alten Stadt. Dankbarkeit für einen Heiligen, der vor 800 Jahren gestorben ist und heute immer noch und immer neu verehrt und als Vorbild genommen wird für den Schutz und die Erhaltung der Schöpfung und das ungebrochene Lob an den Schöpfer, trotz aller Schwierigkeiten mit der Verkündigung dieser Botschaft. Und da ist eine allgemeine, von und für alle geltende Dankbarkeit eigentlich nicht gibt, auch wenn man sie in Reden, Ansprachen und Predigten betont, kommt automatisch die Frage auf, wofür jede und jeder Einzelne eigentlich dankbar ist. Der Psalm 100 aus dem Alten Testament, der vor weit mehr als 2000 Jahren entstanden ist, ist ein sehr kurzer und sehr schöner Dankpsalm, den jeder Einzelne, aber auch eine große Gemeinde beten kann, lautet: Jauchzt dem Herrn alle Welt, dient dem Herrn mit Freude, kommt vor sein Angesicht mit Frohlocken. Erkennt, dass der Herr Gott ist. Er hat uns gemacht und nicht wir selbst zu seinem Volk und zu Schafen seiner Weide. Geht zu seinen Toren ein mit Danken, zu seinen Vorhöfen mit Loben. Dankt ihm, lobt seinen Namen. Denn der Herr ist freundlich und seine Gnade währt ewig und seine Wahrheit für und für. Hier mündet der Dank jedes Einzelnen in das Lob Gottes aller, die an Gott glauben und darauf vertrauen, dass seine Güte und seine Gaben für alle in allen Zeiten gültig sind. Und es bleibt trotzdem die Frage an dich: Wofür bist du im Moment besonders dankbar? Mir hilft es, mal aufzuschreiben, wofür ich konkret dankbar bin, und dann zu spüren, wie viel das ist und wie daraus ein eigener Dankpsalm werden kann, mit dem Titel vielleicht: Mein Dankpsalm Oktober 2026.

0: Guter und sorgender Gott, wir bitten dich heute für uns selbst. Schenk uns einen neuen Blick für den Reichtum deiner Gaben und stärke in uns die Haltung von Dankbarkeit und Solidarität. Jetzt wünsche ich dir einen guten Start in einen dankbaren Tag. Deine Schwester Katharina, Franziskanerin in Olpe. Möge Gott dich bewahren, dir Frieden schenken und dein Herz mit Freude erfüllen, mit seinem Segen. Mit dem Segen vom Vater, vom Sohn und vom Heiligen Geist. Amen.
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Man döst noch mal so weg, ne? Aber kann das sein um 6.27 Uhr? Nein, ihr müsst doch aufstehen. Bon Jovi weckt uns mit Living on a Prayer im Domradio am Dienstag.

0: 1 nach halb 7.
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2: Die Inspiration liefere jetzt mal ich, die Uta vom Domradio, aber keine selbstverfasste, sondern eine vom Schriftsteller Kurt Tucholsky. Der war ja Pazifist und Sozialist und hat schon ganz früh vor den Nationalsozialisten gewarnt. Und ich mag einen Ausspruch von Tucholsky ganz besonders, weil ich relativ ordnungsliebend bin. Und dieser Ausspruch heißt: Die Basis jeder gesunden Ordnung ist ein großer Papierkorb.
0: Schön, dass ihr schon wach seid. Domradio hier am Dienstag. Ich bin Carsten Depp. Guten Morgen.

Der Dienstag im Domradio, 20 Minuten vor 7. Als jemand, der selbst Tennis spielt ab und zu, habe ich gestern natürlich genau hingeguckt, was da passiert ist beim Turnier in Peking. Halbfinale Novak Djokovic in Klammer 39 gegen Daniel Medvedev aus Russland. Da ist der Russe mal wieder ausgetickt auf dem Platz, hat einen Zuschauer im Publikum abgeschossen. Aus Frust jagte er einen Ball in die Menge und traf dabei einen Mann. Der musste verletzt rausgebracht werden. Aber auch für Medvedev war das Spiel natürlich vorbei. Disqualifikation. Hat er schon mal gehabt, glaube ich. Entschuldigung auf dem Platz? Nee, hat es auch nicht gegeben. Daniel, das war leider mal wieder gar nichts, oder?

0: Jetzt haben wir es schwarz auf weiß. Domradio hier am Dienstag, 7:15. Schalke vor Dortmund. Bei den ganz schlechten Passwörtern, von Fußball hat ja keiner geredet. Kollege Ronny Thorau, viele Fußballfans, die nehmen offenbar ihren Verein als Passwort. Das ist keine gute Idee, ne?
1: Ja, natürlich, weil wenn jemand weiß, dass ich Schalke-Fan bin und viele Fußballfans halten sowas ja nicht gerade geheim, dann liegt einfach der Versuch nahe, Schalke 04 mal als Passwort zu versuchen. Die Telekom hat dieses Ranking schlechter Passwörter veröffentlicht und das beruht auf Listen wirklich geklauter und im Darknet zu findender Passwörter. Bei den zu simplen Fußballpasswörtern liegt Schalke 04 da vor Hannover 96, vielleicht weil das auch scheinbar praktisch gleich Zahlen mit dem Passwort hat.
0: Ja, aber immerhin aus Sicht der königsblauen Fußballfans Schalke 04 liegt in dieser Negativliste nicht ganz vorn in der Tabelle, oder?
1: Ja, die Fußballpasswörter sind so eine besondere Blüte, aber es gibt noch schlimmere, also leichter knackbare, zum Beispiel ABC123 oder Passwort 1 oder Hallo 123 oder auch QWERTY123, also einfach die Buchstaben links oben auf der Tastatur hintereinander. Sind natürlich schön schnell einzutippen, aber eben auch sehr schön schnell von Hackern zu erraten.
0: Ja, danke schön, Ronny. Übrigens, sichere Passwörter sollten mindestens 15 Zeichen haben, Groß- und Kleinbuchstaben, Zahlen und Sonderzeichen noch dazu. Also 597 Jückel Rupp minus 28 großes O plus Unterstrich. Meine Empfehlung.

0: Birds of a Feather. Billie Eilish im Domradio. Dienstag, 8:07.
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0: unser Starter-Song nach 7. Sie ist weg, die Fantastischen Vier.
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2: Ich bin Thomas Bleskin. Nach der Landtagswahl in Sachsen-Anhalt kommt in Magdeburg heute zum ersten Mal das neue Parlament zusammen. Gewählt werden soll der neue Landtagspräsident. Die Wahl des Ministerpräsidenten steht noch nicht auf dem Programm. Die AfD war bei der Wahl klar stärkste Kraft geworden, verpasste aber die absolute Mehrheit.
3: Nach ihrem Wahlsieg im September will die AfD in Sachsen-Anhalt den ranghöchsten Politiker stellen. Das ist der Landtagspräsident. Als Kandidaten dafür hat die AfD Tobias Rausch aufgestellt. Damit er tatsächlich Landtagspräsident wird, ist die AfD auf die Stimmen des BSW angewiesen. Das hat seine Zustimmung schon zugesagt. Mit Spannung wird nun erwartet, ob die Wahl tatsächlich reibungslos über die Bühne geht. Dörtehain, Magdeburg.
2: Die Zahl der Kriegsdienstverweigerer in Deutschland steigt weiter an. Von Januar bis Ende August dieses Jahres seien bereits gut 12.000 Anträge auf Kriegsdienstverweigerung beim zuständigen Bundesamt für Familie und zivilgesellschaftliche Aufgaben eingegangen, berichten die Funke Medien und das Redaktionsnetzwerk Deutschland. Damit liegt die Zahl der Anträge schon jetzt dreimal höher als im gesamten Jahr 2025. Die Anschaffungspreise von Verbrennern und E-Autos nähern sich wieder an. Beim Vergleich der beliebtesten Modelle waren reine Stromer im September im Durchschnitt gut 2.100 Euro teurer als Benziner- oder Diesel-Pkw.
4: Der E-Automarkt ist enorm dynamisch. Sogenannte Stromer waren in den Anfängen der E-Mobilität teils noch 15.000 Euro teurer als vergleichbare Verbrennermodelle und damit für viele unerschwinglich. Inzwischen sorgen günstigere Preise, die staatliche E-Auto-Prämie und nicht zuletzt gestiegene Spritpreise aber für eine deutlich gestiegene Nachfrage. Und weil immer mehr und auch günstigere E-Modelle auf den Markt kommen, können Kunden von höheren Rabatten profitieren. Ein Trend, der sich laut Experten in den kommenden Monaten noch verstärkt. Dürfte. Diana Kramer, Nachrichtenredaktion.
2: Russische Behörden melden einen groß angelegten ukrainischen Drohnenangriff auf die Region Moskau. In der Nacht seien rund 650 Drohnen eingesetzt worden. Moskaus Bürgermeister teilte mit, 105 davon seien beim Anflug auf die Hauptstadt zerstört worden. Angaben über Schäden oder Verletzte gibt es bisher nicht. Die russischen Angaben konnten nicht unabhängig überprüft werden. Laut dem Portal Kiew Independent soll eine Ölförderanlage nahe Moskau Ziel des Angriffs gewesen sein.
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2: Zum Wetter, die aktuelle Vorhersage des Deutschen Wetterdienstes. Heute in der Mitte und im Süden nach Nebelauflösung meist sonnig oder nur locker bewölkt und trocken. In Alpennähe im Tagesverlauf Quellbewölkung, später einzelne Schauer oder Gewitter. Im Norden stärker bewölkt, in Küstennähe etwas Regen. Höchstwerte 17 Grad an der See und 25 Grad im Südwesten.
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5: Und einen schönen Dienstag. Guten Morgen.

Learn to Breathe, das sind Stanford im Domradio am Dienstag um 10 nach 7. Jetzt mit Olivia Rodrigo, Drop Dead. Denk eigentlich nur ich, dass sie sich wie Taylor Swift anhört oder umgekehrt? Bin ich ja beruhigt.

0: Domradio am Dienstag, schweres Thema, jetzt um 14 Minuten nach 7. Wir reden über geistlichen Missbrauch. Damit sind Manipulation und Druckausübung im Bereich der Kirche gemeint, genauer gesagt in geistlichen Gemeinschaften, also in Gebetsgruppen oder auch in Orden. Auf die Ergebnisse einer Studie der Uni Münster für das Bistum Münster ist jetzt reagiert worden. Der Münsteraner Bischof Heiner Wilmer.
1: Erschüttert hat mich vor allem, wie Menschen abhängig gemacht wurden, wie sie die Schönheit und die freimachende Kraft des Glaubens verloren haben, wie sie genötigt wurden, bis hin, es heißt dort in der Studie zum Beispiel, eine Teilnehmerin berichtet, wir mussten beten bis zum Umfallen. Das kann nicht sein. Das ist nicht die Rolle des Gebetes, es ist nicht die Maßgabe Jesu Christi. Es kann nicht sein, dass unser Leben traurig ist, dass es dunkel ist und triste, sondern wir brauchen die Schönheit, die innere Frische.
0: Konkrete Bezugspunkte waren die Vorgänge um zwei Gruppen in den Bistümern Osnabrück und Münster. Bislang aber kommt man dem juristisch kaum bei. Auch im kirchlichen Strafrecht gibt es dazu ja kaum etwas. Das soll sich aber ändern.
1: Seit zwei Jahren arbeitet in Rom das Dikasterium für die Glaubenslehre daran, dass geistlicher Missbrauch ein Strafbestand wird, dass er irgendwie auch im Kirchenrecht verankert ist. Und ich begrüße das sehr und werde mich auch weiter unbedingt für diesen Weg einsetzen.
0: Heiner Wilmer, der Bischof von Münster im Domradio. Mehr Infos zum Thema online domradio.de.

Philipp Dittberner, einer dieser Tage. Im Domradio am Dienstag, 8 Minuten noch bis 7:30. Unsere Musikredaktion ist ja bekannt dafür, immer mal wieder musikalische Perlen auszugraben. Hier ist so eine. Sehr schön. 1994 haben wir das alle gehört. Danach nicht mehr so oft. Lisa Loeb und Stay.

0: kurz vor halb acht.
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0: Jetzt von Montserrat Caballé. Die spanische Opernsängerin ist heute vor 8 Jahren gestorben und sie hat mal gesagt, Musik ist ein Teil des Lebens, aber Familie, Kinder und das echte Leben stehen an erster Stelle, gefolgt von Karriere und Publikum. Was bringt denn dieser Tag? Wer hat heute Geburtstag? Das alles und mehr erfahrt ihr unter anderem in dieser halben Stunde in unserer Tagesvorschau. Carsten Döppier, hallo.
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American Girls. Harry Styles, würde er sich noch drüber freuen? Man weiß es nicht, ne? Domradio hier am Dienstag. 7:56. Das wird spannend heute Abend. Es geht im Euro-Jackpot bei der Ziehung heute wieder um den größtmöglichen Gewinn. Und das sind mal ebenso lockere 120 Millionen Euro. 21 Uhr ist die Ziehung heute Abend in Helsinki. Und das Geld gewinnt ihr, wenn ihr die richtigen 5 Gewinnzahlen und 2 sogenannte Eurozahlen tippt. Also diesmal sehr einfach. Kai.

0: Everything You Didn't Do. Das ist Jamie Cullum. Es ist 17 vor 8. Guten Morgen.
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0: Und es ist Dienstag, der 6. Oktober 2026. Grund zum Feiern hat heute ein Fußball-Weltmeister. Gespielt hat er unter anderem beim FC, bei Bayern München, dazu Juventus Turin und Borussia Dortmund. Weltmeister wurde er 1990. Und er war sogar mal Fußballer des Jahres in Deutschland. Hatte ich gar nicht mehr auf dem Schirm. 1997. Aktuell trainiert er die U19 des Bonner SC. Jürgen Kohler wird heute 61. Einer der bekanntesten Comedians wird heute 45 Jahre alt, bezeichnet sich selbst als der Marokkaner deines Vertrauens. Und deshalb kann er auch solche Gags machen.
2: Ich hatte vor ein paar Tagen ein ernstes Gespräch mit meinem Nachbarn. Der hat mich wirklich gefragt, woran erkennt man denn, nenn mir ein Beispiel, dass du integriert bist. Und da habe ich ihm gesagt, wir schlachten nicht mehr im Wohnzimmer.
0: Herzlichen Glückwunsch, Abdel Karim. Inzwischen wohnt er in Duisburg, zum 45. heute. Ein Monat nach der Landtagswahl in Sachsen-Anhalt, da kommt das Parlament heute erstmals in Magdeburg zusammen. Gewählt werden soll der neue Landtagspräsident, Dörte Hein.
3: Nach ihrem Wahlsieg im September will die AfD in Sachsen-Anhalt den ranghöchsten Politiker stellen. Das ist der Landtagspräsident. Als Kandidaten dafür hat die AfD Tobias Rausch aufgestellt. Der 35-Jährige hat schon viel Erfahrung im Landtag. Er ist seit 2016 Abgeordneter. Damit er tatsächlich Landtagspräsident wird, ist die AfD auf die Stimmen des BSW angewiesen. Das hat seine Zustimmung schon zugesagt. Mit Spannung wird nun erwartet, ob die Wahl tatsächlich reibungslos über die Bühne geht. Die AfD ist in Sachsen-Anhalt vom Verfassungsschutz als gesichert rechtsextrem eingestuft. Vor dem Landtag haben verschiedene Bündnisse Proteste angekündigt.
0: Und in Frankreich, da haben Schüler und Studentenvertreter für heute zu einem großen Protesttag an Gymnasien und Universitäten aufgerufen. Dabei geht es erneut vor allem um mehr Geld für das Bildungswesen. Proteste gibt es heute unter anderem in Paris und Bordeaux. Und Wetter haben wir auch. Ganz viel Sonne, 23 Grad. Herrlich. Ja!

0: Lucky again, Lucky Lee. 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An diesem Dienstag 10 vor 8 gleich auch mit Ray Dalton und All We Got.
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0: Chainsmokers und Paris für euch im Domradio am Dienstag. Wir haben es kurz vor acht. Shida Basiar hat gestern Abend in Frankfurt den Deutschen Buchpreis erhalten für ihren Roman Die Lücken. Ist noch gar nicht so lange her, da war Shida Basiar zu Gast hier bei uns im Domradio. Kollege Johannes Schröer hat sie getroffen und unser Buchexperte wird mir in der nächsten Stunde unter anderem erzählen, wie dieses Treffen war und vor allem, worum es in diesem Gewinnerroman geht. Das so gegen Viertel vor neun.
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2: Ich bin Thomas Bleskin. In Sachsen-Anhalt kommt heute der neu gewählte Landtag erstmals zusammen. Im Mittelpunkt steht die Wahl des Parlamentspräsidenten. Die AfD schlägt dafür ihren Abgeordneten Tobias Rausch vor. Sollte der 35-Jährige gewählt werden, wäre er der erste AfD-Landtagspräsident in Deutschland. Das BSW hat bereits angekündigt, Rausch zu unterstützen. Frankreich steht heute ein neuer Höhepunkt der landesweiten und teils gewalttätigen Schülerproteste bevor. Im Zuge der seit einer Woche andauernden Proteste für eine bessere Ausstattung der Schulen und bessere Lernbedingungen ist ein landesweiter Aktionstag geplant.
3: Zwar rief Premierminister Le Cornu die Ministerien am Wochenende auf, konkrete Verbesserungen an den Schulen des Landes einzuleiten und den berechtigten Sorgen der Schüler Gehör zu geben. Mit solchen Ankündigungen alleine aber wollen die jungen Leute sich nicht zufrieden geben. In Paris und vielen anderen Großstädten sind deshalb Demonstrationen geplant. Dazu kommen Vorwürfe von Polizeigewalt. Im nordfranzösischen Lens etwa verlor ein Schüler durch eine von Beamten abgefeuerte Granate eine Hand. Darüber sind nicht nur die Schüler empört, auch Politiker haben sich entsetzt geäußert. Michael Evers, Paris.
2: Die Zahl der Kriegsdienstverweigerer in Deutschland steigt weiter steil an. Von Januar bis Ende August dieses Jahres seien bereits über 12.000 Anträge beim zuständigen Bundesamt für Familie und zivilgesellschaftliche Aufgaben eingegangen, berichten die Funke Medien und das Redaktionsnetzwerk Deutschland.
4: Die Wehrpflicht ist immer noch ausgesetzt in Deutschland und doch steigt die Zahl der Anträge auf Kriegsdienstverweigerung stark. Dafür gibt es naheliegende Gründe. Da ist das Gesetz über den neuen Wehrdienst. Kern ist die verpflichtende Musterung für junge Männer. So sollen Freiwillige rekrutiert werden. Doch melden sich zu wenige, kann der Bundestag über eine sogenannte Bedarfswehrpflicht entscheiden. Ein weiterer Grund für den steilen Anstieg dürfte in der brenzlichen Sicherheitslage und der damit bei vielen verbundenen Kriegsangst liegen. Dirk Zeitler, Nachrichtenredaktion.
2: Einen Monat nach ihrer Markteinführung ist die Nachfrage nach der neuen Abnehmtablette in deutschen Apotheken offenbar noch gering. Apothekerpräsident Preis sagte, viele Patienten seien bereits gut auf die wöchentliche Spritze eingestellt. Die Tablette müsse dagegen täglich und nach genauen Einnahmeregeln genommen werden. Preis sieht sie vor allem als Alternative für Menschen, die nicht spritzen wollen oder eine Spritzenphobie haben.
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2: Zum Wetter, die aktuelle Vorhersage des Deutschen Wetterdienstes. Heute in der Mitte und im Süden nach Nebelauflösung meist sonnig oder nur locker bewölkt und trocken. In Alpennähe im Tagesverlauf Quellbewölkung, später einzelne Schauer oder Gewitter. Im Norden stärker bewölkt, in Küstennähe etwas Regen. Höchstwerte 17 Grad an der See und 25 Grad im Südwesten.
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0: Ja, kann ich nichts gegen sagen. Stimmt soweit. Guten Morgen.

0: Chasing Cars, Snow Patrol im Domradio am Dienstag, 14 Minuten nach 8. Im Tagesevangelium geht es heute um Maria und Martha. Martha ist die Fleißige, die im Haushalt tut und macht und werkelt, während Maria zu Füßen von Jesus sitzt und ihm zuhört. Da beschwert sich Martha und fordert, dass Maria ihr helfen soll. Aber Jesus sagt, nee, jetzt nicht, jetzt tut sie gut daran zuzuhören. Gemeindereferentin Marie Eutenneuer ist diese Woche unsere Expertin im Domradio-Podcast Blick in die Bibel und sie sagt...
1: Ich finde das Frauenbild tatsächlich auch sehr spannend, was sich dort sowohl in Martha als auch in Maria widerspiegelt. Vor allen Dingen bei Maria, dass sie selbstbestimmt sagen kann, ich setze mich jetzt hier zu Füßen und höre Jesus zu und Jesus ihr diesen Platz auch einfach lässt. Das respektiert und verteidigt sogar ihre Entscheidung zu sagen und du kannst hier zuhören.
0: Es geht also in diesem Text aus dem Neuen Testament der Bibel ums Zuhören und wie wichtig das ist und nicht eben immer nur tätig zu sein. Was nimmt Marie Eutenneuer aus diesem Tagesevangelium heute mit in den Tag?
1: Was ich mitnehme, ist, dass wir irgendwann, auch wenn uns das Martha-Sein manchmal sehr nahe liegt, auch in Kirche, sind wir ganz häufig sehr gerne Martha. Wir sorgen für Struktur, wir sorgen für Organisation, wir versuchen es irgendwie herzurichten, gastfreundlich zu sein, dass wir uns dort das Maria-Sein einfach mitnehmen und auch mal zuhören.
0: Also ein Appell aus der Bibel, auch mal still zu sein und zuzuhören. Marie Eutenneuer ist in dieser Woche unser Gast im Domradio-Podcast Blick in die Bibel. 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

scheint die Sonne hier vorbei am Dom, direkt ins Studio, direkt aufs Pult, dass ich die Regler kaum noch sehen kann. Aber wird schon klappen. Es bleibt heute sonnig. Das ist die gute Nachricht an diesem Dienstag. Sonnig, 23 Grad, trocken. Ein paar Wolken dazu. Morgen auch erst noch schön. Danach wird es dann kippen. Zum Abend, also wir reden von morgen, dann Regen.

0: halb neun.
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2: Hi, ich bin Anni von domradio.de und manchmal hat das Leben ja größere Aufgaben für uns, als wir überhaupt zu bewältigen meinen. Und ich finde, wir sollten das einfach mal sehen wie Pippi Langstrumpf. Die hat nämlich mal gesagt, der Sturm wird stärker. Das macht nichts. Ich auch.
0: Übrigens, Pippi Langstrumpf, falls euch heute mal irgendwer fragen sollte.
3: Pippi Lotta, Victualia, Rolgardina, Schokominza, Ephraims Tochter. Ich heiße Pippi Langstrumpf.
0: Und ich, Carsten Döpp. Schönen Dienstag.

0: Guten Morgen, euer Domradio hier am Dienstag, 20 Minuten von 9, mit einem Roman über ein sogenanntes Gau-Musterdorf der Nationalsozialisten ist Autorin Sheida Basyar am Abend mit dem wichtigsten deutschen Buchpreis ausgezeichnet worden, mit dem Frankfurter Buchpreis. Die Lücken, so heißt dieser Gewinner-Roman. Sheida Basyar war kürzlich zu Gast hier bei uns im Domradio. Johannes Schröer hat sie damals getroffen. Johannes, guten Morgen, hallo.
1: Guten Morgen.
0: Die Lücken, worum geht's in dem Buch?
1: Es geht um ein Städtchen im Hunsrück, Hermeskeil, so heißt dieses Städtchen. Und dieses Städtchen, ein sehr katholisches Städtchen, muss man dazu sagen, rühmte sich in der Nazizeit als Gau-Musterdorf damit, eines der ersten Gegenden zu sein, die sich damals als judenfrei erklärten. Die Eltern, und das ist das Spannende, die Eltern von Sheida Basyar kamen als Flüchtlinge aus dem Iran 1987 nach Hermeskeil. Die Autorin ist dort 1988 geboren und hat erst sehr viel später erfahren, welch düstere, dunkle Vergangenheit dieser Ort hatte. Sie hat ihre Kindheit dort erlebt und daraus, das hat sie so beschäftigt, dass sie dieses Buch Die Lücken über dieses Thema geschrieben hat. Der Roman, das ist sehr spannend, verwebt diese beiden Zeitebenen. Einmal die Zeit des Nationalsozialismus und dann ihre eigene Kindheit als Flüchtlingskind in Hermeskeil.
0: Aber wie konnte es denn passieren, dass ein ursprünglich so katholisches Dorf im Hunsrück ein Gau-Musterdorf wurde?
1: Ja, das ist die große Frage und um diese Frage geht es auch in dem Buch. Also darum, wie das jetzt passieren konnte, wie da alle in dem Dorf mitgemacht haben. Gestern Abend bei der Preisverleihung hat Sheida Basyar die jüdische Philosophin und Autorin Hannah Arendt zitiert, die gesagt hat, das Problem, das persönliche Problem war doch nicht etwa, was unsere Feinde damals taten, sondern was unsere Freunde taten und warum unsere Freunde mitgemacht haben. Und da sucht Sheida Basyar nach Antworten, indem sie die Geschichte einzelner Dorfbewohner erzählt und warum die zu so überzeugten Faschisten wurden.
0: Wie ist es dir mit diesem Buch gegangen? Also ist es ein großer Wurf, ein verdientes, preisgekröntes Buch?
1: Unbedingt. Es ist für mich das Buch des Jahres. Nicht nur, weil es wirklich sehr gut erzählt ist, sondern weil es auch brandaktuell ist und erschreckend, ich möchte fast sagen aufschreckend. Denn es zeigt auf schockierende Art und Weise, wie sich die Zeiten ändern können und wie und warum Menschen autoritären Weltanschauungen hinterherlaufen. Und dann ist es auch ein Roman über das Schweigen nach dem Krieg, das Schweigen und das Verdrängen. Im Domradio.de-Interview hat die Autorin erzählt, warum uns die Vergangenheit heute so wichtig sein sollte, wenn wir gerade jetzt erleben, wie gefährdet unsere Demokratie ist. Also meine unbedingte Leseempfehlung.
0: Die Lücken, so heißt der Roman der Autorin Sheida Basyar, der gestern mit dem Frankfurter Buchpreis ausgezeichnet wurde, verdient, sagt Johannes. Und das ausführliche Interview, das lest ihr mit Sheida Basyar auf domradio.de und da könnt ihr das auch nachhören. Dank dir.
1: Gerne.

0: Der Dienstag im Domradio 10 vor 9. Nelly Furtado, Man Eater, ist, glaube ich, nicht die Lieblingsmusik von Wolfgang Niedecken. Muss aber auch nicht.
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1: Guten Morgen, euer Domradio hier an diesem Dienstag. Wir haben es kurz vor 9 und gleich nach 9, da besuchen wir eine Kirche in Essen, die Erlöserkirche. Und da werden wir alle zusammen Leutnant Zitzewitz kennenlernen.
2: Ja,
1: ist auch für mich super spannend, weil so viel weiß ich über diesen Menschen gar nicht. Aber wir werden das erfahren zwischen 9 und halb 10.
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4: Ich bin Thomas Bleski. Nach der Landtagswahl in Sachsen-Anhalt kommt in Magdeburg heute zum ersten Mal das neue Parlament zusammen. Gewählt werden soll der neue Landtagspräsident. Die Wahl des Ministerpräsidenten steht noch nicht auf dem Programm. Die AfD war bei der Wahl klar stärkste Kraft geworden, verpasste aber die absolute Mehrheit.
5: Nach ihrem Wahlsieg im September will die AfD in Sachsen-Anhalt den ranghöchsten Politiker stellen. Das ist der Landtagspräsident. Als Kandidaten dafür hat die AfD Tobias Rausch aufgestellt. Damit er tatsächlich Landtagspräsident wird, ist die AfD auf die Stimmen des BSW angewiesen. Das hat seine Zustimmung schon zugesagt. Mit Spannung wird nun erwartet, ob die Wahl tatsächlich reibungslos über die Bühne geht. Dörtehain, Magdeburg.
4: Die Zahl der Kriegsdienstverweigerer in Deutschland steigt weiter an. Von Januar bis Ende August dieses Jahres seien bereits gut 12.000 Anträge auf Kriegsdienstverweigerung beim zuständigen Bundesamt für Familie und zivilgesellschaftliche Aufgaben eingegangen, berichten die Funke-Medien und das Redaktionsnetzwerk Deutschland. Damit liegt die Zahl der Anträge schon jetzt dreimal höher als im gesamten Jahr 2025. Die Anschaffungspreise von Verbrennern und E-Autos nähern sich wieder an. Beim Vergleich der beliebtesten Modelle waren reine Stromer im September im Durchschnitt gut 2.100 Euro teurer als Benziner- oder Diesel-Pkw.
6: Der E-Automarkt ist enorm dynamisch. Sogenannte Stromer waren in den Anfängen der E-Mobilität teils noch 15.000 Euro teurer als vergleichbare Verbrennermodelle und damit für viele unerschwinglich. Inzwischen sorgen günstigere Preise, die staatliche E-Auto-Prämie und nicht zuletzt gestiegene Spritpreise aber für eine deutlich gestiegene Nachfrage. Und weil immer mehr und auch günstigere E-Modelle auf den Markt kommen, können Kunden von höheren Rabatten profitieren. Ein Trend, der sich laut Experten in den kommenden Monaten noch verstärkt. Durfte. Diana Kramer, Nachrichtenredaktion.
4: Russische Behörden melden einen groß angelegten ukrainischen Drohnenangriff auf die Region Moskau. In der Nacht seien rund 650 Drohnen eingesetzt worden. Moskaus Bürgermeister teilte mit, 105 davon seien beim Anflug auf die Hauptstadt zerstört worden. Angaben über Schäden oder Verletzte gibt es bisher nicht. Die russischen Angaben konnten nicht unabhängig überprüft werden. Laut dem Portal Kiew Independent soll eine Ölförderanlage nahe Moskau Ziel des Angriffs gewesen sein.
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4: Zum Wetter, die aktuelle Vorhersage des Deutschen Wetterdienstes. Heute in der Mitte und im Süden nach Nebelauflösung meist sonnig oder nur locker bewölkt und trocken. In Alpennähe im Tagesverlauf Quellbewölkung, später einzelne Schauer oder Gewitter. Im Norden stärker bewölkt, in Küstennähe etwas Regen. Höchstwerte 17 Grad an der See und 25 Grad im Südwesten.
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1: 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Guten Morgen.

0: Guten Morgen, 8:08. Domradio hier am Dienstag. Ich habe gerade die Telefonnummer von Pfarrer Klaus Kühnhaupt gewählt in Essen. Wobei es jetzt auch sein kann, dass ich gar nicht mit Klaus Kühnhaupt rede, sondern mit dem preußischen Leutnant Zitzewitz oder auch dem Tischler, Architekten und Philosophen Hugo Kükelhaus. Mal gucken, ich taste mich mal ran. Schönen guten Morgen. Mit wem spreche ich?
1: Ja, schönen guten Morgen. Vielleicht fangen wir mit dem Pfarrer an.
0: Ja, schön, dass Sie da sind. Guten Morgen.
1: Ja, danke.
0: Aber Sie schlüpfen ja hin und wieder dann schon in die Rolle als preußischer Leutnant Zitzewitz. Wie sehen Sie dann eigentlich aus?
1: Naja, Pickelhaube, blauer Rock mit rotem Kragen und mittlerweile sogar auch mein Kostüm immer verbessert. Mittlerweile einen richtig vernünftigen Säbel, der auch ein schönes Säbelgeräusch macht, wenn ich ihn denn ziehen muss. Ja, so, das ist das Kostüm. Mhm.
0: Und dann führen Sie die Menschen in diesem Kostüm durch Ihre Kirche, die Erlöserkirche in Essen. Und was passiert dann?
1: Naja, genau. Also das ist eine Kirche, die liegt in Essen an der B227. 65.000 Fahrzeuge fahren da jeden Tag vorbei. Man fragt sich, wie kann man mehr Interesse wecken für dieses Gebäude? Ne? Weil wir sind natürlich auch darauf angewiesen, dass die wissen, das ist ein großer architektonischer Schatz in Essen und hat auch eine kirchengeschichtlich oder auch eine stadtgeschichtlich große Bedeutung. Es ist eine Kaiserkirche, so wie Wilhelm II. Sie eben am Anfang des 20. Jahrhunderts in ganz Deutschland verwirklicht hat, nach seinem Geschmack. Und ja, deswegen war so die Idee, vielleicht kann man so eine Infotainment-Führung machen. Mhm. Das Interessante, was über die Geschichte dieser Kirche zu erzählen gibt, ein bisschen lustig verpacken. Ich habe das mal in der Porta Nigra in Trier erlebt mit einem römischen Centurio. Naja, da war so die Idee, das kann man doch vielleicht auch machen. Und der Kaiser Wilhelm, der ist so aufwendig. Der Kaiser Wilhelm selber dachte ich erst, der könnte auftreten, aber dann müssen sie ein sehr aufwendiges Kostüm haben. Außerdem ist natürlich auch die Gefahr, dass dann Historiker kommen und sagen, was legen sie dem da in den Mund, ne? Okay. Bisschen improvisieren muss man ja.
0: Ja, und
1: deswegen dachte ich ja.
0: Und dann müssen sie ja auch tatsächlich Berlinern, ne? Als Leutnant Zitzewitz, genau. Obwohl sie jetzt im Ruhrgebiet aufgewachsen sind, in Essen. Ja. Gab es schon mal einen Moment, in dem dann so ein echter Berliner in der Gruppe saß und sie ertappt hat und gesagt hat, nee, ist doch nicht so gut?
1: Das ist natürlich immer die Gefahr, weil das ist auch die Erfahrung, wenn man Dialekte nachahmt, dass dann irgendeiner kommt und sagt, was soll ein Dette sein, wa? Aber in dem Fall, ich hatte jetzt neulich eine ältere Dame, die schon 50 Jahre in Berlin, in Essen lebt und sagt, ach, es ist so schön, den Heimatdialekt zu hören, der Pfarrer macht das so schön. Also das schien gepasst zu haben.
0: Haben Sie mal ein Beispiel?
1: Naja, ich komme rein und sage, was ist ein Dette her? Die Herren Demokraten und die Damen Republikaner von dem Jahr 2026 wollen also mit mir, Leutnant Zitzewitz von seiner Majestät Wilhelm II. Leibwache eine Führung durch die Erlöserkirche machen. Das ist ja lächerlich. Wir machen das trotzdem, wa?
0: Ja. So. Das ist gut.
1: Ja, danke.
0: Ja, wir reden gleich noch ein bisschen weiter. Finde ich spannend. Bis gleich.
1: Ja, danke.

0: Guten Morgen, Domradio hier am Dienstag mit Carsten Döpp und weiter auch mit Pfarrer Klaus Kühnhaupt aus Essen, der ganz besondere Comedy-Führung anbietet in seiner Kirche. Sie sind seit gut 5 Jahren Pfarrer an der Erlöserkirche. Welche Erfahrungen haben Sie gemacht? Also nehmen die Besucher die Geschichte der Kirche durch diesen Humormodus, sag ich mal, intensiver und verständlicher wahr, als wenn das jetzt eine normale Führung wäre?
1: Ja, normale Führungen machen wir auch, die will ich nicht abwerten, aber es ist eben, ja, einfach, es macht mehr Spaß, sagen wir mal, man kann ja auch immer guten Gag einbauen, was der Zitzewitzer alles so von Stapel lässt, das ist ja bei einer normalen Führung dann auch, die sind ja auch oft sehr lustig, aber bei dem Zitzewitz fällt das ja leichter, ja. Manche Dinge.
0: Aber die Leute wissen ja schon, auf was sie sich dann einlassen, ne? Wenn da plötzlich Leutnant um die Ecke kommt.
1: Ich hoffe es. Aber die ist noch keiner weggelaufen bisher. Die haben das immer noch alle ganz gut genossen.
0: Mhm. Wann steht die nächste besondere Führung an bei Ihnen?
1: Ja, also ich habe natürlich jetzt, da ich ja jetzt das im Domradio vorstellen darf, dann für nächsten Samstag direkt mal eine Sonderführung angesetzt. Herzlich willkommen, 16.30 Uhr in der Erlöserkirche Friedrichstraße 17 in Essen. Einfach vorbeikommen. Anmeldung nicht nötig, Eintritt frei, Türkollekte zum Erhalt der Kirche. Aber Sie können natürlich auch sagen, ja, ich interessiere mich, ich komme mit meinem Betriebsausflug oder wir haben hier einen schönen Mitarbeiterausflug und dann fahren wir mal nach Essen. Mhm. Man kann das ja gut kombinieren mit einem Besuch im Museum Volkwang, das ist ja direkt nebenan bei uns, wir gehören da ja zur Essener Kulturmeile. Also da kann man auch gerne sich melden und dann richte ich das ein, dass man das mal zwischendurch macht.
0: Sie blicken ja insgesamt schon auf 25 Jahre Priesterleben zurück, da erlebt man so einiges oder hat eben auch schon so einiges erlebt. Und ich glaube, Sie haben auch weitere Ideen, ich sag mal, Ihr komödiantisches Talent auszuleben, nicht wahr?
1: Genau. Wir haben neben der Kirche ein Filmstudio Glück auf. Das ist ein Kino. Normalerweise, da werden aber auch so Kulturveranstaltungen gemacht und der war ein Veranstalter, der hat gesagt, wollen Sie nicht mal ein bisschen was erzählen, so auch in diesem lustigen Stil über all die Erfahrungen ich bin ja eigentlich schon seit 56 Jahren im Dienst der evangelischen Kirche. Ich war ja schon in der Funktion als Pfarrerssohn sehr aktiv und als Theologiestudent. Und ja, und da kommt schon einiges zusammen, was man auch mal erzählen kann. Pastor Pannen und Pointen heißt das Programm, läuft am 3.11. um 20 Uhr im Filmstudio Glück auf. Ja, mache ich mal 1,5 Stunden Stand-up-Comedy, sage ich mal.
0: Hört sich gut an. Pfarrer Klaus Kühnhaupt im Domradio, beziehungsweise der preußische Leutnant Zitzewitz oder auch der Philosoph Hugo Kückelhaus. Suchen Sie sich das Beste aus. Ich danke Ihnen fürs Gespräch und weiterhin viel Spaß. Ne?
1: Danke Ihnen auch.
0: Tschüss.
1: Alles Gute.

0: 10.
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2: Hier ist Tim aus der Redaktion und dieses Zitat von Jan Frerichs ist mir gerade über den Weg gelaufen und ich dachte mir, ja, das ist wirklich gut, das möchte ich gerne mit euch teilen. Sei der Mensch, den du selbst gerne um dich hättest.
0: Euer Domradio am Dienstag, ich bin Carsten Döpp, schön, dass ihr weiter dabei seid.

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1: Skin, Rag & Bone Man, um 20 vor 10.
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0: Van Morrison, Brown Eyed Girl im Domradio am Dienstag, 13 Minuten vor 10.
1: Der singt ein Lied für mich, Brown Eyed Girl.
0: Schalalala. Jetzt sehe ich es auch.
1: Guten Morgen, Carsten.
0: Guten Morgen, Uta, hallo. Sag mal, wir haben gerade schon ein bisschen übers Wetter geschnackt, ne? Das ist ja wirklich tückisch. Ich heute Morgen 4 Uhr raus. Ich wollte die kurze Hose anziehen, aber 9 Grad.
1: Okay, du bist ja sowieso so ein kurzer Hosentyp, muss man ja sagen. Ne? Ich denke manchmal schon, jetzt ist der wieder in der kurzen Hose, ist doch viel zu kalt, aber 9 Grad, Entschuldigung.
0: Deshalb habe ich es auch gelassen.
1: Gott sei Dank. Ja. Ich bin froh, sonst würdest du dich auch erkälten, wie so viele Leute. Sind so viele Leute erkältet um mich drumherum. Ne? Ich habe dann gedacht, ich ziehe heute Morgen mal was Langärmliches an.
0: Aber hast hochgezogen?
1: Ja, habe ich hochgekrempelt, weil ich habe das neulich beim Kleidertausch mitgenommen mit so Freundinnen. Und dann denkt man immer so, ach, ich ziehe das mal an. Auch passt, super. Und heute Morgen dachte ich so, muss ich doch besser irgendwie hochkrempeln. Ja. Aber es war frisch auf dem Rädchen.
0: Ja, das ist nämlich das Problem. Wenn du im Schatten unterwegs bist, ist es frisch. In der Sonne ist es schön. Aber genießen wir doch die schöne Sonne heute noch. Und morgen auch noch.
1: Ich bleibe jetzt hier im Studio und du darfst in die Sonne.
0: Okay. Und weißt du, was ich noch mache?
1: Nee.
0: Ich mache das Fenster auf.
1: Ach, das ist eine sehr gute Idee.
0: Uta, viel Spaß.
1: Danke.
0: Ich bin Carsten Dörp. Bis morgen. Tschö.

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1: Ich bin Thomas Bleskin. In Sachsen-Anhalt kommt heute der neu gewählte Landtag erstmals zusammen. Im Mittelpunkt steht die Wahl des Parlamentspräsidenten. Die AfD schlägt dafür ihren Abgeordneten Tobias Rausch vor. Sollte der 35-Jährige gewählt werden, wäre er der erste AfD-Landtagspräsident in Deutschland. Das BSW hat bereits angekündigt, Rausch zu unterstützen. Frankreich steht heute ein neuer Höhepunkt der landesweiten und teils gewalttätigen Schülerproteste bevor. Im Zuge der seit einer Woche andauernden Proteste für eine bessere Ausstattung der Schulen und bessere Lernbedingungen ist ein landesweiter Aktionstag geplant.
2: Zwar rief Premierminister Le Cornu die Ministerien am Wochenende auf, konkrete Verbesserungen an den Schulen des Landes einzuleiten und den berechtigten Sorgen der Schüler Gehör zu geben. Mit solchen Ankündigungen alleine aber wollen die jungen Leute sich nicht zufrieden geben. In Paris und vielen anderen Großstädten sind deshalb Demonstrationen geplant. Dazu kommen Vorwürfe von Polizeigewalt. Im nordfranzösischen Lens etwa verlor ein Schüler durch eine von Beamten abgefeuerte Granate eine Hand. Darüber sind nicht nur die Schüler empört, auch Politiker haben sich entsetzt geäußert. Michael Evers, Paris.
1: Die Zahl der Kriegsdienstverweigerer in Deutschland steigt weiter steil an. Von Januar bis Ende August dieses Jahres seien bereits über 12.000 Anträge beim zuständigen Bundesamt für Familie und zivilgesellschaftliche Aufgaben eingegangen, berichten die Funke Medien und das Redaktionsnetzwerk Deutschland.
3: Die Wehrpflicht ist immer noch ausgesetzt in Deutschland und doch steigt die Zahl der Anträge auf Kriegsdienstverweigerung stark. Dafür gibt es naheliegende Gründe. Da ist das Gesetz über den neuen Wehrdienst. Kern ist die verpflichtende Musterung für junge Männer. So sollen Freiwillige rekrutiert werden. Doch melden sich zu wenige, kann der Bundestag über eine sogenannte Bedarfswehrpflicht entscheiden. Ein weiterer Grund für den steilen Anstieg dürfte in der brenzlichen Sicherheitslage und der damit bei vielen verbundenen Kriegsangst liegen. Dirk Zeitler, Nachrichtenredaktion.
1: Einen Monat nach ihrer Markteinführung ist die Nachfrage nach der neuen Abnehmtablette in deutschen Apotheken offenbar noch gering. Apothekerpräsident Preis sagte, viele Patienten seien bereits gut auf die wöchentliche Spritze eingestellt. Die Tablette müsse dagegen täglich und nach genauen Einnahmeregeln genommen werden. Preis sieht sie vor allem als Alternative für Menschen, die nicht spritzen wollen oder eine Spritzenphobie haben.
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1: Zum Wetter. Die aktuelle Vorhersage des Deutschen Wetterdienstes. Heute in der Mitte und im Süden nach Nebelauflösung meist sonnig oder nur locker bewölkt und trocken. In Alpennähe im Tagesverlauf Quellbewölkung, später einzelne Schauer oder Gewitter. Im Norden stärker bewölkt, in Küstennähe etwas Regen. Höchstwerte 17 Grad an der See und 25 Grad im Südwesten.
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4: Den haben wir in der Tat. Was will man denn mehr als so einen schönen Herbsttag? Aus dem Sonnenschein im Kölner Dom grüße ich euch. Ich bin Uta. Schön, dass ihr da seid.

Umbenennungen von Gewässern in Tralala Amerika statt Mexiko oder Ontario. Eigentlich ist es merkwürdig, dass der noch nicht verboten hat, dass in Amerika der Tag der Nudel ist, heute, als Hommage an die italienische Pasta. Fun Fact, das englische Wort Nudel stammt vom deutschen Wort für Pasta, Nudel. Ab. Und noch was von mir hinten dran. Bestimmt kennt ihr solche Terminfindungstools. Da sagen wir gerne ja, ach, ich mach mal schnell einen Doodle. Ne? Kommerzielle Plattform, gehört zwar einer Schweizer Firma, hat aber Datensammeln und Werbetracking impliziert. Und da gibt's eine schöne Alternative von Digital Courage betrieben. Tut wunderbar seinen Dienst als Terminfindungstool, speichert keine IP-Adressen, erstellt keine Nutzerprofile und heißt... Darum heute Nudel, in diesem Falle mit 2 U. Vielleicht mal was zum Ausprobieren. Euer Domradio hier. Schönen guten Tag.

0: Madonna in eurem Domradio, wo wir immer zur halben Stunde diese Rubrik hier haben.
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0: In diesem Falle um 10:30.
2: Mit Tim aus der Redaktion. Und wie viele Menschen haben nicht schon über den Sinn des Lebens gesprochen, nachgedacht und geschrieben? Natürlich auch der Künstler Pablo Picasso, der diese zwei Sätze gesagt hat. Der Sinn des Lebens ist, dein Geschenk zu finden. Der Zweck des Lebens ist, es zu verschenken.

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0: Pierre de Mer im Domradio. Wende im Warenkorb, vom guten Willen zur guten Praxis. Das ist die Überschrift zum 4. Klimaforum für Wohlfahrt und Kirche. Findet statt heute in Köln im Maternushaus. Da gibt es ganz viele Workshops und es geht um die Auseinandersetzung damit, wie eben auch Kirche und Wohlfahrtsverbände klimagerecht, sozial, innovativ und nachhaltig handeln können. Ganz viele Workshops gibt es da, unter anderem einen, in dem es um die Beschaffung von digitalen Arbeitsmaterialien auch geht. Laptops, Diensthandys und so. Und um Energieressourcen, wie man versuchen kann, das alles auch umweltfreundlich zu gestalten. Das ist nur ein Beispiel. Und die Teilnehmenden am Klimaforum werden auch ein bisschen bespaßt heute. Und zwar von der Klimaschutzaktivistin und Kabarettistin Anka Zink. Bei der klingen die Programme unter anderem so.
1: Man sollte gleich am Anfang vom Abend ein paar Leute beleidigen, das hebt die Stimmung. Und was ist ein Selfie, meine Damen und Herren? Die meisten von Ihnen wissen es. Ein Selfie ist ein Bild, wo was Schönes drauf ist und man selber.
0: Genau. Und wenn dieses Handy dann, das das Selfie macht, auch noch ein Fairphone ist, umso besser. Anka Zink heute mit dabei beim Klimaforum in Köln im Maternushaus. Und wir vom Domradio sind auch da, um zu berichten. Da findet ihr dann später einen Artikel auf domradio.de.

0: Demonstrieren für Demokratie ist eine sehr, sehr wichtige Sache, sei besonders heute nochmal betont.
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2: Ich bin Thomas Bleskin. In Magdeburg kommt heute Vormittag erstmals seit der Wahl der neue Landtag zusammen. Weil die AfD zum ersten Mal den Landtagspräsidenten stellen könnte, haben mehrere Bündnisse der Zivilgesellschaft Proteste angekündigt.
3: Schon früh am Morgen, Stunden vor Beginn der Landtagssitzung, kamen die ersten Demonstranten. Der Landtag, mitten in der Innenstadt von Magdeburg, ist mit Polizeigittern weiträumig abgesperrt und dutzende Polizeiautos stehen davor und in den angrenzenden Straßen. Denn auf der ersten Landtagssitzung nach der Wahl in Sachsen-Anhalt liegt ein ganz besonderer Fokus. Denn zum ersten Mal könnte in Deutschland ein Landtagspräsident der AfD gewählt werden. Als Chef der Landtagsverwaltung hat er viele Befugnisse und gilt als ranghöchster Politiker des Landes. Die AfD wird vom Verfassungsschutz in Sachsen-Anhalt als gesichert rechtsextrem eingestuft. Aus Magdeburg, Simon Krämer.
2: In Frankreich haben die Gewerkschaften für heute zu einem großen Protesttag an Gymnasien und Universitäten aufgerufen. Dabei geht es vor allem um mehr Geld für das Bildungswesen.
4: An zahlreichen Gymnasien und einigen Universitäten haben zum Start des Protesttags bereits Blockadeaktionen von Schülern und Studenten begonnen. Erstmals haben sich auch Gewerkschaften den Protesten angeschlossen. Auch Lehrkräfte und Eltern sind dabei. Alleine zu einer Demonstration hier in Paris werden 20.000 bis 40.000 Teilnehmer erwartet. Auch in anderen Großstädten sind Versammlungen geplant. Die Polizei hat ein Großaufgebot mobilisiert. Die Sorge der Regierung ist, dass die Proteste sich, angefacht durch hohe Spritpreise und Lebenshaltungskosten, auf andere Bereiche ausweiten. Michael Evers, Paris.
2: Die Zahl der Kriegsdienstverweigerer in Deutschland steigt weiter an. Von Januar bis Ende August dieses Jahres seien bereits gut 12.000 Anträge auf Kriegsdienstverweigerung beim zuständigen Bundesamt für Familie und zivilgesellschaftliche Aufgaben eingegangen, berichten die Funke-Medien und das Redaktionsnetzwerk Deutschland. Damit liegt die Zahl der Anträge schon jetzt dreimal höher als im gesamten Jahr 2025. Die Anschaffungspreise von Elektroautos und Verbrennern nähern sich wieder an. Nach einer Studie des Center Automotive Research waren die beliebtesten Stromer im September im Schnitt noch 2.100 Euro teurer als vergleichbare Verbrenner. Das waren 125 Euro weniger als im August. Als Gründe nennt das Institut höhere Rabatte und neue, günstigere Elektroautos. Die staatliche Kaufprämie ist in dem Vergleich noch nicht berücksichtigt.
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2: Zum Wetter, die aktuelle Vorhersage des Deutschen Wetterdienstes. Heute in der Mitte und im Süden nach Nebelauflösung meist sonnig oder nur locker bewölkt und trocken. In Alpennähe im Tagesverlauf Quellbewölkung, später einzelne Schauer oder Gewitter. Im Norden stärker bewölkt, in Küstennähe etwas Regen. Höchstwerte 17 Grad an der See und 25 Grad im Südwesten.
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0: Das bin ich und ich habe gerade noch mal nachgeguckt, wann das eigentlich dieser mega riesen irre Hit gewesen ist. Wake Me Up, Aloe Black, das war 2013. Kann man aber auch 13 Jahre später immer noch sehr, sehr gut hören. Schön, dass ihr da seid, das Domradio hier.

0: befasst. Ein ursprünglich sehrkatholisches Dorf, das sich rühmte, eines der ersten Gegenden zu sein, die sich damals als judenfrei erklärten.
1: Es gab einfach eine große Konkurrenz zwischen Kirche und NSDAP und das merkt man auch allein an so Sachen, wie dass dann beispielsweise die HJ sich immer dann treffen musste, wenn der Gottesdienst war und dass die Eltern sozusagen in der Situation waren, den Kindern zu sagen, geht in den Gottesdienst, die Kinder aber selber wussten, sie müssen in die HJ gehen. Also ich glaube, dass da ein sehr perfides Konkurrenzspiel einfach da gespielt wurde, was die NSDAP für sich gewonnen hat.
0: Das hat uns Scheider Basiar vor ein paar Wochen gesagt. Da war die Buchpreisträgerin, seit gestern ist sie Buchpreisträgerin im Domradio zu Besuch. Übrigens, nie wieder ist jetzt und zum Vertiefen.
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Ich weiß nicht, wie es euch geht, aber ich gucke sehr gerne Inas Nacht. Ich mag Ina Müller und ich mag die Bierdeckelchen-Fragen. Und dann hat ja Ina Müller nicht nur immer Interviewgäste da, sondern auch bestimmte Musikanten, die sie einlädt, weil sie die toll findet. Und neulich war Sebastian Schub auch mal bei Ina Müller. Und jetzt kommt Köln ins Spiel. Köln könnte zu Hamburg werden, denn Sebastian Schub kommt am 12. Oktober nach Köln in die Kantine, gibt da ein Konzert. Und ein bisschen davon gibt's auch jetzt schon hier im Domradio.

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1: London ist ganz klar mein Zuhause und Deutschland ist die Heimat. Sagt Sebastian Schub, der da gerade sang. Ist was, wo man vielleicht mal drüber nachdenken könnte. Wie über sowas hier auch.
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3: Ich bin Heike aus dem Domradio-Team und ich musste sehr lachen, als ich einen Satz von Julie Andrews gelesen habe. Julie Andrews, Filmschauspielerin, hat Hauptrollen in so berühmten Hollywood-Streifen gespielt wie My Fair Lady oder auch in Mary Poppins. Sie war zweimal verheiratet und hat zum Thema Treue gesagt: Wenn einem die Treue Spaß macht, dann ist es Liebe.
1: Halb zwölf, euer Domradio hier. Schön, dass ihr da seid.

0: Phil Collins. Something happened on the way to heaven. Medizindurchbrüche sind ja eine tolle Sache, ne? Gerade erst in aller Munde die Nobelpreise, weil da schlaue Männer was mit Lichteinwirkung auf spezielle Gehirnzellen erfunden haben. Und das könnte helfen, zum Beispiel Depressionen oder Parkinson positiv zu beeinflussen. Noch Zukunftsmusik, aber doch, um im Bild von dem an- und ausgeknipsten Lichtschaltern zu bleiben, ein Lichtblick. Und dann sind da noch die, die gerade erfolgreich forschen an einem Vlies, das helfen soll, chronische Wunden zum dauerhaften Abheilen zu bringen. Normalerweise ist es ja so, schneidest du dich in den Finger, wächst die Wunde irgendwie wieder zu, manchmal schneller, manchmal langsamer, aber dann ist es auch vorbei. Anders ist das bei 1 Million Menschen in Deutschland, bei denen eine Wunde offen bleibt. Wochenlang, manchmal über Jahre, kann sein wegen Durchblutungsstörungen, wegen Wundliegen oder diabetischem Fußsyndrom. Und da eben wird am Fraunhofer-Institut in Dresden an so einer Wundauflage gearbeitet, die mehr tun soll als einfach abdecken. Da sind dann so Wirkstoffe integriert, die Keime bekämpfen und zugleich die Heilung anschieben sollen. Wie genau das alles aufeinander abgestimmt werden muss und noch ein paar andere Sachen sind noch nicht so ganz fertig entwickelt, aber die sind dran.
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0: Billy Joel, We Didn't Start the Fire. Und jetzt geht's erstmal um eine Festnahme.
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2: Ich bin Thomas Bleskin. Der frühere BND-Präsident August Hanning ist unter Spionageverdacht festgenommen worden. Nach Angaben des Generalbundesanwalts geht es unter anderem um versuchten Landesverrat und geheimdienstliche Agententätigkeit. Ebenfalls festgenommen wurde Hannings früherer Büroleiter. Er soll Hanning gegen Geld mit mehr als 2000, teils als Verschlusssache eingestuften Dokumenten des Bundesnachrichtendienstes versorgt haben. Hanning soll die Informationen für seine Tätigkeit als Sicherheitsberater genutzt haben. In Magdeburg ist erstmals seit der Wahl der neue Landtag zusammengekommen. Weil die AfD zum ersten Mal den Landtagspräsidenten stellen könnte, haben mehrere Bündnisse der Zivilgesellschaft Proteste angekündigt.
3: Schon früh am Morgen, Stunden vor Beginn der Landtagssitzung, kamen die ersten Demonstranten. Der Landtag, mitten in der Innenstadt von Magdeburg, ist mit Polizeigittern weiträumig abgesperrt und dutzende Polizeiautos stehen davor und in den angrenzenden Straßen. Denn auf der ersten Landtagssitzung nach der Wahl in Sachsen-Anhalt liegt ein ganz besonderer Fokus. Denn zum ersten Mal könnte in Deutschland ein Landtagspräsident der AfD gewählt werden. Als Chef der Landtagsverwaltung hat er viele Befugnisse und gilt als ranghöchster Politiker des Landes. Die AfD wird vom Verfassungsschutz in Sachsen-Anhalt als gesichert rechtsextrem eingestuft. Aus Magdeburg Simon Krämer.
2: In Frankreich haben die Gewerkschaften für heute zu einem großen Protesttag an Gymnasien und Universitäten aufgerufen. Dabei geht es vor allem um mehr Geld für das Bildungswesen.
4: An zahlreichen Gymnasien und einigen Universitäten haben zum Start des Protesttags bereits Blockadeaktionen von Schülern und Studenten begonnen. Erstmals haben sich auch Gewerkschaften den Protesten angeschlossen. Auch Lehrkräfte und Eltern sind dabei. Alleine zu einer Demonstration hier in Paris werden 20.000 bis 40.000 Teilnehmer erwartet. Auch in anderen Großstädten sind Versammlungen geplant. Die Polizei hat ein Großaufgebot mobilisiert. Die Sorge der Regierung ist, dass die Proteste sich, angefacht durch hohe Spritpreise und Lebenshaltungskosten, auf andere Bereiche ausweiten. Michael Evers, Paris.
2: Die Anschaffungspreise von Elektroautos und Verbrennern nähern sich wieder an. Nach einer Studie des Center Automotive Research waren die beliebtesten Stromer im September im Schnitt noch etwa 2.100 Euro teurer als vergleichbare Verbrenner. Das waren 125 Euro weniger als im August. Als Gründe nennt das Institut höhere Rabatte und neue, günstigere Elektroautos.
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2: Zum Wetter, die aktuelle Vorhersage des Deutschen Wetterdienstes. Heute in der Mitte und im Süden nach Nebelauflösung meist sonnig oder nur locker bewölkt und trocken. In Alpennähe im Tagesverlauf Quellbewölkung, später einzelne Schauer oder Gewitter. Im Norden stärker bewölkt, in Küstennähe etwas Regen. Höchstwerte 17 Grad an der See und 25 Grad im Südwesten.
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0: Das bin ich und ich wünsche euch einen schönen Mittag. High Noon, Hammer. High Noon, die Sonne steht am höchsten. Und morgens ist sie ja jetzt schon immer so tief, ne? Da wird man immer so geblendet. Aber irgendwie ist es auch schön. Also es hat was, diese Herbstatmosphäre. Genießt sie!

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Ihr seid in eurem Domradio. Fast jeder dritte christliche Wähler in Sachsen-Anhalt hat seine Stimme der gesichert rechtsextremen AfD gegeben. Davon ist der Magdeburger Bischof Gerhard Feige nicht völlig überrascht. Er hat gesagt, ich nehme an, dass manche sich gar nicht mit der Programmatik der AfD auseinandergesetzt haben, sondern einfach durch die krisenhafte Lage gefrustet waren, der bisherigen Politik überdrüssig und dann irgendeinen freundlich erscheinenden Bekannten aus ihrer Umgebung gewählt haben. Das hat Feige heute gesagt. An dem Tag, an dem sich der neue Landtag von Sachsen-Anhalt konstituieren soll und an dem Tobias Rausch von der AfD Kandidat für das Amt des Landtagspräsidenten ist. Es gibt und gab viele Proteste vor dem Landtag. Ob diese Wahl tatsächlich so über die Bühne geht, ist noch nicht ganz raus, sieht aber so aus. Vielleicht allerdings lässt der Herr ja noch ein bisschen christliche Botschaft über die Köpfe der Abgeordneten fallen. Schön wäre das.

Tina Turner im Domradio. Das war ja so eine wahnsinnig tolle Frau, die ist schon vor 3 Jahren gestorben. Tina Turner hatte so eine Gabe, Träume Wirklichkeit werden zu lassen. Die hat es wirklich nicht leicht gehabt. Eine schreckliche Beziehung mit Ike Turner, die ist Opfer von häuslicher Gewalt geworden. Und am Anfang ihrer Karriere, da ging es um so schwere Zeiten und um eine ungeschminkte Realität. Nutbush City Limits, das war so ihre Geschichte. Aber im Laufe der Jahre hat Tina Turner irgendwie dieser Geschichte ein anderes Gesicht gegeben. Es hat eine andere Gestalt angenommen. Und diese Veränderungen hat sie in der Musik auch reflektiert. 1989 war Simply the Best, gerade gehört in eurem Domradio.

0: Das war Taylor Swift. Und jetzt kommt Tim Helsen.
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2: Hier ist Tim für euch und ich habe mir gerade gedacht, ja, genau so ist es. Als ich dieses Zitat von Jan Frerichs gelesen habe, manchmal benötigt dein Kopf mehr Zeit, um anzunehmen, was dein Herz längst weiß.
0: Und jetzt kommt Ed Sheeran und Martin Garrix. Repeat it, euer Domradio hier. Schönen guten Mittag.

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France Gall en français. Dann steht hier als nächstes in der Warteschleife Declan J. Donovan. Und danach, total verrückt, haltet euch fest, haben wir dann zwei Titel am Stück, die auf Deutsch sind. Da kommt der Mark Forster und Juli.

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0: Juli, die besten Dinge kann man sich nicht kaufen, die kommen einfach so. Genau, so wie neulich ein freundlicher Mitradelnder mich darauf aufmerksam machte, dass mein Rucksack auf war und fast alles rausgeflogen wäre. Aber der hat mich darauf hingewiesen, konnte ich den Rucksack zumachen, ist nichts passiert. Auch eins dieser besten Dinge.
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2: Ich bin Thomas Bleskin. Der frühere BND-Präsident August Hanning ist unter Spionageverdacht festgenommen worden. Nach Angaben des Generalbundesanwalts geht es unter anderem um versuchten Landesverrat und geheimdienstliche Agententätigkeit.
3: Bis 2005 war Hanning BND-Präsident, später wechselte er als Sicherheitsberater in die Privatwirtschaft. Für diese Tätigkeit soll er seinen ehemaligen Büroleiter als Quelle angezapft haben, der immer noch für den BND arbeitete und dem jetzt Beihilfe vorgeworfen wird. Er wurde ebenfalls festgenommen. Über Jahre soll Hanning so einen anderen Nachrichtendienst mit internen BND-Infos versorgt haben. Ihm auf die Spur gekommen sind die Ermittler in Zusammenhang mit dem Entführungsfall der Kinder der Familie Block. Jan-Henner Reitze, Nachrichtenredaktion.
2: Einen Monat nach der Landtagswahl in Sachsen-Anhalt ist das neue Parlament zu seiner konstituierenden Sitzung zusammengetreten. Im Mittelpunkt steht die Wahl des Landtagspräsidenten. Die AfD, die bei der Wahl fast 44% erreicht hatte, schlägt dafür den Abgeordneten Tobias Rausch vor. Das BSW hat angekündigt, für ihn zu stimmen. Sollte Rausch gewählt werden, wäre er der erste AfD-Landtagspräsident in Deutschland. Im Prozess um zusätzliches Schmerzensgeld für Hinterbliebene der Germanwings-Katastrophe hat das Landgericht Braunschweig die Klage gegen die Bundesrepublik abgewiesen. Nach Auffassung der Richter können die Angehörigen gleichwertige Ansprüche gegen Germanwings geltend machen.
4: Nach Auffassung des Gerichts steht den Hinterbliebenen kein Schmerzensgeld vom Staat zu. Die Ansprüche müssten gegenüber der Airline geltend gemacht werden. Die Germanwings-Maschine war am 24. März 2015 auf dem Weg von Barcelona nach Düsseldorf in den französischen Alpen abgestürzt. Ermittlungen ergaben, dass der Co-Pilot das Flugzeug absichtlich gegen einen Berg gesteuert hatte. Weil seine Flugtauglichkeit nicht ausreichend überwacht worden sei, hatten 30 Hinterbliebene jeweils bis zu 110.000 Euro von der Bundesrepublik verlangt. Diana Kramer, Nachrichtenredaktion.
2: In Kenia ist erstmals eine Ebola-Infektion bestätigt worden. Nach Angaben des Gesundheitsministeriums starb ein Patient in Nairobi an dem Virus. Der Mann hatte zuvor mehrere Jahre in der Demokratischen Republik Kongo gelebt und war über Uganda nach Kenia gereist. Die Behörden haben bislang 28 Kontaktpersonen identifiziert und suchen außerdem nach den Passagieren und Besatzungsmitgliedern seines Fluges.
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2: Zum Wetter, die aktuelle Vorhersage des Deutschen Wetterdienstes. Heute in der Mitte und im Süden nach Nebelauflösung meist sonnig oder nur locker bewölkt und trocken. In Alpennähe im Tagesverlauf Quellbewölkung, später einzelne Schauer oder Gewitter. Im Norden stärker bewölkt, in Küstennähe etwas Regen. Höchstwerte 17 Grad an der See und 25 Grad im Südwesten.
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0: Das bin ich. Ich bin ein Mensch. Ihr seid ein Mensch. Wir alle sind Menschen. We are the people. So heißt dieser Song, mit dem ich euch willkommen heiße zur 13-Uhr-Stunde, die jetzt beginnt in eurem Domradio. Schönen guten Mittag.

Ihr seid im Domradio. Ich habe nach der Wahl in Sachsen-Anhalt im Fernsehen so ein paar Interviews gesehen, unter anderem mit Menschen, die in Sachsen-Anhalt leben, die gesagt haben, wir werden jetzt dieses Bundesland verlassen. Heute ist der rechtsextreme AfD-Politiker Tobias Rausch Landtagspräsident von Sachsen-Anhalt geworden. Ich sag mal so, Nordrhein-Westfalen steht euch bestimmt offen, euch Sachsen-Anhaltinern, die weggehen wollen. Auf der anderen Seite vielleicht auch ein Grund zu bleiben und weiter dagegen zu sein. Nie wieder ist jetzt. 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

Lost Frequencies im Domradio. Gleich ist es 1:15. Oasis. Ja, das ist ja die Band, die von zwei Brüdern gegründet worden ist. Dann haben die beiden sich verkracht, dann gab es die Band mal nicht, dann gab es sie doch wieder. Und jetzt wird viel gesprochen von der großen Wiederzusammenkunft der beiden Brüder, was ja auch eine super Sache ist. Und seitdem ist Oasis natürlich nochmal wieder öfter in den Schlagzeilen, namentlich vor allen Dingen eben die Gallagher-Brüder. Und jetzt mischt sich auch der TV-Koch Jamie Oliver ein und erzählt, dass Liam Gallagher nach einem Pubbesuch bei ihm vorbeikam und gerne ein Schinkensandwich hätte. Aber leider sei er nicht so freundlich gewesen und so hat Jamie Oliver ihn wieder rausgeschmissen, ohne Schinkensandwich. Ich nehme an, er ist dann danach in irgend so ein Fisch- und Chips-Bütchen gegangen und hat da seinen Hunger gestillt. Oasis im Domradio. Little by little.

Ihr seid im Domradio, das war Andy Lennox und das ist Tom O'Dell. Another Love. Eine Hymne für Frauenrechte, für Freiheit. Dazu ist sie geworden, obwohl es eigentlich nur ein Liebeslied ist.

0: Immer zur halben Stunde haben wir hier kleine Texte von Mitarbeiterinnen aus der Redaktion. Gerade gucke ich hier so aus dem Studiofenster im Domradio raus und da ist die Anni Weiler reingekommen und dachte ich mir so, aha, guck mal, die habe ich doch hier gerade schon im System gesehen. Pass mal auf.
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2: Ich bin Anni von domradio.de und fast jeden Tag denke ich, oh Gott, ich habe noch so viel zu tun, aber mir fehlt einfach die Zeit. Und es gibt einen irischen Segenswunsch, der entschleunigt. Mögest du dir die Zeit nehmen, die stillen Wunder zu feiern, die in der lauten Welt keine Bewunderer haben.
0: Das ist sowieso immer das Schöne an diesen irischen Segenswünschen. Dieses möge dies oder jenes so sein, gefällt mir persönlich sehr gut. Möget ihr jetzt Freude haben mit Nico Santos.

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Ihr seid in eurem Domradio. Ich weiß nicht, wo ihr so Urlaub macht, ob ihr immer woanders hinfahrt oder immer an den gleichen Ort. Ich war mit 12 zum ersten Mal auf dieser griechischen Kykladeninsel und von da an sehr, sehr, sehr, sehr oft. Ich wollte da auch mal eine Bar aufmachen, dringend in den jungen Jahren, und bin meinen ganzen Sommer über da geblieben. August fand ich ehrlich gesagt damals schon Horror, also was die Menschenmassen anging, die dann dahin kamen. Ich bin dann immer nur Mai, Juni oder September, Oktober dahin gefahren. Wunderbar, das ging. Aber jetzt leider auch nicht mehr, denn erstens sowieso hat der Tourismus so wahnsinnig zugenommen, alles völlig Insta überlaufen. Und das Schlimmste für mich, meine Herbstrandzeiten, die gibt's jetzt irgendwie auch nicht mehr. Bis Oktober ist es da bumsvoll. Und ob eigentlich die Herbstferien sowas wie die neuen Sommerferien werden, das klären wir gleich mal hier im Domradio.

0: Sophie Alice Baxter, Murder on a Dance Floor. Es ist Herbst und ob des warmen Wetters könnte man fragen, ob denn die Herbstferien sich mittlerweile durch Klimawandel und andere Faktoren eigentlich langsam zu zweiten Sommerferien entwickeln und auch, ob es denn eigentlich so gelernte Faustregeln wie Winterreifen von Oktober bis Ostern jetzt gar nicht mehr einzuhalten gibt, ob die nicht mehr gelten. Fangen wir also genau damit mal an. Ronny Thorau, ist diese goldene Faustregel O bis O für Winterreifen überholt?
1: Ja, also gefühlt werden die Oktober schon so ein bisschen weniger winterreifenbedürftig, sage ich mal. Allerdings über die letzten Jahrzehnte reden wir von einem Temperaturanstieg von so knapp 1,5 Grad. Und die Chancen, dass jetzt im Herbst schon mal ein Wintereinbruch passiert, die mögen zwar etwas kleiner werden, aber sind eben trotzdem da. Also wer täglich das Auto braucht, der sollte vielleicht doch lieber bei O bis O bleiben. Aber er kann sich vielleicht freuen, dass er eher einen Werkstatttermin für den Reifenwechsel kriegt. Weil an 20 Grad Tagen lassen das doch viele, denke ich, schleifen.
0: Machen wir mal weiter mit der Frage, ob denn eigentlich es sein kann, dass die Herbstferien so ein bisschen mehr wie zweite Sommerferien werden.
1: Na, also vielleicht nicht so direkt vom Wetter her, weil etwas wärmer als früher heißt eben noch nicht wirklich hochsommerlich. Aber es gibt europaweite Tourismusstudien mit Hinweisen, dass sich unser Reiseverhalten vielleicht immer mehr ändert. Die klassischen warmen Urlaubsländer zum Beispiel, Italien, Spanien, Griechenland, die werden gerade attraktiver für Urlaube im Herbst, dafür weniger gefragt im Hochsommer. Also könnte man sagen, jetzt in den Herbstferien holen doch vielleicht eine Menge Leute ihren Sommerurlaub quasi nach.
0: Ja, und im Sommer gehen die Leute ja wohl auch zunehmend in den Norden, nach Skandinavien. Aber sind denn diese typischen südeuropäischen Urlaubs-Hotspots darauf vorbereitet, dass sich alles verschiebt? Ich meine, Saisonende auf Mallorca zum Beispiel ist ja meist im Oktober. Vielleicht etwas früh in Zukunft?
1: Ja, gut möglich, dass man da mal umdenken wird, wenn mehr Touristen bis in den November hineinkommen. Vielleicht noch zwei persönliche Beispiele. Die Eisdiele bei uns hier um die Ecke, die hat vor 2 Jahren im Oktober zum ersten Mal nochmal wieder eröffnet. Im Oktober, weil es da einfach nochmal so schön warm war. Und ich persönlich war seit einigen Jahren Anfang November immer an die Ostsee und meine Lieblingseisdiele da, die war früher am 3. Oktober geschlossen, aber die letzten Jahre hatte sie dann Anfang November sogar noch auf. Also es gibt Anzeichen, dass Herbst und Herbstferien sommerlicher werden als früher.
0: Ronny hat es mit Eisdielen und ich bin sowieso der Meinung, Krokantbecher geht immer, auch im tiefsten Winter. Euer Domradio ist hier, kurz vor 2.

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2: Ich bin Babette Büchner. Zum ersten Mal stellt die AfD einen Landtagspräsidenten in Deutschland. Der 35-jährige Tobias Rausch hat im Landtag von Sachsen-Anhalt im ersten Wahlgang 48 Ja-Stimmen bekommen und damit die Wahl gewonnen. 29 Abgeordnete haben gegen ihn gestimmt, 5 haben sich enthalten. Die AfD hatte die Landtagswahl im September gewonnen, die absolute Mehrheit aber verfehlt. Das BSW hatte aber vorher angekündigt, Rausch mitzuwählen. In der Heimat ist es am schönsten. Die meisten Studienanfänger haben zumindest im vergangenen Wintersemester ihr Studium in dem Bundesland begonnen, in dem sie auch die Schule abgeschlossen haben. Das traf auf 69% zu, teilte das Statistische Bundesamt mit.
3: Neben der Nähe zur Heimat entscheidet aber auch das Studienangebot darüber, wo junge Menschen studieren. Das zeigt sich zum Beispiel in Brandenburg. Dort bleibt nur rund ein Drittel der Erstsemester im eigenen Land. Fast genauso viele zieht es ins benachbarte Berlin. Ganz anders ist es in Nordrhein-Westfalen. Dort gibt es viele Hochschulen, dementsprechend bleiben mit rund 80% besonders viele Studienanfänger hier. Fiona Reinhardt, Nachrichtenredaktion.
2: Der Nobelpreis für Physik geht in diesem Jahr an den belgisch-amerikanischen Astrophysiker Francis Hulson. Er erhält den Preis unter anderem für entscheidende Beiträge zum Neutrino-Observatorium IceCube, teilte die Königlich Schwedische Akademie der Wissenschaften in Stockholm mit.
4: Der 82-jährige Hulson ist Teilchenphysiker und erforscht sogenannte Neutrinos. Das sind winzige Teilchen ohne elektrische Ladung, die nur sehr schwach mit normaler Materie reagieren und schwer nachzuweisen sind, weshalb die Wissenschaftler sie Geisterteilchen nennen. Hulson hatte die Idee, das Eis am Südpol als riesigen Neutrino-Detektor zu nutzen. Daraus entstand das IceCube-Observatorium, das einen ganzen Kubikkilometer Eis umfasst. Aus Skandinavien, Sigrid Harms.
2: Der frühere BND-Präsident August Hanning ist heute Morgen unter Spionageverdacht festgenommen worden, zusammen mit seinem früheren Büroleiter. Nach Angaben des Generalbundesanwalts soll Hanning über Jahre geheime BND-Dokumente von ihm erhalten und für seine Beratertätigkeit genutzt haben. Rund 2000 Dokumente sollen so weitergegeben worden sein.
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2: Am Nachmittag wird es in der Mitte und im Süden freundlich. Es gibt viel Sonne und nur ein paar lockere Wolken. Dazu bleibt es meist trocken. Richtung Alpen können sich dann später einzelne Schauer oder Gewitter bilden. Auch im Norden ziehen einige Regenwolken durch. Die Temperaturen erreichen dazu noch heute 17 Grad an der See und bis zu 25 Grad im Südwesten.
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0: Ja, warum das jetzt so gekommen ist, dass nicht nur das BSW, das es ja schon angekündigt hatte, sondern offenbar auch noch Mitglieder anderer Parteien im sachsen-anhaltinischen Landtag einen rechtsextremistisch eingestuften Landtagspräsidenten gewählt haben. Man weiß es nicht, warum. Vielleicht einfach nur so, um euch zu gefallen, um es mal frei zu übersetzen. 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

Heute ist in Köln das vierte Klimaforum im Maternushaus. Mitarbeitende von Kirchen und Wohlfahrtsverbänden tauschen sich aus und bilden sich fort, wie man umweltfreundlicher und schöpfungsbewahrender agieren kann in ganz, ganz vielen Bereichen. Und in Berlin ist heute auch eine Konferenz eröffnet worden vom Bundesumweltminister, die so ein bisschen ähnlichen Inhalt hat. Das ist die AI-Conference. AI ist ja Artificial Intelligence, künstliche Intelligenz. Und da ist das Motto Green AI neu denken. Und diskutiert werden unter anderem Ressourcenverbrauch und Emissionen von KI-Systemen und auch die Rolle von Rechenzentren und Hardware in der Umweltbilanz digitaler Technologien. Gut zu wissen, dass diese Aspekte nicht gänzlich untergebuddelt, sondern auch beachtet werden und man nach Lösungen sucht. Euer Domradio hier. Gleich Viertel nach zwei, Dienstagmittag. Das ist Jason Haas. I'm yours.

0: Gianna Nannini in eurem Domradio, wo es ja jeden Abend von 19 bis 21 Uhr zwei Stunden gibt, in denen wir ganz viel Wort senden. Und unter anderem haben wir da auch immer den Podcast vom Kollegen Olli Kelch im Programm. Dieser Podcast heißt Kelch und Amen. Und da macht sich der Olli Gedanken über Gott und die Welt, betet auch immer das Vaterunser. Und hat sich heute mal gefragt zu dieser Zeile, zu diesem Zitat: und führe uns nicht in Versuchung, sondern erlöse uns von dem Bösen. Ihr wisst schon, damit also befasst sich heute Abend der Olli. Klingt in Teilen so.
1: Seit dem 3. Dezember 2017, dem ersten Adventssonntag, wird in Frankreich im Vaterunser nicht mehr gebetet: und führe uns nicht in Versuchung, sondern lass uns nicht in Versuchung hineingehen. Oder lass uns nicht in Versuchung geraten.
0: Noch ausführlicher, was der Olli sich dabei so denkt. Ich finde das tatsächlich sehr anregende Gedanken. Heute Abend gegen 8:45 ungefähr hier in eurem Domradio.

0: halb drei im Domradio am 6. Oktober 2026. Könnt ihr euch erinnern an diese Tamagotchis? Diese kleinen Plastikteile mit großen Augen, handgroß, ungefähr piepsend und nervend und so tuend, als seien sie kleine Wesen, um die man sich kümmern muss. Man musste die mit Knopfdruck füttern, wenn sie dich anpiepsten und sowas alles. Heute vor 30 Jahren ist dieses elektronische Haustier Tamagotchi erstmals verkauft worden. In Japan, klar, und dieses Spielzeug wurde binnen weniger Wochen zum weltweiten Marktrenner. Eigentlich, also finde ich jedenfalls, ziemliche Zeitverschwendung, das Gedaddel mit dem Plastiktierchen. Damals dachte ich Zeitverschwendung. Ja, heute denke ich das immer noch und heute heißt das Tamagotchi, glaube ich, einfach Smartphone. Und aus diesem Anlass, der Idee der Zeitverschwendung, habe ich mal ein Zitat rausgesucht.
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0: Kommt von Leo Tolstoi, russischer Schriftsteller. Gelebt hat der vor langer Zeit, 1828 bis 1910. Und Tolstoi hat den klugen Spruch gesagt, denke immer daran, dass es nur eine wichtige Zeit gibt. Heute, hier, jetzt.

Bisschen in die Richtung, es gibt eine wichtige Zeit. Heute hier jetzt ist ja auch ein Achtsamkeitspodcast und den haben wir hier im Domradio auch. Heißt Mann meditiert, weil Michael Mann diese Achtsamkeitsviertelstunde mit euch macht. Immer jeden Abend, 21 Uhr. Könnt ihr ja mal reinhören nachher.

84 Jahre alt ist Paul McCartney mittlerweile und der hat im Mai diesen Jahres sein 20. Studioalbum veröffentlicht. The Boys of Dungeon Lane, so heißt das. Und das Ganze kann man so als Hommage an seine Jugend in Liverpool sehen und natürlich auch an die Anfänge der Beatles. Einer dieser Songs aus diesem Album heißt Days We Left Behind. Und da könnte man rein interpretieren, dass er da von frühen Treffen mit John Lennon erzählt und von ihren ersten gemeinsamen Kompositionen. Paul McCartney. Days We Left Behind in eurem Domradio.

0: Tralli, tralla, die Ablöse ist da. Lara Burkhardt steht mir gegenüber, groovt mit Afrika. Du Lara, ja. Wenn ich dich so angucke, könnte ich mir denken, dass du ein großer Prinzessinnen-Fan bist.
1: Es ist wahr, ja, tatsächlich. Ich habe auch eine Lieblingsprinzessin.
0: Erzähl.
1: Meine war tatsächlich die Belle, also die Schöne und das Biest.
0: Ah, wir reden ja gar nicht von Diana oder Fergie,
1: nein,
0: oder so, wir reden ja von Disney-Prinzessinnen.
1: Ja,
0: das
1: natürlich.
0: Hatte ich vergessen zu sagen. Ja, die Belle aus der Schönen und das Biest.
1: Das ist meine Lieblings. Hast du denn auch eine Lieblings?
0: Also ich finde ja Ariel ganz toll, aber die ist ja eigentlich eine Meerjungfrau und eigentlich ist sie ja gar keine richtige echte Prinzessin. Ne? Ist aber auch egal. Also finde ich ganz schnuckelig,
1: ja.
0: Diese kleinen Disney-Prinzessinnen. Und echte Prinzessinnen oder Menschen, die sich so fühlen, finde ich auch ganz gut.
1: Definitiv, finde ich auch. Und in meiner Sendung jetzt gleich, ich bin ja als Ablöse hier, geht es auch um eine. Also sprechen wir mal über Mulan, auch eine Disney-Prinzessin. Ne? Da geht es ja um eine junge Frau aus China, die für ihren Vater, der ja alt und zerbrechlich ist, in den Kriegsdienst ziehen möchte. Das darf sie aber natürlich nicht, weil sie eben eine Frau ist. Es durften dann da 98, als er rauskam, auch halt nur Männer. Die verkleidet sich also als Mann und ja, ist dann eine total mutige, starke Kriegerin. Und es gibt jetzt quasi eine echte Mulan, also im echten Leben eine Frau, die Ähnliches getan hat und die jetzt absolut erfolgreich ist und dafür gefeiert wird. Und das finde ich der absolute Wahnsinn, dass wir so Geschichten auch im echten Leben haben.
0: So, und im echten Domradio werden diese echten Geschichten von der echten Lara Burkhardt
1: so
0: nach 15 Uhr erzählt. Ich bin die echte Uta Vorbrot und für heute raus wünsche euch viel Freude auch mit der folgenden Sendung mit der Lara. Tschö!

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1: Ich bin Babette Büchner. Zum ersten Mal ist in Deutschland ein Politiker der AfD zum Präsidenten eines Landesparlaments gewählt worden. Der Landtag von Sachsen-Anhalt hat den 35 Jahre alten Tobias Rausch in das höchste Amt des Bundeslandes gewählt.
2: Am Ende waren es mehr Stimmen, als AfD und BSW gemeinsam haben. Mindestens 4 Stimmen kamen von anderen Politikern, was durchaus überraschend war. Ist die Abstimmung doch auch ein Fingerzeig für die mögliche Wahl eines AfD-Ministerpräsidenten, die im Dezember stattfinden soll. Der neu gewählte Landtagspräsident Rausch kündigte an, das Amt überparteilich zu führen und damit auch keine Abrechnung verbinden zu wollen. Aus Magdeburg Simon Krämer.
1: Im Moment gibt es in Deutschland rund 83,3 Millionen Menschen. Bis zum Jahr 2045 dürfte die Bevölkerung aber auf rund 81,8 Millionen Menschen schrumpfen. Das zeigt die Studie Demografische Lage der Nation, die das Berlin-Institut für Bevölkerung und Entwicklung heute vorgestellt hat.
3: Ob es Regionen künftig weiterhin gut geht oder es schlechter läuft, hängt auch davon ab, ob die Regionen es schaffen, Menschen und damit Arbeitskräfte anzuziehen. Da, wo es jetzt gerade gut läuft, kommen mehrere Faktoren zusammen. Neben einer starken Wirtschaft insgesamt werden verschiedene Bevölkerungsgruppen besser in den Arbeitsmarkt eingebunden. Das heißt, dass zum Beispiel viele Frauen und viele Menschen ohne deutschen Pass sozialversicherungspflichtig beschäftigt sind und auch Menschen kurz vor dem Rentenalter noch arbeiten. Aus Berlin, Antje Kaiser.
1: Der frühere BND-Präsident August Hanning ist heute Morgen unter Spionageverdacht festgenommen worden, zusammen mit seinem früheren Büroleiter. Nach Angaben des Generalbundesanwalts soll Hanning über Jahre geheime BND-Dokumente von ihm erhalten und für seine Beratertätigkeit genutzt haben. Rund 2000 Dokumente sollen so weitergegeben worden sein. Auf die Spur kamen die Ermittler ihm durch den Blockentführungsfall. Der Nobelpreis für Physik geht in diesem Jahr an Francis Hulson. Der belgisch-amerikanische Neutrino-Forscher wird für seine entscheidenden Beiträge zum Observatorium IceCube ausgezeichnet. Mit dem Observatorium gelang der erste Nachweis hochenergetischer Neutrinos aus dem Kosmos.
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1: Zum Wetter. Die aktuelle Vorhersage des Deutschen Wetterdienstes. Am Nachmittag wird es in der Mitte und im Süden freundlich. Es gibt viel Sonne und nur ein paar lockere Wolken. Dazu bleibt es meist trocken. Richtung Alpen können sich dann später einzelne Schauer oder Gewitter bilden. Auch im Norden ziehen einzelne Regenwolken durch. Die Temperaturen erreichen dazu heute noch 17 Grad an der See und bis zu 25 Grad im Südwesten.
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4: Ja, Hallöchen, das bin ich. Ich grüße euch um kurz nach 3. Ja, und in der Sendung heute ist ganz viel dabei, vieles Verschiedenes. Wir schauen an den Fall in Amerika, an die Cornell University. Und wir sprechen darüber, was genau eigentlich oder wer genau eigentlich Jane Doe ist. Denn das sieht man jetzt in Verbindung mit diesem Fall auf der Cornell University, wo eine junge Studentin 7 Männer wegen dem Thema Vergewaltigung anklagt. Ja, wir sprechen auch über unsere Lebensfragen in der Rubrik mit der lieben Nora. Die ist Familien- und Lebensberaterin und erzählt uns mal, warum Ruhe nach der Arbeit für uns eigentlich so wichtig ist. Ja, und außerdem blicken wir noch auf das Thema Nobelpreis in der Medizin, denn der geht auch an 2 deutsche Männer. Aber natürlich möchte ich erstmal sagen, schön, dass ihr hier wieder dabei seid. Und wir fangen mit einem ganz entspannten Song hier an. Und zwar ist der hier für euch. Need You Now.

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1: Ja, und zwar ein Liebessong gibt's jetzt. I wanna be yours. Ich will dir sein von den Arctic Monkeys in eurem Domradio. Ich finde, der kommt auch gut auf Hochzeiten, der Song, oder?

Wanna Be Yours hier in eurem Domradio mit mir, Lara. Und Leute, es gibt sie wirklich. Es gibt Mulan quasi im echten Leben, aber sie heißt Fariba Hashimi. Dabei geht es um eine Frau, eine afghanische Radrennfahrerin mit einer wirklich unglaublichen Geschichte, genau wie die von Mulan. Fangen wir mal bei Fariba mal an. Als Teenagerin wollte sie unbedingt Radprofi werden, obwohl das halt für Frauen in Afghanistan extrem gefährlich war. Deshalb hat die sich einfach zum Trainieren als Mann verkleidet und ihr Gesicht verhüllt. Und wenn sie dann dabei auf der Straße erkannt wurde, auf dem Fahrrad, dann wurde sie angegriffen, Autos wollten sie rammen und sie wurde natürlich auch mit Sprüchen demotiviert. Und das alles erinnert natürlich an diesen Disney-Film von

Silbermedaille im Straßenrennen. Damit holte sie erstmals seit über 20 Jahren wieder eine afghanische Sportlerin eine Medaille bei diesen Spielen. Ja, und das sogar, und das finde ich wirklich besonders, ohne richtiges Team im Hintergrund. Also sie hat bei mehreren Rennen schon teilweise das Rad selber gewartet, weil das Land sie selbst als Sportlerin eben nicht unterstützt. Mittlerweile fährt sie wirklich erfolgreich auf dem höchsten Niveau, hat, wie gesagt, als erste Afghanin ein Rennen auch der UCI World Tour gewonnen und war auch schon bei Olympia dabei. Und ihre Botschaft ist dabei immer diese: Wenn Frauen die gleichen Chancen bekommen, dann können sie ganz Großes erreichen. Also ist doch toll, dass es sowas auch im echten Leben gibt, oder? Wie quasi eine Disney-Prinzessin, die absolut abgerissen hat. Ja, und wir haben jetzt gleich 20 nach 3 im Domradio und hier ist für euch Angel Eyes.

0: Stone von Dave Stewart hier in eurem Domradio. Mein Gott, da hat aber jemand wirklich ein absolutes Solo noch hingelegt hier am Ende mit der E-Gitarre. Ich hoffe, das ist richtig. Es ist 15.32 Uhr hier in eurem Domradio und da ist es natürlich wie immer Zeit für ein Stückchen Inspiration und die kommt jetzt gleich von der Uta, die quasi hier vor mir im Studio stand und die teilt mit uns jetzt einen irischen Segensspruch.
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2: Möge die Straße, das kennst du wahrscheinlich als irischen Segenswunsch und vielleicht ist das auch der bekannteste. Aber die Iren haben da einen ganz wunderbaren Strauß an Segenswünschen. Die gefallen mir, ich bin Uta, alle ziemlich gut und jetzt möchte ich mal den folgenden mit euch teilen. Wo immer das Glück sich aufhält, hoffe ebenfalls dort zu sein. Wo immer jemand freundlich lächelt, hoffe, dass sein Lächeln dir gilt. Wo immer die Sonne aus den Wolken hervorbricht, hoffe, dass sie besonders für dich scheint, damit jeder Tag deines Lebens so hell wie nur möglich sei.
0: Ja, das wende ich euch direkt mal an. Ich hoffe, ihr seid auch da, wo das Glück ist.

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0: Hier ist euer Domradio mit mir, Lara. Und wir haben 3:45. Ja, mehr als 3 Jahre lang haben Forschende der Universität Münster geistlichen Missbrauch in den Bistümern Münster und Osnabrück untersucht. Im Mittelpunkt der Studie Macht durch Charisma stehen die Gemeinschaften Totus Tuus, Neuevangelisierung im Bistum Münster und die Christusgemeinschaft im Bistum Osnabrück. Die Studie beschreibt geistlichen Missbrauch nicht nur als Anbahnung sexuellen Missbrauchs, sondern als eine eigenständige Form des Missbrauchs. Leitungspersonen nutzen also religiöse Vorstellungen wie Gehorsam, Hingabe oder Demut, um Einfluss auf andere Menschen auszuüben und übergriffiges Verhalten als angebracht darzustellen. Betroffene berichten davon hohem Druck, Beschämung, Bloßstellung, Liebesentzug und willkürlichen Entscheidungen. Zweifel oder Kritik seien teilweise als Sünde oder Versuchung gedeutet worden. Ja, die Ergebnisse wurden Ende September vorgestellt und bei einer Pressekonferenz hat das Bistum Münster auf diese Ergebnisse reagiert. Das hier sagt zum Beispiel Bischof Heiner Wilmer.
1: Erschüttert hat mich vor allem, wie Menschen abhängig gemacht wurden, wie sie die Schönheit und die freimachende Kraft des Glaubens verloren haben, wie sie genötigt wurden, bis hin, es heißt dort in der Studie zum Beispiel, eine Teilnehmerin berichtet, wir mussten beten bis zum Umfallen. Das kann nicht sein. Das ist nicht die Rolle des Gebetes, es ist nicht die Maßgabe Jesu Christi. Es kann nicht sein, dass unser Leben traurig ist, dass es dunkel ist und triste, sondern wir brauchen die Schönheit, die innere Frische.
0: Ja, das Problem dabei, bislang kommt man dem Phänomen juristisch kaum bei. Auch im kirchlichen Strafrecht gibt es dazu bislang kaum irgendwas. Aber das soll sich bald ändern, sagt er.
1: Seit 2 Jahren arbeitet in Rom das Dikasterium für die Glaubenslehre daran, dass geistlicher Missbrauch ein Strafbestand wird, dass er irgendwie auch im Kirchenrecht verankert ist. Und ich begrüße das sehr und werde mich auch weiter unbedingt für diesen Weg einsetzen.
0: Ja, das sagt Heiner Wilmer, der Bischof von Münster. Und die Studie wurde am 25. September diesen Jahres von der Universität Münster vorgestellt. Und gestern haben dann die Auftraggeber, wie eben zum Beispiel Bischof Heiner, darauf reagiert. Mehr Infos dazu findet ihr bei uns auf www.domradio.de.

0: Nothing is impossible hier in eurem Domradio. Und jetzt gleich haben wir schon 16 Uhr. Ja, und bevor jetzt gleich hier die Nachrichten loslegen und ihr jetzt vielleicht gerade ein kleines Mittagstief habt, habe ich mal diesen Song hier für euch. Nicht erschrecken, der geht wirklich richtig los.
1: Wow.

0: habe ich doch nicht zu viel versprochen, oder? Ich glaube, jetzt sind wir alle wieder wach. Der Song war übrigens von Green Day, I'm Never Gonna R.I.P. Und wir haben 16 Uhr, deswegen sind jetzt hier für euch pünktlich die Nachrichten.
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2: Ich bin Babette Büchner. Tobias Rausch ist der erste AfD-Landtagspräsident in Deutschland. Bei seiner Wahl in Magdeburg hat er dabei 4 Stimmen mehr bekommen als erwartet. 48 Abgeordnete stimmten für den 35-Jährigen. AfD und BSW haben zusammen aber nur 44 Stimmen. In seiner ersten Rede versprach Rausch, das Amt als Präsident des gesamten Landtags zu führen, nicht als Präsident einer Fraktion. Seit Jahren verspricht die Bahn, wieder pünktlicher und verlässlicher zu werden. Über einen neuen Infraplan sollen Baumaßnahmen jetzt besser gesteuert werden. Das Verkehrsministerium hat den Plan heute offiziell an die Bahn übergeben.
3: Wie viele Kilometer Gleise werden pro Jahr saniert? Wie viele Minuten Verspätung gibt es durch Schäden am Schienennetz? Der Bahn werden Vorgaben gemacht, auch mit dem Ziel, eher zu merken, wo genau etwas schief geht und nachsteuern zu können. Das soll mehr Kontrolle, mehr Transparenz und mehr Planbarkeit bringen, auch für alle, die mit der Bahn fahren. Noch hat der Infraplan aber Lücken, zum Beispiel bei der Frage, wie die Finanzierung einzelner Bahnbaustellen einfacher und planungssicher werden soll. Jan-Henner Reitze, Nachrichtenredaktion.
2: Nach Jahren im Exil könnte es jetzt nach Hause gehen. Spaniens Verfassungsgericht hat den Weg für eine Rückkehr des katalanischen Separatistenführers Carles Puigdemont freigemacht. Der Haftbefehl wurde nach einem Grundsatzurteil des Verfassungsgerichts aufgehoben.
4: 9 Jahre musste Puigdemont auf diesen Tag warten. Seit er als Regionalregierungschef Kataloniens 2017 vergeblich versuchte, die wohlhabende Region aus dem spanischen Staat herauszubrechen, war ihm die Justiz auf den Fersen. Immer wieder versuchte der spanische Untersuchungsrichter Llarena, seiner habhaft zu werden. Vergeblich. Und nun hat das spanische Verfassungsgericht die waghalsige rechtliche Argumentation des Richters kassiert. Llarena blieb nichts anderes übrig, als klein beizugeben und den Haftbefehl gegen Puigdemont aufzuheben. Aus Spanien, Jan-Uwe Ronneburger.
2: Eine Megafusion krempelt Hollywood um. Paramount hat die Übernahme des Konkurrenten Warner Brothers jetzt offiziell abgeschlossen. Der neue Dachkonzern trägt den Namen Skydance. Die Aktie des neuen Unternehmens soll ab heute an der New Yorker Börse gehandelt werden.
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2: Zum Wetter. Die aktuelle Vorhersage des Deutschen Wetterdienstes. Am Nachmittag wird es in der Mitte und im Süden freundlich. Es gibt viel Sonne und nur ein paar lockere Wolken. Dazu bleibt es meist trocken. Richtung Alpen können sich dann später einzelne Schauer oder Gewitter bilden. Auch im Norden ziehen einzelne Regenwolken durch. Die Temperaturen erreichen dazu heute noch 17 Grad an der See und bis zu 25 Grad im Südwesten.
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0: Hallöchen, das bin ich und ich grüße euch alle um kurz nach 4. Ja, beim Wetter, jetzt gerade in den Nachrichten, klang es ja nicht so sommerlich, was ich lustig finde, weil wenn ich hier rausschaue, muss ich sagen, blauer Himmel, wunderschön, die Sonne ist da. Und als ich zur Arbeit heute gegangen bin, da bin ich an einer Frau vorbeigegangen, die sich mit ihrer Freundin unterhalten hat und hat noch zu der gesagt, das ist doch wirklich ein niemals endender Sommer. Habe ich nämlich irgendwie auch das Gefühl. Also genießen wir das noch so ein bisschen, jetzt wenn es so langsam in den Herbst drüber geht. Ich finde es auf jeden Fall schön, dass ihr hier wieder dabei seid.

0: Funeral hier in eurem Domradio. Gleich haben wir es 16:45. Ja, und von der mutmaßlichen Gruppenvergewaltigung an der Elite-Universität Cornell habt ihr bestimmt schon alle gehört. Kurz und knapp gesagt aber nochmal der Fall. Eine junge Frau klagt 7 Mitglieder einer Studentenverbindung an. Sie hätten sie unter Drogen gesetzt und über mehrere Stunden vergewaltigt. Wir wollen jetzt mal uns einen kleinen Überblick zu diesem Thema verschaffen. Und dabei hilft uns jetzt der liebe Tobias. Hallo Tobi.
1: Hallo Lara.
0: Ja, was genau wissen wir denn noch zu diesem Fall?
1: Also es soll alles im Oktober 2024 passiert sein, also jetzt vor 2 Jahren. Die Studentin war 20 und abgespielt haben soll sich das Ganze im Haus der Studentenverbindung Chi Phi, so heißt die. Und die beschuldigten Männer bestreiten aber die Vorwürfe. Nach der Darstellung der Klägerin sei sie zum Konsum gezwungen worden von Ketamin, Marihuana, Alkohol. Boah. Und sie sagt, sie konnte sexuellen Handlungen nicht bewusst zustimmen und soll in einem wehrlosen Zustand gewesen sein. Und 3 Wochen nach dem Vorfall hat sie sich an die Polizei auf dem Campus gewendet. Es gab aber keine juristischen Folgen seitdem.
0: Okay, du hast ja schon gesagt, 2024, das ist ja schon 2 Jahre her. Warum ist der Fall jetzt wieder so groß?
1: Naja, es gab jetzt nochmal eine neue Zivilklage von dieser jungen Frau, in der sie unter anderem der Universität vorwirft, auf ihre Beschwerden nicht angemessen reagiert zu haben. Der Fall wurde über Social Media total bekannt. Weil die Kritik so groß wurde, haben sie sich eben dann doch dazu entschieden, die Ermittlungen aufzunehmen. Also es gibt keine neuen Beweise aber seitdem.
0: Und weiß man schon was dazu, wie genau es jetzt weitergeht?
1: Also man weiß nur, dass die Untersuchung jetzt nochmal neu beginnt. Mhm. Es wurde noch keine Schuld bewiesen und auch niemand verurteilt oder so. Mittlerweile soll die junge Frau aber die Universität verlassen haben und die Studentenverbindung Chi Phi wurde dann auch in der Zwischenzeit verboten. Nach Angaben ihres Anwalts hat sie zahlreiche Drohungen bekommen, dass sie die Klage zurückziehen soll.
0: Ja, in dem Fall wurde ja auch oft dieser Satz genutzt, nicht alle Männer, aber immer ein Mann. Wie ist das hier konkret gemeint?
1: Es gab wohl eine Chatgruppe, die aus 50 Männern roundabout bestand von dieser Studentenverbindung. Und diese Gruppe, dort wurde in der angeblichen Tatnacht eine sehr obszöne Nachricht geschrieben. Ich umschreibe das ein bisschen mal. Es ging darum, dass eben eine Frau im Haus liegt, an der man sich quasi bedienen kann, wenn man will, auch wenn, so in Anführungszeichen, nur 7, also die anderen 43 nicht, sondern nur 7 dieser Männer das dann laut Klägerin gemacht haben, diese Gruppenvergewaltigung. Aber dennoch, alle anderen haben ja diese Chatnachricht gesehen und eben nicht darüber gesprochen, bei Polizei oder der Uni gemeldet. Sie haben also geschwiegen und das macht für manche eben diese Männer auch zum

0: In den Videos sagen Frauen und auch Männer den Satz, ich bin Jane Doe, und erzählen dann von ihren Erfahrungen zum Thema Vergewaltigung oder sexueller Belästigung in Social Media.
1: Ja, on Social Media, ja, direkt
0: in Social
1: Media.
0: Mich
1: erinnert das auch so ein bisschen irgendwie an diese MeToo-Bewegung.
0: Ja, genau.
1: Da wurde ja auch aus einer einzelnen Geschichte aus Hollywood dann eine riesige Welle, bei dem viele, ja, meistens Frauen, aber auch Männer ihre Erfahrung geteilt haben. Ja, das also zum Fall an der Cornell University. Vielen Dank dir, Tobi, für die Infos.
0: Bitte.
1: Und hier jetzt für euch Miley Cyrus mit

0: George Michael mit Aretha Franklin. I knew you were waiting. Und gleich haben wir 16:30 und immer um 16:30 gibt es ja hier im Domradio ein kleines Stückchen Inspiration. Also hören wir doch mal rein.
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2: Auf der Suche nach irgendwie ansprechenden Zitaten bin ich, die Uta vom Domradio, auf ein Sätzlein gestoßen, das ich ziemlich wahr finde. Stammt vom britischen Schriftsteller, Dramatiker, Regisseur, Schauspieler und Komponisten Noel Pierce Coward. Und der hat mal gesagt, kann ich mir in dem Theaterumfeld sehr gut vorstellen, das passt aber genauso gut auf mein Leben und auf deins vielleicht auch. Also der hat gesagt, die Kritik an anderen hat noch keinem die eigene Leistung erspart.
0: Und hier geht's jetzt weiter mit dem weltweiten Durchbruchhit von Christina Aguilera aus dem Jahr 1999. Hier ist Genie in a Bottle.

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0: das Domradio hier wieder mit mir, Lara. Und vielleicht kennt ihr das ja auch, man hatte so einen wirklich harten Arbeitstag, dann kommt man nach Hause, will einfach nur noch seine Ruhe haben. Muss ich zugeben, habe ich öfters mal mit meinem Mann. Ich muss ja als Journalistin natürlich in den Sender fahren und mein Mann arbeitet aus dem Homeoffice. Meine Energie nach so einem 8- oder vielleicht auch mal 10-Stunden-Tag und dann noch zweistündiger Fahrt in der vollen Bahn, da bin ich dann wirklich am Ende und will dann manchmal auch wirklich niemanden mehr sehen und auch nicht mehr reden. Ja, und Nora Klar von der katholischen Ehe-, Familien- und Lebensberatung in Wuppertal, die erklärt uns jetzt mal, was genau heißt das denn, wenn wir so Rückzugsmomente brauchen? Muss man sich da irgendwie Sorgen machen?
1: Das heißt dann nicht automatisch, ich will dich nicht. Das heißt oft einfach, ich brauche gerade einfach mal kurz Zeit für mich. Gerade in einer Beziehung kann das aber ganz schnell als Ablehnung verstanden werden. Deshalb kann es helfen, das auch zu sagen. Also zu sagen, ich bin gerade ziemlich platt und ich brauche ein bisschen Ruhe. Das hat wirklich nichts mit dir zu tun. So weiß der andere dann, es geht nicht gegen mich. Der andere muss einfach mal kurz auftanken.
0: Okay, und woran merke ich dann, dass ich eigentlich eine Pause bräuchte und vielleicht schon zu lange über meine eigenen Grenzen gegangen bin?
1: Ich würde sagen, am besten hilft es tatsächlich, den Rückzug auch ein bisschen zu erklären. Also wenn ich einfach sage, lass mich mal in Ruhe, kann das vielleicht auch verletzen. Ich könnte stattdessen sagen, mir ist gerade alles ein bisschen zu viel. Ich brauche kurz Zeit für mich. Danach bin ich wieder da. Und genauso dürfen wir auch lernen, den Rückzug des anderen nicht sofort persönlich zu nehmen. Das passiert nämlich auch schnell, dass man sich angegriffen fühlt, wenn der andere sich zurückzieht. Denn nicht jede Distanz bedeutet, dass das etwas mit der Beziehung irgendwie nicht in Ordnung ist oder nicht stimmt. Nähe heißt nicht, dass wir ständig zusammen sein müssen. Manchmal gehört zu einer guten Beziehung auch, dass jeder mal für sich sein darf und trotzdem weiß, wir sind miteinander verbunden.
0: So, da sind wir doch wieder ein Stückchen schlauer. Also am wichtigsten ist das gegenseitige Verständnis, wenn man mal eine Ruhepause braucht oder einen kleinen Rückzugsmoment. Und natürlich Kommunikation. Also vielen, vielen Dank an Nora für die Infos.

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1: Ich bin Babette Büchner. Tobias Rausch ist der erste AfD-Landtagspräsident in Deutschland. Bei seiner Wahl in Magdeburg hat er dabei 4 Stimmen mehr bekommen als erwartet. 48 Abgeordnete stimmten für den 35-Jährigen. AfD und BSW haben zusammen aber nur 44 Stimmen. In seiner ersten Rede versprach Rausch, das Amt als Präsident des gesamten Landtags zu führen, nicht als Präsident einer Fraktion. Seit Jahren verspricht die Bahn, wieder pünktlicher und verlässlicher zu werden. Über einen neuen Infraplan sollen Baumaßnahmen jetzt besser gesteuert werden. Das Verkehrsministerium hat den Plan heute offiziell an die Bahn übergeben.
2: Wie viele Kilometer Gleise werden pro Jahr saniert? Wie viele Minuten Verspätung gibt es durch Schäden am Schienennetz? Der Bahn werden Vorgaben gemacht, auch mit dem Ziel, eher zu merken, wo genau etwas schief geht und nachsteuern zu können. Das soll mehr Kontrolle, mehr Transparenz und mehr Planbarkeit bringen, auch für alle, die mit der Bahn fahren. Noch hat der Infraplan aber Lücken, zum Beispiel bei der Frage, wie die Finanzierung einzelner Bahnbaustellen einfacher und planungssicher werden soll. Jan-Henner Reitze, Nachrichtenredaktion.
1: Nach Jahren im Exil könnte es jetzt nach Hause gehen. Spaniens Verfassungsgericht hat den Weg für eine Rückkehr des katalanischen Separatistenführers Carles Puigdemont freigemacht. Der Haftbefehl wurde nach einem Grundsatzurteil des Verfassungsgerichts aufgehoben.
3: 9 Jahre musste Puigdemont auf diesen Tag warten. Seit er als Regionalregierungschef Kataloniens 2017 vergeblich versuchte, die wohlhabende Region aus dem spanischen Staat herauszubrechen, war ihm die Justiz auf den Fersen. Immer wieder versuchte der spanische Untersuchungsrichter Llarena, seiner habhaft zu werden. Vergeblich. Und nun hat das spanische Verfassungsgericht die waghalsige rechtliche Argumentation des Richters kassiert. Llarena blieb nichts anderes übrig, als klein beizugeben und den Haftbefehl gegen Puigdemont aufzuheben. Aus Spanien, Jan-Uwe Ronneburger.
1: Eine Megafusion krempelt Hollywood um. Paramount hat die Übernahme des Konkurrenten Warner Brothers jetzt offiziell abgeschlossen. Der neue Dachkonzern trägt den Namen Skydance. Die Aktie des neuen Unternehmens soll ab heute an der New Yorker Börse gehandelt werden.
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1: Zum Wetter. Die aktuelle Vorhersage des Deutschen Wetterdienstes. Am Nachmittag wird es in der Mitte und im Süden freundlich. Es gibt viel Sonne und nur ein paar lockere Wolken. Dazu bleibt es meist trocken. Richtung Alpen können sich dann später einzelne Schauer oder Gewitter bilden. Auch im Norden ziehen einzelne Regenwolken durch. Die Temperaturen erreichen dazu heute noch 17 Grad an der See und bis zu 25 Grad im Südwesten.
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4: Hallöchen, ich grüße euch um 5:15 und wir sprechen hier jetzt gleich über die Schweizer Garde. Die mit ihren bunt gestreiften Uniformen und den roten Federhelmen gehört ja zu den auffälligsten Wachen der ganzen Welt. Wer sie zum ersten Mal sieht, denkt manchmal auch irgendwie eher an ein historisches Gemälde als eben an eine moderne Sicherheitskraft. Wie genau man da eigentlich Mitglied werden kann, das erfahrt ihr gleich hier.

Euer Domradio ist hier mit mir, Lara, und wir haben 16:45. Ja, wir sprechen jetzt mal über die Schweizer Garde. Ich bringe nochmal das Bild in euren Kopf zurück. Die auffällige Uniform mit breiten Streifen in Blau, Rot und Gelb, dazu eine weiße Halskrause. Auf dem Kopf sitzt da häufig auch ein schwarzes Barett oder bei feierlichen Anlässen auch ein silberner Helm mit einem langen roten Federbusch drauf. Oft hält die Garde auch noch eine lange historische Stangenwaffe, die irgendwie an Ritterzeiten erinnert, finde ich. Ja, und trotz diesem fast historischen Aussehens sind die Gardisten ja moderne Sicherheitskräfte und dienen als Leibwache für den Papst. Also hinter der Schweizer Garde steckt nicht nur eine ernsthafte Aufgabe, sondern auch eine ziemlich dramatische Geschichte. Und zwar vor fast 500 Jahren beim sogenannten Sacco di Roma wurde Rom von Soldaten des Kaisers Karl V. geplündert. Ja, und damals mussten die Schweizer Gardisten den Papst verteidigen. Von diesen insgesamt 189 Gardisten kamen 147 ums Leben, also nur 42 haben es geschafft. Und sie haben auch Papst Clemens VII. Durch einen Geheimgang in die Engelsburg gebracht und ihm so vermutlich das Leben gerettet. Ja, und daran, an diesen Tag, an diese, wie sie es nennen, Feuertaufe, erinnert die Garde jetzt mit einem großen Gedenkjahr, und zwar 2027. Dann ist es, wie gesagt, 500 Jahre her. Es gibt dabei Veranstaltungen in der Schweiz und in Rom, unter anderem auch eine Gedenktafel für die gefallenen Gardisten, eine öffentliche Vereidigung neuer Mitglieder und verschiedene andere Feiern. Ja, und natürlich habe ich mich gefragt, was ist denn eigentlich so Voraussetzung, Teil dieser Schweizer Garde zu werden? Das ist ja auch eine riesige Ehre. Ist ganz schön streng, muss ich sagen. Also Mitglieder werden können nur katholische Schweizer Männer. Die müssen dann wiederum Militärdienst geleistet haben. Man muss einen untadeligen Ruf besitzen. Man muss mindestens 1,74 Meter groß sein, jünger als 30 Jahre und unverheiratet. Wenn man länger dabei ist, dann kann sich das später ändern. Also unter bestimmten Voraussetzungen darf man später heiraten. Aber so sind die Voraussetzungen. Mehr dazu um dieses Thema gibt's bei uns auf domradio.de. Put your hands up hier für euch um 17:17 Uhr.

0: Das war Sing Like Madonna hier in eurem Domradio um 5:30 und wir wollen jetzt nicht mal wie Madonna singen, sondern wir wollen wie Goethe denken in unserer Inspiration.
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2: Hallo zusammen, ich bin Tim aus der Domradio-Redaktion und Johann Wolfgang von Goethe war auch ein großer Optimist. Das hat er in seinem Gedicht Erinnerung bewiesen und das geht so. Willst du immer weiter schweifen? Sieh, das Gute liegt so nah. Lerne nur das Glück ergreifen, denn das Glück ist immer da.

0: euer Domradio hier mit mir, Lara. Und wir haben 17.41 Uhr. Gleich spiele ich euch einen Song von Olli Schulz. Und ich muss zugeben, Leute, ich war gerade eben ein bisschen überrascht, das hier in unserem Musikrepertoire zu sehen. Denn ich persönlich bin ja 27 Jahre alt und ich kenne Olli Schulz eher aus dem Unterhaltungsbereich. Also ich kenne ihn als lustigen Sidekick von Joko und Klaas, zum Beispiel damals bei Zirkus Halligalli. Oder auch durch seinen Podcast mit Jan Böhmermann, Fest und Flauschig, der wirklich sehr, sehr oft in den Charts ist. Ja, aber der Gute macht schon seit mehr als 20 Jahren Musik, und zwar melancholische Musik, wie zum Beispiel diesen Song hier. Hier ist Einfach so von Olli Schulz für euch.
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0: Das war Olli Schulz mit Einfach so. Und in seinem Text hat er ja auch gerade zuletzt gesungen: Es wird Zeit, dass unser Herz wieder blüht. Einfach so. Ja, das kann ich erledigen für euch, beziehungsweise wir unterstützen euch dabei ein bisschen. Wir haben hier im Domradio nämlich eine ganz tolle Rubrik, die sich da nennt Mein Highlight. Und es gibt ja diesen schönen Satz: Das Glück ist das Einzige, was sich verdoppelt, wenn man es teilt. Deswegen würde ich doch sagen, hören wir doch mal in das Highlight von jemandem rein.
1: Ich bin die Uta vom Domradio und manchmal merkt man ja erst, was man vermisst, wenn man es verloren hat. Und umso tollerer ist es dann, wenn man es wiederfindet. Ich hatte neulich einen richtig blöden Tag. Schwedisches Möbelhaus liefert eine falsche Küche, falsche Teile. Sperrmüll ist auch schon nicht mehr richtig auf, als ich dahin will. Und also ganz viele blöde Sachen. Dann komme ich nach Hause und will meine Tür aufschließen und stelle fest, mein dicker, fetter Schlüsselbund mit alles dran ist einfach nicht mehr da. Ich war sehr verzweifelt, habe dies und jenes probiert und dann irgendwann nochmal vor meiner Haustür so richtig die Augen aufgemacht. Das ist ganz gut, wenn man mal versucht rumzugucken in der Welt. Und da hing doch wahrhaftig mein Schlüsselbund an einem Fahrrad, das vor meiner Türe schon ewig steht und da irgendwie geparkt ist. Ich war so wahnsinnig glücklich. Ich kann das überhaupt nicht beschreiben, weil ich schon in meinem Geiste dachte, was ich jetzt alles tun muss und oh Gott, und wie komme ich jetzt eigentlich zu Hause rein und so. Und dann hängt er da einfach. Also wer auch immer diesen Schlüsselbund dahin gehängt hat, Engelchen, danke, danke, danke. Danke Gott, danke wem auch immer. Ich war irrsinnig froh. Ist das schön, wenn man sich so freuen kann?
0: Och, das ist ja herrlich, was die Uta da erzählt hat. Ja, Leute, es gibt auch noch gute Menschen. Man darf den Glauben nicht verlieren. Es gibt mehr, als ihr denkt. Ja, so kann sich so ein Highlight anhören. Also es kann auch einfach eine schöne Begegnung sein. Ein guter Mensch oder wie Uta es gesagt hat, ein Engelchen, der irgendwas Tolles für euch getan hat. Wir wollen nämlich auch eure Highlights hören hier im Domradio. Also teilt doch auch mit uns und allen Hörern und Hörerinnen euer Glück. Ihr könnt uns dafür ganz einfach eine WhatsApp-Sprachnachricht schicken. Und zwar an diese Nummer hier. Alle mitschreiben. Das ist die 0221 25 88 60. Schickt uns einfach eine WhatsApp-Sprachnachricht mit eurem Highlight. Gerne noch euren Namen dazu. Und ich sage nochmal die Nummer für alle: 0221 25 88 60. Und dann hört ihr auch ganz bald bestimmt hier euer Highlight.

Ja, hier ist wieder euer Domradio und wenn dieser Song eben nicht schon entspannt genug war, lege ich hier jetzt noch einen drauf, ja, mit Bob Marley und The Wailers. Hier ist Stir It Up und wir haben gleich 5 vor 6.

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1: Ich bin Babette Büchner. Woher kamen die Stimmen? Bei der Wahl zum Landtagspräsidenten in Sachsen-Anhalt haben mehr Abgeordnete für den AfD-Kandidaten Tobias Rausch gestimmt, als AfD und BSW zusammen haben. Unionsfraktionschef Thorsten Frey nannte das in höchstem Maße besorgniserregend, auch wenn er sich nicht auf Spekulationen einlasse. SPD-Generalsekretär Tim Klüssendorf forderte die CDU in der Rheinischen Post auf, umgehend aufzuklären, wer diese fatale Entscheidung aus ihren Reihen womöglich für richtig gehalten habe. Als einer der Vizepräsidenten wurde der AfD-Kandidat Hans-Thomas Tillschneider gewählt. Die Proteste für bessere Schulen in Frankreich weiten sich aus. Bei einem landesweiten Protesttag sind heute Schüler, Studenten und Eltern auf die Straße gegangen. An vielen Gymnasien und einigen Universitäten gab es Blockadeaktionen.
2: Zehntausende Menschen haben sich den Protestzügen hier in Paris und in anderen Großstädten angeschlossen. Und mit ihren Forderungen nach vernünftig ausgestatteten Schulen und ausreichend Lehrkräften erhalten die jungen Leute jetzt auch breite Unterstützung von Gewerkschaften, Lehrern und ihren Eltern. Die Regierung, die von der Protestwelle kalt erwischt wurde, treibt längst die Sorge um, dass die Proteste sich auch auf andere Bereiche ausweiten und in eine neue Gelbwestenbewegung münden könnten. Aus Paris, Michael Evers.
1: Seit Jahren verspricht die Bahn, wieder pünktlicher und verlässlicher zu werden. Über einen neuen Infraplan sollen Baumaßnahmen jetzt besser gesteuert werden. Das Verkehrsministerium hat den Plan heute offiziell an die Bahn übergeben.
3: Wie viele Kilometer Gleise werden pro Jahr saniert? Wie viele Minuten Verspätung gibt es durch Schäden am Schienennetz? Der Bahn werden Vorgaben gemacht, auch mit dem Ziel, eher zu merken, wo genau etwas schief geht und nachsteuern zu können. Noch hat der Infraplan aber Lücken, zum Beispiel bei der Frage, wie die Finanzierung einzelner Bahnbaustellen einfacher und planungssicher werden soll. Jan-Henner Reitze, Nachrichtenredaktion.
1: Besserer Schutz für Arbeitnehmer in der EU. Das EU-Parlament hat strengeren Grenzwerten für gefährliche Chemikalien am Arbeitsplatz zugestimmt. Die neuen Regeln sollen viele Lungenkrebsfälle und andere Erkrankungen verhindern. Betroffen sind zum Beispiel Stoffe wie Kobalt, die bei der Batterieherstellung für E-Autos verwendet werden.
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1: Zum Wetter. Die aktuelle Vorhersage des Deutschen Wetterdienstes. Am Abend und in der Nacht kann es am Alpenrand vereinzelt Gewitter mit Starkregen geben. Auch im Norden bleibt es stärker bewölkt und hier und da kann es nass werden. Die Temperaturen fallen in der Nacht auf 14 bis 5 Grad. Morgen kommt dann wieder oft die Sonne durch. Nur im Norden und später auch im Westen und Nordwesten gibt es einige dichtere Wolkenfelder bei 17 bis 23 Grad im Norden und sonst 20 bis 26 Grad maximal.
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4: Ja, Hallöchen, das bin ich und ich sage guten Abend um kurz nach 6. Ich hoffe, ihr seid schon im Feierabend auf dem Weg nach Hause, vielleicht sogar noch draußen so den blauen Himmel am Genießen mit den letzten Sonnenstrahlen. Ja, oder ihr hattet heute einen nicht so tollen Tag, da muss ich sagen, dann erstmal mein Beileid, wenn ihr heute einen schlechten Tag habt. Und ich finde, dieser Song, den ich euch jetzt spiele, ich finde, der hilft immer richtig, richtig gut bei sowas. Also viel Spaß mit diesem Song.

Das war Pink mit So What hier in eurem Domradio. Und ich weiß nicht, ob man es am Ende noch erkennen konnte oder hören konnte. Da macht es ja auch wie so eine Art Pupsgeräusch mit der Zunge. Also so, ich versuche das jetzt mal nachzumachen. So. So. Und ich hoffe, ich habe nicht zu viel versprochen an alle, die heute einen nicht so tollen Tag hatten. Dieser Song hat doch hoffentlich geholfen. Wir haben jetzt gleich 6:10 und ich habe noch das hier zu bieten. Tastes Like Summer von James Blunt. Denn ich finde, es schmeckt noch nach Sommer, oder?

0: mit If It's Love hier in eurem Domradio. Und ich fange jetzt mal so an. Ihr könnt ja jetzt schon mal raten, was ist das längste Wort, das in der Bibel steht? Denkt mal gut drüber nach. Jetzt gleich gibt's auf jeden Fall die Antwort hier, denn wir haben unsere tolle Rubrik namens Fun Facts aus der Bibel. Ja, und in dem heutigen Fun Fact erfahrt ihr jetzt mal, welches denn das längste Wort in der Bibel ist.
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2: Das längste Wort der Bibel ist Maher Shalal Hashbaz. Wie bitte? Das ist ein Name. Und zwar der Name des zweiten Sohnes des Propheten Jesaja. Der ist im Hebräischen gar keine 20 Buchstaben lang, aber eben in der Übersetzung oder in der Umschrift. Martin Luther hat in seiner Zeit mit Raube bald, Eile Beute übersetzt, also Raub schnell, mach rasch Beute.
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0: So, und ich versuch's jetzt auch direkt mal. Also er heißt Maher Shalal Hashbaz. Ich hoffe, das war jetzt so richtig ausgesprochen. Jetzt wisst ihr Bescheid. Das ist das längste Wort, das in der Bibel steht. Und hier gibt's jetzt für euch Feelings Show. Und zwar um 17:45 in eurem Domradio.

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Unser Domradio ist hier mit mir, Lara, um 18.26 Uhr und ich spiele jetzt gleich für euch was von den Backstreet Boys. Die wurden ja 1993 gegründet und die waren jetzt für 10 Tage lang in Düsseldorf, haben da gespielt in der Merkur Spielarena unter dem Titel Homecoming Live in Germany. Morgen dann die letzte Runde, da geht's nochmal los, da spielen die Backstreet Boys nochmal in Düsseldorf und entweder ihr konntet es schon hören oder ihr hört es heute oder morgen in Düsseldorf. Ja, und wenn ihr keine Karten bekommen habt oder nicht da wart, dann könnt ihr den Song jetzt mit mir hier im Radio genießen. Den kennen wir doch alle. Hier sind die Backstreet Boys mit As Long As You Love Me im Domradio.

0: Das waren die Backstreet Boys hier in eurem Domradio und wir haben jetzt genau 6:30 und immer um 6:30 ist es ja natürlich Zeit hier für unsere Inspiration. Deswegen würde ich sagen, hören wir doch mal sofort rein.
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2: Hi, ich bin Hilda aus der Domradio-Redaktion und ich finde wirklich, dass Worte trösten können, Mut machen und Hoffnung geben. Besonders gut hatte das die Dichterin Hilde Domin drauf. Zum Beispiel so. Täglich säen wir Samen aus für Bäume des Himmels, darin unsere Träume nisten. Die Vögel fliegen auf aus ihren Zweigen. Sieh doch, die Luft trägt. Täglich säen wir neue Samen für einen ganzen Wald Hoffnung, weil das Paradies in uns wurzelt.
0: Soweit zu unserer Inspiration heute mit sehr philosophischen Worten gerade. Genauso finde ich wie dieser Song hier. Krieger des Lichts von Silbermond. Ein philosophischer Titel. Viel Spaß!

The Cure hört ihr hier noch mit The Love Cats in eurem Domradio. Und ja, die deutschen Forscher Peter Hegemann und Georg Nagel haben zusammen mit einem US-Forscher den Medizin-Nobelpreis bekommen. Ausgangspunkt der Entdeckung war eine winzige Alge. Hegemann und Nagel wollten herausfinden, wie diese Alge Licht wahrnimmt und entdeckten dabei ein lichtempfindliches Protein. Dieses Protein funktioniert wie ein Schalter, also trifft Licht darauf, werden die Zellen aktiviert. Und später nutzte dann der amerikanische Forscher dieses Prinzip, indem er das Protein in Nervenzellen einbaute. Ja, und dadurch konnten Forscher Nervenzellen gezielt mit Licht ein- und ausschalten. Diese Methode hat auch einen Namen, heißt Optogenetik, tolles Wort. Also, das hat die Hirnforschung revolutioniert. Heute kann man damit untersuchen, welche Nervenzellen für Erinnerungen, Gefühle oder auch bestimmtes Verhalten verantwortlich sind. Und für dieses wirklich bahnbrechende Ergebnis wurden diese drei Forscher jetzt mit dem Nobelpreis ausgezeichnet. Und was ich lustig finde, Fun Facts finde ich ja immer toll, Georg Nagel kam als Kind wegen einer schweren Krankheit oft nicht in die Schule. Zu Hause hat er dann also rumexperimentiert mit einem Baukasten und hat zum Beispiel ein Radio oder eine Dampfmaschine gebaut. Ja, und eigentlich lustig zu sehen, Jahrzehnte später führte ihn seine Neugier schließlich bis zu einem Nobelpreis. Da kann man nur sagen, herzlichen Glückwunsch.

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1: Ja, und ich komme hier auch nochmal kurz. Und zwar um Tschüss zu sagen. Lara Burkhardt mein Name. Schön, dass ihr hier dabei wart. Und ich wünsche euch jetzt noch einen wunderschönen Abend und vor allen Dingen viel Spaß bei der Podcast-Strecke. Ciao, ciao.

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1: Ich bin Babette Büchner. Zum ersten Mal stellt die AfD in Deutschland den Präsidenten eines Landesparlaments. Der Landtag in Sachsen-Anhalt wählte den AfD-Politiker Tobias Rausch in das höchste Amt. Und zwar mit 4 Stimmen mehr als AfD und BSW zusammen haben.
2: Auf den Fluren hier im Magdeburger Landtag wird heftig darüber gemutmaßt, woher die 4 zusätzlichen Stimmen für den AfD-Politiker kamen. Kamen sie von der CDU? Deren Fraktion hatte die Empfehlung ausgesprochen, sich zu enthalten. Daran hielten sich aber nicht alle. Einige stimmten auch dagegen. Aber auch dafür? Die Wahl des Landtagspräsidenten hat auch Signalwirkung. Mit Stimmen einzelner CDU-Abgeordneter könnte sich Ulrich Siegmund von der AfD im Dezember zum Ministerpräsidenten wählen lassen. Aus Magdeburg Simon Krämer.
1: Die Proteste für bessere Schulen in Frankreich weiten sich aus. Bei einem landesweiten Protesttag sind heute Schüler, Studenten, Eltern und auch Gewerkschaften auf die Straße gegangen. Schon im Vorfeld waren Demonstranten und Polizeikräfte aneinander geraten. 1800 Gymnasien sind in Frankreich blockiert oder vorsorglich geschlossen. Auch 90% der Hochschulen sind zu. Hollywood wird neu sortiert. Paramount hat den Rivalen Warner Brothers nun offiziell geschluckt für gut 110 Milliarden Dollar. Der neue Konzern heißt Skydance.
3: Der Megamedienkonzern Skydance startet mit einem Haufen Schulden und Sorgen über politische Einflussnahme. Hollywood befürchtet großen Stellenabbau und Liberale befürchten, dass der neue Herrscher, Tech-Milliardär und Trump-Unterstützer Larry Ellison, den Nachrichtensender CNN zensieren wird. Trump kann CNN nicht leiden und hatte den Sender erst kürzlich aus dem Weißen Haus verbannt. Paramount hat versprochen, in den ersten 2 Jahren 30 Filme in die Kinos zu bringen. Aus den USA, Tina Eck.
1: 5 Tage dreht sich alles um Bücher. In Frankfurt am Main ist am Abend die 78. Frankfurter Buchmesse eröffnet worden. Zuerst nur für Fachbesucher, ab Freitag dürfen dann alle auf das Messegelände. Ehrengast ist in diesem Jahr Tschechien. Bis Sonntag werden mehr als 250.000 Besucher erwartet.
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1: Zum Wetter. Die aktuelle Vorhersage des Deutschen Wetterdienstes. Am Abend und in der Nacht kann es am Alpenrand vereinzelt Gewitter mit Starkregen geben. Auch im Norden bleibt es stärker bewölkt und hier und da kann es nass werden. Die Temperaturen fallen in der Nacht auf 14 bis 5 Grad. Morgen kommt dann wieder oft die Sonne durch. Nur im Norden und später auch im Westen und Nordwesten gibt es einige dichtere Wolkenfelder bei 17 bis 23 Grad im Norden und sonst 20 bis 26 Grad maximal.
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5: Derzeit ist ja viel Preisvergabe. Buchpreis, Nobelpreise und den Westfälischen Friedenspreis hat vor 5 Tagen schon die Initiative Socio Movens bekommen. Von der erzählt gleich die heutige Folge von Kannst du glauben, dem Podcast des Bistums Münster, den wir ja hier mit in unserer Angebotspalette haben bei den Podcasts, die wir jeden Abend von 19 bis 21 Uhr senden. Außerdem habe ich eine Folge von Löwen und Lämmer rausgefischt. In der geht es um die Frage: Gott, bist du noch da? Den Blick in die Bibel gibt's heute mit Marie Euteneuer und Olli Kelch, dessen Diakonenweihe nun wirklich in greifbare Nähe rückt, macht sich heute Gedanken über das Vaterunser und vor allem über den Teil daraus, der da heißt: Und führe uns nicht in Versuchung. Ich heiße Uta Vorbrot und begrüße euch zu diesen beiden Stunden bis 21 Uhr.

0: Die Podcasts, die wir hier für euch im Domradio in den Abendstunden senden, kommen ja nicht alle aus unserer eigenen Redaktion. Wir übernehmen natürlich in Absprache und mit Genehmigung und so weiter auch Podcasts von anderen. Und daher kann das auch immer mal sein, dass die schon ein bisschen älter sind. Wundert euch also nicht, wenn es im folgenden Podcast, kannst du glauben, gleich um ein Datum geht, das schon vorbei ist, den 1. Oktober nämlich. Der ist rum. Aber deshalb hat mittlerweile die Soziomovens ihren Friedenspreis schon erhalten. Ist ja wurscht, denn schließlich geht es darum, dieses Friedensprojekt vorzustellen. Und das passiert jetzt im Podcast, kannst du glauben, der aus dem Bistum Münster kommt.
1: Als sie dann wieder gegangen sind, haben diese Menschen geweint, weil sie einfach in so großer Armut und in so großer Einsamkeit leben und weil es für sie so eine besondere Erfahrung ist, einfach mal gesehen zu werden. Mein Blick auf Europa hat es sehr verändert. Mein Europa ist viel persönlicher geworden. Das Verhalten der Jugendlichen und das Engagement gibt mir Hoffnung für die Zukunft Europas und auch für die Zukunft der Welt.
2: Herzlich willkommen bei Kannst du glauben, dem Podcast des Bistums Münster. Ich bin Ann-Christine Ladermann, schön, dass ihr dabei seid. Was braucht es eigentlich, damit Europa zusammenhält? Und was hat Frieden mit einer Suppenküche, einem Besuch bei Menschen mit Behinderung oder einem gemeinsamen Tee zu tun? Mit solchen Fragen beschäftigt sich die Initiative Soziomovens. Sie bringt junge Menschen aus verschiedenen europäischen Ländern zusammen. Und bei internationalen Projektwochen setzen sich die Jugendlichen dann mit sozialen Fragen auseinander. Sie begegnen Menschen, die am Rande der Gesellschaft stehen und engagieren sich auch bei sich selbst wieder vor Ort. Und sie sprechen darüber, was ihr Glaube mit ihrem Einsatz für andere zu tun hat. Denn die Idee dahinter ist, Frieden beginnt nicht erst an Verhandlungstischen oder zwischen Staaten. Frieden kann auch in ganz persönlichen Begegnungen entstehen. Einfach wenn Menschen einander kennenlernen, wenn sie Vorurteile abbauen und merken, wir können gemeinsam etwas verändern. Für diese Arbeit bekommt Soziomovens jetzt den Jugendpreis des Internationalen Preises des Westfälischen Friedens. Wie sieht so eine Projektwoche eigentlich aus? Was erleben die Jugendlichen dort? Und was verändert sich dadurch vielleicht auch bei ihnen selbst? Über all das spreche ich jetzt mit Claudia Schwarz. Sie ist Vorstandsvorsitzende der Stiftung Soziomovens und sie wird mir jetzt gleich erklären, was junge Menschen bewegen können, wenn sie sich auf andere Menschen einlassen und warum genau darin eben auch ein Stück Friedensarbeit für Europa steckt. Herzlich willkommen, Claudia, hier bei Kannst du glauben. Schön, dass du da bist.
1: Vielen Dank für die Einladung. Ich freue mich auch sehr, hier zu sein.
2: Bevor wir jetzt über Europa, über Frieden und natürlich über den Preis sprechen, den ihr in ein paar Tagen bekommen werdet, habe ich nochmal eine Frage. Wenn man jetzt noch nie irgendwas von Soziomovens gehört hat, was ist das eigentlich?
1: Wir veranstalten seit über 10 Jahren Projektwochen für Jugendliche in Mittel- und Osteuropa, wo die Jugendlichen sich mit einer sozialen Frage vor Ort auseinandersetzen und Menschen begegnen, die marginalisiert werden und am Rand der Gesellschaft stehen.
2: Okay, spannend. Also da werden wir jetzt gleich noch ganz viel von hören. Aber du hast jetzt gerade schon angesprochen, es geht um junge Menschen. Wer sind diese jungen Menschen, die zu euch kommen? Also sind das Jugendliche, die ohnehin schon sehr engagiert sind oder erreicht ihr auch junge Menschen, die jetzt vielleicht auch mit Kirche, mit Ehrenamt noch gar nicht so viel zu tun haben?
1: Das ist ganz unterschiedlich. Also es gibt Jugendliche, die in der Kirchengemeinde schon sehr engagiert sind. Es gibt aber auch Jugendliche, die noch gar nicht so viel mit freiwilligem Engagement zu tun haben. Also zum Beispiel hatten wir eine Projektwoche in Kroatien, wo es eine Freiwillige gab, die vorher wirklich noch gar nichts irgendwie mit Ehrenamt oder so zu tun hatte und die während der Projektwoche gemerkt hat, ach, ich kann mir das sehr gut vorstellen, mich noch weiter zu engagieren und die mittlerweile selber Projektwochen leitet, die selber einen eigenen Workshop entwickelt hat zum Thema Nachhaltigkeit, die mit Kindern aus dem Kinderheim ins Theater gegangen ist und jetzt auch unseren Soziomovens-Preis gewonnen hat, den wir dieses Jahr zum ersten Mal verliehen haben.
2: Oh, super, das ist ja eine richtige Erfolgsgeschichte.
1: Genau.
2: Also die Projektwochen scheinen so das Herzstück auch zu sein von Soziomovens. Wie kann man sich so eine Projektwoche genau vorstellen? Also worauf fußt sie? Was ist so die Basis?
1: Also die Projektwochen sind unser Kerngeschäft, so sage ich das immer. Und die beruhen auf drei Säulen: Solidarität, Spiritualität und Gemeinschaft. Und erstmal beginnt das so, nach dem Dreischritt Sehen, Urteilen, Handeln, dass man schaut, was ist eigentlich die soziale Frage vor Ort? Welche Gruppe von Menschen wird besonders ausgeschlossen, an den Rand gedrängt, hat große Probleme? Und dass man dann überlegt, was können wir da tun? Wie können wir diesen Menschen helfen? Wie können wir die unterstützen? Und dass man dann einen Plan entwickelt und auch ins Handeln dann geht. Also das ist der dritte Schritt, Handeln, dass wir jetzt nicht nur irgendwie theoretisches Wissen vermitteln an die Jugendlichen, sondern gemeinsam wirklich auch anpacken. Okay. Und die zweite Säule ist Gemeinschaft. Da geht es eben darum, dass diese Erfahrung der Projektwoche nicht nur eine Einzelerfahrung ist, sondern wirklich eine gemeinschaftliche Erfahrung. Dass ich nicht alleine bin mit dem, was ich erlebe, was ich sehe, was ich tue, sondern mich mit anderen in meinem Alter darüber austauschen kann. Und die dritte Säule ist die Spiritualität. Also wir beginnen morgens immer mit einem Tagesmotto und mit einem Text aus dem Evangelium. Und am Ende des Tages kommen wir wieder zusammen und überlegen, wie haben wir das Tagesmotto? Das kann irgendwie was sein. Gib dein Bestes oder kümmere dich um jeden. Ja, mach einen Unterschied. Also wie dieses Tagesmotto den Tag über umgesetzt worden ist. Und dann merkt man eben im Laufe der Woche, dass die Jugendlichen auch wirklich eine Entwicklung durchmachen, dass sie am Anfang vielleicht ein bisschen zurückhaltend sind und sich im Laufe der Woche aber immer mehr auch öffnen.
3: Also diese drei Säulen sind auf jeden Fall ganz wichtig und ganz praktisch. Heißt das, wie viele Teilnehmende habt ihr so in einer Projektwoche?
1: Das ist auch ganz unterschiedlich. Das können mal 15 sein, das können auch mal 25 sein. Die meisten sind so bei der ersten Projektwoche so zwischen 14 und 17 Jahren alt und kommen aus dem gleichen Ort, aus der gleichen Stadt, gehen dort zur Schule, engagieren sich vielleicht in der Kirchengemeinde, vielleicht nicht. Das ist ganz unterschiedlich.
3: Und dann eben in ganz verschiedenen europäischen Ländern, richtig?
1: Genau.
3: Diese Projektwoche gestaltet sich dann durch zum Beispiel, ihr habt gerade, du hast gerade schon gesagt, immer ein gemeinsamer Start in den Tag. Dann gibt's wahrscheinlich Impulse, Workshops, aber auch Besuche vor Ort dann in Einrichtungen oder an bestimmten Stellen. Das sind so die Bestandteile einer Woche.
1: Genau, nach dem Tagesmotto morgens fährt man meistens in eine Einrichtung, begegnet den Menschen dort. Es können halt ganz verschiedene soziale Fragen sein, mit denen man sich beschäftigt. Also es können Menschen mit Behinderungen sein, das können Geflüchtete sein, Roma und Sinti, Wohnungslose oder auch Senioren. Und die Jugendlichen kommen dann ins Gespräch mit den Menschen, singen zusammen, spielen zusammen. Es gibt dann auch Aktionen wie zum Beispiel eine Suppenküche. Also das wird schon ganz konkret und ganz praktisch.
3: Das ist, glaube ich, auch das, was ja so zentral ist dann für Soziomobils oder euch auszeichnet, dass ihr nicht nur über Solidarität, über europäische Verständigung sprecht, sondern eben die jungen Menschen ins Handeln bringen wollt und so dafür sorgen, dass die das auch selbst erleben und dann auch leben, natürlich, ne?
1: Genau.
3: Was passiert denn, wenn Jugendliche bei so einer Projektwoche zum ersten Mal mit Menschen in Kontakt kommen, ja, deren Lebensrealität schon eine ganz andere ist als ihre eigene?
1: Es ist auf jeden Fall für viele eine sehr existenzielle und eine sehr prägende Erfahrung. Wenn ich so zum ersten Mal Menschen begegne, die vielleicht in großer Armut leben oder mit sehr starken körperlichen oder auch geistigen Einschränkungen leben und wenn ich mich damit zum ersten Mal auseinandersetze, nicht nur in der Theorie, sondern wirklich mit diesen Menschen spreche. Hier, wie fühlt ihr euch eigentlich und wie sieht euer Tag aus? Also so ganz in Anführungszeichen banale Fragen. Das ist auf jeden Fall eine sehr prägende Erfahrung und das merkt man auch an den Rückmeldungen. Das merkt man auch daran, wie die Jugendlichen im Laufe der Woche immer offener werden. Wenn sie am Anfang eher zurückhaltend sind und sich nicht so richtig trauen, vielleicht jemandem zu sprechen, entwickelt sich das. Am Tag 3 ist es dann schon viel einfacher für sie, mit den

0: haben dann aber Zeit auch mit denen verbracht, haben mit ihnen gesprochen, haben zugehört. Und als sie dann wieder gegangen sind, haben diese Menschen geweint, weil sie einfach in so großer Armut und in so großer Einsamkeit leben und weil es für sie so eine besondere Erfahrung ist, einfach mal gesehen zu werden, einfach wahrgenommen zu werden und auch gewertschätzt
1: Ja,
0: zu werden.
1: Wertschätzung ist, glaube ich, auch ein ganz großes Thema dann, ne? Ja, ich kann mir gut vorstellen, dass das viel macht mit den jungen Menschen, wenn man das so konkret erlebt, weil man doch
0: Ja.
1: oft ja so in seiner Blase ist und eben nicht den direkten Kontakt
0: Genau.
1: hat, ne?
0: Weil sie einfach merken, ich kann konkret auch was verändern, ich kann konkret gestalten. Und das ist in dem Alter eine ganz besondere Erfahrung. In Kroatien, da waren wir in einem Zentrum für taubblinde Menschen, also die entweder seit von Geburt an taub oder blind waren und dann im Laufe des Lebens noch eine andere Behinderung hinzubekommen haben durch einen Unfall oder durch eine Erkrankung. Und man konnte ganz konkret nachempfinden oder versuchen nachzuempfinden, wie diese Menschen die Wirklichkeit erleben. Zum Beispiel, indem man dann so Lärmschutzkopfhörer aufbekommen hat und dann Taucherbrillen, die mit Klebeband zugeklebt waren. Und dann konnte man versuchen, sich so irgendwie fortzubewegen. Und man hat ganz schnell gemerkt, wie schwierig das ist.
1: Ja.
0: Und die Jugendlichen haben aber trotzdem die Erfahrung gemacht und das auch zurückgemeldet, dass diese Menschen eine große Fröhlichkeit auch einfach ausgestrahlt haben und haben dann gesagt, boah, die haben so viele Einschränkungen und so viele Schwierigkeiten und trotzdem sind sie so glücklich mit ihrem
1: Ja.
0: Leben. Und das ist ja auch für einen selbst eine sehr prägende Erfahrung, dass man sich selbst auch verändern kann. Dass man
1: Ja.
0: jetzt nicht nur dahin geht als Jugendlicher und sagt, hier, I make a difference,
1: Ja.
0: so, sondern dass man sich selbst auch verändert.
1: Ich glaube, man schätzt dann auch noch mal andere Dinge in seinem eigenen Leben mehr wert. Das ist sowas, was sich wahrscheinlich
0: Ja,
1: verändert.
0: das Reflexionsniveau ist auch sehr hoch. Wir waren in Kroatien dann auch in einem Zentrum für autistische Kinder. Und eine Teilnehmerin sagte dann nachher, sie hätte verstanden, dass autistische Kinder nicht irgendwie die Welt ignorieren oder andere ignorieren, sondern einfach darauf warten, dass jemand in ihre Welt eintaucht. Und das fand ich eine sehr schöne Rückmeldung
1: Ja.
0: und auch eine sehr schöne, ja, Reflexion der gemachten Erfahrung.
1: Also es klingt nach sehr intensiven Wochen, die ihr dann wahrscheinlich immer habt. Aber ihr wollt wahrscheinlich nicht nur eine intensive Woche organisieren und alle fahren wieder nach Hause, sondern es gibt auch einen danach. Was passiert danach?
0: Also man merkt schon im Laufe der Woche, dass einige sagen, ach, ich kann mir auch vorstellen, mich nach der Projektwoche weiter zu engagieren in irgendeiner Form. Und das kann ganz unterschiedlich sein. Das kann sein, dass man sich einem Projekt vor Ort anschließt, dass man zum Beispiel einmal in der Woche einen Treff für Menschen mit Behinderungen besucht und dort mit den Menschen in Kontakt kommt. Es kann sein, dass man eine eigene Idee hat, die man gemeinsam mit anderen umsetzen will. Eine Idee für einen Workshop oder für ein eigenes soziales Projekt. Es kann sein, dass man sagt, ich kann mir vorstellen, selber Projektwochen zu leiten und anderen Jugendlichen diese Erfahrungen zu geben. Und da haben wir auch schon einige Programme, wo wir sogenannte Nachwuchskräfte auch fortbilden und coachen.
1: Toll.
0: Und dann gibt es natürlich die Möglichkeit der internationalen Begegnung. Also wir haben alle paar Jahre ein internationales Jugendtreffen, wo die Jugendlichen sich mit den Alumni der Projektwochen aus anderen Ländern austauschen können, sich begegnen können, weil sie ja alle diese gemeinsame Erfahrung als Basis haben und sich gegenseitig dann nochmal in ihrem Engagement stärken können.
1: Oh, schön, das verbindet ja wahrscheinlich auch
0: Total,
1: sehr, ne? Ja.
0: total. Also wir hatten jetzt dieses Jahr ein Jugendtreffen in Ružomberok in der Slowakei und da war ich auch wirklich begeistert, zu sehen, wie offen die Jugendlichen, die teilweise zum ersten Mal in einem anderen Land waren und sich ein bisschen schwer taten, auch mit Englisch, wie einfach die auch Freundschaften geschlossen haben und dann am Ende wirklich traurig waren, wieder nach Hause fahren zu müssen. Das ist schon schön, einfach dieses Gemeinschaftsgefühl dann
1: Ja.
0: auch zu spüren.
1: Ja, für einen selbst auch eine tolle Beobachtung, wie man sowas sieht, ne, dass sowas
0: Ja,
1: wachsen kann in so kurzer Zeit. Ja.
0: das gibt mir auch ganz viel zurück. Also wenn ich dann das Lächeln sehe und die Dankbarkeit, dann weiß ich, wofür ich das alles mache. Das Besondere ist eben auch, dass, also manchmal wird ja so gesagt, ach, die jüngere Generation, die kann man irgendwie vergessen, die interessieren sich nicht für Politik oder die interessieren sich nicht für andere Menschen. Und ich kann wirklich sagen, das stimmt nicht. Also das Gegenteil ist der Fall. Die Jugendlichen sind sehr engagiert, sie sind wirklich sehr aktiv dabei, die Welt verändern zu wollen. Und es ist wirklich

0: ich nicht so, dass man sagen kann, ja, die Generation ist verloren. Also
1: Ja.
0: wenn ich die Projektwochen erlebe oder auch beim internationalen Jugendtreffen dieses Jahr, kann ich sagen, ich glaube an die Zukunft Europas. Also das Verhalten der Jugendlichen und das Engagement gibt mir Hoffnung für die Zukunft Europas und auch für die Zukunft der Welt.
1: Ja, das klingt also total beeindruckend, wenn du das auch so schilderst, wie du das auch wahrnimmst. Wir kommen da nachher nochmal kurz drauf zu sprechen, ja, was du auch für eine Rolle hast. Aber damit ergibt sich für mich noch so eine Frage, die, glaube ich, ganz zentral ist, auch für Soziomovens. Was hat eigentlich eine Suppenküche, eine Einrichtung für Menschen mit Behinderung, für Wohnungslose, mit Frieden in Europa zu tun? Also, das ist, glaube ich, ja genau die Verbindung, die für Soziomovens zentral ist.
0: Ich finde, beides hat ganz viel mit Frieden zu tun. Unser Leitbild ist ja auch kein Frieden ohne Gerechtigkeit. Und wenn die Jugendlichen sich für soziale Gerechtigkeit in ihren Ländern einsetzen, dadurch, dass sie Grenzen überschreiten und Menschen zusammenbringen, die sonst nicht im Alltag irgendwie miteinander zu tun haben, dadurch schaffen sie so sozusagen Frieden im Alltag.
1: Das stimmt.
0: Und ja, gleichzeitig entsteht auch durch diese Arbeit ein geschärftes Bewusstsein für gesellschaftliche Ungerechtigkeiten. Was läuft hier strukturell eigentlich falsch, dass die Menschen ausgegrenzt werden und an den Rand gedrängt werden? Und dass man so mittel- und langfristig auch versucht, gegen diese Ungerechtigkeiten vorzugehen.
1: Das ist, glaube ich, auch wirklich noch mal toll, wenn man nicht nur davon hört und liest, sondern es selber erlebt. Das ist ja gerade auch für junge Menschen sehr
0: Auf
1: prägend.
0: jeden Fall. Es wäre auch anmaßend zu sagen, dass wir jetzt durch Soziomovens Kriege oder so verhindern würden. Dafür haben wir ja gar keine Evidenz und wir werden auch nicht in die Geschichtsbücher oder so eingehen. Aber ich glaube, dass wir mit unserer Arbeit, dass die Jugendlichen an einem Kapitel europäischer Friedensgeschichte mitschreiben.
1: Das ist auch das, weshalb ihr sagt, dass Frieden für euch nicht erst bei politischen Verhandlungen beginnt oder zwischen Staaten, sondern in ganz persönlichen Begegnungen. Also das, was ihr dann auch lebt bei Soziomovens.
0: Genau, also unser Motto ist ja Europa eine Seele geben. Das ist ein Zitat von Jacques Delors, einem ehemaligen Präsidenten der EU-Kommission. Und wir wollen damit eben sagen, dass Europa nicht nur Wirtschaftsunion ist, nicht nur bürokratisches Monster oder durch Verträge zusammengehaltenes Konstrukt, sondern auch Sinn, Solidar- und Wertegemeinschaft. Wir haben eine kollektive Identität jenseits von Nationalismen, jenseits von Marktlogiken und jenseits von irgendwelchen seltsamen Abendlandsnostalgien. Und diese kollektive Identität, die ja, wird besonders deutlich in den persönlichen Begegnungen.
1: Ja.
0: Also wenn man ein Gesicht hat zu einem europäischen Land, wenn man nicht nur abstrakt an Slowakei oder an Rumänien denkt, sondern an einen Namen, an ein Gesicht, an eine Begegnung, die man mit einem Menschen hatte aus diesem Land, dann verändert das auch den Blick auf Europa. Also mein Blick auf Europa hat es sehr verändert. Mein Europa ist viel persönlicher geworden.
1: Ich glaube, Europa ist schon für junge Menschen ganz oft ganz selbstverständlich geworden. Und gleichzeitig erleben wir ja inzwischen einfach auch Krieg mitten in Europa, eine neue Erfahrung für junge Menschen zumindest. Was beobachtest du bei den Jugendlichen? Wie sprechen sie denn über Europa und auch über Frieden?
0: Also für viele unserer Jugendlichen in den Projektländern ist der Krieg in der Ukraine nochmal geografisch viel näher dran. Also wenn sie aus direkten Nachbarländern kommen,
1: Ja.
0: wie Polen oder Ungarn oder Rumänien, das ist dann nochmal eine ganz andere Wahrnehmung dieses Krieges. Und wir hatten vor ein paar Jahren auch ein Jugendtreffen in Krakau, ein internationales Jugendtreffen, wo unsere ehemalige Koordinatorin aus der Ukraine auch kam, die seit Beginn des Krieges an der Front mithilft, dort Soldaten medizinisch auch versorgt und die ein ganz persönliches Statement über den Krieg und ihre Erfahrungen gegeben hat. Mittlerweile ist auch ihr Vater an der Front gefallen. Und wenn man mit diesem Krieg eben nicht nur was ganz Abstraktes verbindet, sondern das Gesicht von Olja und ihre persönliche Geschichte, prägt das einen auf eine ganz andere Weise. Dann merkt man, oh, das hat auch was mit mir zu tun, das hat auch was mit meinem Leben zu tun. Und Olja ist jemand in meinem Alter, der diese Erfahrung macht. Das hat man auch gemerkt, weil die Jugendlichen wirklich auch sehr betroffen waren über ja, die Erzählung von Olja.
1: Das glaube ich, das ist einfach total persönlich. Sozio Movens ist ja auch eng mit der katholischen Kirche verbunden. Also es ist eine Initiative, die aus dem Sozialinstitut Kommende in Dortmund hervorgegangen ist. Das gehört zum Erzbistum Paderborn. Die Stiftung nennt, glaube ich, in ihrer Arbeit ausdrücklich die Grundlage der katholischen Soziallehre. Was kann denn die Kirche jungen Menschen in Europa eigentlich geben, wenn es um soziales Engagement und um Friedensfragen geht?
0: Also wie du schon sagst, rein strukturell ist Sozio Movens schon in der katholischen Kirche verortet und ja, unser Wertekodex, den wir mitbringen und der all unserer Arbeit zugrunde liegt, ist die katholische Soziallehre. Das ist jetzt nicht so, dass wir den Jugendlichen irgendwelche Vorlesungen halten, was ist die katholische Soziallehre, sondern das ist einfach Teil unserer Arbeit und die Jugendlichen leben das ganz intuitiv. Und es geht einfach darum, dass jeder Mensch eine unantastbare Würde besitzt und wenn diese Würde angegriffen wird, müssen wir handeln, müssen wir einschreiten. Und das erfolgt durch Akte der Nächstenliebe, durch Gesten der Solidarität mit Blick auf das Gemeinwohl und dass wir auch Hilfe zur Selbsthilfe leisten. Mhm. Also dass wir nicht nur sozusagen ein bisschen von oben herab den Menschen etwas in Anführungszeichen geben, ja, sondern dass wir sie auch bestärken, für sich selber einzustehen. Ja, und die Kirche hat als ja weltweite Gemeinschaft natürlich auch andere Möglichkeiten, den Ideen der Jugendlichen Raum zu geben und auch umzusetzen und sie darin zu bestärken, auch ihr Engagement ja zu leben und konkret werden zu lassen.
1: Welche Möglichkeiten sind das zum Beispiel?
0: Ja, einfach dadurch, dass wir ja eigentlich eine global vernetzte Gemeinschaft sind, ja, haben wir nochmal ganz andere Initiativen, Einrichtungen, wo die Jugendlichen sich ja auch anschließen können, zum Beispiel bei der Caritas, ja, dass man einfach drauf zugeht und sagt, hier, ich habe eine Idee für ein Projekt vor Ort, könnt ihr mich dabei finanziell, strukturell,
1: stimmt, ja,
0: oder mit euren Mitarbeiterinnen und Mitarbeitern unterstützen. Und dann ist natürlich auch ja die Säule von Glaube, Gemeinschaft und Gebet auch wichtig. Wenn man vielleicht ja gerade keine Lust mehr hat, sich zu engagieren oder auch sich fragt, warum mache ich das, dass das nochmal so ein Kraftort sein kann, auch irgendwie weiterzugehen und zu sagen, ach, das gibt mir jetzt nochmal hier so einen neuen Mut, mich weiter zu engagieren, ja, mich weiter für andere einzusetzen.
1: Also findet auch ein Austausch über den Glauben dann ganz konkret statt oder eher so im Handeln?
0: Uns ist gar nicht wichtig, wie religiös jemand ist. Uns ist wichtig, dass die Jugendlichen für die Sache brennen. Und wie der Glaube ausgeprägt ist, das ist ganz unterschiedlich. Also manche sind gar nicht irgendwie religiös oder christlich gebunden. Dann haben wir auch Teilnehmerinnen und Teilnehmer, die ganz unterschiedlichen Konfessionen angehören. Also zum Beispiel in Rumänien sind auch einige orthodox, evangelisch, katholisch. Also es ist wirklich ganz bunt. Manche sprechen ganz selbstverständlich über ihre Spiritualität, über ihren Glauben. Mhm. Manche sind eher auf der Suche. Manche leben es eher konkret, sprechen nicht drüber. Also es ist wirklich bunt. Ja. Also wir sind nicht weiß-beige, wir sind bunt. Ja. Wir sind unterschiedlich und das ist auch gut so.
1: Ja, das ist auf jeden Fall gut so. Ja. Du selbst bist ja jetzt nicht nur organisatorisch bei Sozio Movens aktiv, sondern du hast 2020 auch das erste Mal bei einer Projektwoche in Kroatien teilgenommen, hast du gerade schon ein Beispiel auch von genannt. Und heute bist du eben Vorstandsvorsitzende der Stiftung. Was hat dich damals bei dieser ersten Projektwoche ganz persönlich gepackt, sodass du gesagt hast, boah, hier, da bringe ich mich weiter ein?
0: Ja, ich war damals bei der Projektwoche in Kroatien, wo es um das Thema Menschen mit Behinderung ging. Und wir waren in ganz unterschiedlichen Einrichtungen, eben in dem Zentrum für taubblinde Menschen, im Autismuszentrum, aber auch im Seniorenheim, auch im Kinderheim, in einem Treff für Menschen mit Behinderung. Und mich hat zum einen sehr beeindruckt, wie die Menschen mit ihren Einschränkungen gut leben können, wie sie wirklich auch aus einer schwierigen Situation sehr viel machen und wirklich mit Freude, mit Lebensfreude ihren Tag gestalten. Es war auch eine besondere Erfahrung für mich zu sehen, wie diese Einstellung der Menschen auch die Jugendlichen geprägt und beeinflusst hat. Und das hat man dann abends immer in der Reflexion gehört, dass sie teilweise sehr berührt waren und auch geweint haben. und gesagt haben, hier, ich hatte das Gespräch und das hat mir wirklich was auch gegeben fürs Leben. Mhm. Und die am Ende der Woche gesagt haben, hier, ich kann mir jetzt vorstellen, einmal die Woche dahin zu gehen. Und dann merkt man, das ist schon eine lebensprägende Erfahrung. Und einige, ich habe das so ein bisschen verfolgt, einige haben zum Beispiel sich jetzt entschieden, soziale Arbeit zu studieren oder so in diese Richtung beruflich zu gehen. Also es ist wirklich was, was auch lebensverändernd ist.
1: Ja.
0: Und da habe ich irgendwie gedacht, boah, das ist jetzt nicht nur irgendwie ja Jugendaustausch und wir gehen nach Hause und es war ganz nett, sondern es verändert Menschen.
1: Mhm. Kannst du auch was von den jungen Menschen lernen, die diese Projektwochen machen?
0: Ja, ich kann ganz viel von denen lernen. Ich lerne zum Beispiel von ihnen, dass es ja so diese Einfachheit, dass es eigentlich nicht viel braucht, um mit Menschen in Kontakt zu kommen. Es reicht einfach, sich zusammenzusetzen, Glas Tee zu trinken, zusammen zu singen, zusammen Brettspiel zu spielen und schon ist eine Verbindung da. Wir machen einfach mal, und die haben auch diese Ideen, ne? Jetzt gab es in Kroatien auch einen Bastelnachmittag von Senioren und Jugendlichen. Die haben gemeinsam einfach einen Nachmittag zusammen irgendwelche Herzchen und so gebastelt. Und es ist ganz einfach. Und die Einfachheit. Und dass sie es schaffen, ja, so Barrieren einzureißen und wirklich Brücken zu bauen zwischen gesellschaftlichen Gruppen in ihrem Ort, in ihrem Land, gerade auch in Ländern, in denen auch durch den Kommunismus die Zivilgesellschaft auch sehr stark beeinträchtigt worden ist. Ja, das ist schon was Besonderes.
1: Jetzt gibt es in wenigen Tagen ja noch einen besonderen Anlass, also auch für unser Gespräch heute hier, denn Sozio-Movens bekommt den Jugendpreis des Internationalen Preises des Westfälischen Friedens.
0: Langer Titel,
1: kompliziert, aber es ist auf jeden Fall der Jugendpreis des Friedenspreises sozusagen. Das ist natürlich damit verbunden eine richtig große öffentliche Anerkennung für die Arbeit, die über all die Jahre gewachsen ist und auch ganz konkret 50.000 Euro, so ist der Preis nämlich dotiert. Wie seid ihr damals auf die Idee gekommen, euch dafür zu bewerben?
0: Also wir haben gedacht, wir versuchen es einfach mal. Wir haben ehrlich gesagt nicht damit gerechnet, dass wir den Preis bekommen und waren dann umso glücklicher, als wir im vergangenen Jahr erfahren haben, dass Sozio-Movens den Preis bekommt, weil das für uns auch eine Anerkennung ist der Arbeit der Jugendlichen. Also wir in Dortmund, wir geben zwar die Struktur und wir machen die Orga und verwalten, aber die Jugendlichen füllen Sozio-Movens mit Leben. Und es ist ein Preis für die Jugendlichen. Deswegen wollten wir auch unbedingt, dass sie zur Preisverleihung kommen oder dass einige von ihnen zur Preisverleihung kommen, ja, und sich gegenseitig dann auch nochmal ja vernetzen und bestärken und mit viel Rückenwind dann auch hoffentlich wieder nach Hause fahren mit viel Anerkennung und Wertschätzung.
1: Ja.
0: Gerade weil vieles der Arbeit ja im Unsichtbaren geschieht, dass die Jugendlichen auch merken, ach, das wird doch irgendwie gesehen und wird anerkannt und wird gewürdigt. Das ist jetzt nicht, also umsonst ist es eh nicht, weil es ja eine Wirkung hat, aber dass es auch in der Öffentlichkeit in dieser großen Form auch gewürdigt wird.
1: Es ist bestimmt auch ein super spannender Tag für die Jugendlichen, die dann kommen, aus verschiedenen Ländern ja wahrscheinlich. Mhm. Ne? Gerade bekommt ihr irgendwie Sozio-Movens als eine Initiative, die selbst gar nicht so im Mittelpunkt steht, sondern eben eher die jungen Menschen, die da ins Handeln gebracht werden. Das finde ich schon eine spannende Kombi jetzt, weil ihr ja dann schon jetzt erstmal so ein bisschen im Rampenlicht stehen werdet.
0: Auf jeden Fall, ja.
1: Das ist eine schöne Anerkennung, haben wir gerade gesagt, aber euch ist vermutlich genauso wichtig, was danach kommt. Also nicht nur der Tag der Preisverleihung, sondern was kommt danach. Was würdest du sagen, was müsste sich in Europa verändern, damit du irgendwann sagen könntest, eigentlich brauchen wir Sozio-Movens gar nicht mehr?
0: Also ich würde gerne in einem Europa leben, in dem es Sozio-Movens nicht geben muss.
1: Ja.
0: Weil das hieße, das ist ein Europa, in dem jeder Mensch mit seiner Würde anerkannt wird und gewertschätzt wird, in dem jeder mitgestalten kann, in dem alle ja gleich sind und alle dazugehören.
1: Mhm.
0: Und solange es diese Welt gibt und solange wir Menschen so sind, wie wir sind, wird es auch immer Menschen geben, die an den Rand gedrängt werden, die marginalisiert werden, die ausgeschlossen werden. Und solange das der Fall ist, wird es auch Sozio-Movens geben müssen.
1: Und vielleicht zum Schluss noch eine ganz persönliche Frage. Wenn ein junger Mensch heute sagt, und das hört man ja schon immer wieder, was kann ich denn eigentlich schon für den Frieden in Europa tun? Was würdest du dem antworten?
0: Ich würde sagen, du kannst sehr viel tun. Schau dich um in deiner Nachbarschaft, in deiner Stadt. Wo sind Menschen, die Hilfe brauchen? Wo sind Menschen, die einsam sind oder ausgegrenzt werden? und tut dich mit anderen zusammen und schaut, was ihr machen könnt. Das kann sein, dass man einmal in der Woche ins Seniorenheim geht, mit Menschen dort spricht oder spielt. Oder zum Beispiel, wie die Anna in Kroatien, mit Kindern aus dem Kinderheim ins Theater geht oder ins Kino. Es können ganz einfache Sachen sein und man lernt sehr viel über andere. Man lernt sehr viel über sich selbst. Man baut Vorurteile ab und schafft damit Frieden, weil die größte Gefahr für den Frieden ist meiner Meinung nach die Angst vor dem, was man nicht kennt. Und das kann man ganz konkret in seinem eigenen Alltag abbauen, diese Angst.
1: Das war schon das perfekte Schlusswort. Danke, Claudia, dass du da warst und uns einen Einblick gegeben hast in Soziomovens, vielleicht auch etwas, wo viele noch gar nicht von gehört haben. Deswegen umso wichtiger, dass wir das jetzt heute mal ja auch präsent und öffentlich machen. Und dass du uns auch so ein bisschen gezeigt hast, was passiert, wenn man junge Menschen aus verschiedenen europäischen Ländern zusammenbringt und dann wirklich motiviert und sagt, ihr könnt was bewegen. Also ich glaube, da haben wir jetzt echt einen guten Einblick bekommen. Dankeschön dafür. Euch erstmal eine ganz schöne Preisverleihung natürlich und weiterhin viel Erfolg für eure Arbeit. Das war Claudia Schwarz. Sie ist die Vorstandsvorsitzende der Stiftung Soziomovens und wir haben über die Frage gesprochen, was soziale Begegnungen mit Frieden in Europa zu tun haben. Vielleicht ist genau das eine der wichtigsten Botschaften aus diesem Gespräch. Friedensarbeit muss nicht immer groß anfangen. Sie kann ganz konkret vor der eigenen Haustür beginnen, indem wir Menschen begegnen, die wir sonst vielleicht ja eher übersehen würden. Indem wir zuhören, Vorurteile abbauen und gemeinsam etwas auf die Beine stellen. Die Initiative bekommt dafür jetzt den Jugendpreis des Internationalen Preises des Westfälischen Friedens. Und in diesem Sinne schon einmal herzlichen Glückwunsch, Soziomovens. Ich bin Ann-Christin Ladermann und das war eine neue Folge von Kannste glauben. Danke fürs Zuhören und bis zum nächsten Mal.
2: Frieden kann man am besten bewahren, indem man das vermeintlich Fremde kennenlernt. Das ist so ein Satz, der mir jetzt hängen bleibt. Glückwunsch zum Preis an Soziomovens. Auch von uns aus dem Domradio. Da seid ihr gerade und gleich gibt's ein Gespräch zwischen den drei Seelsorgern Tobias, Matthäus und Max, die sich heute austauschen über die Frage, ob Gott eigentlich noch da ist.

0: Ich habe zuallererst gedacht, nein, mach das nicht. Einfach eine unbekannte Nummer auf deinem Handy zurückrufen, nein. Aber als ich dann weitergehört habe, dann dachte ich, doch gut, ja, doch, sehr gut, dass du das gemacht hast mit dem Rückruf. Jetzt muss man vorwegschicken, dass der Podcast Löwen und Lämmer, den wir im Domradio jetzt senden, gemacht wird von einem kleinen Team, das sich nennt Wunderpunkt. So, und mit diesem Wissen kann es jetzt losgehen.
1: Gestern hatte ich auf dem Handy eine Handynummer und war etwas verwirrt, weil ich dachte, was ist das? Und habe dann, ich rufe eigentlich immer zurück. Also ich, zumindest bemühe ich mich da immer auch zurückzurufen. Dann habe ich zurückgerufen und es ging, ich würde sagen, man kann das nicht einschätzen, wie alt sie war. Die war auf jeden Fall von der Stimme nicht super alt, aber auch nicht super jung. Also irgendwo dazwischen dran und sagte, ja, danke für den Rückruf. Ich wurde von meinem von meinem Hausarzt zu Wunderpunkt verwiesen.
2: Geil.
1: Und ich denke so, okay.
2: Das ist Geschäft.
1: Gut, ich grüße Sie, ja.
2: Dann rechnen wir über die Krankenkasse.
1: Ja, genau.
2: Weißt du, was wir da für Zuschüsse kriegen?
1: Ja, großartig. Dachte ich dann auch, was ist denn los? Aber so, und dann fragte ich so, okay, ja, worum geht's denn konkret? Ja, ich habe seit 2 Monaten so eine Wunde, die geht nicht zu. Und dann hat er gesagt, der Hausarzt, ich soll mich mal an Wunderpunkt wenden. Und ich denke so, what? Okay, dann habe ich halt gefragt, ja, wie kommt man dazu? Und so, ja, Wunderpunkt in Euskirchen. Ich denke so, Wunderpunkt in Euskirchen. Ha. So, dann habe ich gegoogelt und tatsächlich gibt es dort einen entsprechenden Arzt, der sich auf Wundpflege und all sowas spezialisiert hat. Er heißt auch nicht Wunderpunkt, sondern Wundepunkte. Aber ich bin ja, wie ich bin. Ich habe die Frau dann ja einfach mal gefragt, ja, wie es ihr denn sonst so geht, was das denn ist. Und dann war das eigentlich ein sehr freundliches Gespräch über ihre Dinge, die sie gerade so bewegen. Und die hat sich dann am Ende nach so 20 Minuten bedankt und meinte, das ist ja schön. Und am Ende habe ich ihr dann die Nummer ausgesucht von diesem Menschen, der da Wundheilung macht. Und sie hat sich nochmal bedankt und gesagt, das ist ja schön, alles Gute und tschüss.
2: Schön.
1: Das war irgendwie schön.
2: Cool. Das finde ich richtig nice.
1: Aber ich war natürlich im ersten Moment, dachte ich so, alles klar, was ist los?
3: Habt ihr eigentlich ein Patent auf Wunderpunkt?
1: Wir haben eine Markenanmeldung.
3: Ach, cool. Sehr gut.
1: Für alles Mögliche.
2: Hausarzt überwiesen. Das finde ich jetzt schon gut.
1: Das finde ich auch gut. Wenn wir vom Hausarzt jetzt über. Ja, aber das wäre auch super, wenn wir dann eine GKV-Zulassung jetzt kriegen würden.
2: Ich meine, also dann können wir hier nach Sätzen abrechnen.
1: Ja.
2: Dann läuft's. Ich hätte Ideen, aber ich.
1: Ja, aber wobei, es gibt ja auch manchmal so Programme, wie man was abrechnen kann, ne? Es gibt ja manchmal so, also ist jetzt ein völlig anderes Thema, aber so Abnehmprogramme oder so habe ich schon gesehen, die werden dann auch von der Krankenkasse. Wir müssen mal überlegen, ob wir nicht irgendwie ein Wunderpunkt-GKV-Programm auflegen.
3: Aber vielleicht verlagern wir diesen Teil der kriminellen Energie nach dem Podcast.
1: Nach dem Podcast. Herzlich willkommen zur heutigen Folge Löwen und Lämmer mit. Wir sind wieder da. Matthäus, Tobias und ich, den Max. Und wir haben ein Thema zugesendet bekommen. Ich werde jetzt die ganzen Details dann nicht nennen, aber die große Frage, die da mit verbunden worden ist, ist, was würdet ihr jemandem sagen, der euch anvertraut, dass er seinen Glauben verloren hat? Und dieser Mensch setzt das in Bezug dazu, dass ihm der Glauben und all sozusagen die kirchlichen Bezüge und nicht institutionellen Bezüge wie Beten, Anbetung, Gottesdienst feiern irgendwie nichts mehr bringt und sie sich nach dieser Auseinandersetzung bzw. im Erleben dieser Momente einfach nur leer fühlt und so, als hätte sie ihre Zeit nicht sinnvoll genutzt. Also, was würdet ihr jemandem sagen, der euch anvertraut, dass er seinen Glauben verloren hat?
2: Also wenn ich jetzt immer nur, wenn ich auf meinen Glaubensvollzug schaue und das, was ich tue, wenn ich da jetzt tatsächlich die Sachen immer davon abhängig mache, ob sie mir gerade was bringen spürbar, dann würde ich tatsächlich mich sehr schnell komplett aus der Glaubenspraxis wahrscheinlich verabschieden. Ich hoffe, dass ich dann umgekehrt zu dem Zeitpunkt dann doch wieder eine Leere spüren würde, die mich wieder zurückbringen würde. Was ich da gehört habe, war, das eine ist so eine Dimension Ärger, Verunsicherung, was auch immer, Verstörung über die Institution Kirche, über den, wie soll ich sagen, den diffusen Apparat ohne Gesicht, das mir begegnet. Das kann ich verstehen, dass man sich da irgendwie ärgert und so, Darstellung in den Medien und was auch immer, eigene Erfahrung. Das andere ist die Frage der persönlichen Glaubenspraxis oder des Glaubenserlebens, das offenbar jetzt hier irgendwie so ein bisschen verpufft oder verdampft zu sein scheint, wo ja auch die Frage mitschwang in der WhatsApp oder E-Mail, die du bekommen hast, oder ist das jetzt, habe ich jetzt einfach meinen Glauben verloren, ist das Teil des Erwachsenwerdens, was auch immer. Ich glaube schon, dass das Teil des Reifungsprozesses ist, auch mit Frustrationserlebnissen im Glauben umzugehen und eben auch im Gebet mal das auszuhalten, mit einer gewissen Disziplin, dass sich eine Zeit lang gefühlt gar nichts tut im Gebet und ich wirklich das Gefühl habe, meine Zeit zu verlieren, wenn ich sie in einer gebeteten Zeit absitze. Also mir geht da immer das heißt immer von Therese von Avila, die nun wirklich eine der größten Mystikerinnen der christlichen Geschichte war, dass sie über einen langen Zeitraum, ich meine 10 Jahre oder sowas, über weite Strecken so gebetet hat, dass sie sich eine Sanduhr dahingesetzt hat, abgewartet hat, bis die Sanduhr abgelaufen ist, weil sie da gar nichts gespürt hat im Gebet. Über einen langen Zeitraum der Sanduhr zugesehen, wie sie runterläuft, weil sie kein Gegenüber im Gebet erlebt hat.
3: Die Sanduhr, die Apple Watch des 16. Jahrhunderts.
2: Ja, genau. So, aber ich will das auch nicht verharmlosen, dieses Erlebnis. Ich will nur sagen, ich glaube, also wer ernsthaft auf dem Glaubensweg unterwegs ist, wird diese Erfahrung schon mal gemacht haben. Punktuell oder sogar über längere Strecken.
3: Ja, weil die Frage war, was würde ich jemandem raten, oder?
1: Nee, raten glaube ich nicht mal. Nee, was würde ich jemandem sagen? Einfach, was würdet ihr jemandem sagen? Also es wird gar nicht so nach einem Rat, glaube ich, ja, gesucht, sondern allgemein, was sagt man?
3: Ich glaube erstmal nichts, weil ich glaube, das ist wie alles im Leben und vor allem wie Beziehungen, da gibt es ja keinen Standard, da gibt es ja keinen Standard für. Es gibt ja auch nicht eine Messlatte, wo ich meinen Glauben messe oder irgendwie einen TÜV, keine Ahnung, so ein Glaubens-TÜV, wo man sagt, ich stehe jetzt gerade bei 82%, ich bin unter der roten Linie, gibt's ja nicht. Deswegen, ich glaube, man muss erstmal ins Gespräch kommen, wenn man das möchte, ne? Und überhaupt verstehen, was offenbar, wenn eine Person so etwas artikuliert, offenbar empfindet sie das ja als Problem. Und das ist ja schon mal sehr viel, weil es gibt ja genug Menschen, die sagen, es ist mir völlig egal, ja? Aber offenbar steckt dahinter irgendwie eine Sehnsucht und die nochmal zu artikuliert zu bekommen, wonach man sich sehnt, ist, glaube ich, der erste Schritt. So, da kann man wahrscheinlich durch viel zuhören und durch Fragen oder so. Das zweite, was ich mir sofort gedacht habe, ist, bist du sicher, dass du was verloren hast? Das würde ich jetzt so nicht artikulieren, ne? Weil ich bereite gerade jetzt ein Treffen vor, das ich jetzt im Anschluss habe. Und da arbeite ich wieder mit einem meiner Lieblingszitate von Ratzinger aus dem Jahr 58. Wenn du einen Menschen auf der Straße triffst, geh mal davon aus, dass er keinen Glauben hat. Finde ich krass, die Aussage. Das ist halt wirklich nicht selbstverständlich, dass man sich irgendwie arbeiten, anerziehen kann, sondern ich glaube schon, dass man das so artikulieren muss, dass der Glaube wirklich ein übernatürliches Geschenk ist. So steht es wenigstens im Katechismus, ne? Also es ist nichts, was ich mir irgendwie machen kann, sondern es wird mir irgendwie geschenkt. Und dazu, glaube ich, gibt es schon Standards, so minimale Standards. Das heißt, man braucht ein Minimum an Gebet, man braucht ein Minimum an Gemeinschaft und ich würde sagen, man braucht ein Minimum an Heiliger Schrift. Das glaube ich schon, um da irgendwie zu wachsen. Und ansonsten, das, was Tobi sagt, kann ich total nachvollziehen. Also ich glaube, wenn der Glaube auch eine Beziehung ist, eine lebendige Beziehung, dann ist es ja auch nicht eine gerade Linie, die durch das Leben verläuft, sondern da geht es rauf und runter. Wenn man so ein bisschen in die Bibel guckt, also die entscheidenden Gestalten, mir fällt gerade der Jakob ein, ich weiß nicht warum.
2: Nimmt
1: er es dir weg.
3: Ich nehme es dem Tobi weg, wir haben uns vorher abgesprochen, er hat es mir erzählt, jetzt verbrate ich es. Nein, Quatsch. Mir fällt der Jakob ein, der mit Gott am Jabbok kämpft. Das finde ich großartig. Also der auch ein Leben hat, das durchgezogen ist von Enttäuschungen. Und ganz am Ende schlägt ihm, glaube ich, Gott noch irgendwie auf die Fresse oder auf die Hüfte.
2: Auf die Hüfte.
3: Und dann hinkt er. Und dann sagt er irgendwie, jetzt bin ich Israel und Israel heißt stark mit Gott. Und das ist eine mega Story, ja.
2: So, und um an dem Gedanken einmal dran zu bleiben, weil das wirklich, finde ich, eine der Grundidentitätslinien, zumindest des Judentums, darüber aber eben auch unseres christlichen Glaubens ist, dieses Ringen mit Gott. Also, Jakob bekommt danach den Namen verliehen Israel. So, und von Israel, von Jakob, dann kommt der ganze Name für das Volk Gottes, Israel. Das Volk, derjenige, der mit Gott ringt, der mit seinem Glauben ringt, der darum immer wieder kämpfen muss, auch mit Gott darum kämpfen muss, bis hin zu Christus am Kreuz. Mein Gott, warum hast du mich verlassen? Das natürlich einerseits ein Gebet und ein Psalm ist und andererseits Ausdruck einer, jetzt verspüre ich keine Nähe Gottes in diesem Moment. Und dieses Ringen zieht sich ja durch den biblischen Glauben durch, dass das eben kein Ponyhof ist und nicht immer leicht ist und man oft genug den Eindruck hat, von Gott verlassen zu sein. Und dass es doch trotz all dieser widersprüchlichen Erfahrungen immer wieder auch die Erfahrung Gott gibt, dieser Gott trägt uns, das Volk, durch die Zeit und auch mich als Einzelnen. Aber das hat Höhen und Tiefen und das hat viel mit Ringen zu tun. Das will ich nur noch mit unterstreichen von dem, was du sagst, Matthäus. Und ich finde, das muss man auch ernst nehmen, existenziell, in dem Sinne, dass ich nicht davon ausgehen darf, dass ich von diesem Schicksal des Volkes irgendwie persönlich befreit werde, wenn ich nur immer brav bin oder immer nur ordentlich zur Messe gehe oder was auch immer. Dieses Ringen wird mir nicht erspart bleiben.
3: Und mir fällt noch was ein zum Thema Institution Kirche. Ich verstehe das, und das ist ja eigentlich was Gutes, dass man Kirche in irgendeiner Form mit Gott in Beziehung bringt. Ja, das ist doch erstmal gut, dass wir kein Verein sind. Und auf der anderen Seite gibt es da eine große Gefahr, nämlich die Kirche mit dem Maßstab der Vollkommenheit zu messen. Weil ich denke, okay, wenn Gott vollkommen ist, dann seine Jungs hier auf der Erde auch. Sind wir aber nicht. Wir sind nicht vollkommen, sondern wir sind halt, wer wir sind. Ne? Ich finde immer den Gedanken gut, also du feierst irgendwie die Messe, du guckst auf die Menschen gucken auf dich. Ich finde es übrigens, jetzt nur in Klammern, ich finde es irgendwie auch nicht immer eine Hilfe, immer im Zentrum zu stehen. Also ich glaube, da hat absolut die Liturgiereform, das ist, also ich bin jetzt wirklich nicht für lateinische Messe, Leute, bitte nicht. Kann man machen, ich habe nichts dagegen.
2: Das Fass machen wir nicht wieder auf.
3: Das Fass machen wir jetzt nicht auf. Aber wenn ich die Messe feiere, bin ich die absolut zentrale Figur, auf die sich alles richtet. Und das ist nicht immer eine Hilfe. Und dann, klar, vielleicht denken sich die Menschen, ja gut, der steht da vorne, der ist was Besonderes. Bin ich aber nicht. Und jetzt an mich persönlich den Maßstab der Vollkommenheit anzusetzen, kann man machen, aber dann wird man richtig enttäuscht, weil ich bin halt nicht vollkommen. Und die Kirche ist auch nicht vollkommen und der Apparat sowieso nicht. Das ist halt alles menschliches Gedöns. Klar, wenn man in Kirche arbeitet, kommt man nicht drum herum, Ungerechtigkeiten zu erfahren. Wie im Leben auch. Und dann kann man sich kurz ärgern und da geht's weiter, weil das gehört auch zum Leben. Das heißt, ich muss damit auch umgehen lernen, dass manche Dinge einfach ungerecht sind und dass mir nicht voll entsprochen wird. Aber nicht, weil die Menschen, normalerweise nicht, weil die Menschen böse sind. Manchmal schon, aber normalerweise nicht. Sondern weil es eben unvollkommen ist. So. Und deswegen dieses Kirche als Institution und Gott. Mit Gott habe ich kein Problem, aber mit Kirche schon. Ist irgendwie normal, auf der anderen Seite im Jahr 2025 auf das Bodenpersonal Gottes zu schimpfen. Kann man machen. Ich lade dann nur dazu ein, mal einen Blick in andere Zeiten zu werfen. In Zeiten der Fürstbischöfe oder als Päpste rumregiert haben, die nicht nur Gott im Sinn hatten, ja, dann kann man sich, glaube ich, heute, da ist man heute nicht so schlecht dran, so.
1: Und gleichzeitig kann ich aber auch verstehen, wenn die Person, die hat ja jetzt auch geschrieben, ob es ihre negativen Erfahrungen mit Kirchenpersonal sind, ich kann schon verstehen, dass man da auch solche Erfahrungen macht.
3: Ich kann es auch verstehen.
1: Und zwar auch in diesem Jahr. Ich bin mir ganz sicher, dass Menschen auch mit mir negative Erfahrungen gemacht haben in unterschiedlichen Kontexten. Und das hat ja auch was, du hast es ja eigentlich gesagt, also ich habe aber auch auf mich null den Anspruch, das ist vielleicht der Unterschied zu Mittelalter, dass ich perfekt bin und ich bin der Fürst und ich weiß, wie es läuft und alles ist super, sondern so und das und auch so pauschal sozusagen zu sagen, ja, alles ist schlecht, das finde ich auch schwierig und gleichzeitig kann ich voll verstehen, wenn Menschen in bestimmten Kontexten, in bestimmten Momenten, da weiß man ja auch, manche reden miteinander und interagieren miteinander und dann geht manchmal auch was schief und manchmal wird es auch schlimm und unschön. Und dann denke ich immer so, wenn Menschen mir so sagen würden, ja, was würde man jemandem sagen, der euch anvertraut, dass er seinen Glauben verloren hat, dann, das klingt jetzt erstmal ein bisschen vielleicht seltsam, aber ich glaube, als erstes würde ich sagen, ich glaube dir. Also ich nehme das ernst und das ein bisschen habt ihr das ja auch voll gesagt. Ich sehe, und das fand ich auch schön, was, ich glaube, einer von euch beiden hat es gesagt, ich sehe auch noch die Sehnsucht, die da ist, dass es einfach nicht schon vorbei ist, sondern dass es vielleicht, dass es sozusagen noch irgendwie etwas darin mitschwingt. Und dann denke ich dann direkt an so Sachen wie, ja, Glaube ist keine Leistung, das hatten wir ja auch schon gerade gesagt, oder man verliert den Glauben. Und zwar nicht nur einmal und manchmal, das kann ich ja auch so sehen, ich habe auch Zeiten der Wüste gehabt, in denen ich so wirklich dachte, ey, kommt überhaupt jemals eine Oase des Guten wieder oder wie lange läuft man da eigentlich jetzt durch? Und dann denke ich, gibt immer noch einen Gedanken, da weiß ich nicht, ob ich ihn sagen würde oder nicht, aber ich denke das da zumindest, es gibt dann vielleicht kein Zurück mehr zu dem alten Glauben. Vielleicht ist das auch eine Form von Veränderung, und es entsteht etwas anderes, etwas vielleicht Fragenderes, vielleicht etwas Neues, was ein Stück weit, und auch das nochmal, das sage ich jetzt hier, ich weiß, in so Einzelgesprächen weiß ich gar nicht, ob ich das so sagen würde, aber ein Gedanke, den ich habe, vielleicht ist das nicht das Ende des Glaubens, sondern vielleicht das Ende der Vorstellung dessen, wie sich dieser Glaube anfühlt oder anfühlen muss, irgendwie so. Nochmal, ich will das überhaupt nicht irgendwie wertend, angreifend oder sowas, sondern das ist so ein Gedanke, den ich hatte. Vielleicht geht es kaputt und vielleicht entsteht dann auch was Neues.
2: Es ist sicher, dass es nicht mehr zum Alten zurückgeht. Es kann sein, dass es eine neue Intensität eines Gefühls oder was auch immer gibt. Es kann auch sein, dass das völlig anders sich anfühlt, aber sicher zum Alten, weil du nicht mehr der Alte bist. Wenn sich einmal ein gewisser Zweifel, eine gewisse Sache bei dir eingenistet haben und du dann damit umgegangen bist, daran gereift bist, bist du eine andere Person. Ich glaube schon, das ist auch völlig in Ordnung. Dieses genaue Gefühl wird wahrscheinlich nicht mehr zurückkommen. Ich will noch einen Gedanken, nur weil das sich am kirchlichen Bodenpersonal, ich hasse diesen Ausdruck.
3: Bodenpersonal.
2: Ich kriege da einen Würgereiz. Irgendwie, ich mag das überhaupt nicht, aber sich daran abarbeiten, das kann ich natürlich verstehen und ich glaube auch nicht, dass ernsthaft jemand von uns, wie wir hier sitzen, Fehlerlosigkeit erwartet. Aber das, was ich schon auch erwarte von Leuten, die in irgendeiner Form Verantwortung in der Kirche haben, ist Selbstkritik und die Bereitschaft, immer wieder neu auch selber umzukehren und zu wachsen. Also ich bin völlig fein damit, dass jemand Fehler macht, dass jemand vielleicht sogar mal aus Bosheit irgendeinen Fehler macht. Momente der Bosheit überkommen uns. Aber ich will schon dann sehen, dass jemand bereit ist, an sich zu arbeiten. Und deshalb ist mir eigentlich wichtig, ich habe da auch überlegt, ob ich das jetzt sagen, aber um Vertrauen zu jemandem zu haben, der in der Kirche Verantwortung hat, möchte ich eigentlich davon überzeugt sein, dass diese Person beichten geht. Das ist mir einfach wichtig. So, und dann bin ich auch bereit, alles Mögliche immer nachzusehen. Aber wenn ich den Eindruck habe, hier hat jemand, und ich glaube, den Eindruck vermitteln wir manchmal, den Eindruck habe, hier ist jemand noch nicht mal mehr bereit, an sich zu arbeiten und sagt einer gewissen Selbstgefälligkeit, so ist es halt. Das würde ich, also da würde ich mich auch dran abarbeiten. Klammer auf, ich würde jetzt nicht unmittelbar austreten. Ich weiß auch, dass es solche Personen gibt und so weiter. Das, prinzipiell, das will ich noch hoffen dürfen.
3: Ja, ich denke gerade, vielleicht von der anderen Seite, benutzen wir das Wort nicht, Bodenpersonal, aber es gibt ja auch genug Leute, die ich wahrscheinlich verletze, als jemand, der für Kirche steht. So, manchmal macht man einfach einen Fehler oder ist genervt, reagiert falsch und dann bittet man um Verzeihung. Okay, mir ist neulich was passiert, jetzt vor ein paar Monaten, habe ich eine Beerdigung angenommen von die ich nicht hätte annehmen dürfen, weil sie ganz woanders war und ist egal. Ich habe es gemacht, weil ich nicht Nein gesagt habe in dem Moment. Und das ist mega schief gegangen. Also ich hatte die beste Absicht. Ich bin da durchs halbe Bistum gefahren, weil wir wollen nur sie, alles klar. Bin ich dahin, habe die Beerdigung gemacht, ganz normal, wie ich sie immer mache, römisch-katholischer Ritus und so weiter. Und dann bekam ich eine E-Mail. Das war so furchtbar. Sie waren so unempathisch. Das war furchtbar. Jetzt ritt ich aus der Kirche aus. Punkt. Okay. Und so cool bin ich dann nicht, dass mich das überhaupt nicht irgendwie, ja.
1: Ist klar, so. Ja.
3: Das ist so. Natürlich trifft dich das hart. Also mich hat das echt hart getroffen, weil ich denke, was habe ich denn gemacht? Ich bin da weggegangen von dieser Beerdigung. Ich dachte, war eigentlich ganz gut. Also war völlig normal. Die Leute haben mitgebetet und so. Also es waren so unterschiedliche Wahrnehmungen. Und am Ende muss man auch damit leben. Das heißt, ich in dem Fall, ich habe gesagt, habe ich mich irgendwie schuldig gemacht? Habe ich mich nicht vorbereitet? Ich habe mich vorbereitet. Hatte ich eine schlechte Absicht? Hatte ich nicht. Okay, also warum passiert das denn? Und das bleibt dann auch so ein bisschen im Geheimen stehen. Also passiert, weil wir Menschen sind, unterschiedliche Erwartungen haben. Die Person hat anscheinend keine katholische Beerdigung erwartet, sondern was anderes, was ich nicht geben konnte. Und dann geht's schief. Und damit muss man dann auch irgendwie leben. Auch mit solchen Striemen, die man dann kriegt, ne, mit solchen Verletzungen. Ist dann so.
1: Ich denke immer, in solchen Situationen, das soll überhaupt gar keine Blaupause sein oder Schablone, die man irgendwie anlegt. Aber ich habe mal einen Menschen kennengelernt, der dann auch aus der Kirche ausgetreten ist. So, und dem Menschen war aber der Glaube immer noch super wichtig. Also das hing sich dann an so Entscheidungen und Einzelsätzen und war auch okay. Und diese Person ist dann in die Freikirche gegangen. Viele Zeit, viele Monate, Jahre. Und irgendwann kam die dann und sagte, ja, Max, ist ja alles toll und auch die Lieder sind viel schöner und dann wie die Gemeinschaft dort ist, alles sozusagen, aber es gibt was mir fehlt. Und nicht so, hey, was denn? Was fehlt dir denn? Ja, diese Form, wie Gott in den Sakramenten uns berührt. Und da dachte ich so, überhaupt nicht, also gar keine Kritik an Freikirche soll das sein, aber ich fand es sehr interessant, dass dieser Mensch das so gesagt hat. Und ich habe dann diesem Menschen gesagt, ja, ich glaube, also ich höre erstmal, da ist noch was dir fehlt. Und ich glaube, dass du auch einen Ort gefunden hast, in dem du dich jetzt in vielen Teilen wohlfühlst und der Austausch über die Schrift und die hatten dann wöchentliche Bibelgruppen und das fand er alles super, weil es das alles, wo er herkam, nicht gab. Und dann war es aber so, dass das ihm gefehlt hat. Und ich habe ihn dann geraten, er solle zumindest mal, das war einer der Ratschläge, die ich gemacht habe. Ich habe dann gesagt, wenn du doch noch mal irgendwie was erfahren möchtest, so ein bisschen auch an Weg, an Bibelarbeit, dann such dir sozusagen einen Weg, eine Möglichkeit und ich kann dich gerne unterstützen, da gemeinsam zu schauen, was es gibt, vielleicht sowas nochmal zu machen. Und dieser Mensch hat dann eine Katechese des neokatechumenalen Wegs gehört. Aber was ihn besonders bewegt hat, war, dass das eine Gruppe von Menschen war, und damit sind wir so ein Stück weit das, was Matthäus am Anfang gesagt hat, die gemeinsam einen Weg gegangen sind. Die also dann auch noch gemeinsam gebetet haben, die dann war er bei diesem Wochenende auch dabei, was er ganz großartig fand. Und dann fand er es so, er hat sich dann nicht sozusagen, ich weiß gar nicht, ich habe keinen Kontakt mehr zu dem, ob er sich am Ende dazu entschieden hat, also wieder einzutreten oder nicht. Aber ich weiß, dass er lange, lange Zeit dann diese Treffen dann mittwochs waren, die, glaube ich, immer mitgemacht hat. Und das fand ich schon irgendwie besonders. Und dann denke ich so, also das ist kein Ratschlag oder so, aber ich würde mir einfach so Orte wünschen für so Menschen, die, sagen wir mal, auf der Suche sind, die im Glaubenszweifel, die auf dem Weg durch die Wüste sind, wo man denen dann sagen kann, hör zu, nicht nur diesen Satz sagen, ja, du bist nicht allein und du musst diesen Weg nicht alleine gehen, sondern wirklich einen Ort, Orte zu haben, wo man sagen kann, hier wirst du mit gemeinsam getragen.
2: Weil es nochmal einen neuen Impuls auch von außen braucht. Ich finde, also auch mal ganz allgemein menschlich gesprochen, finde ich noch nicht mal religiös begründet. Es ist schon so, dass in einer gewissen Routine und dann, es können die Dinge einfach langweilig werden, egal was ich tue. Und dann kann ich nicht davon ausgehen, ich mache nur einfach immer weiter, es wird dann schon cooler. Sondern ich muss dann nochmal überlegen, wenn mir an der Sache selbst was liegt, kriege ich nochmal einen neuen Drive da rein und da brauche ich irgendwie nochmal, ich brauche eine Veränderung, ich brauche eine andere Form, wie ich das mache, ich brauche vielleicht auch nochmal einfach einen Impuls von außen. Und auch deshalb, auch aus diesem allgemein menschlichen Grund, finde ich es so wichtig, dann die Heilige Schrift auch nochmal zur Hand zu nehmen, zu lesen oder sowas, weil du rausgeholt wirst, als wenn du immer nur betest, ohne irgendeine Anregung von außen, dann kreist du immer wieder nur um die gleichen Gedanken. Und da nochmal zu sagen, okay, und auch durch die Heilige Schrift gibt mir auch Gott immer mal wieder einen schlichten neuen Gedanken ins Herz, der vielleicht auch mal hilft, nicht immer nur um mich selbst zu kreisen. Und dann kommt auch dazu sowas wie Austausch mit anderen. Es kann auch sein, die Frage, einfach mal einen anderen Ort, wo in anderen Formen gebetet wird. Es kann auch ein Taizé-Gebet sein oder es kann was mit Worship sein oder wie auch immer, was vielleicht nochmal auch emotional einen anderen Zugang eröffnet, der mir im Moment fehlt. Und auch das wäre vielleicht Teil eines Gesprächs mit einer Person zu sagen, okay, wo lebst du denn eigentlich und wie lebst du denn eigentlich den Glauben, den du verloren hast? Was fehlt dir? Was hast du früher gesucht. Und wenn es dir ausreichend fehlt, dass du mich jetzt hier ansprichst, okay, vielleicht gucken wir mal wirklich gemeinsam, ob es nochmal eine neue Option, einen neuen Ort, was auch immer, ein neues Format gibt, um dem nochmal auf die Schliche zu kommen.
3: Also um das nochmal zu unterstreichen, Tobias, du hast gesagt, es gibt so einen, nicht Standard, aber das zu unserem Glauben mit dem Gott, der sich Israel geoffenbart hat und an den wir Christen glauben, dass da ein Ringen dazu gehört. Ne? Sieht sich durch die ganze Schrift. Und was sich auch durch die ganze Schrift zieht, ist, dass Gott nicht individuell Menschen aufsucht, sondern er handelt immer, anscheinend mag er das, er handelt immer in Gruppen. Das heißt, er ruft jetzt nicht Mose aus Ägypten, sondern ein ganzes Volk. Und ich glaube, es geht gar nicht ohne irgendeine Form von Gemeinschaft. Das will ich nochmal unterstreichen. Und an dem Punkt, ich fand das so cool in Wien, weil wir haben die mal besucht und haben uns da so ein paar Sachen angeguckt. Die waren so unterschiedlich. Die einen waren
2: die in Wien.
3: Die katholische Kirche in Wien. Die da,
2: Frage für einen Freund.
3: Die einen Charismatiker, die irgendwie mit erhobenen Händen beten, die anderen beten hart den Rosenkranz, die dritten feiern Messe auf Latein, die vierten tanzen das Buch Levitikus. Also völlig unterschiedliche Typen. Und das Erstaunliche fand ich, die haben nicht schlecht übereinander gesprochen. Was ich so von meiner Kirche jetzt nicht kenne, weil die Unterschiede werden jetzt hier nicht. Also wir wollen immer bunt und divers sein, das wollen wir immer, ne? Aber wenn es dann wirklich dazu kommt, dass wir bunt und divers ist, dann wird es dann wieder schwierig, weil dann sind die einen die Verstrahlten, die anderen sind die, wie heißt das so schön, die Rückwärtsgewandten, die anderen sind die Vorwärtsgewandten, die dritten, Faschiste. Aber ich träume schon echt von einer Kirche, wo du einfach super viele Zugänge hast, ja. Und ich glaube, wir brauchen das auch, weil wir einfach unterschiedlich sind und wir werden nicht einheitlicher. Scheint nicht so zu sein, sondern wir werden individueller. Deswegen brauchen wir viele, viele, viele, viele Orte, die so Zugangswege öffnen, ne? Ich finde es furchtbar, wenn meine Kirche nur der neokatechumenale Weg wäre. Das wäre ja schrecklich. Das wäre unerträglich. Und gleichzeitig, ich glaube, es gibt nicht so den einen Standard, wo an dem man Normalität misst, der dann im Kölner Dom stattfindet. Also wenn ich nur im Kölner Dom die Messe feiern müsste, Alter, ich würde auch Freikircher werden, weil das ist auch schwierig. So,
2: das heißt, ich liebe den Dom, ich finde alles gut. Ich mache gerade so eine Robo-Antwort.
3: Das ist mein Maßstab für die Theorie, genau. Nee, ihr versteht schon, was ich meine. Also ich finde, wir feiern Diversität und so und wir sagen, wir müssen alle bunt werden. Ja, na okay, dann fangen wir doch hier an. Und nicht nur bei der sexuellen Orientierung. Vielleicht wäre das mal ein Anfang.
2: Gib die Hoffnung nicht auf. Das möchte ich nur der Person sagen. Wenn du eine Sehnsucht hast, dann gib die Hoffnung nicht auf.
1: Ja.
2: Und ich finde auch, die Sehnsucht ist eine Form von Gottesbeweis.
3: Ja, klar.
2: Ich habe das hier schon mal gesagt, diesen Gedanken, dass im Grunde ja jeder Sinn, den wir in uns tragen, auf etwas ausgerichtet ist, das wir wahrnehmen können. Also der Geruchssinn, weil es eben so etwas gibt wie so Geruchsbotenstoffe oder Gehör, weil es sowas gibt wie Schallwellen. Wenn ich eine Sehnsucht nach dem Großen in mir trage, ich finde, es ist nicht illegitim davon auszugehen, dass das Große da ist. Dass die Sehnsucht nicht einfach nur dich auf ein schwarzes Loch verweist.
1: Ins Leere.
2: Ja.
1: Ins Nichts.
2: Deshalb gib die Hoffnung nicht auf.
1: Danke. Habt eine gute Zeit. Macht's gut. Ciao.
2: Bis dann.
3: Ciao, ciao. Ciao.
0: Löwen und Lämmer ist doch auch mal spannend, so drei Theologen zu lauschen, wenn die über die Frage, ist Gott noch da, reden. Gleich haben wir hier unseren Domradio-Podcast Blick in die Bibel. Der ist immer jeden Tag total top aktuell.

0: Jede Woche legt ein anderer Mensch mit uns im Domradio das Tagesevangelium aus. Das kann jede und jeder machen, der sich zur Bibel Gedanken macht und Ideen hat, wie man die jeweilige tagesaktuelle Bibelstelle auch in heutiger Zeit gut verstehen und benutzen kann. Und diese Gesprächspartnerinnen dürfen sehr gerne auch Frauen sein. So ist das in dieser Woche. Und das ist auch gut so, denn die aktuelle Bibelstelle hat viel mit Frauenbild zu tun.
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2: Marie Eutenheuer ist theologische Referentin beim katholischen Gemeindeverband Düsseldorf. In dieser Woche spricht sie mit uns in unserem täglichen domradio.de Podcast Blick in die Bibel über das jeweilige Tagesevangelium. Mein Name ist Johannes Schröer. Schön, dass ihr zuhört und guten Tag, Marie.
3: Ja, hallo.
2: Was macht denn eine theologische Referentin beim katholischen

0: Gemeindeverband Düsseldorf.
1: Ich würde fast sagen, alles und nichts. Überall da, wo inhaltliche Arbeit im katholischen Gemeindeverband gegeben ist, bin ich mit dabei. Sei es das katholische Kaffeebütchen, mit dem wir draußen unterwegs sind, oder aber am Nordfriedhof, wenn wir an Allerheiligen eine Aktion mit dem Nordfriedhof zusammen machen, oder aber auch in öffentlichen Gremien.
0: Und da ist so manches Highlight dabei. Ich habe gehört, du durftest im Düsseldorfer Karnevalsumzug auf einem Wagen mitfahren. Wow, das ist die größte Ehre, die man in Düsseldorf erleben kann. Wie kam es dazu?
1: Das kommt daher, dass der katholische Gemeindeverband zusammen mit den anderen Kirchen, aber auch vor allen Dingen auch mit anderen Religionsgemeinschaften, mit den Juden, mit den evangelischen Christen, den sogenannten Toleranzwagen zusammen hat. Der wird von Jacques Tilly gestaltet und der fährt im Düsseldorfer Rosenmontagszug jetzt schon seit ein paar Jahren mit. Und dort waren auch im vergangenen Jahr 8 verschiedene Religionsgemeinschaften gemeinsam mit auf dem Wagen und kommen miteinander ins Gespräch, aber feiern auch schlicht und ergreifend gemeinsam Karneval.
0: Und wie war das auf dem Karnevalswagen? Wie hast du das erlebt?
1: Eine großartige Stimmung, sowohl auf dem Wagen als auch neben dem Wagen. Also wenn man sich da auch so untereinander begegnet, Muslime, Christen, Juden, Buddhisten, dann ist das auch einfach eine unglaublich wertvolle gemeinschaftliche Aktion.
0: Eines muss ich ansprechen, du hast es bereits vorhin kurz erwähnt, da war von einer rollenden Kaffeebude die Rede, mit der ihr unterwegs seid in Düsseldorf. Was hat es damit auf sich?
1: Das ist das katholische Kaffeebütchen, was wir haben. Das ist eine Piaggio-Ape. Die ist ausgestattet mit einer Kaffeemaschine und mit der stellen wir uns entweder bei Festen oder auch einfach so mal in die Innenstadt und laden die Menschen auf einen Kaffee ein. Dem Stadtdechanten und uns ist es wichtig, mit den Menschen einfach ins Gespräch zu kommen und da zu sein. Und das sind wahnsinnig wertvolle Gespräche, die wir haben, angefangen von ich bin aber nicht gläubig, darf ich trotzdem einen Kaffee trinken, über durchaus auch die ein oder anderen eher schweren Themen, die man mit den Menschen hat, und einfach auch positive Erfahrungen wieder mit Kirche Menschen zu ermöglichen.
0: Das sind sicher wahnsinnig interessante Gespräche. Wie geht es dir denn, wenn da jemand kommt und sagt, ich kann nicht mehr, Missbrauchsskandal, ich trete aus der Kirche aus?
1: Das macht mich auch immer betroffen, das zu hören, und das Wichtige ist an dieser Stelle einfach da zu sein und zu hören. Weil wir brauchen keine Antworten an der Stelle, sondern die Menschen brauchen erstmal ein Ventil und einen Ort, wo sie es lassen können. Und dann finde ich das wieder sehr wichtig, dass wir da sind.
0: Und jetzt werfen wir einen Blick auf das Evangelium vom heutigen Tag, und zwar einen Text im Lukas-Evangelium.
2: Aus dem Lukas-Evangelium. In jener Zeit kam Jesus in ein Dorf. Eine Frau namens Martha nahm ihn gastlich auf. Sie hatte eine Schwester, die Maria hieß. Maria setzte sich dem Herrn zu Füßen und hörte seinen Worten zu. Martha aber war ganz davon in Anspruch genommen zu dienen. Sie kam zu ihm und sagte, »Herr, kümmert es dich nicht, dass meine Schwester die Arbeit mir allein überlässt? Sag ihr doch, sie soll mir helfen.« Der Herr antwortete, »Martha. Martha, du machst dir viele Sorgen und Mühen, aber nur eines ist notwendig. Maria hat den guten Teil gewählt, der wird ihr nicht genommen werden.«

0: Marie Eutheneuer, theologische Referentin beim Katholischen Gemeindeverband Düsseldorf, ist bei uns zu Gast. Marie, sträuben sich dir nicht bei diesem Evangelium die Haare. Die fleißige Martha kriegt da von Jesus so eine Art Rüffel, indem er sagt, dass Maria es viel besser macht, indem sie da zu seinen Füßen herumsitzt und Jesus zuhört, anstatt anzupacken.
1: Ich weiß nicht, ob sich mir dort die Nackenhaare aufstellen oder ob ich einfach lieber draufschauen wollen würde, dass das eine oder das andere gar nicht möglich wäre. Und ich würde auch Martha nicht Maria gegenüber ausspielen. Ich glaube, das tut Jesus auch nicht an der Stelle. Viel eher ist es so, dass ich glaube, dass Maria gar nicht zuhören könnte, wenn Martha den Ort der Gastfreundlichkeit und diese Organisation nicht übernommen hätte. Und auf der anderen Seite man irgendwann dazu kommen muss, auch mal die ganze Organisation liegen zu lassen und zu sagen, und jetzt hören wir zu und hören auf das Wort Gottes.
0: Aber für Martha ist es schon ein bisschen blöd. Die sagt das ja auch. Hey, ich schufte hier, ich mache den Haushalt, ich bin in der Küche zugange und Maria sitzt da bei dir rum. Das stört sie schon, oder?
1: Dass das Martha stört, ist verständlich, weil sie das für sich als das Alleinige sieht. Jesus öffnet ihr den Blick an der Stelle zu sagen, guck mal, du hast auch noch eine andere Möglichkeit. Nimm dir die Zeit, es ist jetzt alles soweit gut. Du kannst jetzt auch dich ums Zuhören kümmern.
0: Was nimmst du denn von dieser Bibelstelle heute mit in den Tag?
1: Ich finde das Frauenbild tatsächlich auch sehr spannend, was sich dort sowohl in Martha als auch in Maria widerspiegelt. Vor allen Dingen bei Maria, dass sie selbstbestimmt sagen kann, ich setze mich jetzt hier zu Füßen und höre Jesus zu und Jesus ihr diesen Platz auch einfach lässt. Und dass es hier eben das respektiert und verteidigt sogar ihre Entscheidung zu sagen, und du kannst hier zuhören. Und was ich auch mitnehme, ist, dass wir irgendwann, auch wenn uns das Martha-Sein manchmal sehr nahe liegt, auch in Kirche sind wir ganz häufig sehr gerne Martha. Wir sorgen für Struktur, wir sorgen für Organisation, wir versuchen es irgendwie herzurichten, gastfreundlich zu sein, dass wir uns dort das Maria-Sein einfach mitnehmen und auch mal zuhören.
0: Vielen Dank. Marie Eutheneuer, mit der theologischen Referentin beim Gemeindeverband Düsseldorf, werfen wir in unserem Podcast Blick in die Bibel in dieser Woche einen Blick auf das jeweilige Tagesevangelium. Und morgen am Mittwoch, da geht es um nicht weniger als um das Vaterunser, mit dem Jesus seinen Jüngern das Beten lehrt. Danke.
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3: Und zum Abschluss unserer beiden Podcast-Stunden gibt's dann gleich noch Olli Kelchs Kelch und Amen.

0: Je nachdem, wie man so groß geworden ist, gibt es ein Gebet, das kann man einfach auswendig. Und auch wenn man es vielleicht jahrelang nicht mehr laut aufgesagt hat, fängst du einmal wieder an, bist du wieder drin. Vater unser im Himmel. Na? Genau. Geheiligt werde dein Name. Und weiter macht jetzt der Olli.
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2: Hier ist Kelch und Amen. Schön, dass ihr dabei seid. Es gibt Sätze, die wir so oft beten, dass wir da kaum noch drüber nachdenken. Einer davon lautet im Vater unser und führe uns nicht in Versuchung. Doch wenn wir diesen Satz bewusst hören, bleibt schnell eine Frage hängen. Warum sollten wir Gott überhaupt bitten, dass er uns nicht in Versuchung führt? Führt Gott Menschen in Versuchung? Genau diese Frage hat die katholische Kirche in Frankreich beschäftigt. Seit dem 3. Dezember 2017, dem ersten Adventssonntag, wird in Frankreich im Vater unser nicht mehr gebetet und führe uns nicht in Versuchung, sondern lass uns nicht in Versuchung hineingehen oder lass uns nicht in Versuchung geraten. Der Grund dafür ist bemerkenswert. Die Bischöfe, die wollten verhindern, dass Menschen den Eindruck bekommen, Gott selbst würde uns in Versuchung führen. Denn die Bibel, die sagt auch etwas anderes. Im Jakobusbrief heißt es ausdrücklich, Gott versucht niemanden zum Bösen. Die Geschichte dieses Satzes zeigt überhaupt etwas Spannendes. Das Vaterunser ist nicht einfach vom Himmel gefallen. Jesus hat es vermutlich auf Aramäisch gesprochen und die Evangelien überliefern es uns auf Griechisch. Später wurde es ins Lateinische und dann in viele andere Sprachen übersetzt. Und immer wieder haben Christen darum gerungen, wie die Worte Jesu am besten verstanden werden können. Das bedeutet jetzt nicht, dass der Glaube verändert wird. Es bedeutet, dass jede Generation neu versucht, den ursprünglichen Sinn zu erfassen. Und dort liegt, glaube ich, dann auch ein Missverständnis. Und zwar, dass wir den Satz als Aussage über Gott hören. Eigentlich ist er aber eine Aussage über uns. Wir sind Menschen, die in Versuchung geraten. In die Versuchung, nur an uns selbst zu denken. In die Versuchung aufzugeben. In die Versuchung zu hassen, zu lügen oder zu verzweifeln. Und darum bitten wir Gott, lass mich nicht in diese Versuchung hineingeraten. Und wenn ich hineingerate, dann lass mich nicht allein. Jetzt könnte man spontan ja heute dann einfach sagen, führe uns in der Versuchung. Und tatsächlich trifft diese Formulierung etwas Wesentliches. Gott schickt uns nicht in die Dunkelheit, aber er begleitet uns hindurch. Und deswegen könnten wir vielleicht auch sagen, Gott bleibt bei uns, wenn wir versucht werden, führe uns durch die Versuchung. Gottes Rolle ist also nicht die des Verführers, sondern die des Begleiters. Und das ist ja eine Nachricht, die wir heute genauso brauchen wie die Menschen vor 2000 Jahren. Guter Gott, wir bitten dich für alle Menschen, die gerade vor schweren Entscheidungen stehen. Schenke ihnen Weisheit, Klarheit und den Mut, dem Guten zu folgen. Wir bitten dich für Menschen, die mit Versuchungen kämpfen. Mit Sucht, mit Resignation, mit Neid, mit Hass oder mit der Angst zu versagen. Sei ihnen nahe und stärke sie. Wir bitten dich für unsere Kirche. Hilf uns, die Botschaft Jesu immer wieder neu unverständlich zu übersetzen, ohne ihren Kern zu verlieren. Und wir bitten dich für uns selbst, wenn wir in Versuchung geraten, wenn unser Vertrauen wankt und wenn unser Glaube schwach wird, dann halte du uns fest. Darum bitten wir durch Christus unseren Herrn. Amen. Dann beten wir doch mal jetzt das Vaterunser und wenn ihr mögt, vielleicht mit der geänderten Passage. Und führe uns in der Versuchung. Vater unser im Himmel, geheiligt werde dein Name, dein Reich komme, dein Wille geschehe, wie im Himmel, so auf Erden. Unser tägliches Brot gib uns heute und vergib uns unsere Schuld, wie auch wir vergeben unseren Schuldigern. Und führe uns in der Versuchung und erlöse uns von dem Bösen. Denn dein ist das Reich und die Kraft und die Herrlichkeit in Ewigkeit. Amen. Guter Gott, manche Worte unseres Glaubens begleiten uns seit Kindertagen. Und doch entdecken wir manchmal neu, was sie bedeuten. Du bist nicht der Gott, der uns zu Fall bringen will. Du bist der Gott, der uns aufrichtet. Du bist nicht der Gott, der uns in Versuchung führt. Du bist der Gott, der uns in der Versuchung begleitet. Wenn wir zweifeln, schenke uns Vertrauen. Wenn wir schwach werden, schenke uns Kraft. Wenn wir falsche Wege einschlagen, führe uns zurück. Und wenn wir beten, führe uns nicht in Versuchung, dann lass uns hören, was Jesus uns sagen wollte, dass wir niemals allein sind, weil du mit uns gehst. Amen. Und so segne und behüte uns der Herr, der dreieinige Gott, der Vater, der Sohn und der Heilige Geist. Amen.
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Dienstagabend, kurz vor 21 Uhr, Zeit für mich, euch Tschüss zu sagen. Ich bin Uta Vorbrut und um 21 Uhr, also gleich, könnt ihr noch eine Viertelstunde Achtsamkeit dranhängen hier bei uns mit Unterstützung von Michael Mann. Dessen Podcast Mann meditiert senden wir jeden Abend und alle Infos auch dazu gibt es unter domradio.de.

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1: Ich bin Bobbit Büchner. SPD-Chef Lars Klingbeil hat die Wahl von Tobias Rausch zum ersten Landtagspräsidenten der AfD als Tabubruch bezeichnet. Rausch hatte in Sachsen-Anhalt 4 Stimmen mehr bekommen, als AfD und BSW zusammen haben. Das werfe drängende Fragen auf, so Klingbeil.
2: Auf den Fluren hier im Magdeburger Landtag wird heftig darüber gemutmaßt, woher die 4 zusätzlichen Stimmen für den AfD-Politiker kamen. Kamen sie von der CDU? Deren Fraktion hatte die Empfehlung ausgesprochen, sich zu enthalten. Daran hielten sich aber nicht alle. Einige stimmten auch dagegen. Aber auch dafür? Mit Stimmen einzelner CDU-Abgeordneter könnte sich Ulrich Siegmund von der AfD im Dezember zum Ministerpräsidenten wählen lassen. Aus Magdeburg Simon Krämer.
1: Die Protestwelle junger Menschen in Frankreich für bessere Lernbedingungen weitet sich aus. Über 250.000 Menschen beteiligten sich heute nach Angaben des Innenministeriums an Demonstrationen. Dabei wurden auch wieder Polizisten mit Gegenständen und Feuerwerkskörpern beworfen. Seit dem Start der Proteste wurden Dutzende Beamte verletzt, allein heute 43. Präsident Emmanuel Macron will nach Medienberichten am Abend auf einer Krisensitzung über die Lage beraten. Das Internationale Olympische Komitee hat die Rivalen Münchens für die Ausrichtung der Olympischen und Paralympischen Spiele 2036 bekannt gegeben. Will die bayerische Landeshauptstadt gewinnen, muss sie ein halbes Dutzend Bewerber ausstechen.
3: Katar, Indien, Südkorea, Ungarn, die Türkei und Südafrika lauten die Mitbewerber der Münchner. Jeder Bewerber hat sein Für und Wider. Katar etwa ist finanziell attraktiv, wäre da nicht die große Hitze und der Iran-Krieg. Indien ist aufgrund der Bevölkerungsdichte interessant, aber die Luftverschmutzung setzt ein deutliches Minus unter die indische Bewerbung. Würde das IOC die Spiele nach Europa vergeben, hätte München recht gute Chancen gegen Istanbul und Budapest. Tanja Wagner, Nachrichtenredaktion.
1: 5 Tage lang dreht sich alles um Bücher. In Frankfurt am Main ist am Abend die 78. Frankfurter Buchmesse eröffnet worden. Zuerst nur für Fachbesucher, ab Freitag dürfen dann alle auf das Messegelände. Bis Sonntag werden mehr als 250.000 Besucher erwartet.
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1: Zum Wetter. Die aktuelle Vorhersage des Deutschen Wetterdienstes. Im äußersten Süden und Südosten kann es in der Nacht einige Schauer geben. Auch im Norden ziehen dichtere Wolkenfelder durch mit etwas Regen. Die Temperaturen fallen dabei auf 14 bis 5 Grad. Morgen kommt dann oft die Sonne durch, nachdem sich der Nebel aufgelöst hat. Nur im Norden und später auch im Westen und Nordwesten gibt es dichtere Wolken und etwas Regen. Bei 17 bis 26 Grad morgen maximal.
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5: Hallo und guten Abend. Ich bin Michael Mann, Theologe, Meditationslehrer und Lehrer für erfüllte Beziehungen. Ich schaue mir morgens immer gerne den Sonnenaufgang an. Das kann ich hier ganz gut von zu Hause. Und heute war wieder so ein Morgen, wo es einfach toll war, die Sonne zu sehen mit diesen Orange- und den Rottönen. Und das war einfach toll. Und dann war ich so versucht, ein Foto zu machen und habe dann aber das Handy wieder eingesteckt, weil mir klar geworden ist, das Schönste an diesem Moment kriege ich nicht auf ein Foto. Das passt nicht ins Handy rein. Das Schöne war diese besondere Stille am Morgen, der ganz, ganz, ganz leichte Wind, dieses besondere Licht, diese Tiefe und vor allem aber das Gefühl, es fehlt nichts. Ich bin in purer Glückseligkeit. Und manche kennen das, manche nicht. Manche versuchen dann so einen Moment von außen auf dem Foto festzuhalten. Dabei wollen wir eigentlich gar kein Foto. Wir wollen dieses Gefühl des Glücks, der Glückseligkeit irgendwie fesseln. Und meinen dann, mit einem Foto könnten wir das hinkriegen. Und ich glaube, wir suchen ein Leben lang nach Glückseligkeit, nach Erfüllung, nach, dass wir nicht mehr dem nächsten Moment hinterherlaufen müssen, dass wir nicht mehr das nächste Problem lösen müssen, sondern dass wir angekommen sind. Und nach der Musik, nach der ruhigen Musik, lade ich dich ein, zu einer Meditation ganz in die Erfüllung zu kommen, ganz anzukommen. Also in ein paar Minuten geht's hier weiter mit Mann meditiert.

Hier ist das Domradio und du hörst Mann meditiert. Ich bin Michael Mann. Mach's dir bitte bequem und dann beginnen wir mit der Meditation. Da sind Gedanken und die darfst du beobachten. Vielleicht Probleme, vielleicht Gedanken der Hoffnung, Gedanken, ich bin nicht gut genug. Da ist dieser Geist, der ständig in deinem Kopf brabbelt. Diese Stimme, die dir den ganzen Tag etwas erzählt. Wenn du Glück hast und du deinen Geist trainiert hast, dann erzählt er dir schöne Geschichten. Und wenn du deinen Geist noch nicht trainiert hast, dann bekommst du all den Mist ab, den du eigentlich nicht hören willst. Fang an mit Gewahrsein. Du bist dir gewahr, dass du denkst, dass du fühlst. Du bist so mit einem Schritt noch in den Gedanken, die da kommen und brabbeln, diese Stimme, die unaufhörlich spricht, sobald du morgens aufwachst. Aber du bist jetzt mit einem Fuß im Gewahrsein. In deiner Seele, die beobachtet, was ist. In dem größeren Teil von dir. Es ist so leicht. Es ist so leicht. Komm diesen einen Schritt rüber ins Gewahrsein. Das Gewahrsein ist einer der mächtigsten Schlüssel zur Glückseligkeit, zur Erfüllung. Dazu die Liebe deines Lebens zu finden, das Leben zu führen, das du dir immer erträumt hast. Ein Schritt, ein Schlüssel, Gewahrsein, was ist. Nur beobachten. Ganz präsent sein im Hier und Jetzt. Die Gedanken musst du nicht abstellen. Aber du verbindest dich mit der Institution in dir, die das beobachten kann. Dem Gewahrsein. Die Gedanken kommen, du lässt sie ziehen, der nächste Gedanke kommt und du freust dich, dass du diese ruhige Präsenz hast, die beobachtet. Und dann fühl hinter dieser ruhigen Präsenz, die beobachtet, tief in deinem Herzen Glückseligkeit. Da ist so eine Quelle der Glückseligkeit tief in dir. Und lass sie sprudeln durch dein Herz, durch den Brustkorb. Das Wasser aus der Quelle der Glückseligkeit fließt durch jede Zelle deines Körpers, strahlt nach außen. Du bist Glückseligkeit. Du kommst aus der Glückseligkeit und du kehrst eines Tages wieder in die Glückseligkeit zurück. Der Grund, warum wir uns alle nach Glückseligkeit sehnen, ist, weil wir sie kennen. Weil jetzt eine dicke Wolkenschicht drüber liegt, wie ein Schleier. Aber wir ahnen alle, dass darunter pure Glückseligkeit liegt. Und das ist der Grund, der uns antreibt und warum wir uns das Glück wünschen und dem Glück hinterherrennen. Und jetzt rennst du nicht hinterher, du lässt dich hineinsinken. Sie ist ja schon da, sie war nie weg. Tief in deinem Herzen findest du die Quelle der Glückseligkeit.
das Licht, Liebe. Du bist alles, was du dir erträumst. Und du glaubst, dass du nicht gut genug bist, weil dein Geist ständig alles vergleicht und beurteilt. Dein Geist ist darauf trainiert, alles zu vergleichen, zu messen, zu beurteilen. Dieser Wagen ist größer als jener Wagen. Diese Frau ist schöner als jene Frau oder als ich. Wir vergleichen uns ständig. Und deswegen sind wir so unglücklich. Lass das denken. Komm ins Gewahrsein und in die Quelle der Glückseligkeit, in die Erfüllung, die hinter dem Denken liegt. Das ist dieser Weg vom Kopf ins Herz. Fühle Glückseligkeit in deinem Herzen sprudeln. Und verbinde dich immer wieder mit diesem Strudeln, mit diesem Sprudeln. So, lang genug meditiert. Hier im Domradio begleiten dich jetzt ruhige Klänge durch den weiteren Abend. Und ja, lass es nachwirken. Wenn du gleich wieder zurück nach oben rutscht ins Denken, komm wieder runter ins Herz, zur Quelle der Glückseligkeit. Ich bin Michael Mann, ich danke dir, dass du dir diese Zeit genommen hast und wenn du möchtest, dann sind wir morgen wieder gemeinsam hier. 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Ja, wenn du magst, dann schreib uns doch eine Mail ins Studio mit Wünschen, mit Feedbacks. Ich bin neugierig, was du schreibst. Melde dich einfach bei studio@domradio.de und teile uns deine Erfahrungen und Wünsche mit. Ich wünsche dir einen erfüllten Abend und eine gute Nacht. Ja, vielleicht hast du heute gespürt, dass Erfüllung oft in den kleinsten Momenten beginnt. 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
1: Hallo zur Bibelnacht im Domradio. Gut, dass ihr mit uns in diese besondere Nacht startet. Von 22 Uhr bis 5 Uhr hört ihr das Neue Testament, die Texte über Jesus und die ersten Christen. Aus dem Brief an Philemon.
2: Der Brief an Philemon. Paulus, Gefangener Christi Jesu, und Timotheus, der Bruder, an Philemon, unseren Geliebten und Mitarbeiter, und Appia, die Schwester, und Archippus, unseren Mitstreiter, und die Gemeinde in deinem Haus. Gnade sei mit euch und Friede von Gott, unserem Vater und dem Herrn Jesus Christus. Ich danke meinem Gott jedes Mal, wenn ich bei meinen Gebeten deiner gedenke. Denn ich höre von deinem Glauben an Jesus, den Herrn, und von deiner Liebe zu ihm und zu allen Heiligen. Ich bete, dass unser gemeinsamer Glaube in dir wirkt und du all das Gute in uns erkennst, das auf Christus gerichtet ist. Denn viel Freude und Trost hatte ich an deiner Liebe, weil durch dich, Bruder, das Innerste der Heiligen erquickt worden ist. Obwohl ich durch Christus volle Freiheit habe, dir zu befehlen, was du tun sollst, ziehe ich es um der Liebe willen vor, dich zu bitten. Ich, Paulus, ein alter Mann, jetzt auch Gefangener Christi Jesu, ich bitte dich für mein Kind Onesimus, dem ich im Gefängnis zum Vater geworden bin. Einst war er dir unnütz, jetzt aber ist er dir und mir recht nützlich. Ich schicke ihn zu dir zurück, ihn, das bedeutet mein Innerstes. Ich wollte ihn bei mir behalten, damit er mir an deiner Stelle dient in den Fesseln des Evangeliums, aber ohne deine Zustimmung wollte ich nichts tun. Deine gute Tat soll nicht erzwungen, sondern freiwillig sein. Denn vielleicht wurde er deshalb eine Weile von dir getrennt, damit du ihn für ewig zurückerhältst, nicht mehr als Sklaven, sondern als weit mehr, als geliebten Bruder. Das ist er jedenfalls für mich, um wie viel mehr dann für dich, als Mensch und auch vor dem Herrn. Wenn du also mit mir Gemeinschaft hast, nimm ihn auf wie mich. Wenn er dich aber geschädigt hat oder dir etwas schuldet, setz das auf meine Rechnung. Ich, Paulus, schreibe mit eigener Hand. Ich werde es erstatten, ohne jetzt davon zu reden, dass auch du dich selbst mir schuldest. Ja, Bruder, um des Herrn willen möchte ich von dir einen Nutzen haben. Erquicke mein Innerstes in Christus. Im Vertrauen auf deinen Gehorsam habe ich dir geschrieben. Ich weiß, dass du noch mehr tun wirst, als ich gesagt habe. Bereite zugleich eine Unterkunft für mich vor, denn ich hoffe, dass ich euch durch eure Gebete wiedergeschenkt werde. Es grüßen dich Epaphras, mein Mitgefangener in Christus Jesus, Markus, Aristarch, Demas und Lukas, meine Mitarbeiter. Die Gnade Jesu Christi, des Herrn, sei mit eurem Geist.

0: Aus dem Brief an die Hebräer.
1: Der Brief an die Hebräer. Vielfältig und auf vielerlei Weise hat Gott einst zu den Vätern gesprochen durch die Propheten. Am Ende dieser Tage hat er zu uns gesprochen durch den Sohn, den er zum Erben von allem eingesetzt, durch den er auch die Welt erschaffen hat. Er ist der Abglanz seiner Herrlichkeit und das Abbild seines Wesens. Er trägt das All durch sein machtvolles Wort, hat die Reinigung von den Sünden bewirkt und sich dann zur Rechten der Majestät in der Höhe gesetzt. Er ist umso viel erhabener geworden als die Engel, wie der Name, den er geerbt hat, ihren Namen überragt. Denn zu welchem Engel hat er jemals gesagt: Mein Sohn bist du, ich habe dich heute gezeugt, und weiter: Ich will für ihn Vater sein, und er wird für mich Sohn sein. Wenn er aber den Erstgeborenen wieder in die Welt einführt, sagt er: Alle Engel Gottes sollen sich vor ihm niederwerfen. Und von den Engeln sagt er: Er macht seine Engel zu Winden und seine Diener zu Feuerflammen. Zum Sohn aber: Dein Thron, o Gott, steht für immer und ewig, und das Zepter deiner Herrschaft ist ein gerechtes Zepter. Du liebst das Recht und hasst das Unrecht. Darum, o Gott, hat dein Gott dich gesalbt mit dem Öl der Freude wie keinen deiner Gefährten. Und du, Herr, hast vor Zeiten der Erde Grund gelegt. Die Himmel sind das Werk deiner Hände. Sie werden vergehen, du aber bleibst. Sie alle veralten wie ein Gewand. Du rollst sie zusammen wie einen Mantel. Und wie ein Gewand werden sie gewechselt. Du aber bleibst, der du bist, und deine Jahre enden nie. Zu welchem Engel hat er jemals gesagt: Setze dich mir zur Rechten, und ich lege dir deine Feinde als Schemel unter die Füße? Sind sie nicht alle nur dienende Geister, ausgesandt, um denen zu helfen, die das Heil erben sollen?

Darum müssen wir umso aufmerksamer auf das achten, was wir gehört haben, damit wir nicht vom rechten Kurs abgetrieben werden. Denn wenn schon das durch Engel verkündete Wort verpflichtend war und jede Übertretung und jeder Ungehorsam die gerechte Vergeltung fand, wie sollen dann wir entrinnen, wenn wir uns um ein so erhabenes Heil nicht kümmern, das zuerst durch den Herrn verkündet und uns von denen, die es gehört hatten, bestätigt wurde? Auch Gott selbst hat dies bezeugt, durch Zeichen und Wunder, durch Machttaten aller Art und Gaben des Heiligen Geistes nach seinem Willen. Denn nicht Engeln hat er die zukünftige Welt unterworfen, von der wir reden, vielmehr bezeugt an einer Stelle jemand: Was ist der Mensch, dass du seiner gedenkst, oder des Menschen Sohn, dass du dich seiner annimmst? Du hast ihn nur ein wenig unter die Engel erniedrigt, mit Herrlichkeit und Ehre hast du ihn gekrönt, alles hast du ihm unter seine Füße gelegt. Denn indem er ihm alles unterwarf, hat er nichts ausgenommen, was ihm nicht unterworfen wäre. Jetzt aber sehen wir noch nicht, dass ihm alles unterworfen ist, aber den, der ein wenig unter die Engel erniedrigt war, Jesus, ihn sehen wir um seines Todesleidens willen mit Herrlichkeit und Ehre gekrönt. Es war nämlich Gottes gnädiger Wille, dass er für alle den Tod erlitt. Denn es war angemessen, dass Gott für den und durch den das All ist und der viele Söhne zur Herrlichkeit führen wollte, den Urheber ihres Heils durch Leiden vollendete. Denn er, der heiligt, und sie, die geheiligt werden, stammen alle aus einem. Darum schämt er sich nicht, sie Brüder zu nennen und zu sagen: Ich will deinen Namen meinen Brüdern verkünden, inmitten der Gemeinde dich preisen. Und ferner: Ich will auf ihn mein Vertrauen setzen. Und siehe, ich und die Kinder, die Gott mir geschenkt hat. Da nun die Kinder von Fleisch und Blut sind, hat auch er in gleicher Weise daran Anteil genommen, um durch den Tod den zu entmachten, der die Gewalt über den Tod hat, nämlich den Teufel, und um die zu befreien, die durch die Furcht vor dem Tod ihr Leben lang der Knechtschaft verfallen waren. Denn er nimmt sich keineswegs der Engel an, sondern der Nachkommen Abrahams nimmt er sich an. Darum musste er in allem seinen Brüdern gleich sein, um ein barmherziger und treuer Hohepriester vor Gott zu sein und die Sünden des Volkes zu sühnen. Denn da er gelitten hat und selbst in Versuchung geführt wurde, kann er denen helfen, die in Versuchung geführt wurden.

Darum, heilige Brüder und Schwestern, die ihr an himmlischer Berufung teilhabt, richtet euren Sinn auf den Apostel und Hohepriester unseres Bekenntnisses, Jesus, der wie auch Mose in Gottes Haus dem treu ist, der ihn eingesetzt hat. Denn er ist größerer Herrlichkeit gewürdigt worden als Mose, so wie der, der ein Haus erbaut, größere Ehre hat als das Haus selbst. Denn jedes Haus wird von jemand erbaut, der aber, der alles erbaut hat, ist Gott. Mose war zwar in Gottes ganzem Haus treu als ein Dienender zum Zeugnis für das, was künftig gesagt werden sollte. Christus aber ist treu als Sohn, der über das Haus Gottes gesetzt ist. Sein Haus sind wir, wenn wir an der Zuversicht und an der Hoffnung festhalten, derer wir uns rühmen. Darum beherzigt, was der Heilige Geist sagt. Heute, wenn ihr seine Stimme hört, verhärtet nicht eure Herzen wie beim Aufruhr am Tag der Versuchung in der Wüste. Dort haben eure Väter mich versucht, sie haben mich auf die Probe gestellt und hatten doch meine Taten gesehen. 40 Jahre lang. Darum war mir diese Generation zuwider, und ich sagte, immer geht ihr Herz in die Irre. Sie erkannten meine Wege nicht, darum habe ich in meinem Zorn geschworen, sie sollen nicht in das Land meiner Ruhe kommen. Gebt Acht, Brüder und Schwestern, dass keiner von euch ein böses, ungläubiges Herz hat, dass keiner vom lebendigen Gott abfällt, sondern ermahnt einander jeden Tag, solange es noch heißt, heute, damit niemand von euch durch den Betrug der Sünde verhärtet wird. Denn an Christus haben wir nur Anteil, wenn wir bis zum Ende an der Zuversicht festhalten, die wir am Anfang hatten. Wenn es heißt, heute, wenn ihr seine Stimme hört, verhärtet eure Herzen nicht wie beim Aufruhr. Wer waren denn jene, die hörten und sich auflehnten? Waren es nicht alle, die unter Mose aus Ägypten ausgezogen waren? Wer war Gott 40 Jahre lang zuwider? Waren es nicht die Sünder, deren Leichen in der Wüste liegen blieben? Wem aber hat er geschworen, dass sie nicht eingehen sollten in seine Ruhe, wenn nicht den Ungehorsamen? Und wir sehen, dass sie nicht hineinkommen konnten wegen ihres Unglaubens.

dabei bleibt, dass einige hineinkommen, die aber, die früher das Evangelium empfangen haben, wegen ihres Ungehorsams nicht hineingekommen sind, setzt er aufs Neue einen Tag fest. Heute, indem er durch David, wie schon gesagt, nach so langer Zeit spricht: Heute, wenn ihr seine Stimme hört, verhärtet nicht eure Herzen. Denn hätte schon Josua sie in das Land der Ruhe geführt, so wäre nicht von einem anderen späteren Tag die Rede. Also verbleibt dem Volk Gottes noch eine Sabbatruhe. Denn wer in seine Ruhe eingegangen ist, der ruht auch selbst von seinen Werken aus, wie Gott von den seinigen. Bemühen wir uns also, in jene Ruhe einzugehen, damit niemand aufgrund des gleichen Ungehorsams zu Fall kommt. Denn lebendig ist das Wort Gottes, wirksam und schärfer als jedes zweischneidige Schwert. Es dringt durch bis zur Scheidung von Seele und Geist, von Gelenken und Mark. Es richtet über die Regungen und Gedanken des Herzens. Vor ihm bleibt kein Geschöpf verborgen, sondern alles liegt nackt und bloß vor den Augen dessen, dem wir Rechenschaft schulden. Da wir nun einen erhabenen Hohepriester haben, der die Himmel durchschritten hat, Jesus, den Sohn Gottes, lasst uns an dem Bekenntnis festhalten. Wir haben ja nicht einen Hohepriester, der nicht mitfühlen könnte mit unseren Schwächen, sondern einen, der in allem, wie wir, versucht worden ist, aber nicht gesündigt hat. Lasst uns also voll Zuversicht hinzutreten zum Thron der Gnade, damit wir Erbarmen und Gnade finden und so Hilfe erlangen zur rechten Zeit.

Denn jeder Hohepriester wird aus den Menschen genommen und für die Menschen eingesetzt zum Dienst vor Gott, um Gaben und Opfer für die Sünden darzubringen. Er ist fähig, mit den Unwissenden und Irrenden mitzufühlen, da er auch selbst behaftet ist mit Schwachheit. Und dieser Schwachheit wegen muss er wie für das Volk so auch für sich selbst Sündopfer darbringen. Und keiner nimmt sich selbst diese Würde, sondern er wird von Gott berufen, so wie Aaron. So hat auch Christus sich nicht selbst die Würde verliehen, Hohepriester zu werden, sondern der zu ihm gesprochen hat: Mein Sohn bist du, ich habe dich heute gezeugt. Wie er auch an anderer Stelle sagt: Du bist Priester auf ewig, nach der Ordnung Melchisedeks. Er hat in den Tagen seines irdischen Lebens mit lautem Schreien und unter Tränen gebetet.

Gebete und Bitten vor den gebracht, der ihn aus dem Tod retten konnte, und er ist erhört worden aufgrund seiner Gottesfurcht. Obwohl er der Sohn war, hat er durch das, was er gelitten hat, den Gehorsam gelernt. Zur Vollendung gelangt, ist er für alle, die ihm gehorchen, der Urheber des ewigen Heils geworden und wurde von Gott angeredet als Hohepriester nach der Ordnung Melchisedeks. Darüber hätten wir viel zu sagen, es ist aber schwer verständlich zu machen, da ihr träge geworden seid im Hören. Denn obwohl ihr der Zeit nach schon Lehrer sein müsstet, braucht ihr von Neuem einen, der euch in den Anfangsgründen der Worte Gottes unterweist, und ihr seid solche geworden, die Milch nötig haben, nicht feste Speise. Denn jeder, der noch mit Milch genährt wird, ist unerfahren im richtigen Reden. Er ist ja ein unmündiges Kind. Feste Speise aber ist für Erwachsene, deren Sinne durch Gebrauch geübt sind, gut und böse zu unterscheiden.

Darum wollen wir beiseite lassen, was man zuerst von Christus verkünden muss und uns dem Vollkommeneren zuwenden. Wir wollen nicht noch einmal den Grund legen mit der Abkehr von toten Werken und dem Glauben an Gott, mit der Lehre über die Taufen und die Handauflegung, über die Auferstehung der Toten und das ewige Gericht. Das wollen wir dann tun, wenn Gott es zulässt. Denn es ist unmöglich, jene, die einmal erleuchtet worden sind, die von der himmlischen Gabe genossen und Anteil am Heiligen Geist empfangen haben, die das gute Wort Gottes und die Kräfte der kommenden Weltzeit gekostet haben, dann aber abgefallen sind, erneut zur Umkehr zu bringen, da sie den Sohn Gottes noch einmal für sich ans Kreuz schlagen und zum Gespött machen. Wenn ein Boden den häufig herabströmenden Regen trinkt und denen, für die er bebaut wird, nützliche Gewächse hervorbringt, empfängt er Segen von Gott. Trägt er aber Dornen und Disteln, so ist er nutzlos und vom Fluch bedroht, am Ende wird er verbrannt. Bei euch aber, Geliebte, sind wir trotz des Gesagten vom Besseren überzeugt und davon, dass ihr am Heil teilhabt. Denn Gott ist nicht so ungerecht, euer Tun zu vergessen und die Liebe, die ihr seinem Namen bewiesen habt, indem ihr den Heiligen gedient habt und noch dient. Wir wünschen aber, dass jeder von euch im Blick auf den Reichtum unserer Hoffnung bis zum Ende den gleichen Eifer zeigt, damit ihr nicht träge werdet, sondern Nachahmer derer seid, die durch Glauben und Geduld Erben der Verheißungen sind. Denn als Gott dem Abraham die Verheißung gab, schwor er bei sich selbst, da er keinem Höheren schwören konnte, und sprach: Fürwahr, ich will dir Segen schenken in Fülle und deine Nachkommen überaus zahlreich machen. So erlangte Abraham durch seine Ausdauer die Verheißung. Menschen nämlich schwören bei dem Höheren. Der Eid dient ihnen zur Bekräftigung und schließt jeden weiteren Einwand aus. Deshalb hat Gott, weil er den Erben der Verheißung ausdrücklich zeigen wollte, dass sein Entschluss unabänderlich ist, sich mit einem Eid verbirgt. So sollten wir durch zwei unwiderrufliche Taten, bei denen Gott unmöglich täuschen konnte, einen kräftigen Ansporn haben. Wir, die wir unsere Zuflucht dazu genommen haben, die dargebotene Hoffnung zu ergreifen. In ihr haben wir einen sicheren und festen Anker der Seele, der hineinreicht in das Innere hinter dem Vorhang. Dorthin ist Jesus für uns als Vorläufer hineingegangen. Er, der nach der Ordnung Melchisedeks Hohepriester geworden ist auf ewig.

Dieser Melchisedek, König von Salem und Priester des höchsten Gottes, er, der dem Abraham, als dieser nach der Unterwerfung der Könige zurückkam, entgegenging und ihn segnete, und welchem Abraham den Zehnten von allem gab, er, dessen Name König der Gerechtigkeit bedeutet und der auch König von Salem ist, das heißt König des Friedens, er, der vaterlos, mutterlos und ohne Stammbaum ist, ohne Anfang seiner Tage und ohne Ende seines Lebens, ähnlich geworden dem Sohn Gottes, dieser Melchisedek bleibt Priester für immer. Seht doch, wie groß der ist, dem selbst Abraham, der Patriarch, den Zehnten vom Besten der Beute gab. Zwar haben auch die von den Söhnen Levis, die das Priesteramt empfangen, den Auftrag, den Zehnten gemäß dem Gesetz vom Volk, das heißt von ihren Brüdern, zu erheben, obwohl auch diese aus der Lände Abrahams hervorgegangen sind. Jener aber, der seinen Stammbaum nicht von ihnen herleitet, hat von Abraham den Zehnten genommen und den Träger der Verheißungen gesegnet. Zweifellos wird aber immer das Geringere vom Höheren gesegnet. Und hier nehmen den Zehnten sterbliche Menschen, dort aber einer, von dem bezeugt wird, dass er lebt. Und den Abraham hat sozusagen auch Levi, der den Zehnten nimmt, den Zehnten entrichtet, denn er war noch in der Lände des Stammvaters, als Melchisedek ihm entgegenging. Wäre nun die Vollendung durch das levitische Priestertum gekommen, das Volk hat ja darüber gesetzliche Bestimmungen erhalten, warum musste dann noch ein anderer Priester nach der Ordnung Melchisedeks eingesetzt und nicht nach der Ordnung Aarons benannt werden? Denn sobald das Priestertum geändert wird, ändert sich notwendig auch das Gesetz. Der nämlich, von dem das gesagt wird, gehört einem anderen Stamm an, von dem keiner jemals am Altar gedient hat. Es ist ja bekannt, dass unser Herr aus Juda entsprossen ist, und über Priester aus diesem Stamm hat Mose nichts gesagt. Das ist noch viel offenkundiger, wenn nach dem Vorbild Melchisedeks ein anderer Priester eingesetzt wird, der nicht, wie das Gesetz es fordert, aufgrund leiblicher Abstammung Priester geworden ist, sondern durch die Kraft unzerstörbaren Lebens. Denn es wird bezeugt, du bist Priester auf ewig, nach der Ordnung Melchisedeks. Das frühere Gebot wird zwar aufgehoben, weil es schwach und nutzlos war, denn das Gesetz hat nicht zur Vollendung geführt, eingeführt aber wird eine bessere Hoffnung, durch die wir Gott nahe kommen. Und das geschah nicht ohne Eid. Denn jene sind ohne Eid Priester geworden, dieser aber durch einen Eid dessen, der zu ihm sprach: Der Herr hat geschworen, und nie wird es ihn reuen, du bist Priester auf ewig. So ist auch Jesus zum Bürgen eines besseren Bundes geworden. Auch folgten dort viele Priester aufeinander, weil der Tod sie hinderte zu bleiben. Er aber hat, weil er in Ewigkeit bleibt, ein unvergängliches Priestertum. Darum kann er auch die, die durch ihn vor Gott hintreten, für immer retten, denn er lebt alle Zeit, um für sie einzutreten. Ein solcher Hohepriester ziemte sich in der Tat für uns. Einer, der heilig ist, frei vom Bösen, makellos, abgesondert von den Sündern und erhöht über die Himmel. Einer, der es nicht Tag für Tag nötig hat, wie die Hohepriester zuerst für die eigenen Sünden Opfer darzubringen und dann für die des Volkes. Denn das hat er ein für allemal getan, als er sich selbst dargebracht hat. Das Gesetz nämlich macht Menschen zu Hohepriestern, die der Schwachheit unterworfen sind. Das Wort des Eides aber, der später als das Gesetz kam, setzt den Sohn ein, der auf ewig vollendet ist.

Die Hauptsache bei den Gesagten aber ist, wir haben einen solchen Hohepriester, der sich zur Rechten des Thrones der Majestät im Himmel gesetzt hat, als Diener des Heiligtums und des wahren Zeltes, das der Herr selbst aufgeschlagen hat, nicht ein Mensch. Denn jeder Hohepriester wird eingesetzt, um Gaben und Opfer darzubringen, deshalb muss auch dieser etwas haben, was er darbringt. Wäre er nun auf Erden, so wäre er nicht einmal Priester, da es hier schon Priester gibt, die nach dem Gesetz die Gaben darbringen. Sie dienen einem Abbild und Schatten der himmlischen Dinge nach der Anweisung, die Mose erhielt, als er daran ging, das Zelt zu errichten. Sieh zu, heißt es, dass du alles nach dem Urbild ausführst, das dir auf dem Berg gezeigt wurde. Jetzt aber ist ihm ein umso erhabenerer Priesterdienst übertragen worden, weil er auch Mittler eines besseren Bundes ist, der auf bessere Verheißungen gegründet ist. Wäre nämlich jener erste Bund ohne Tadel, so würde man nicht einen zweiten an seine Stelle zu setzen suchen. Denn er tadelt sie und sagt, siehe, es werden Tage kommen, spricht der Herr, da werde ich mit dem Haus Israel und dem Haus Juda einen neuen Bund schließen, nicht wie der Bund war, den ich mit ihren Vätern geschlossen habe, am Tag, da ich sie an der Hand nahm, um sie aus dem Land Ägypten herauszuführen. Denn sie sind nicht bei meinem Bund geblieben, und ich habe mich auch nicht mehr um sie gekümmert, spricht der Herr. Denn das wird der Bund sein, den ich nach diesen Tagen mit dem Haus Israel schließe, spricht der Herr. Ich lege meine Gesetze in ihr Denken hinein und schreibe sie ihnen in ihr Herz. Ich werde ihr Gott sein, und sie werden mein Volk sein. Und keiner wird seinen Mitbürger belehren und keiner seinem Bruder sagen, erkenne den Herrn. Denn sie alle, klein und groß, werden mich kennen. Denn ich werde ihr Unrecht vergeben und an ihre Sünden nicht mehr denken. Indem er von einem neuen Bund spricht, hat er den ersten für veraltet erklärt. Was aber veraltet und überlebt ist, das ist dem Untergang nahe.

Der erste Bund hatte zwar gottesdienstliche Vorschriften und ein irdisches Heiligtum. Es wurde nämlich ein erstes Zelt errichtet, in dem sich der Leuchter, der Tisch und die Schaubrote befanden. Dieses wird das Heilige genannt. Hinter dem zweiten Vorhang jedoch war ein Zelt, das Allerheiligstes genannt wird, mit dem goldenen Rauchopferaltar und der ganz mit Gold überzogenen Bundeslade. Darin waren ein goldener Krug mit dem Manna, der Stab Aarons, der Triebe angesetzt hatte, und die Bundestafeln. Über ihr waren die Cherubim der Herrlichkeit, die die Sühneplatte überschatteten. Doch es ist nicht möglich, darüber jetzt im Einzelnen zu reden. So also ist das alles geordnet. In das erste Zelt gehen die Priester das ganze Jahr hinein, um die heiligen Dienste zu verrichten. In das zweite Zelt aber geht nur einmal im Jahr der Hohepriester allein hinein, und zwar mit dem Blut, das er für sich und für die unwissentlich begangenen Vergehen des Volkes darbringt. Damit macht der Heilige Geist deutlich, dass der Weg in das Heiligtum noch nicht offen steht, solange das erste Zelt noch Bestand hat. Das ist ein Gleichnis, das auf die gegenwärtige Zeit hinweist, in der Gaben und Opfer dargebracht werden, die das Gewissen des Opfernden nicht zur Vollkommenheit führen können. Es handelt sich nur um Speisen und Getränke und allerlei Waschungen, äußerliche Vorschriften, die bis zu der Zeit einer besseren Ordnung auferlegt worden sind. Christus aber ist gekommen als Hohepriester der künftigen Güter durch das größere und vollkommenere Zelt, das nicht von Menschenhand gemacht, das heißt, nicht von dieser Schöpfung ist. Nicht mit dem Blut von Böcken und jungen Stieren, sondern mit seinem eigenen Blut ist er ein für alle Mal in das Heiligtum hineingegangen, und so hat er eine ewige Erlösung bewirkt. Denn wenn schon das Blut von Böcken und Stieren und die Asche einer jungen Kuh die Unreinen, die damit besprengt werden, so heiligt, dass sie leiblich rein werden, um wie viel mehr wird das Blut Christi, der sich selbst als makelloses Opfer Kraft des ewigen Geistes Gott dargebracht hat, unser Gewissen von toten Werken reinigen, damit wir dem lebendigen Gott dienen. Und darum ist er der Mittler eines neuen Bundes. Sein Tod hat die Erlösung von den im ersten Bund begangenen Übertretungen bewirkt, damit die Berufenen das verheißene ewige Erbe erhalten. Wo nämlich ein Testament vorliegt, muss der Tod des Erblassers nachgewiesen werden, denn ein Testament wird erst im Todesfall rechtskräftig und gilt nicht, solange der Erblasser noch lebt. Daher ist auch der erste Bund nicht ohne Blut in Kraft gesetzt worden. Nachdem Mose jedes Gebot dem Gesetz gemäß dem ganzen Volk vorgelesen hatte, nahm er das Blut der jungen Stiere und der Böcke, dazu Wasser, rote Wolle und Isop, besprengte das Buch selbst und das ganze Volk und sagte: Das ist das Blut des Bundes, den Gott geboten hat für euch. Dann besprengte er auch das Zelt und alle gottesdienstlichen Geräte auf gleiche Weise mit dem Blut. Fast alles wird nach dem Gesetz mit Blut gereinigt, und ohne dass Blut vergossen wird, gibt es keine Vergebung. Durch solche Mittel müssen also die Abbilder der himmlischen Dinge gereinigt werden. Die himmlischen Dinge selbst aber erfordern wirksamere Opfer. Denn Christus ist nicht in ein von Menschenhand gemachtes Heiligtum hineingegangen, in ein Abbild des Wirklichen, sondern in den Himmel selbst, um jetzt vor Gottes Angesicht zu erscheinen für uns. Auch nicht, um sich selbst viele Male zu opfern, wie der Hohepriester jedes Jahr mit fremdem Blut in das Heiligtum hineingeht. Sonst hätte er viele Male seit der Erschaffung der Welt leiden müssen. Jetzt aber ist er am Ende der Zeiten ein einziges Mal erschienen, um durch sein Opfer die Sünde zu tilgen. Und wie es dem Menschen bestimmt ist, ein einziges Mal zu sterben, worauf dann das Gericht folgt, so wurde auch Christus ein einziges Mal geopfert, um die Sünden vieler hinwegzunehmen. Beim zweiten Mal wird er nicht wegen der Sünde erscheinen, sondern um die zu retten, die ihn erwarten.

Denn das Gesetz, das nur einen Schatten der künftigen Güter, nicht aber die Gestalt der Dinge selbst enthält, kann durch die immer gleichen jährlich dargebrachten Opfer niemals diejenigen, die zu Gott hintreten, für immer zur Vollendung führen. Denn hätte man nicht aufgehört, Opfer darzubringen, wenn die Opfernden kein Sündenbewusstsein mehr gehabt hätten, da sie ja ein für allemal gereinigt worden wären? Aber durch diese Opfer wird alljährlich nur an die Sünden erinnert, denn das Blut von Stieren und Böcken kann unmöglich Sünden wegnehmen. Darum spricht er bei seinem Eintritt in die Welt: Schlacht- und Speiseopfer hast du nicht gefordert, doch einen Leib hast du mir bereitet, an Brand- und Sündopfern hast du keinen Gefallen. Da sagte ich: Siehe, ich komme, so steht es über mich in der Schriftrolle, um deinen Willen, Gott, zu tun. Zunächst sagt er: Schlacht- und Speiseopfer, Brand- und Sündopfer forderst du nicht, du hast daran keinen Gefallen, obgleich sie doch nach dem Gesetz dargebracht werden. Dann aber hat er gesagt: Siehe, ich komme, um deinen Willen zu tun. Er hebt das erste auf, um das zweite in Kraft zu setzen. Aufgrund dieses Willens sind wir durch die Hingabe des Leibes Jesu Christi geheiligt, ein für allemal. Und jeder Priester steht Tag für Tag da, versieht seinen Dienst und bringt viele Male die gleichen Opfer dar, die doch niemals Sünden wegnehmen können. Dieser aber hat nur ein einziges Opfer für die Sünden dargebracht und sich dann für immer zur Rechten Gottes gesetzt. Seitdem wartet er, bis seine Feinde ihm als Schemel unter die Füße gelegt werden. Denn durch ein einziges Opfer hat er die, die geheiligt werden, für immer zur Vollendung geführt. Das bezeugt uns auch der Heilige Geist, nachdem er gesagt hat: Dies ist der Bund, den ich nach diesen Tagen mit ihnen schließen werde, spricht der Herr. Ich lege meine Gesetze in ihr Herz und schreibe sie in ihr Denken hinein. Und an ihre Sünden und Übertretungen denke ich nicht mehr. Wo also die Sünden vergeben sind, da gibt es kein Opfer für die Sünden mehr. So haben wir die Zuversicht, Brüder und Schwestern, durch das Blut Jesu in das Heiligtum einzutreten. Er hat uns den neuen und lebendigen Weg erschlossen durch den Vorhang hindurch, das heißt durch sein Fleisch. Und da wir einen Hohepriester haben, der über das Haus Gottes gestellt ist, lasst uns mit aufrichtigem Herzen und in voller Gewissheit des Glaubens hinzutreten, die Herzen durch Besprengung gereinigt vom schlechten Gewissen und den Leib gewaschen mit reinem Wasser. Lasst uns an dem unwandelbaren Bekenntnis der Hoffnung festhalten, denn er, der die Verheißung gegeben hat, ist treu. Lasst uns aufeinander achten und uns zur Liebe und zu guten Taten anspornen. Lasst uns nicht unseren Zusammenkünften fernbleiben, wie es einigen zur Gewohnheit geworden ist, sondern ermuntert einander, und das umso mehr, als ihr seht, dass der Tag naht. Denn wenn wir vorsätzlich sündigen, nachdem wir die Erkenntnis der Wahrheit empfangen haben, gibt es für diese Sünden kein Opfer mehr, sondern nur die schreckliche Erwartung des Gerichts und ein wütendes Feuer, das die Gegner verzehren wird. Wer das Gesetz des Mose verwirft, muss ohne Erbarmen auf die Aussage von zwei oder drei Zeugen hin sterben. Meint ihr nicht, dass eine noch viel härtere Strafe der verdient, der den Sohn Gottes mit Füßen getreten, das Blut des Bundes, durch das er geheiligt wurde, verachtet und den Geist der Gnade geschmäht hat? Wir kennen doch den, der gesagt hat: Mein ist die Rache, ich werde vergelten. Und ferner: Der Herr wird sein Volk richten. Es ist furchtbar, in die Hände des lebendigen Gottes zu fallen. Erinnert euch an die früheren Tage, in denen ihr als Erleuchtete einen harten Leidenskampf auf euch genommen habt, da ihr durch Beschimpfungen und Bedrängnisse öffentlich zur Schau gestellt wurdet oder mitbetroffen gewesen seid vom Geschick derer, denen es so erging. Denn ihr habt mit den Gefangenen gelitten und auch den Raub eures Vermögens mit Freuden hingenommen, da ihr wusstet, dass ihr einen besseren und bleibenden Besitz habt. Werft also eure Zuversicht nicht weg, sie hat großen Lohn. Was ihr braucht, ist Ausdauer, damit ihr den Willen Gottes erfüllt und die Verheißung erlangt. Denn nur noch eine ganz kurze Zeit, dann wird der kommen, der kommen soll, und er bleibt nicht aus. Mein Gerechter aber wird aus Glauben leben. Doch wenn er zurückweicht, hat meine Seele kein Gefallen an ihm. Wir aber gehören nicht zu denen, die zurückweichen und verloren gehen, sondern zu denen, die glauben und das Leben gewinnen.

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1: Glaube aber ist Grundlage dessen, was man erhofft. Ein Zutagetreten von Tatsachen, die man nicht sieht. Aufgrund dieses Glaubens haben die Alten ein gutes Zeugnis erhalten. Aufgrund des Glaubens erkennen wir, dass die Welt durch Gottes Wort erschaffen wurde und so aus Unsichtbarem das Sichtbare entstanden ist. Aufgrund des Glaubens brachte Abel Gott ein besseres Opfer dar als Kain. Durch diesen Glauben erhielt er das Zeugnis, dass er gerecht war, was Gott durch die Annahme seiner Opfergaben bezeugte. Und durch den Glauben redet Abel noch, obwohl er tot ist. Aufgrund des Glaubens wurde Henoch entrückt, so dass er den Tod nicht schaute. Er wurde nicht mehr gefunden, weil Gott ihn entrückt hatte. Vor der Entrückung erhielt er das Zeugnis, dass er Gefallen gefunden habe bei Gott. Ohne Glauben aber ist es unmöglich, Gott zu gefallen. Denn wer hinzutreten will zu Gott, muss glauben, dass er ist und dass er die, die ihn suchen, belohnen wird. Aufgrund des Glaubens baute Noach, dem offenbart wurde, was noch nicht sichtbar war, in frommem Gehorsam eine Arche zur Rettung seines Hauses. Durch Glauben sprach er der Welt das Urteil und wurde Erbe der Gerechtigkeit, die aus dem Glauben kommt. Aufgrund des Glaubens gehorchte Abraham dem Ruf, wegzuziehen in ein Land, das er zum Erbe erhalten sollte, und er zog weg, ohne zu wissen, wohin er kommen würde. Aufgrund des Glaubens siedelte er im verheißenen Land wie in der Fremde und wohnte mit Isaak und Jakob, den Miterben derselben Verheißung, in Zelten, denn er erwartete die Stadt mit den festen Grundmauern, die Gott selbst geplant und gebaut hat. Aufgrund des Glaubens empfing selbst Sarah, die unfruchtbar war, die Kraft, trotz ihres Alters noch Mutter zu werden, denn sie hielt den für treu, der die Verheißung gegeben hatte. So stammen denn auch von einem einzigen Menschen, dessen Kraft bereits erstorben war, viele ab. Zahlreich wie die Sterne am Himmel und der Sand am Meeresstrand, den man nicht zählen kann. Im Glauben sind diese alle gestorben und haben die Verheißungen nicht erlangt, sondern sie nur von fern geschaut und gegrüßt, und sie haben bekannt, dass sie Fremde und Gäste auf Erden sind. Und die, die solches sagen, geben zu erkennen, dass sie eine Heimat suchen. Hätten sie dabei an die Heimat gedacht, aus der sie weggezogen waren, so wäre ihnen Zeit geblieben, zurückzukehren. Nun aber streben sie nach einer besseren Heimat, nämlich der himmlischen. Darum schämt sich Gott ihrer nicht. Er schämt sich nicht, ihr Gott genannt zu werden, denn er hat ihnen eine Stadt bereitet. Aufgrund des Glaubens hat Abraham den Isaak hingegeben, als er auf die Probe gestellt wurde. Er gab den einzigen Sohn dahin, er, der die Verheißungen empfangen hatte und zu dem gesagt worden war, durch Isaak wirst du Nachkommen haben. Er war überzeugt, dass Gott sogar die Macht hat, von den Toten zu erwecken. Darum erhielt er Isaak auch zurück. Das ist ein Sinnbild. Aufgrund des Glaubens segnete Isaak Jakob und Esau im Hinblick auf das Kommende. Aufgrund des Glaubens segnete Jakob sterbend jeden der Söhne Josefs und neigte sich über das obere Ende seines Stabes. Aufgrund des Glaubens dachte Josef sterbend an den Auszug der Söhne Israels und gab Weisung wegen seiner Gebeine. Aufgrund des Glaubens wurde Mose nach seiner Geburt 3 Monate lang von seinen Eltern verborgen, weil sie sahen, dass es ein schönes Kind war und weil sie sich vor dem Befehl des Königs nicht fürchteten. Aufgrund des Glaubens weigerte sich Mose, als er herangewachsen war, für den Sohn einer Tochter des Pharao gehalten zu werden. Lieber wollte er zusammen mit dem Volk Gottes Schlimmes erleiden, als flüchtigen Genuss von der Sünde zu haben. Er hielt die Schmach des Christus für einen größeren Reichtum als die Schätze Ägyptens, denn er richtete seinen Blick auf die Belohnung. Aufgrund des Glaubens verließ er Ägypten ohne Furcht vor dem Zorn des Königs. Er hielt standhaft aus, als sähe er den Unsichtbaren. Aufgrund des Glaubens vollzog er das Pascha und bestrich die Türpfosten mit Blut, damit der Vernichter ihre Erstgeborenen nicht anrührte. Aufgrund des Glaubens zogen sie durch das Rote Meer wie über trockenes Land. Als die Ägypter das Gleiche versuchten, wurden sie vom Meer verschlungen. Aufgrund des Glaubens geschah es, dass die Mauern von Jericho einstürzten, nachdem man 7 Tage um sie herumgezogen war. Aufgrund des Glaubens kam die Dirne Rahab nicht zusammen mit den Ungehorsamen um, denn sie hatte die Kundschafter in Frieden aufgenommen. Und was soll ich noch sagen? Die Zeit würde mir nicht reichen, wollte ich von Gideon erzählen, von Barak, Simson, Jephthah, David und von Samuel und den Propheten. Sie haben aufgrund des Glaubens Königreiche besiegt, Gerechtigkeit geübt, Verheißungen erlangt, Löwen den Rachen gestopft, Feuersglut gelöscht. Sie sind der Schärfe des Schwertes entgangen. Sie kamen zu Kraft, als sie schwach waren. Sie wurden stark im Kampf und haben feindliche Heere in die Flucht geschlagen. Frauen haben ihre Toten durch Auferstehung zurückerhalten. Andere wurden gefoltert, da sie den Loskauf nicht annahmen, um eine bessere Auferstehung zu erlangen. Andere haben Spott und Schläge erduldet, ja sogar Ketten und Kerker. Gesteinigt wurden sie, verbrannt, zersägt, mit dem Schwert umgebracht. Sie zogen in Schafspelzen und Ziegenfellen umher, notleidend, bedrängt, misshandelt. Sie, deren Welt nicht wert war, irrten umher in Wüsten und Gebirgen, in den Höhlen und Schluchten des Landes. Doch sie alle, die aufgrund des Glaubens besonders anerkannt wurden, haben das Verheißene nicht erlangt, weil Gott für uns etwas Besseres vorgesehen hatte. Denn sie sollten nicht ohne uns vollendet werden.

Darum wollen auch wir, die wir eine solche Wolke von Zeugen um uns haben, alle Last und die Sünde abwerfen, die uns so leicht umstrickt. Lasst uns mit Ausdauer in dem Wettkampf laufen, der vor uns liegt, und dabei auf Jesus blicken, den Urheber und Vollender des Glaubens. Er hat angesichts der vor ihm liegenden Freude das Kreuz auf sich genommen, ohne auf die Schande zu achten, und sich zur Rechten von Gottes Thron gesetzt. Richtet also eure Aufmerksamkeit auf den, der solche Anfeindung von Seiten der Sünder gegen sich erduldet hat, damit ihr nicht ermattet und mutlos werdet. Ihr habt im Kampf gegen die Sünde noch nicht bis aufs Blut Widerstand geleistet, und ihr habt die Mahnung vergessen, die euch als Söhne anredet. Mein Sohn, verachte nicht die Zucht des Herrn und verzage nicht, wenn er dich zurechtweist. Denn wen der Herr liebt, den züchtigt er. Er schlägt mit der Rute jeden Sohn, den er gern hat. Haltet aus, wenn ihr gezüchtigt werdet. Gott behandelt euch wie Söhne, denn wo ist ein Sohn, den sein Vater nicht züchtigt? Würdet ihr nicht gezüchtigt, wie es doch bisher allen ergangen ist, dann wäret ihr keine legitimen Kinder, ihr wäret nicht seine Söhne. Ferner, an unseren leiblichen Vätern hatten wir harte Erzieher und wir achteten sie. Sollen wir uns dann nicht erst recht dem Vater der Geister unterwerfen und so das Leben haben? Jene haben uns für kurze Zeit nach ihrem Ermessen in Zucht genommen. Er aber tut es zu unserem Besten, damit wir Anteil an seiner Heiligkeit gewinnen. Jede Züchtigung scheint zwar für den Augenblick nicht Freude zu bringen, sondern Leid. Später aber gewährt sie denen, die durch sie geschult worden sind, Gerechtigkeit als Frucht des Friedens. Darum macht die erschlafften Hände und die wankenden Knie wieder stark, schafft ebene Wege für eure Füße, damit die lahmen Glieder nicht ausgerenkt, sondern vielmehr geheilt werden. Trachtet nach Frieden mit allen und nach der Heiligung, ohne die keiner den Herrn sehen wird. Seht zu, dass niemand von der Gnade Gottes abkomme, damit keine bittere Wurzel aufsprost, Schaden stiftet und viele durch sie verunreinigt werden, dass keiner unzüchtig ist oder gottlos wie Esau, der für eine einzige Mahlzeit sein Erstgeburtsrecht verkaufte. Ihr wisst auch, dass er verworfen wurde, als er später den Segen erben wollte, denn er fand keinen Raum zur Umkehr, obgleich er unter Tränen danach suchte. Denn ihr seid nicht zu einem sichtbaren, lodernden Feuer hinzugetreten, zu dunklen Wolken, zu Finsternis und Sturmwind, zum Klang der Posaunen und zum Schall der Worte, bei denen die Hörer flehten, diese Stimme solle nicht weiter zu ihnen reden, denn sie ertrugen nicht den Befehl, sogar ein Tier, das den Berg berührt, soll gesteinigt werden. Ja, so furchtbar war die Erscheinung, dass Mose rief, ich bin voll Angst und Schrecken. Ihr seid vielmehr zum Berg Zion hinzugetreten, zur Stadt des lebendigen Gottes, dem himmlischen Jerusalem, zu Tausenden von Engeln, zu einer festlichen Versammlung und zur Gemeinschaft der Erstgeborenen, die im Himmel verzeichnet sind, und zu Gott, dem Richter aller, und zu den Geistern der schon vollendeten Gerechten, zum Mittler eines neuen Bundes, Jesus, und zum Blut der Besprengung, das mächtiger ruft als das Blut Abels. Gebt Acht, dass er den nicht ablehnt, der redet. Denn wenn schon die nicht entronnen sind, die ihn abgelehnt haben, als er auf Erden seine Gebote verkündete, um wie viel mehr gilt dies für uns, wenn wir uns von dem abwenden, der jetzt vom Himmel her spricht? Seine Stimme hat damals die Erde erschüttert, jetzt aber hat er verheißen, noch einmal werde ich zum Wanken bringen, nicht nur die Erde, sondern auch den Himmel. Dieses noch einmal aber zeigt an, das, was erschüttert wird, weil es geschaffen ist, soll verwandelt werden, damit allein das bleibt, was nicht erschüttert werden kann. Darum wollen wir dankbar sein, weil wir ein unerschütterliches Reich empfangen und wollen Gott so dienen, wie es ihm gefällt, in ehrfürchtiger Scheu, denn unser Gott ist verzehrendes Feuer.

Die Bruderliebe soll bleiben. Vergesst die Gastfreundschaft nicht. Denn durch sie haben einige, ohne es zu ahnen, Engel beherbergt. Denkt an die Gefangenen, als wäret ihr mitgefangen. Denkt an die Misshandelten, denn auch ihr lebt noch in eurem irdischen Leib. Die Ehe soll von allen in Ehren gehalten werden, und das Ehebett bleibe unbefleckt, denn Unzüchtige und Ehebrecher wird Gott richten. Euer Lebenswandel sei frei von Habgier. Seid zufrieden mit dem, was ihr habt, denn Gott selbst hat gesagt, ich werde dich keineswegs aufgeben und niemals verlasse ich dich. So dürfen wir zuversichtlich sagen, der Herr ist mein Helfer, ich werde mich nicht fürchten. Was kann ein Mensch mir antun? Gedenkt eurer Vorsteher, die euch das Wort Gottes verkündet haben. Betrachtet den Ertrag ihres Lebenswandels, ahmt ihren Glauben nach. Jesus Christus ist derselbe gestern und heute und in Ewigkeit. Lasst euch nicht von vieldeutigen und fremden Lehren irreführen, denn es ist gut, dass durch Gnade das Herz gefestigt wird und nicht durch Speisevorschriften, die denen, die sich daran hielten, keinen Nutzen brachten. Wir haben einen Altar, von dem zu essen die Diener des Zeltes keine Erlaubnis haben. Denn die Leiber der Tiere, deren Blut vom Hohepriester zur Sühnung der Sünde in das Heiligtum gebracht wird, werden außerhalb des Lagers verbrannt. Deshalb hat auch Jesus, um durch sein eigenes Blut das Volk zu heiligen, außerhalb des Tores gelitten. Lasst uns also zu ihm vor das Lager hinausziehen und seine Schmach tragen. Denn wir haben hier keine bleibende Stadt, sondern wir suchen die zukünftige. Durch ihn also lasst uns Gott allezeit das Opfer des Lobes darbringen, nämlich die Frucht der Lippen, die seinen Namen bekennen. Vergesst nicht, Gutes zu tun und vernachlässigt nicht die Gemeinschaft, denn an solchen Opfern hat Gott gefallen. Gehorcht euren Vorstehern und ordnet euch ihnen unter, denn sie wachen über eure Seelen und müssen Rechenschaft darüber ablegen. Sie sollen das mit Freude tun, nicht mit Seufzen, denn das wäre zu eurem Schaden. Betet für uns. Wir sind nämlich überzeugt, ein gutes Gewissen zu haben, weil wir in allem Recht zu leben suchen. Eindringlich bitte ich euch, dies zu tun, damit ich euch möglichst bald zurückgegeben werde. Der Gott des Friedens aber, der Jesus, unseren Herrn, dem erhabenen Hirten der Schafe, von den Toten heraufgeführt hat durch das Blut eines ewigen Bundes, er mache euch tüchtig in allem Guten, damit ihr seinen Willen tut. Er bewirke in uns, was ihm gefällt, durch Jesus Christus, dem die Ehre sei in alle Ewigkeit. Amen. Ich bitte euch aber, Brüder und Schwestern, nehmt dieses Wort der Ermahnung bereitwillig an, denn ich habe euch ja nur kurz geschrieben. Wisst, dass unser Bruder Timotheus freigelassen worden ist. Sobald er kommt, werde ich euch mit ihm zusammen besuchen. Grüßt alle eure Vorsteher und alle Heiligen. Es grüßen euch die Brüder aus Italien. Die Gnade sei mit euch allen.

0: Aus dem Brief des Jakobus.
1: Der Brief des Jakobus. Jakobus, Knecht Gottes und des Herrn Jesus Christus, grüßt die 12 Stämme in der Diaspora. Nehmt es voll Freude auf, meine Brüder und Schwestern, wenn ihr in mancherlei Versuchungen geratet. Ihr wisst, dass die Prüfung eures Glaubens Geduld bewirkt. Die Geduld aber soll zu einem vollkommenen Werk führen, damit ihr vollkommen und untadelig seid und es euch an nichts fehlt. Fehlt es aber einem von euch an Weisheit, dann soll er sie von Gott erbitten. Gott wird sie ihm geben, denn er gibt allen gern und macht niemandem einen Vorwurf. Wer bittet, soll aber im Glauben bitten und nicht zweifeln, denn wer zweifelt, gleicht einer Meereswoge, die vom Wind hin und her getrieben wird. Ein solcher Mensch bilde sich nicht ein, dass er vom Herrn etwas erhalten wird. Er ist ein Mann mit zwei Seelen, unbeständig auf all seinen Wegen. Der Bruder, der in niederem Stand lebt, rühme sich seiner hohen Würde, der Reiche aber seiner Niedrigkeit, denn er wird dahinschwinden wie die Blume im Gras. Denn die Sonne geht auf mit ihrer Hitze und versenkt das Gras. Die Blume verwelkt und ihre Pracht vergeht. So wird auch der Reiche vergehen in allem, was er unternimmt. Selig der Mann, der in der Versuchung standhält, denn wenn er sich bewährt, wird er den Kranz des Lebens erhalten, der denen verheißen ist, die Gott lieben. Keiner, der in Versuchung gerät, soll sagen, ich werde von Gott in Versuchung geführt. Denn Gott lässt sich nicht zum Bösen versuchen. Er führt aber auch selbst niemanden in Versuchung. Vielmehr wird jeder von seiner eigenen Begierde in Versuchung geführt, die ihn lockt und fängt. Wenn die Begierde dann schwanger geworden ist, bringt sie die Sünde zur Welt. Ist die Sünde reif geworden, bringt sie den Tod hervor. Lasst euch nicht irreführen, meine geliebten Brüder und Schwestern. Jede gute Gabe und jedes vollkommene Geschenk kommt von oben herab, vom Vater der Gestirne, bei dem es keine Veränderung oder Verfinsterung gibt. Aus freiem Willen hat er uns durch das Wort der Wahrheit geboren, damit wir eine Erstlingsfrucht seiner Schöpfung seien. Wisset, meine geliebten Brüder und Schwestern, jeder Mensch sei schnell zum Hören, langsam zum Reden, langsam zum Zorn, denn der Zorn eines Mannes schafft keine Gerechtigkeit vor Gott. Darum legt alles Schmutzige und die viele Bosheit ab, und nehmt in Sanftmut das Wort an, das in euch eingepflanzt worden ist und die Macht hat, euch zu retten. Werdet aber Täter des Wortes und nicht nur Hörer, sonst betrügt ihr euch selbst. Wer nur Hörer des Wortes ist und nicht danach handelt, gleicht einem Menschen, der sein eigenes Gesicht im Spiegel betrachtet. Er betrachtet sich, geht weg und schon hat er vergessen, wie er aussah. Wer sich aber in das vollkommene Gesetz der Freiheit vertieft und an ihm festhält, wer es nicht nur hört und es wieder vergisst, sondern zum Täter des Werkes geworden ist, wird selig sein in seinem Tun. Wenn einer meint, er diene Gott, aber seine Zunge nicht im Zaum hält, sondern sein Herz betrügt, dessen Gottesdienst ist wertlos. Ein reiner und makelloser Gottesdienst ist es vor Gott, dem Vater,

Meine Brüder und Schwestern, haltet den Glauben an unseren Herrn Jesus Christus, den Herrn der Herrlichkeit, frei von jedem Ansehen der Person. Wenn in eure Versammlung ein Mann mit goldenen Ringen und prächtiger Kleidung kommt und zugleich kommt ein Armer in schmutziger Kleidung und ihr blickt auf den Mann in der prächtigen Kleidung und sagt, setz du dich hier auf den guten Platz, und zu dem Armen sagt ihr, du stell dich oder setz dich dort zu meinen Füßen. Macht ihr dann nicht untereinander Unterschiede und seid Richter mit bösen Gedanken? Hört, meine geliebten Brüder und Schwestern, hat nicht Gott die Armen in der Welt zu Reichen im Glauben und Erben des Reiches erwählt, das er denen verheißen hat, die ihn lieben? Ihr aber habt den Armen entehrt. Sind es nicht die Reichen, die euch unterdrücken und euch vor die Gerichte schleppen? Sind nicht sie es, die den guten Namen lästern, der über euch ausgerufen worden ist? Wenn ihr jedoch das königliche Gesetz gemäß der Schrift erfüllt, du sollst deinen Nächsten lieben wie dich selbst, dann handelt ihr recht. Wenn ihr aber nach dem Ansehen der Person handelt, begeht ihr eine Sünde und werdet vom Gesetz überführt, dass ihr es übertreten habt. Denn wer das ganze Gesetz hält, aber gegen ein einziges Gebot verstößt, der hat sich gegen alle verfehlt. Denn der gesagt hat, du sollst nicht die Ehe brechen, hat auch gesagt, du sollst nicht töten. Wenn du nun nicht die Ehe brichst, aber tötest, bist du ein Übertreter des Gesetzes geworden. Darum redet und handelt wie solche, die nach dem Gesetz der Freiheit gerichtet werden. Denn das Gericht ist erbarmungslos gegen den, der nicht mit Erbarmen gehandelt hat. Erbarmen triumphiert über das Gericht. Was nützt es, meine Brüder und Schwestern, wenn einer sagt, er habe Glauben, aber es fehlen die Werke? Kann etwa der Glaube ihn retten? Wenn ein Bruder oder eine Schwester ohne Kleidung sind und ohne das tägliche Brot und einer von euch zu ihnen sagt, geht in Frieden, wärmt und sättigt euch, ihr gebt ihnen aber nicht, was sie zum Leben brauchen, was nützt das? So ist auch der Glaube für sich allein tot, wenn er nicht Werke vorzuweisen hat. Aber es könnte einer sagen, du hast Glauben und ich kann Werke vorweisen. Zeige mir deinen Glauben ohne die Werke und ich zeige dir aus meinen Werken den Glauben. Du glaubst, es gibt nur einen Gott. Damit hast du recht, das glauben auch die Dämonen und sie zittern. Willst du also einsehen, du törichter Mensch, dass der Glaube ohne Werke nutzlos ist? Abraham, unser Vater, wurde er nicht aus den Werken als gerecht anerkannt, als er seinen Sohn Isaak auf den Opferaltar legte? Du siehst, dass der Glaube mit seinen Werken zusammenwirkte und dass der Glaube aus den Werken zur Vollendung kam. So hat sich das Wort der Schrift erfüllt. Abraham glaubte Gott, und das wurde ihm als Gerechtigkeit angerechnet, und er wurde Freund Gottes genannt. Ihr seht, dass der Mensch aus Werken gerechtfertigt wird und nicht aus Glauben allein. Wurde nicht ebenso auch die Dirne Rahab durch ihre Werke als gerecht anerkannt, weil sie die Boten bei sich aufnahm und dann auf einem anderen Weg entkommen ließ? Denn wie der Körper ohne den Geist tot ist, so ist auch der Glaube ohne Werke tot.

Nicht viele von euch sollen Lehrer werden, meine Brüder und Schwestern. Ihr wisst, dass wir im Gericht strenger beurteilt werden. Denn wir alle verfehlen uns in vielen Dingen. Wer sich in seinen Worten nicht verfehlt, ist ein vollkommener Mann und kann auch seinen Körper völlig im Zaum halten. Wenn wir den Pferden den Zaum anlegen, damit sie uns gehorchen, lenken wir damit das ganze Tier. Siehe auch die Schiffe. Sie sind groß und werden von starken Winden getrieben, und doch lenkt sie der Steuermann mit einem sehr kleinen Steuer, wohin er will. So ist auch die Zunge nur ein kleines Körperglied und rühmt sich großer Dinge. Und siehe, wie klein kann ein Feuer sein, das einen großen Wald in Brand steckt. Auch die Zunge ist ein Feuer, eine Welt voll Ungerechtigkeit. Die Zunge ist es, die den ganzen Menschen verdirbt und das Rad des Lebens in Brand setzt. Sie selbst aber wird von der Hölle in Brand gesetzt. Denn jede Art von Tieren auf dem Land und in der Luft, was am Boden kriecht und was im Meer schwimmt, lässt sich zähmen und ist vom Menschen auch gezähmt worden. Doch die Zunge kann kein Mensch zähmen, dieses ruhelose Übel voll von tödlichem Gift. Mit ihr preisen wir den Herrn und Vater, und mit ihr verfluchen wir die Menschen, die nach dem Bilde Gottes geschaffen sind. Aus ein und demselben Mund kommen Segen und Fluch. Meine Brüder und Schwestern, so darf es nicht sein. Lässt etwa eine Quelle aus derselben Öffnung süßes und bitteres Wasser hervorsprudeln? Kann denn, meine Brüder und Schwestern, ein Feigenbaum Oliven tragen oder ein Weinstock Feigen? So kann auch eine salzige Quelle kein Süßwasser hervorbringen. Wer von euch ist weise und verständig? Er soll in weiser Bescheidenheit die Taten eines rechtschaffenen Lebens vorweisen. Wenn ihr aber bittere Eifersucht und Streitsucht in eurem Herzen tragt, dann prahlt nicht und verfälscht nicht die Wahrheit. Das ist nicht die Weisheit, die von oben kommt, sondern eine irdische, weltliche, teuflische Weisheit. Wo nämlich Eifersucht und Streit herrschen, da gibt es Unordnung und böse Taten, jeder Art. Doch die Weisheit von oben ist erstens heilig, sodann friedfertig, freundlich, gehorsam, reich an Erbarmen und guten Früchten. Sie ist unparteiisch, sie heuchelt nicht. Die Frucht der Gerechtigkeit wird in Frieden für die gesät, die Frieden schaffen.

Woher kommen Kriege bei euch? Woher Streitigkeiten? Etwa nicht von den Leidenschaften, die in euren Gliedern streiten? Ihr begehrt und erhaltet doch nichts, ihr mordet und seid eifersüchtig und könnt dennoch nichts erreichen. Ihr streitet und führt Krieg. Ihr erhaltet nichts, weil ihr nicht bittet. Ihr bittet und empfangt doch nichts, weil ihr in böser Absicht bittet, um es in euren Leidenschaften zu verschwenden. Ihr Ehebrecher, wisst ihr nicht, dass Freundschaft mit der Welt Feindschaft mit Gott ist? Wer also ein Freund der Welt sein will, der wird zum Feind Gottes. Oder meint ihr, die Schrift sage ohne Grund, eifersüchtig verlangt er nach dem Geist, den er in uns wohnen ließ? Doch er gibt noch größere Gnade, darum heißt es auch, Gott tritt den Stolzen entgegen, den Demütigen aber schenkt er Gnade. Ordnet euch also Gott unter, leistet dem Teufel Widerstand und er wird vor euch fliehen. Naht euch Gott, dann wird er sich euch nahen. Reinigt die Hände, ihr Sünder, läutert eure Herzen, ihr Menschen mit zwei Seelen. Klagt, trauert und weint. Euer Lachen verwandle sich in Trauer und eure Freude in Betrübnis. Demütigt euch vor dem Herrn und er wird euch erhöhen. Verleumdet einander nicht, Brüder und Schwestern. Wer seinen Bruder oder seine Schwester verleumdet oder verurteilt, verleumdet das Gesetz und verurteilt das Gesetz. Wenn du aber das Gesetz verurteilst, handelst du nicht nach dem Gesetz, sondern bist sein Richter. Nur einer ist der Gesetzgeber und Richter, er, der die Macht hat, zu retten und zu verderben. Wer aber bist du, dass du über deinen Nächsten richtest? Ihr aber, die ihr sagt, heute oder morgen werden wir in diese oder jene Stadt reisen, dort werden wir ein Jahr bleiben, Handel treiben und Gewinne machen. Ihr wisst doch nicht, was morgen mit eurem Leben sein wird. Rauch seid ihr, den man eine Weile sieht, dann verschwindet er. Ihr solltet lieber sagen, wenn der Herr will, werden wir noch leben und dies oder jenes tun. Nun aber rühmt ihr euch voll Übermut. Solches Rühmen ist schlecht. Wer also das Gute tun kann und es nicht tut, der sündigt.

Ihr aber, ihr Reichen, weint nur und klagt über das Elend, das über euch kommen wird. Euer Reichtum verfault und eure Kleider sind von Motten zerfressen, euer Gold und Silber verrostet. Ihr Rost wird als Zeuge gegen euch auftreten und euer Fleisch fressen wie Feuer. Noch in den letzten Tagen habt ihr Schätze gesammelt. Siehe, der Lohn der Arbeiter, die eure Felder abgemäht haben, der Lohn, den ihr ihnen vorenthalten habt, schreit zum Himmel. Die Klagerufe derer, die eure Ernte eingebracht haben, sind bis zu den Ohren des Herrn Zebaoth gedrungen. Ihr habt auf Erden geschwelgt und geprasst, und noch am Schlachttag habt ihr eure Herzen gemästet. Verurteilt und umgebracht habt ihr den Gerechten, er aber leistete euch keinen Widerstand. Darum, Brüder und Schwestern, haltet geduldig aus bis zur Ankunft des Herrn. Siehe, auch der Bauer wartet auf die kostbare Frucht der Erde. Er wartet geduldig auf sie, bis Frühregen oder Spätregen fällt. Ebenso geduldig sollt auch ihr sein. Macht eure Herzen stark, denn die Ankunft des Herrn steht nahe bevor. Klagt nicht übereinander, Brüder und Schwestern, damit ihr nicht gerichtet werdet. Seht, der Richter steht schon vor der Tür. Brüder und Schwestern, im Leiden und in der Geduld nehmt euch die Propheten zum Vorbild, die im Namen des Herrn gesprochen haben. Siehe, wir preisen selig, die geduldig alles ertragen haben. Ihr habt von der Ausdauer des Hiob gehört und das Ende gesehen, das der Herr herbeigeführt hat. Denn der Herr ist voll Erbarmen und Mitleid. Vor allem aber, meine Brüder und Schwestern, schwört nicht, weder beim Himmel noch bei der Erde noch irgendeinen anderen Eid. Euer Ja soll ein Ja sein und euer Nein ein Nein, damit ihr nicht dem Gericht verfallt. Ist einer von euch bedrückt? Dann soll er beten. Ist jemand guten Mutes? Dann soll er ein Loblied singen. Ist einer unter euch krank? Dann rufe er die Ältesten der Gemeinde zu sich, sie sollen Gebete über ihn sprechen und ihn im Namen des Herrn mit Öl salben. Das gläubige Gebet wird den Kranken retten und der Herr wird ihn aufrichten. Und wenn er Sünden begangen hat, werden sie ihm vergeben. Darum bekennt einander eure Sünden und betet füreinander, damit ihr geheilt werdet. Viel vermag das inständige Gebet eines Gerechten. Elia war ein Mensch wie wir. Er betete inständig, es solle nicht regnen. Und es regnete 3 Jahre und 6 Monate nicht auf der Erde. Und wiederum betete er, da gab der Himmel Regen und die Erde brachte ihre Früchte hervor. Meine Brüder und Schwestern, wenn einer unter euch von der Wahrheit abirrt und jemand ihn zur Umkehr bewegt, dann soll er wissen, wer einen Sünder, der auf einem Irrweg ist, zur Umkehr bewegt, rettet ihn vor dem Tod und deckt viele Sünden zu.

0: Aus dem ersten Brief des Johannes.
1: Der erste Brief des Johannes. Was von Anfang an war, was wir gehört, was wir mit unseren Augen gesehen, was wir geschaut und was unsere Hände angefasst haben vom Wort des Lebens. Das Leben ist erschienen und wir haben gesehen und bezeugen und verkünden euch das ewige Leben, das beim Vater war und uns erschienen ist. Was wir gesehen und gehört haben, das verkünden wir auch euch, damit auch ihr Gemeinschaft mit uns habt. Wir aber haben Gemeinschaft mit dem Vater und mit seinem Sohn Jesus Christus. Dies schreiben wir, damit unsere Freude vollkommen ist. Das ist die Botschaft, die wir von ihm gehört haben und euch verkünden. Gott ist Licht und keine Finsternis ist in ihm. Wenn wir sagen, dass wir Gemeinschaft mit ihm haben und doch in der Finsternis wandeln, lügen wir und tun nicht die Wahrheit. Wenn wir im Licht wandeln, wie er im Licht ist, haben wir Gemeinschaft miteinander und das Blut seines Sohnes Jesus reinigt uns von aller Sünde. Wenn wir sagen, dass wir keine Sünde haben, führen wir uns selbst in die Irre und die Wahrheit ist nicht in uns. Wenn wir unsere Sünden bekennen, ist er treu und gerecht. Er vergibt uns die Sünden und reinigt uns von allem Unrecht. Wenn wir sagen, dass wir nicht gesündigt haben, machen wir ihn zum Lügner und sein Wort ist nicht in uns.

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1: Meine Kinder, ich schreibe euch dies, damit ihr nicht sündigt. Wenn aber einer sündigt, haben wir einen Beistand beim Vater, Jesus Christus, den Gerechten. Er ist die Sühne für unsere Sünden, aber nicht nur für unsere Sünden, sondern auch für die der ganzen Welt. Und daran erkennen wir, dass wir ihn erkannt haben, wenn wir seine Gebote halten. Wer sagt, ich habe ihn erkannt, aber seine Gebote nicht hält, ist ein Lügner, und in dem ist die Wahrheit nicht. Wer sich aber an sein Wort hält, in dem ist die Gottesliebe wahrhaft vollendet. Daran erkennen wir, dass wir in ihm sind. Wer sagt, dass er in ihm bleibt, muss auch einen Lebenswandel führen, wie er ihn geführt hat. Geliebte, ich schreibe euch kein neues Gebot, sondern ein altes Gebot, das ihr von Anfang an hattet. Das alte Gebot ist das Wort, das ihr gehört habt. Wiederum schreibe ich euch ein neues Gebot, was wahr ist in ihm und in euch, weil die Finsternis vergeht und das wahre Licht schon leuchtet. Wer sagt, er sei im Licht, aber seinen Bruder hasst, ist noch in der Finsternis. Wer seinen Bruder liebt, bleibt im Licht, und in ihm gibt es keinen Anstoß. Wer aber seinen Bruder hasst, ist in der Finsternis und wandelt in der Finsternis und weiß nicht, wohin er geht, denn die Finsternis hat seine Augen blind gemacht. Ich schreibe euch, ihr Kinder, euch sind die Sünden vergeben um seines Namens willen. Ich schreibe euch, ihr Väter, ihr habt den erkannt, der von Anfang an ist. Ich schreibe euch, ihr jungen Männer, ihr habt den Bösen besiegt. Ich habe euch geschrieben, ihr Kinder, ihr habt den Vater erkannt. Ich habe euch geschrieben, ihr Väter, ihr habt den erkannt, der von Anfang an ist. Ich habe euch geschrieben, ihr jungen Männer, ihr seid stark und das Wort Gottes bleibt in euch und ihr habt den Bösen besiegt. Liebt nicht die Welt und was in der Welt ist. Wer die Welt liebt, in dem ist die Liebe des Vaters nicht. Denn alles, was in der Welt ist, die Begierde des Fleisches, die Begierde der Augen und das Prahlen mit dem Besitz ist nicht vom Vater, sondern von der Welt. Die Welt vergeht und ihre Begierde. Wer den Willen Gottes tut, bleibt in Ewigkeit. Meine Kinder, die letzte Stunde ist da. Ihr habt gehört, dass der Antichrist kommt und jetzt sind viele Antichriste aufgetreten. Daran erkennen wir, dass die letzte Stunde da ist. Sie sind aus unserer Mitte gekommen, aber sie haben nicht zu uns gehört, denn wenn sie zu uns gehörten, wären sie bei uns geblieben. Es sollte aber offenbar werden, dass sie alle nicht zu uns gehören. Ihr habt die Salbung von dem, der heilig ist, und ihr alle wisst es. Ich schreibe euch nicht, weil ihr die Wahrheit nicht kennt, sondern weil ihr sie kennt und weil keine Lüge von der Wahrheit stammt. Wer ist der Lügner, wenn nicht der, der leugnet, dass Jesus der Christus ist? Das ist der Antichrist, der den Vater und den Sohn leugnet. Jeder, der den Sohn leugnet, hat auch den Vater nicht. Wer den Sohn bekennt, hat auch den Vater. Für euch gilt, was ihr von Anfang an gehört habt, soll in euch bleiben. Wenn in euch bleibt, was ihr von Anfang an gehört habt, dann werdet auch ihr im Sohn und im Vater bleiben. Und das ist die Verheißung, die er uns verheißen hat, das ewige Leben. Dies habe ich euch über die geschrieben, die euch in die Irre führen. Was euch betrifft, so bleibt die Salbung, die ihr von ihm empfangen habt, in euch, und ihr braucht euch von niemandem belehren zu lassen. Wie euch vielmehr seine Salbung über alles belehrt, so ist es auch wahr und keine Lüge. Und wie er euch belehrt hat, so bleibt ihr in ihm. Und jetzt, meine Kinder, bleibt in ihm, damit wir, wenn er erscheint, Zuversicht haben und bei seinem Kommen von ihm nicht beschämt werden. Wenn ihr wisst, dass er gerecht ist, erkennt auch, dass jeder, der die Gerechtigkeit tut, von Gott stammt.

Seht, welche Liebe uns der Vater geschenkt hat. Wir heißen Kinder Gottes und wir sind es. Deshalb erkennt die Welt uns nicht, weil sie ihn nicht erkannt hat. Geliebte, jetzt sind wir Kinder Gottes, doch ist noch nicht offenbar geworden, was wir sein werden. Wir wissen, dass wir ihm ähnlich sein werden, wenn er offenbar wird, denn wir werden ihn sehen, wie er ist. Jeder, der diese Hoffnung auf ihn setzt, heiligt sich so, wie er heilig ist. Jeder, der die Sünde tut, handelt gesetzwidrig, denn Sünde ist Gesetzwidrigkeit. Ihr wisst, dass er erschienen ist, um die Sünden wegzunehmen, und in ihm ist keine Sünde. Jeder, der in ihm bleibt, sündigt nicht. Jeder, der sündigt, hat ihn nicht gesehen und ihn nicht erkannt. Meine Kinder, lasst euch von niemandem in die Irre führen. Wer die Gerechtigkeit tut, ist gerecht, wie er gerecht ist. Wer die Sünde tut, stammt vom Teufel. Denn der Teufel sündigt von Anfang an. Der Sohn Gottes aber ist erschienen, um die Werke des Teufels zu zerstören. Jeder, der von Gott stammt, tut keine Sünde, weil Gottes Same in ihm bleibt, und er kann nicht sündigen, weil er von Gott stammt. Daran kann man die Kinder Gottes und die Kinder des Teufels erkennen. Jeder, der die Gerechtigkeit nicht tut und seinen Bruder nicht liebt, ist nicht aus Gott. Denn das ist die Botschaft, die ihr von Anfang an gehört habt. Wir sollen einander lieben und nicht wie Kain handeln, der von dem Bösen stammte und seinen Bruder erschlug. Warum hat er ihn erschlagen? Weil seine Taten böse waren, die Taten seines Bruders aber gerecht. Wundert euch nicht, Brüder und Schwestern, wenn die Welt euch hasst. Wir wissen, dass wir aus dem Tod in das Leben hinübergegangen sind, weil wir die Brüder lieben. Wer nicht liebt, bleibt im Tod. Jeder, der seinen Bruder hasst, ist ein Menschenmörder. Und ihr wisst, kein Menschenmörder hat ewiges Leben, das in ihm bleibt. Daran haben wir die Liebe erkannt, dass er sein Leben für uns hingegeben hat. So müssen auch wir für die Brüder das Leben hingeben. Wenn jemand die Güter dieser Welt hat und sein Herz vor dem Bruder verschließt, den er in Not sieht, wie kann die Liebe Gottes in ihm bleiben? Meine Kinder, wir wollen nicht mit Wort und Zunge lieben, sondern in Tat und Wahrheit. Und daran werden wir erkennen, dass wir aus der Wahrheit sind. Und wir werden vor ihm unser Herz überzeugen, dass wenn unser Herz uns verurteilt, Gott größer ist als unser Herz und alles weiß. Geliebte, wenn das Herz uns aber nicht verurteilt, haben wir gegenüber Gott Zuversicht. Und alles, was wir erbitten, empfangen wir von ihm, weil wir seine Gebote halten und tun, was ihm gefällt. Und das ist sein Gebot. Wir sollen an den Namen seines Sohnes Jesus Christus glauben und einander lieben, gemäß dem Gebot, das er uns gegeben hat. Wer seine Gebote hält, bleibt in Gott und Gott in ihm. Und daran erkennen wir, dass er in uns bleibt, an dem Geist, den er uns gegeben hat.

Jeder, der glaubt, dass Jesus der Christus ist, ist aus Gott gezeugt. Und jeder, der den Vater liebt, liebt auch den, der aus ihm gezeugt ist. Daran erkennen wir, dass wir die Kinder Gottes lieben, wenn wir Gott lieben und seine Gebote erfüllen. Denn darin besteht die Liebe zu Gott, dass wir seine Gebote halten. Und seine Gebote sind nicht schwer. Denn alles, was aus Gott gezeugt ist, besiegt die Welt. Und das ist der Sieg, der die Welt besiegt hat, unser Glaube. Wer sonst besiegt die Welt, außer dem, der glaubt, dass Jesus der Sohn Gottes ist? Dieser ist es, der durch Wasser und Blut gekommen ist, Jesus Christus. Er ist nicht nur im Wasser gekommen, sondern im Wasser und im Blut. Und der Geist ist es, der Zeugnis ablegt, denn der Geist ist die Wahrheit. Denn drei sind es, die Zeugnis ablegen: der Geist, das Wasser und das Blut, und diese drei sind eins. Wenn wir von Menschen ein Zeugnis annehmen, so ist das Zeugnis Gottes größer, denn das ist das Zeugnis Gottes. Er hat Zeugnis abgelegt von seinem Sohn. Wer an den Sohn Gottes glaubt, trägt das Zeugnis in sich. Wer Gott nicht glaubt, hat ihn zum Lügner gemacht, weil er nicht an das Zeugnis geglaubt hat, das Gott von seinem Sohn abgelegt hat. Und darin besteht das Zeugnis, dass Gott uns ewiges Leben gegeben hat. Und dieses Leben ist in seinem Sohn. Wer den Sohn hat, hat das Leben. Wer den Sohn Gottes nicht hat, hat das Leben nicht. Dies habe ich euch geschrieben, damit ihr wisst, dass ihr ewiges Leben habt, denn ihr glaubt an den Namen des Sohnes Gottes. Und dies ist die Zuversicht, die wir zu ihm haben, dass er uns hört, wenn wir etwas erbitten, das seinem Willen entspricht. Wenn wir wissen, dass er uns bei allem hört, was wir erbitten, dann wissen wir auch, dass er unsere Bitten schon erfüllt hat. Wenn einer seinen Bruder eine Sünde begehen sieht, die nicht zum Tod führt, soll er für ihn bitten und wird ihm so Leben schenken, allen, deren Sünde nicht zum Tod führt. Denn es gibt Sünde, die zum Tod führt. Von ihr spreche ich nicht, wenn ich sage, dass er bitten soll. Jedes Unrecht ist Sünde, aber es gibt Sünde, die nicht zum Tod führt. Wir wissen, jeder, der von Gott stammt, sündigt nicht, sondern wer aus Gott gezeugt ist, hütet sich und der Böse tastet ihn nicht an. Wir wissen, wir sind aus Gott, aber die ganze Welt steht unter der Macht des Bösen. Wir wissen aber, der Sohn Gottes ist gekommen und er hat uns Einsicht geschenkt, damit wir den Wahren erkennen. Und wir sind in diesem Wahren, in seinem Sohn Jesus Christus. Er ist der wahre Gott und ewiges Leben. Meine Kinder, hütet euch vor den Götzen.

Der Älteste an die auserwählte Herrin und an ihre Kinder, die ich in Wahrheit liebe, aber nicht nur ich, sondern auch alle, die die Wahrheit erkannt haben, lieben sie, aufgrund der Wahrheit, die in uns bleibt und die mit uns sein wird in Ewigkeit. Gnade wird mit uns sein, Erbarmen und Friede von Gott, dem Vater, und von Jesus Christus, dem Sohn des Vaters, in Wahrheit und Liebe. Ich habe mich sehr gefreut, unter deinen Kindern solche zu finden, die in der Wahrheit wandeln, gemäß dem Gebot, das wir vom Vater empfangen haben. Und jetzt bitte ich dich, Herren, nicht als wollte ich dir ein neues Gebot schreiben, sondern nur das, das wir von Anfang an hatten, dass wir einander lieben sollen. Denn darin besteht die Liebe, dass wir nach seinen Geboten wandeln. Und darin besteht das Gebot, das ihr von Anfang an gehört habt, dass ihr in der Wahrheit wandelt. Denn viele Verführer sind in die Welt hinausgegangen, die nicht den im Fleisch gekommenen Jesus Christus bekennen. Das ist der Verführer und der Antichrist. Achtet auf euch, damit ihr nicht preisgebt, was wir erarbeitet haben, sondern damit ihr den vollen Lohn empfangt. Jeder, der darüber hinausgeht und nicht in der Lehre Christi bleibt, hat Gott nicht. Wer aber in der Lehre bleibt, hat den Vater und den Sohn. Wenn jemand zu euch kommt und nicht diese Lehre mitbringt, dann nehmt ihn nicht in euer Haus auf, sondern verweigert ihm den Gruß. Denn wer ihm den Gruß bietet, macht sich mitschuldig an seinen bösen Taten. Vieles hätte ich euch noch zu schreiben. Ich will es aber nicht mit Papier und Tinte tun, sondern hoffe selbst, zu euch zu kommen und persönlich mit euch zu sprechen, damit unsere Freude vollkommen wird. Es grüßen dich die Kinder deiner auserwählten Schwester.

0: aus dem dritten Brief des Johannes.
1: Der dritte Brief des Johannes. Der Älteste an den geliebten Gaius, den ich in Wahrheit liebe. Geliebter, ich wünsche dir in jeder Hinsicht Wohlergehen und Gesundheit, so wie es deiner Seele wohlergeht. Denn ich habe mich sehr gefreut, als Brüder kamen, die für deine Treue zur Wahrheit Zeugnis ablegten und berichteten, wie du in der Wahrheit wandelst. Ich habe keine größere Freude, als zu hören, dass meine Kinder in der Wahrheit wandeln. Geliebter, du handelst treu in allem, was du an den Brüdern tust und sogar an Fremden. Sie haben vor der Gemeinde für deine Liebe Zeugnis abgelegt. Du wirst gut daran tun, wenn du sie für ihre Reise so ausrüstest,

wie es Gottes würdig ist. Denn für seinen Namen sind sie ausgezogen und haben von den Heiden nichts angenommen. Darum sind wir verpflichtet, solche Männer aufzunehmen, damit auch wir zu Mitarbeitern für die Wahrheit werden. Ich habe der Gemeinde geschrieben, aber Diotrephes, der unter ihnen der Erste sein will, nimmt uns nicht auf. Deshalb werde ich, wenn ich komme, an sein Tun und Treiben erinnern. Mit bösen Worten verleumdet er uns und gibt sich damit noch nicht zufrieden, sondern er selbst nimmt die Brüder nicht auf und hindert alle daran, die es tun wollen, und schließt diese aus der Gemeinde aus. Geliebter, ahme nicht das Böse nach, sondern das Gute. Wer das Gute tut, ist aus Gott. Wer aber das Böse tut, hat Gott nicht gesehen. Für Demetrius legen alle und die Wahrheit selbst Zeugnis ab. Auch wir legen Zeugnis ab und du weißt, dass unser Zeugnis wahr ist. Vieles hätte ich dir noch zu schreiben. Ich will aber nicht mit Tinte und Feder schreiben. Ich hoffe, dich bald zu sehen. Dann werden wir persönlich miteinander sprechen. Friede sei mit dir. Es grüßen dich die Freunde. Grüße die Freunde jeden Einzelnen.

0: Aus dem ersten Brief des Petrus.
1: Der erste Brief des Petrus. Petrus, Apostel Jesu Christi, den erwählten Fremden in der Diaspora in Pontus, Galatien, Kappadokien, der Provinz Asia und Bithynien, von Gott, dem Vater, von jeher ausersehen und durch den Geist geheiligt, um gehorsam zu sein und besprengt zu werden mit dem Blut Jesu Christi. Gnade sei mit euch und Friede in Fülle. Gepriesen sei der Gott und Vater unseres Herrn Jesus Christus. Er hat uns in seinem großen Erbarmen neu gezeugt zu einer lebendigen Hoffnung durch die Auferstehung Jesu Christi von den Toten, zu einem unzerstörbaren, makellosen und unvergänglichen Erbe, das im Himmel für euch aufbewahrt ist. Gottes Kraft behütet euch durch den Glauben, damit ihr die Rettung erlangt, die am Ende der Zeit offenbart werden soll. Deshalb seid ihr voll Freude, wenn es für kurze Zeit jetzt sein muss, dass ihr durch mancherlei Prüfungen betrübt werdet. Dadurch soll sich eure Standfestigkeit im Glauben, die kostbarer ist als Gold, das im Feuer geprüft wurde und doch vergänglich ist, herausstellen, zu Lob, Herrlichkeit und Ehre bei der Offenbarung Jesu Christi. Ihn habt ihr nicht gesehen, und dennoch liebt ihr ihn. Ihr seht ihn auch jetzt nicht, aber ihr glaubt an ihn und jubelt in unaussprechlicher und von Herrlichkeit erfüllter Freude, da ihr das Ziel eures Glaubens empfangen werdet, eure Rettung. Nach dieser Rettung haben die Propheten gesucht und geforscht, und sie haben über die Gnade geweissagt, die für euch bestimmt ist. Sie haben nachgeforscht, auf welche Zeit und welche Umstände der in ihnen wirkende Geist Christi hindeute, der die Leiden Christi und die darauf folgende Herrlichkeit im Voraus bezeugte. Ihnen wurde offenbart, dass sie damit nicht sich selbst, sondern euch dienten. Und jetzt ist euch dies alles von denen verkündet worden, die euch in der Kraft des vom Himmel gesandten Heiligen Geistes das Evangelium gebracht haben. Das alles zu sehen, ist sogar das Verlangen der Engel. Deshalb umgürtet euch und macht euch bereit, seid nüchtern und setzt eure Hoffnung ganz auf die Gnade, die euch bei der Offenbarung Jesu Christi geschenkt wird. Als Kinder des Gehorsams gebt euch nicht den Begierden hin, wie früher in eurer Unwissenheit. Wie er, der euch berufen hat, heilig ist, so soll auch eure ganze Lebensführung heilig sein. Denn es steht geschrieben, seid heilig, weil ich heilig bin. Und wenn ihr den als Vater anruft, der jeden ohne Ansehen der Person nach seinem Tun beurteilt, dann führt auch, solange ihr in der Fremde seid, ein Leben in Gottesfurcht. Ihr wisst, dass ihr aus eurer nichtigen, von den Vätern ererbten Lebensweise nicht um einen vergänglichen Preis losgekauft wurdet, nicht um Silber oder Gold, sondern mit dem kostbaren Blut Christi, des Lammes, ohne Fehl und Makel. Er war schon vor Grundlegung der Welt dazu ausersehen und euretwegen ist er am Ende der Zeiten erschienen. Durch ihn seid ihr zum Glauben an Gott gekommen, der ihn von den Toten auferweckt und ihm die Herrlichkeit gegeben hat, sodass ihr an Gott glauben und auf ihn hoffen könnt. Der Wahrheit gehorsam habt ihr euer Herz rein gemacht für eine aufrichtige geschwisterliche Liebe. Darum hört nicht auf, einander von Herzen zu lieben. Ihr seid neu gezeugt worden. Nicht aus vergänglichem, sondern aus unvergänglichem Samen, aus Gottes Wort, das lebt und das bleibt. Denn alles Sterbliche ist wie Gras und all seine Schönheit ist wie die Blume im Gras. Das Gras verdorrt und die Blume verwelkt, doch das Wort des Herrn bleibt in Ewigkeit. Dies aber ist das Wort, das euch als frohe Botschaft verkündet worden ist. Legt also alle Bosheit ab, alle Falschheit und Heuchelei, allen Neid und alle Verleumdung. Verlangt wie neugeborene Kinder nach der unverfälschten, geistigen Milch, damit ihr durch sie heranwachst und Rettung erlangt. Denn ihr habt gekostet, wie gütig der Herr ist. Kommt zu ihm, dem lebendigen Stein, der von den Menschen verworfen, aber von Gott auserwählt und geehrt worden ist. Lasst euch als lebendige Steine zu einem geistigen Haus aufbauen, zu einer heiligen Priesterschaft, um durch Jesus Christus geistige Opfer darzubringen, die Gott gefallen. Denn es heißt in der Schrift: Siehe, ich lege in Zion einen auserwählten Stein, einen Eckstein, den ich in Ehren halte. Wer an ihn glaubt, der geht nicht zugrunde. Euch, die ihr glaubt, gilt diese Ehre. Für jene aber, die nicht glauben, ist dieser Stein, den die Bauleute verworfen haben, zum Eckstein geworden, zum Stein, an den man anstößt, und zum Felsen, an dem man zu Fall kommt. Sie stoßen sich an ihm, weil sie dem Wort nicht gehorchen, doch dazu sind sie bestimmt. Ihr aber seid ein auserwähltes Geschlecht, eine königliche Priesterschaft, ein heiliger Stamm, ein Volk, das sein besonderes Eigentum wurde, damit ihr die großen Taten dessen verkündet, der euch aus der Finsternis in sein wunderbares Licht gerufen hat. Einst wart ihr kein Volk, jetzt aber seid ihr Gottes Volk. Einst gab es für euch kein Erbarmen, jetzt aber habt ihr Erbarmen gefunden. Geliebte, da ihr Fremde und Gäste seid in dieser Welt, ermahne ich euch: Gebt den irdischen Begierden nicht nach, die gegen die Seele kämpfen. Führt unter den Heiden ein rechtschaffenes Leben, damit sie, die euch jetzt als Übeltäter verleumden, durch eure guten Taten, die sie sehen, Gott verherrlichen am Tag der Heimsuchung. Unterwerft euch um des Herrn willen, jeder menschlichen Ordnung dem Kaiser, weil er über allen steht, den Statthaltern, weil sie von ihm entsandt sind, um die zu bestrafen, die Böses tun, und die auszuzeichnen, die Gutes tun. Denn es ist der Wille Gottes, dass ihr durch eure guten Taten die Unwissenheit unverständiger Menschen zum Schweigen bringt. Handelt als Freie, ohne die Freiheit als Deckmantel der Bosheit zu benutzen, sondern als Knechte Gottes. Erweist allen Menschen Ehre, liebt die Brüder und Schwestern, fürchtet Gott und ehrt den Kaiser. Ihr Sklaven, ordnet euch in aller Ehrfurcht euren Herren unter, nicht nur den Guten und Freundlichen, sondern auch den Launenhaften. Denn es ist eine Gnade, wenn jemand deswegen Kränkungen erträgt und zu Unrecht leidet, weil er sich in seinem Gewissen nach Gott richtet. Ist es vielleicht etwas Besonderes, wenn ihr wegen einer Verfehlung Schläge erduldet? Wenn ihr aber recht handelt und trotzdem Leiden erduldet, das ist eine Gnade in den Augen Gottes. Dazu seid ihr berufen worden, denn auch Christus hat für euch gelitten und euch ein Beispiel gegeben, damit ihr seinen Spuren folgt. Er hat keine Sünde begangen und in seinem Mund war keine Falschheit. Als er geschmäht wurde, schmähte er nicht, als er litt, drohte er nicht, sondern überließ seine Sache dem gerechten Richter. Er hat unsere Sünden mit seinem eigenen Leib auf das Holz des Kreuzes getragen, damit wir tot sind für die Sünden und leben für die Gerechtigkeit. Durch seine Wunden seid ihr geheilt. Denn ihr hattet euch verirrt wie Schafe, jetzt aber habt ihr euch hingewandt zum Hirten und Hüter eurer Seelen. Ebenso sollt ihr Frauen euch euren Männern unterordnen, damit auch sie, falls sie dem Wort nicht gehorchen, durch das Leben ihrer Frauen ohne ein Wort gewonnen werden, wenn sie sehen, wie ihr in Gottesfurcht ein reines Leben führt. Nicht auf äußeren Schmuck sollt ihr Wert legen, auf Haartracht, Goldschmuck und prächtige Kleider, sondern was im Herzen verborgen ist, das sei euer unvergänglicher Schmuck. Ein sanftes und ruhiges Wesen. Das ist wertvoll in Gottes Augen. So haben sich einst auch die heiligen Frauen geschmückt, die ihre Hoffnung auf Gott setzten. Sie ordneten sich ihren Männern unter. Sarah gehorchte Abraham und nannte ihn Herr. Ihre Kinder seid ihr geworden, wenn ihr recht handelt und euch vor keiner Einschüchterung fürchtet. Ebenso sollt ihr Männer im Umgang mit den Frauen rücksichtsvoll sein, denn sie sind der schwächere Teil. ehrt sie, denn auch sie sind Erben der Gnade des Lebens. So wird euren Gebeten nichts mehr im Weg stehen. Endlich aber, seid alle eines Sinnes, voll Mitgefühl und Liebe zueinander, seid barmherzig und demütig. Vergeltet Böses nicht mit Bösem oder Schmähung mit Schmähung, im Gegenteil. Segnet, denn dazu seid ihr berufen worden, dass ihr Segen erbt. Es heißt nämlich, wer das Leben liebt und gute Tage zu sehen wünscht, der bewahre seine Zunge vor Bösem und seine Lippen vor falscher Rede. Er meide das Böse und tue das Gute. Er suche Frieden und jage ihm nach. Denn die Augen des Herrn blicken auf die Gerechten und seine Ohren hören ihr Flehen. Das Antlitz des Herrn aber richtet sich gegen die Bösen. Und wer wird euch Böses zufügen, wenn ihr euch voll Eifer um das Gute bemüht? Aber auch wenn ihr um der Gerechtigkeit willen leidet, seid ihr selig zu preisen. Fürchtet euch nicht vor ihnen und lasst euch nicht erschrecken. Heiligt vielmehr in eurem Herzen Christus, den Herrn. Seid stets bereit, jedem Rede und Antwort zu stehen, der von euch Rechenschaft fordert über die Hoffnung, die euch erfüllt. Antwortet aber bescheiden und ehrfürchtig, denn ihr habt ein reines Gewissen, damit jene, die euren rechtschaffenen Lebenswandel in Christus in schlechten Ruf bringen, wegen ihrer Verleumdungen beschämt werden. Denn es ist besser, für gute Taten zu leiden, wenn es Gottes Wille ist, als für böse. Denn auch Christus ist der Sünden wegen ein einziges Mal gestorben, ein Gerechter für Ungerechte, damit er euch zu Gott hinführe, nachdem er dem Fleisch nach zwar getötet, aber dem Geist nach lebendig gemacht wurde. In ihm ist er auch zu den Geistern gegangen, die im Gefängnis waren, und hat ihnen gepredigt. Diese waren einst ungehorsam, als Gott in den Tagen Noachs geduldig wartete, während die Arche gebaut wurde. In ihr wurden nur wenige, nämlich 8 Menschen, durch das Wasser gerettet. Dem entspricht die Taufe, die jetzt euch rettet. Sie dient nicht dazu, den Körper von Schmutz zu reinigen, sondern sie ist eine Bitte an Gott um ein reines Gewissen aufgrund der Auferstehung Jesu Christi, der in den Himmel gegangen ist. Dort ist er zur Rechten Gottes, und Engel, Gewalten und Mächte sind ihm unterworfen. Da Christus im Fleisch gelitten hat, wappnet auch ihr euch mit diesem Gedanken, denn wer im Fleisch gelitten hat, für den hat die Sünde ein Ende. Darum richtet euch, solange ihr noch auf Erden lebt, nicht mehr nach den menschlichen Begierden, sondern nach dem Willen Gottes. Denn lange genug habt ihr in der vergangenen Zeit getan, was die Heiden wollen, und habt ein ausschweifendes Leben voller Begierden geführt, habt getrunken, geprasst, gezecht und frevelhaften Götzenkult getrieben. Darüber sind sie empört und sie lästern, weil ihr euch nicht mehr mittreiben lasst im Strom der Leidenschaften. Aber sie werden vor dem Rechenschaft ablegen müssen, der schon bereitsteht, um die Lebenden und die Toten zu richten. Denn auch Toten ist das Evangelium dazu verkündet worden, dass sie zwar wie Menschen gerichtet werden im Fleisch, aber wie Gott das Leben haben im Geist. Das Ende aller Dinge ist nahe. Seid also besonnen und nüchtern und betet. Vor allem haltet beharrlich fest an der Liebe zueinander, denn die Liebe deckt viele Sünden zu. Seid untereinander gastfreundlich, ohne zu murren. Dient einander als gute Verwalter der vielfältigen Gnade Gottes, jeder mit der Gabe, die er empfangen hat. Wer redet, der rede mit den Worten, die Gott ihm gibt. Wer dient, der diene aus der Kraft, die Gott verleiht. So wird in allem Gott verherrlicht durch Jesus Christus. Sein ist die Herrlichkeit und die Macht in alle Ewigkeit. Amen. Geliebte, lasst euch durch die Feuersglut, die zu eurer Prüfung über euch gekommen ist, nicht verwirren, als ob euch etwas Ungewöhnliches zustoße. Stattdessen freut euch, dass ihr Anteil an den Leiden Christi habt, denn so könnt ihr auch bei der Offenbarung seiner Herrlichkeit voll Freude jubeln. Wenn ihr wegen des Namens Christi beschimpft werdet, seid ihr selig zu preisen, denn der Geist der Herrlichkeit, der Geist Gottes, ruht auf euch. Wenn einer von euch leiden muss, soll es nicht deswegen sein, weil er ein Mörder oder ein Dieb ist, weil er Böses tut oder sich in fremde Angelegenheiten einmischt. Wenn er aber leidet, weil er Christ ist, dann soll er sich nicht schämen, sondern Gott darin verherrlichen. Denn jetzt ist die Zeit, in der das Gericht beim Haus Gottes beginnt. Wenn es aber bei uns anfängt, wie wird dann das Ende derer sein, die dem Evangelium Gottes nicht gehorchen? Und wenn der Gerechte kaum gerettet wird, wo wird man dann die Frevler und Sünder finden? Darum sollen alle, die nach dem Willen Gottes leiden müssen, Gutes tun und dadurch ihr Leben dem treuen Schöpfer anbefehlen. Eure Ältesten ermahne ich, als Mitältester und Zeuge der Leiden Christi, der auch an der Herrlichkeit teilhaben soll, die sich offenbaren wird. Weidet die euch anvertraute Herde Gottes nicht gezwungen, sondern freiwillig, wie Gott es will. Auch nicht aus Gewinnsucht, sondern mit Hingabe. Seid nicht Beherrscher der Gemeinden, sondern Vorbilder für die Herde. Wenn dann der oberste Hirt erscheint, werdet ihr den nie verwelkenden Kranz der Herrlichkeit empfangen. Sodann, ihr Jüngeren, ordnet euch den Ältesten unter. Alle aber begegnet einander in Demut, denn Gott tritt Stolzen entgegen, Demütigen aber schenkt er seine Gnade. Beugt euch also in Demut unter die mächtige Hand Gottes, damit er euch erhöht, wenn die Zeit gekommen ist. Werft alle eure Sorgen auf ihn, denn er kümmert sich um euch. Seid nüchtern, seid wachsam. Euer Widersacher, der Teufel, geht wie ein brüllender Löwe umher und sucht, wen er verschlingen kann. Leistet ihm Widerstand in der Kraft des Glaubens. Wisst, dass eure Brüder und Schwestern in der Welt die gleichen Leiden ertragen. Der Gott aller Gnade aber, der euch in Christus zu seiner ewigen Herrlichkeit berufen hat, wird euch, die ihr kurze Zeit leiden müsst, wieder aufrichten, stärken, kräftigen und auf festen Grund stellen. Sein ist die Macht in Ewigkeit. Amen. Durch Silvanus, den ich für einen treuen Bruder halte, habe ich euch kurz geschrieben. Ich habe euch ermahnt und habe bezeugt, dass dies die wahre Gnade Gottes ist, in der ihr stehen sollt. Es grüßt euch die mitauserwählte Gemeinde in Babylon und Markus, mein Sohn. Grüßt einander mit dem Kuss der Liebe. Friede sei mit euch allen, die ihr in Christus seid.

0: Aus dem zweiten Brief des Petrus.
1: Der zweite Brief des Petrus. Simon Petrus, Knecht und Apostel Jesu Christi, an jene, die durch die Gerechtigkeit unseres Gottes und Retters Jesus Christus den gleichen kostbaren Glauben erlangt haben wie wir. Gnade sei mit euch und Friede in Fülle durch die Erkenntnis Gottes und Jesu, unseres Herrn. Alles, was für unser Leben und unsere Frömmigkeit gut ist, hat seine göttliche Macht uns geschenkt. Sie hat uns den erkennen lassen, der uns durch seine Herrlichkeit und Kraft berufen hat. Durch sie sind uns die kostbaren und überaus großen Verheißungen geschenkt, damit ihr durch diese Anteil an der göttlichen Natur erhaltet und dem Verderben entflieht, das durch die Begierde in der Welt herrscht. Darum setzt allen Eifer daran, mit eurem Glauben die Tugend zu verbinden, mit der Tugend die Erkenntnis, mit der Erkenntnis die Selbstbeherrschung, mit der Selbstbeherrschung die Ausdauer, mit der Ausdauer die Frömmigkeit, mit der Frömmigkeit die Brüderlichkeit und mit der Brüderlichkeit die Liebe. Wenn dies nämlich bei euch vorhanden ist und wächst, dann nimmt es euch die Trägheit und Unfruchtbarkeit für die Erkenntnis unseres Herrn Jesus Christus. Wem dies nämlich fehlt, der ist blind und kurzsichtig. Er hat vergessen, dass er gereinigt worden ist von seinen früheren Sünden. Deshalb, Brüder und Schwestern, bemüht euch noch mehr darum, dass eure Berufung und Erwählung Bestand hat. Wenn ihr das tut, werdet ihr niemals scheitern. So wird euch in reichem Maß gewährt, in das ewige Reich unseres Herrn und Retters Jesus Christus einzutreten. Darum will ich euch immer daran erinnern, auch wenn ihr es schon wisst und in der Wahrheit gefestigt seid, die jetzt gegenwärtig ist. Ich halte es nämlich für richtig, euch daran zu erinnern, solange ich noch in diesem Zelt lebe und euch dadurch wach zu halten. Denn ich weiß, dass mein Zelt bald abgebrochen wird, wie mir auch unser Herr Jesus Christus offenbart hat. Ich will aber dafür sorgen, dass ihr euch auch nach meinem Tod jederzeit daran erinnern könnt. Denn wir sind nicht klug ausgedachten Geschichten gefolgt, als wir euch die machtvolle Ankunft unseres Herrn Jesus Christus kundtaten, sondern wir waren Augenzeugen seiner Macht und Größe. Denn er hat von Gott, dem Vater, Ehre und Herrlichkeit empfangen, als eine Stimme von erhabener Herrlichkeit an ihn erging. Das ist mein geliebter Sohn, an dem ich Wohlgefallen gefunden habe. Diese Stimme, die vom Himmel kam, haben wir gehört, als wir mit ihm auf dem heiligen Berg waren. Dadurch ist das Wort der Propheten für uns noch sicherer geworden und ihr tut gut daran, es zu beachten, wie ein Licht, das an einem finsteren Ort scheint, bis der Tag anbricht und der Morgenstern aufgeht in eurem Herzen. Bedenkt dabei vor allem dies: Keine Prophetie der Schrift wird durch eigenmächtige Auslegung wirksam, denn niemals wurde eine Prophetie durch den Willen eines Menschen hervorgebracht, sondern vom Heiligen Geist getrieben haben Menschen im Auftrag Gottes geredet.

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1: Es gab aber auch falsche Propheten im Volk, wie es auch unter euch falsche Lehrer geben wird. Sie werden verderbenbringende Irrlehren einschleusen und den Herrn, der sie freigekauft hat, verleugnen. Doch dadurch bringen sie über sich selbst rasches Verderben. Und ihren Ausschweifungen werden sich viele anschließen und ihretwegen wird der Weg der Wahrheit in Verruf kommen. In ihrer Habgier werden sie euch mit erdichteten Worten zu kaufen versuchen. Aber das Gericht über sie bereitet sich schon seit langem vor und das Verderben, das ihnen droht, schläft nicht. Gott hat auch die Engel, die gesündigt haben, nicht verschont, sondern sie mit Ketten in der Finsternis der Unterwelt verwahrt und sie als Gefangene dem Gericht übergeben. Er hat auch die Welt am Anfang nicht verschont, sondern mit 7 anderen Noach, den Künder der Gerechtigkeit, bewahrt, als er die Flut über die Welt der Gottlosen brachte. Auch die Städte Sodom und Gomorra hat er eingeäschert und zum Untergang verurteilt, als ein Beispiel für die Gottlosen in späteren Zeiten. Den gerechten Lot aber, der unter dem ausschweifenden Lebenswandel der Frevler litt, hat er gerettet. Denn dieser Gerechte, der mitten unter ihnen wohnte, musste Tag für Tag ihr gesetzwidriges Tun sehen und hören. Und das quälte diesen Gerechten. Der Herr kann die Frommen aus der Versuchung retten, die Ungerechten aber kann er für den Tag des Gerichts aufsparen, um sie zu bestrafen, besonders jene, die sich von der schmutzigen Begierde ihres Körpers beherrschen lassen und die Macht des Herrn verachten. Diese frechen und anmaßenden Menschen schrecken nicht davor zurück, die überirdischen Mächte zu lästern, während Engel, die ihnen an Stärke und Macht überlegen sind, beim Herrn nicht über sie urteilen und lästern. Diese Menschen aber sind wie unvernünftige Tiere, die von Natur aus dazu geboren sind, gefangen zu werden und umzukommen. Sie lästern über Dinge, die sie nicht verstehen. In ihrer Verderbtheit werden auch sie verderben. Und als Lohn für ihr Unrecht werden sie Unrecht erleiden. Sie halten es für ein Vergnügen bei Tag, ein üppiges Leben zu führen. Schandflecke und Makel sind sie, die in ihren Betrügereien schwelgen, wenn sie zusammen mit euch prassen. Sie haben nur Augen für die Ehebrecherin und sind unersättlich in der Sünde. Sie ködern ungefestigte Seelen, ihr Herz ist in der Habgier geübt, sie sind Kinder des Fluches. Sie haben den geraden Weg verlassen und sind in die Irre gegangen. Sie folgten dem Weg Bileams, des Sohnes Bosors, der den Lohn der Ungerechtigkeit liebte, aber er wurde wegen seines eigenen Vergehens zurechtgewiesen. Ein stummes Lasttier redete mit menschlicher Stimme und verhinderte das wahnwitzige Vorhaben des Propheten. Diese Menschen sind Quellen ohne Wasser. Sie sind Wolken, die der Sturm vor sich herjagt. Für sie ist die dunkelste Finsternis bestimmt. Sie führen geschwollene und nichtssagende Reden. In ihren fleischlichen Begierden ködern sie durch Ausschweifungen die Menschen, die sich wirklich von denen getrennt haben, die im Irrtum leben. Freiheit versprechen sie ihnen und sind doch selbst Sklaven des Verderbens, denn wem jemand unterliegt, dessen Sklave ist er. Denn wenn sie den Schandtaten der Welt durch die Erkenntnis des Herrn und Retters Jesus Christus entkommen sind, in diese sich aber wieder verstricken und ihnen unterliegen, dann steht es mit ihnen am Ende schlimmer als vorher. Denn es wäre besser für sie, den Weg der Gerechtigkeit nicht erkannt zu haben, als ihn erkannt zu haben und sich danach wieder von dem heiligen Gebot abzuwenden, das ihnen überliefert worden ist. Auf sie trifft das wahre Sprichwort zu. Der Hund kehrt zurück zu dem, was er erbrochen hat, und die gewaschene Sau wälzt sich wieder im Dreck.

Das ist schon der zweite Brief, Geliebte, den ich euch schreibe. In beiden will ich eure klare Einsicht wachrufen und euch erinnern. Denkt an die Worte, die von den heiligen Propheten im Voraus gesprochen worden sind, und an das Gebot des Herrn und Retters, das eure Apostel euch überliefert haben. Dies sollt ihr vor allem wissen. In den letzten Tagen werden Spötter kommen, die ihren Spott treiben, ihren eigenen Begierden nachgehen und sagen: Wo bleibt seine verheißene Ankunft? Denn seit die Väter entschlafen sind, bleibt alles wie von Anfang der Schöpfung an. Wer das behauptet, übersieht, dass es einst die Himmel gab und eine Erde, die aus dem Wasser entstand und durch das Wasser Bestand hatte, auf das Wort Gottes hin. Durch dieses wurde die damalige Welt vom Wasser überflutet und ging zugrunde. Die jetzigen Himmel aber und die Erde sind durch dasselbe Wort für das Feuer aufgespart worden. Sie werden bewahrt für den Tag des Gerichts und des Verderbens der gottlosen Menschen. Dies eine aber, Geliebte, soll euch nicht verborgen bleiben, dass beim Herrn ein Tag wie 1000 Jahre und 1000 Jahre wie ein Tag sind. Der Herr der Verheißung zögert nicht, wie einige meinen, die von Verzögerung reden, sondern er ist geduldig mit euch, weil er nicht will, dass jemand zugrunde geht, sondern dass alle zur Umkehr gelangen. Der Tag des Herrn wird aber kommen wie ein Dieb. Dann werden die Himmel mit Geprassel vergehen, die Elemente sich in Feuer auflösen und die Erde und die Werke auf ihr wird man nicht mehr finden. Wenn sich das alles in dieser Weise auflöst, wie heilig und fromm müsst ihr dann leben, die Ankunft des Tages Gottes erwarten und beschleunigen. An jenem Tag werden die Himmel in Flammen aufgehen und die Elemente im Feuer zerschmelzen. Wir erwarten gemäß seiner Verheißung einen neuen Himmel und eine neue Erde, in denen die Gerechtigkeit wohnt. Deswegen, Geliebte, die ihr dies erwartet, bemüht euch darum, von ihm ohne Makel und Fehler in Frieden angetroffen zu werden. Und die Geduld unseres Herrn betrachtet als eure Rettung. Das hat euch auch unser geliebter Bruder Paulus mit der ihm geschenkten Weisheit geschrieben. Es steht in allen seinen Briefen, in denen er davon spricht. In ihnen ist einiges schwer zu verstehen. Und die Unwissenden, die noch nicht gefestigt sind, werden diese Stellen ebenso verdrehen, wie die übrigen Schriften zu ihrem eigenen Verderben. Ihr aber, Geliebte, da ihr dies im Voraus wisst, gebt Acht, dass ihr nicht von dem Irrtum der Frevler mitgerissen werdet und eure eigene Standfestigkeit verliert. Wachset in der Gnade und Erkenntnis unseres Herrn und Retters, Jesus Christus. Ihm gebührt die Herrlichkeit jetzt und bis zum Tag der Ewigkeit. Amen.

0: Aus dem Brief des Judas.
1: Der Brief des Judas. Judas, Knecht Jesu Christi, Bruder des Jakobus, an die Berufenen, die in Gott dem Vater geliebt und für Jesus Christus bewahrt sind, Erbarmen, Friede und Liebe seien mit euch in Fülle. Geliebte, da es mich sehr drängte, euch über unsere gemeinsame Rettung zu schreiben, hielt ich es für notwendig, euch mit diesem Brief zu ermahnen. Kämpft für den Glauben, der den Heiligen ein für allemal übergeben ist, denn es haben sich einige Leute eingeschlichen, die schon seit langem für das Gericht vorgemerkt sind. Gottlose, die unseres Gottes Gnade mit einem zügellosen Leben vertauschen und die Jesus Christus, unseren einzigen Herrscher und Herrn, verleugnen. Zwar wisst ihr alles ein für allemal, aber ich will euch dennoch daran erinnern, dass Jesus, nachdem er das Volk aus Ägypten gerettet hatte, später die vernichtete, die nicht glaubten. Die Engel, die ihren hohen Rang nicht bewahrt und ihren eigenen Wohnsitz verlassen haben, hat er mit ewigen Fesseln in der Finsternis eingeschlossen, um sie am großen Tag zu richten. Auch Sodom und Gomorra und ihre Nachbarstädte sind ein Beispiel. In ähnlicher Weise wie diese trieben sie Unzucht und liefen anderem Fleisch nach. Daher erleiden sie die Strafe ewigen Feuers. Genauso beflecken auch diese Träumer das Fleisch. Sie erkennen die Macht des Herrn nicht an und lästern die überirdischen Mächte. Als der Erzengel Michael mit dem Teufel rechtete und über den Leichnam des Mose stritt, wagte er es nicht, ein lästerndes Urteil zu fällen, sondern sagte: Der Herr weise dich in die Schranken. Diese jedoch lästern, was sie nicht kennen, was sie aber wie die unvernünftigen Tiere von Natur aus verstehen, daran gehen sie zugrunde. Wehe ihnen! Sie sind den Weg Kains gegangen, gegen Lohn sind sie dem Irrtum Bileams verfallen. Der Aufruhr Korachs hat sie ins Verderben gestürzt. Diese sind die Schandflecken bei euren Liebesmählern. Ohne Scheu prassen sie mit euch und weiden nur sich selbst. Wasserlose Wolken sind sie, von den Winden dahingetrieben. Bäume, die im Herbst keine Frucht tragen, zweimal abgestorben und entwurzelt. Wilde Meereswogen, die ihre eigene Schande wie Schaum aufspritzen lassen, umherirrende Sterne, denen auf ewig die dunkelste Finsternis bestimmt ist. Auch ihnen gilt, was schon Henoch, der siebte nach Adam, geweissagt hat. Siehe, der Herr kommt mit seinen heiligen Zehntausenden, um über alle Gericht zu halten und jede Seele wegen all ihrer gottlosen Taten zu überführen, die sie verübt haben, und wegen all der frechen Reden, die die gottlosen Sünder gegen ihn geführt haben. Sie sind Nörgler, unzufrieden mit ihrem Geschick. Sie lassen sich von ihren Begierden leiten. Sie nehmen große Worte in den Mund und schmeicheln aus Eigennutz. Ihr aber, Geliebte, gedenkt der Worte, die von den Aposteln Jesu Christi, unseres Herrn, im Voraus verkündet worden sind, als sie euch sagten: Am Ende der Zeit wird es Spötter geben, die sich von ihren gottlosen Begierden leiten lassen. Diese sind es, die Spaltungen verursachen, irdisch gesinnte Menschen, die den Geist nicht besitzen. Ihr aber, Geliebte, baut weiter auf eurem hochheiligen Glauben auf, betet im Heiligen Geist, bewahrt euch in der Liebe Gottes und wartet auf das Erbarmen Jesu Christi, unseres Herrn, zum ewigen Leben. Erbarmt euch derer, die zweifeln, andere rettet, entreißt sie dem Feuer. Wieder anderer erbarmt euch in Furcht, hasst sogar das vom Fleisch befleckte Gewand. Dem einen Gott aber, der die Macht hat, euch vor jedem Fehltritt zu bewahren und euch untadelig und voll Jubel vor seine Herrlichkeit treten zu lassen, ihm, der uns durch Jesus Christus, unseren Herrn, rettet, gebührt die Herrlichkeit, Hoheit, Macht und Gewalt vor aller Zeit und jetzt und für alle Zeiten. Amen.

0: Aus der Offenbarung des Johannes.
1: Die Offenbarung des Johannes. Erstes Kapitel. Vorwort. Offenbarung Jesu Christi, die Gott ihm gegeben hat, damit er seinen Knechten zeigt, was bald geschehen muss. Und er hat es durch seinen Engel, den er sandte, seinem Knecht Johannes gezeigt. Dieser hat das Wort Gottes und das Zeugnis Jesu Christi bezeugt, alles, was er geschaut hat. Selig, wer die Worte der Prophetie vorliest und jene, die sie hören und das halten, was in ihr geschrieben ist. Denn die Zeit ist nah. Briefliche Einleitung. Johannes an die sieben Gemeinden in der Provinz Asien. Gnade sei mit euch und Friede von ihm, der ist und der war und der kommt, und von den sieben Geistern vor seinem Thron und von Jesus Christus. Er ist der treue Zeuge, der Erstgeborene der Toten, der Herrscher über die Könige der Erde. Ihm, der uns liebt und uns von unseren Sünden erlöst hat durch sein Blut, der uns zu einem Königreich gemacht hat und zu Priestern vor Gott, seinem Vater. Ihm sei die Herrlichkeit und die Macht in alle Ewigkeit. Amen. Siehe, er kommt mit den Wolken, und jedes Auge wird ihn sehen, auch alle, die ihn durchbohrt haben. Und alle Völker der Erde werden seinetwegen jammern und klagen. Ja, Amen. Ich bin das Alpha und das Omega, spricht Gott, der Herr, der ist und der war und der kommt, der Herrscher über die ganze Schöpfung. Die Beauftragung des Johannes. Ich, Johannes, euer Bruder und Gefährte in der Bedrängnis, in der Königsherrschaft und im standhaften Ausharren in Jesus, war auf der Insel, die Patmos heißt, um des Wortes Gottes willen und des Zeugnisses für Jesus. Am Tag des Herrn wurde ich vom Geist ergriffen und hörte hinter mir eine Stimme, laut wie eine Posaune. Sie sprach: Schreib das, was du siehst, in ein Buch und schick es an die sieben Gemeinden, nach Ephesus, nach Smyrna, nach Pergamon, nach Thyatira, nach Sardes, nach Philadelphia und nach Laodicea. Da wandte ich mich um, weil ich die Stimme erblicken wollte, die zu mir sprach. Als ich mich umwandte, sah ich sieben goldene Leuchter und mitten unter den Leuchtern einen, gleich einem Menschensohn. Er war bekleidet mit einem Gewand bis auf die Füße und um die Brust trug er einen Gürtel aus Gold. Sein Haupt und seine Haare waren weiß wie weiße Wolle, wie Schnee, und seine Augen wie Feuerflammen. Seine Beine glänzten wie Golderz, das im Schmelzofen glüht, und seine Stimme war wie das Rauschen von Wassermassen. In seiner Rechten hielt er sieben Sterne, und aus seinem Mund kam ein scharfes, zweischneidiges Schwert, und sein Gesicht leuchtete wie die machtvoll strahlende Sonne. Als ich ihn sah, fiel ich wie tot vor seinen Füßen nieder. Er aber legte seine rechte Hand auf mich und sagte: Fürchte dich nicht, ich bin der Erste und der Letzte und der Lebendige. Ich war tot, doch siehe, ich lebe in alle Ewigkeit und ich habe die Schlüssel zum Tod und zur Unterwelt. Schreib auf, was du gesehen hast, was ist und was danach geschehen wird. Das Geheimnis der sieben Sterne, die du auf meiner rechten Hand gesehen hast, und der sieben goldenen Leuchter ist: Die sieben Sterne sind die Engel der sieben Gemeinden,

Zweites Kapitel. Die sieben Briefe. An den Engel der Gemeinde in Ephesus schreibe: So spricht er, der die sieben Sterne in seiner Rechten hält und mitten unter den sieben goldenen Leuchtern einhergeht. Ich kenne deine Taten und deine Mühe und deine Geduld und weiß, dass du die Bösen nicht ertragen kannst. Du hast die auf die Probe gestellt, die sich Apostel nennen und es nicht sind, und hast sie als Lügner befunden. Du legst Geduld an den Tag und hast um meines Namens willen Schweres ertragen und bist nicht müde geworden. Aber ich habe gegen dich, du hast deine erste Liebe verlassen. Bedenke, aus welcher Höhe du gefallen bist. Kehr zurück zu deinen ersten Taten. Wenn du nicht umkehrst, werde ich zu dir kommen und deinen Leuchter von seiner Stelle wegrücken. Doch für dich spricht: Du verabscheust das Treiben der Nikolaiten, das auch ich verabscheue. Wer Ohren hat, der höre, was der Geist den Gemeinden sagt. Wer siegt, dem werde ich zu essen geben vom Baum des Lebens, der im Paradies Gottes steht. An den Engel der Gemeinde in Smyrna schreibe: So spricht er, der Erste und der Letzte, der tot war und wieder lebendig wurde. Ich kenne deine Bedrängnis und deine Armut, und doch bist du reich. Und ich kenne die Lästerung von denen, die sagen, sie seien Juden. Sie sind es aber nicht, sondern sind eine Synagoge des Satans. Fürchte dich nicht vor dem, was du noch erleiden musst. Siehe, der Teufel wird einige von euch ins Gefängnis werfen, um euch auf die Probe zu stellen, und ihr werdet in Bedrängnis sein, 10 Tage lang. Seid treu bis in den Tod, dann werde ich dir den Kranz des Lebens geben. Wer Ohren hat, der höre, was der Geist den Gemeinden sagt. Wer siegt, dem kann der zweite Tod nichts anhaben. An den Engel der Gemeinde in Pergamon schreibe: So spricht er, der das scharfe, zweischneidige Schwert trägt. Ich weiß, wo du wohnst, dort, wo der Thron des Satans steht. Und doch hältst du an meinem Namen fest und hast den Glauben an mich nicht verleugnet, auch nicht in den Tagen, als Antipas, mein treuer Zeuge, bei euch getötet wurde, dort, wo der Satan wohnt. Aber etwas habe ich gegen dich. Bei dir gibt es Leute, die an der Lehre Bileams festhalten, der Balak lehrte, den Söhnen Israels eine Falle zu stellen, so dass sie Götzenopferfleisch aßen und Unzucht trieben. So gibt es auch bei dir Leute, die in gleicher Weise an der Lehre der Nikolaiten festhalten. Kehr also um, sonst komme ich bald und werde sie mit dem Schwert in meinem Mund bekämpfen. Wer Ohren hat, der höre, was der Geist den Gemeinden sagt. Wer siegt, dem werde ich von dem verborgenen Manna geben. Ich werde ihm einen weißen Stein geben, und auf dem Stein steht ein neuer Name geschrieben, den nur der kennt, der ihn empfängt. An den Engel der Gemeinde in Thyatira schreibe: So spricht der Sohn Gottes, der Augen hat wie Feuerflammen und Beine wie Golderz. Ich kenne deine Taten, deine Liebe und deinen Glauben, dein Dienen und deine Geduld. Und ich weiß, dass du in letzter Zeit mehr getan hast als am Anfang. Aber ich habe gegen dich, dass du Isabel, eine Frau, gewähren lässt. Sie gibt sich als Prophetin aus und lehrt meine Knechte und verführt sie, Unzucht zu treiben und Götzenopferfleisch zu essen. Ich habe ihr Zeit gelassen, umzukehren. Sie aber will nicht umkehren und von ihrer Unzucht ablassen. Siehe, ich werfe sie auf das Krankenbett, und alle, die mit ihr Ehebruch treiben, bringe ich in große Bedrängnis, wenn sie sich nicht abkehren vom Treiben dieser Frau. Ihre Kinder werde ich töten.
Der Tod wird sie treffen und alle Gemeinden werden erkennen, dass ich es bin, der Herz und Nieren prüft, und ich werde jedem von euch vergelten gemäß seinen Taten. Aber euch übrigen in Thyatira, denen, die dieser Lehre nicht folgen und die Tiefen des Satans, wie sie es nennen, nicht erkannt haben, euch sage ich, ich lege euch keine andere Last auf. Aber was ihr habt, das haltet fest, bis ich komme. Wer siegt und bis zum Ende an den Werken festhält, die ich gebiete, dem werde ich Macht über die Völker geben. Er wird sie weiden mit eisernem Zepter und sie zerschlagen wie Tongeschirr, wie auch ich solche Macht von meinem Vater empfangen habe. Und ich werde ihm den Morgenstern geben. Wer Ohren hat, der höre, was der Geist den Gemeinden sagt.

Drittes Kapitel. An den Engel der Gemeinde in Sardes schreibe: So spricht er, der die sieben Geister Gottes und die sieben Sterne hat. Ich kenne deine Taten, dem Namen nach lebst du, aber du bist tot. Werde wach und stärke, was noch übrig ist, was schon im Sterben lag. Denn ich habe nicht gefunden, dass deine Taten in den Augen meines Gottes vollkommen sind. Denk also daran, wie du die Lehre empfangen und gehört hast. Halte daran fest und kehr um. Wenn du aber nicht aufwachst, werde ich kommen wie ein Dieb, und du wirst bestimmt nicht wissen, zu welcher Stunde ich zu dir komme. Du hast aber einige Leute in Sardes, die ihre Kleider nicht befleckt haben. Sie werden mit mir in weißen Gewändern gehen, denn sie sind es wert. Wer siegt, wird ebenso mit weißen Gewändern bekleidet werden. Nie werde ich seinen Namen aus dem Buch des Lebens streichen, sondern ich werde seinen Namen bekennen vor meinem Vater und vor seinen Engeln. Wer Ohren hat, der höre, was der Geist den Gemeinden sagt. An den Engel der Gemeinde in Philadelphia schreibe: So spricht der Heilige, der Wahrhaftige, der den Schlüssel Davids hat, der öffnet und niemand wird schließen, der schließt und niemand wird öffnen. Ich kenne deine Taten. Siehe, ich habe vor dir eine Tür geöffnet, die niemand mehr schließen kann. Du hast nur geringe Kraft, und dennoch hast du an meinem Wort festgehalten und meinen Namen nicht verleugnet. Siehe, ich will veranlassen, dass solche aus der Synagoge des Satans, die sich als Juden ausgeben, es aber nicht sind, sondern lügen, siehe, ich werde sie dazu bringen, dass sie kommen und sich dir zu Füßen werfen und erkennen, dass ich dir meine Liebe zugewandt habe. Du hast mein Gebot bewahrt, standhaft zu bleiben. Daher werde auch ich dich bewahren vor der Stunde der Versuchung, die über die ganze Erde kommen soll, um die Bewohner der Erde auf die Probe zu stellen. Ich komme bald. Halte fest, was du hast, damit kein anderer deinen Kranz bekommt. Wer siegt, den werde ich zu einer Säule im Tempel meines Gottes machen, und er wird nicht mehr hinausgehen. Und ich werde auf ihn den Namen meines Gottes schreiben und den Namen der Stadt meines Gottes, des neuen Jerusalem, das aus dem Himmel herabkommt, von meinem Gott, und auch meinen neuen Namen. Wer Ohren hat, der höre, was der Geist den Gemeinden sagt. An den Engel der Gemeinde in Laodicea schreibe: So spricht er, der Amen heißt, der treue und zuverlässige Zeuge, der Anfang der Schöpfung Gottes. Ich kenne deine Taten, du bist weder kalt noch heiß, wärest du doch kalt oder heiß. Daher, weil du lau bist, weder heiß noch kalt, will ich dich aus meinem Mund ausspeien. Du behauptest, ich bin reich und wohlhabend und nichts fehlt mir. Du weißt aber nicht, dass gerade du elend und erbärmlich bist, arm, blind und nackt. Darum rate ich dir, kaufe von mir Gold, das im Feuer geläutert ist, damit du reich wirst, und kaufe von mir weiße Kleider, damit du dich bekleidest und die Schande deiner Blöße nicht aufgedeckt wird, und kaufe Salbe, um deine Augen zu salben, damit du sehen kannst. Wen ich liebe, den weise ich zurecht und nehme ihn in Zucht. Mach also ernst und kehr um. Siehe, ich stehe vor der Tür und klopfe an. Wenn einer meine Stimme hört und die Tür öffnet, bei dem werde ich eintreten und Mahl mit ihm halten und er mit mir. Wer siegt, der darf mit mir auf meinem Thron sitzen, so wie auch ich gesiegt habe und mich mit meinem Vater auf seinen Thron gesetzt habe. Wer Ohren hat, der höre, was der Geist den Gemeinden sagt.

Viertes Kapitel. Die eröffnende Himmelsvision. Danach sah ich, und siehe, eine Tür war geöffnet am Himmel. Und die erste Stimme, die ich gleich einer Posaune mit mir reden gehört hatte, sagte: Komm herauf, und ich werde dir zeigen, was dann geschehen muss. Sogleich wurde ich vom Geist ergriffen. Und siehe, ein Thron stand im Himmel. Auf dem Thron saß einer, der wie ein Jaspis und ein Karneol aussah. Und über dem Thron wölbte sich ein Regenbogen, der wie ein Smaragd aussah. Und rings um den Thron standen 24 Throne, und auf den Thronen saßen 24 Älteste, in weiße Gewänder gekleidet und mit goldenen Kränzen auf dem Haupt. Von dem Thron gingen Blitze, Stimmen und Donner aus, und sieben lodernde Fackeln brannten vor dem Thron. Das sind die sieben Geister Gottes. Und vor dem Thron war etwas wie ein gläsernes Meer, gleich Kristall. Und in der Mitte des Thrones und rings um den Thron waren vier Lebewesen voller Augen, vorn und hinten. Das erste Lebewesen glich einem Löwen. Das zweite einem Stier, das dritte sah aus wie ein Mensch, das vierte glich einem fliegenden Adler. Und jedes der vier Lebewesen hatte sechs Flügel, außen und innen, voller Augen. Sie ruhen nicht bei Tag und Nacht und rufen: Heilig, heilig, heilig ist der Herr, der Gott, der Herrscher über die ganze Schöpfung. Er war und er ist und er kommt. Und wenn die Lebewesen dem, der auf dem Thron sitzt und in alle Ewigkeit lebt, Herrlichkeit und Ehre und Dank erweisen, dann werfen sich die 24 Ältesten vor dem, der auf dem Thron sitzt, nieder und beten ihn an, der in alle Ewigkeit lebt. Und sie legen ihre goldenen Kränze vor seinem Thron nieder und sprechen: Würdig bist du, Herr, unser Gott, Herrlichkeit zu empfangen und Ehre und Macht. Denn du bist es, der die Welt erschaffen hat. Durch deinen Willen war sie und wurde sie erschaffen.

Fünftes Kapitel. Und ich sah auf der rechten Hand dessen, der auf dem Thron saß, eine Buchrolle. Sie war innen und auf der Rückseite beschrieben und mit 7 Siegeln versiegelt. Und ich sah, ein gewaltiger Engel rief mit lauter Stimme: Wer ist würdig, die Buchrolle zu öffnen und ihre Siegel zu lösen? Aber niemand im Himmel, auf der Erde und unter der Erde konnte das Buch öffnen und hineinsehen. Da weinte ich sehr, weil niemand für würdig befunden wurde, das Buch zu öffnen und hineinzusehen. Da sagte einer von den Ältesten zu mir: Weine nicht. Siehe, gesiegt hat der Löwe aus dem Stamm Juda, der Spross aus der Wurzel Davids. Er kann das Buch und seine 7 Siegel öffnen. Und ich sah zwischen dem Thron und den 4 Lebewesen und mitten unter den Ältesten stand ein Lamm. Es sah aus wie geschlachtet und hatte 7 Hörner und 7 Augen. Die Augen sind die 7 Geister Gottes, die über die ganze Erde ausgesandt sind. Das Lamm trat heran und empfing das Buch aus der rechten Hand dessen, der auf dem Thron saß. Als es das Buch empfangen hatte, fielen die 4 Lebewesen und die 24 Ältesten vor dem Lamm nieder. Alle trugen Harfen und goldene Schalen voll von Räucherwerk. Das sind die Gebete der Heiligen. Und sie sangen ein neues Lied und sprachen: Würdig bist du, das Buch zu nehmen und seine Siegel zu öffnen. Denn du wurdest geschlachtet und hast mit deinem Blut Menschen für Gott erworben, aus allen Stämmen und Sprachen, aus allen Nationen und Völkern. Und du hast sie für unseren Gott zu einem Königreich und zu Priestern gemacht, und sie werden auf der Erde herrschen. Ich sah und ich hörte die Stimme von vielen Engeln rings um den Thron und um die Lebewesen und die Ältesten. Die Zahl der Engel war 10.000 mal 10.000 und 1.000 mal 1.000. Sie riefen mit lauter Stimme: Würdig ist das Lamm, das geschlachtet ist, Macht zu empfangen, Reichtum und Weisheit, Kraft und Ehre, Lob und Herrlichkeit. Und alle Geschöpfe im Himmel und auf der Erde, unter der Erde und auf dem Meer, alles, was darin ist, hörte ich sprechen: Ihm, der auf dem Thron sitzt und dem Lamm, gebühren Lob und Ehre und Herrlichkeit und Kraft in alle Ewigkeit. Und die 4 Lebewesen sprachen: Amen. Und die 24 Ältesten fielen nieder und beteten an.

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1: Sechstes Kapitel. Die sieben Siegel und die sieben Posaunen. Dann sah ich, das Lamm öffnete das erste der sieben Siegel. Und ich hörte, das erste der vier Lebewesen wie mit Donnerstimme rufen, komm! Da sah ich, und siehe, ein weißes Pferd, und der auf ihm saß, hatte einen Bogen. Ein Kranz wurde ihm gegeben, und als Sieger zog er aus, um zu siegen. Als das Lamm das zweite Siegel öffnete, hörte ich das zweite Lebewesen rufen, komm! Da erschien ein anderes Pferd, das war feuerrot, und der auf ihm saß, wurde ermächtigt, der Erde den Frieden zu nehmen, damit die Menschen sich gegenseitig abschlachteten. Und es wurde ihm ein großes Schwert gegeben. Als das Lamm das dritte Siegel öffnete, hörte ich das dritte Lebewesen rufen, komm! Da sah ich, und siehe, ein schwarzes Pferd, und der auf ihm saß, hielt in der Hand eine Waage. Inmitten der vier Lebewesen hörte ich etwas wie eine Stimme sagen, ein Maß Weizen für einen Denar und drei Maß Gerste für einen Denar, aber dem Öl und dem Wein füge keinen Schaden zu. Als das Lamm das vierte Siegel öffnete, hörte ich die Stimme des vierten Lebewesens rufen, komm! Da sah ich und siehe ein fahles Pferd, und der auf ihm saß, heißt der Tod. Und die Unterwelt zog hinter ihm her, und ihnen wurde die Macht gegeben über ein Viertel der Erde. Macht zu töten durch Schwert, Hunger und Tod und durch die Tiere der Erde. Als das Lamm das fünfte Siegel öffnete, sah ich unter dem Altar die Seelen aller, die hingeschlachtet worden waren wegen des Wortes